0: Wilmersdorf ist zwischen Spandauer Damm und Kaiserdamm Süd in beiden Richtungen bis 5 Uhr gesperrt. A100 Stadtring Richtung Treptow ist gesperrt zwischen Britzer Tunnel und Sonnenallee wegen Reinigungsarbeiten. A100 Stadtring Richtung Wedding zwischen Treptower Park und Gradestraße Vollsperrung wegen Wartungsarbeiten im Tunnel noch bis 5 Uhr. Und in Berlin auch die A115 AWUS Richtung Funkturm. Die ist zwischen Kreuz Zehlendorf und Spanischer Allee wegen Wartungsarbeiten bis 5 Uhr gesperrt. Ihnen überall gute und sichere Fahrt.
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0: Und dazu herzlich willkommen. Ich bin Imme Tröger, bin heute an Ihrer Seite. Wir begleiten Sie aus dem Landesfunkhaus des Mitteldeutschen Rundfunks in Dresden. Genießen Musik heute Nacht zusammen und kleine Geschichten und wahrscheinlich auch den ein oder anderen Kaffee. In die neue Stunde geht's gleich ganz angenehm mit Albert Hammond und It Never Rains in Southern California und mit den Traveling Wilburys und End of the Line. Kurz nach zwei haben wir's am Freitag, den 8. Mai.

Ja, da war sie schon aus. Hier ist die ARD-Hitnacht mit Emily Sondé war das und ihr Weg führt sie geradewegs in den neuen Tag. Das machen wir zusammen und wir reisen jetzt ein bisschen und zwar nach Kalifornien, nach Südkalifornien, um genau zu sein. Denn als Albert Hammond das Lied schrieb, da hatte er Kalifornien im Kopf, allerdings noch nie zuvor gesehen. Er und sein Freund Mike Hazelwood, die wollten Musik machen. Erste Erfolge mit Hits für andere Künstler, ja, das hatten sie schon erreicht. Nun sollte es also nach Kalifornien gehen und da wollten sie ganz groß durchstarten. Und als sie mal wieder ein Lied schreiben wollten, da kam Albert Hammond auf die Idee, genau darüber halt einen Song zu schreiben. Eines Tages bin ich zu Mike gegangen mit einer kleinen Melodie. Ich wusste nicht, was ich draus machen sollte. Dann sah ich bei Mike ein Eisenbahnplakat aus Südkalifornien und ich sagte zu ihm, lass uns ein Lied darüber schreiben, was wir vorhaben. Ja, haben die beiden gemacht. Das Lied haben sie auch verschiedenen Künstlern angeboten, darunter unter anderem Glen Campbell oder auch den Seekers. Die wiederum fanden es sei das schlechteste Lied, das sie je gehört hatten. Tja, und so tat Albert Hammond das Lied in eine Schublade und traute es nicht, irgendwie jemandem das zu zeigen und versteckte den Song, bis Clive Davis kam, der Albert anbot, ein Album mit ihm zu machen. Und wie ganz oft, es fehlte mal wieder ein Song und dann hat Albert Hammond ihm doch das Lied vorgespielt und der Produzent, was hat er gesagt? Sofort aufnehmen, das wird der Titel des Albums. Ja, und es wurde natürlich auch ein großer Welthit. Eine weitere Kerbe im Hitpfosten von Albert Hammond. Hier ist It Never Rains in Southern California. Kommen Sie gut durch die Nacht mit uns, mit der ARD-Hitnacht.

Nächsten Sonntag wird er 80. Mein Gott, wer soll denn das glauben? Udo, und du knallst in mein Leben. Willkommen beim gemeinsam Wachbleiben, beim betreuten Radiohören, zusammen auch mit den Cranberries. Und das ist so ein bisschen ein geerbter Song, geschrieben von den Cranberries, bevor Dolores O'Riordan die Sängerin wurde. Dabei hatte ihr Vorgänger den Text geschrieben, doch als sie dann Sängerin der Band wurde, machte sie ein Liebeskummerlied daraus. Mit der wahren Geschichte über ihre erste große Liebe. Hier sind die Cranberries und Linger in der ARD-Hitnacht mit Imme Tröger.

0: Und da schauen wir auf die Straßen. Hier ist der Verkehrsservice in der AD-Hitnacht. Die A8 Salzburg Richtung München ist zwischen Neukirchen und Sixdorf West wegen Fahrbahnerneuerung bis 6 Uhr gesperrt. Eine Umleitung führt sie einmal über die U6 und die U8. Die A10 Dreieck Potsdam Richtung Schönefelder Kreuz ist zwischen Ludwigsfelde West und Ludwigsfelde Ost nach einem Unfall aktuell gesperrt. Die A24 Hamburg Richtung Berlin ist zwischen Hagenow und Wibbelin nach einem Unfall in einer Baustelle gesperrt. Eine Umleitung geht über die U5. Die A46 Hagen-Hema ist zwischen Iserlohn-Seilersee und Hema in beiden Richtungen wegen Bauarbeiten bis 5 Uhr gesperrt. Die A71 Richtung Schweinfurt ist zwischen Greffenroda und Oberhof wegen Wartungsarbeiten im Tunnel Alte Burg bis 6 Uhr gesperrt. Und wir schauen nach Berlin. Die A100 Wedding-Wilmersdorf ist zwischen Spandauer Damm und Kaiserdamm Süd in beiden Richtungen bis 5 Uhr gesperrt. Die A100 Stadtring Richtung Treptow ist zwischen Britzer Tunnel und Sonnenallee wegen Reinigungsarbeiten gesperrt. Die A100 Stadtring Richtung Wedding ist zwischen Treptower Park und Grade Straße wegen Wartungsarbeiten im Tunnel ebenfalls bis 5 Uhr circa gesperrt. Und die A115 in Berlin-Avus Richtung Funkturm ist zwischen Kreuz Zehlendorf und Spanischer Allee wegen Wartungsarbeiten bis 5 Uhr ebenfalls gesperrt. Ihnen, da wo Sie unterwegs sind, natürlich gute und sichere Fahrt.
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Otis Redding und Doc Althobey. So entspannt geht wach bleiben mit der ARD-Hitnacht. Und es kam Post, ganz, ganz viel. Konsti hat zum Beispiel geschrieben, ich höre euch heute zum ersten Mal komplett durch, da ich heute Nacht die ganze Zeit wach bleibe. Und ich freue mich auf eure Musik. Immer wieder ist es richtig schön, euch zuzuhören. Danke, Konsti, für die liebe Mail. Schön, dass Sie an uns gedacht haben. Da wünschen wir eine ganz tolle und angenehme ganze Nacht mit der ARD-Hitnacht. Auch Thomas hat uns geschrieben, hi Imme, wie immer, liebe Grüße von Thomas aus dem 350 Kilometer entfernten Triftern in Niederbayern. Alles Liebe. Danke, Grüße gehen zurück. Und auch Michael hat geschrieben, guten Morgen, höre jede Nacht eure Show in einer kleinen Bäckerei hier in Norwegen. Arbeite alleine und eure Show bringt immer richtig Leben in die Backstube. Was ich auch immer interessant finde, sind die kleinen Hintergrundgeschichten zu den Songs. Mega, macht weiter so. Grüße ans Team und an alle Hörer quer durch die Welt. Da schließen wir uns natürlich gerne an. Als allererstes gehen die Grüße nach Norwegen. Danke, Micha, für die Mail und danke, dass Sie so lecker fleißig sind heute Nacht. Ganz lieben Dank überhaupt an alle, die uns die lieben Zeilen schreiben, immer wieder Nacht für Nacht, gern auch in dieser. Geht per Mail an ard-hitnacht@mdr.de.

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1: Um 3 Uhr mit Katja Kindermann. Im Konflikt zwischen dem Iran und den USA gibt es eine neue Eskalation. Die US-Streitkräfte griffen nach Angaben des für die Golfregion zuständigen Zentralkommandos erneut iranische Militäreinrichtungen an. Aus der Nachrichtenredaktion Peter Eichenberg.
2: In einer Mitteilung sprach das Zentralkommando von Selbstverteidigungsschlägen. Der Iran habe zuvor mit Raketen, Drohnen und Booten US-Kriegsschiffe attackiert, die die Straße von Hormuz durchfuhren. Angriffe wurden unter anderem aus dem iranischen Hafen Keshem und der Stadt Bandar Abbas gemeldet. Die iranische Armee warf ihrerseits der amerikanischen Seite einen Verstoß gegen die Feuerpause vor. Die USA hätten als erste einen iranischen Öltanker ins Visier genommen, der sich in Richtung der Straße von Hormuz bewegt hätte.
1: Ein US-Handelsgericht hat die von Präsident Trump verhängten weltweiten Zölle von 10% für unzulässig erklärt. Mit der pauschalen Abgabe habe Trump seine Befugnisse überschritten, erklärten die Richter in New York. Bereits erhobene Zölle müssten erstattet werden. Zuvor hatte Trump mit höheren Zöllen für Waren aus der Europäischen Union gedroht. Diese würden in Kraft treten, sollte die EU das Handelsabkommen mit den USA nicht bis zum 4. Juli umsetzen. In der Diskussion um die geplante Einkommensteuerreform hat Unionsfraktionschef Spahn der Forderung nach weiteren Schulden eine klare Absage erteilt. Er wolle die Kreditwürdigkeit des Bundes nicht weiter gefährden, sagte Spahn der Rheinischen Post. Er reagierte damit auf Äußerungen von SPD-Fraktionschef Miersch, der dafür plädiert hatte, die Schuldenbremse auszusetzen. Spahn bot dem Koalitionspartner an, einen gemeinsamen Vorschlag zu erarbeiten. Im Ziel, kleinere und mittlere Einkommen zu entlasten, sei man sich einig. Der SC Freiburg steht im Finale der Fußball-Europa League. Das Team gewann am Abend das Halbfinalrückspiel gegen Sporting Braga mit 3:1. Aus der Sportredaktion Marcel Stober.
3: Das Spiel hätte für den SC Freiburg kaum besser beginnen können. Ein Mittelfeldmann der Portugiesen musste bereits in der 6. Minute nach einer Notbremse mit Rot vom Platz. Wenig später nutzte Freiburg die Überzahl und traf durch Kübler zum 1:0. Damit war die 1:2 Hinspielniederlage von vor einer Woche in Braga ausgeglichen. Noch vor der Pause erhöhte man Sambi zum 2:0. In Hälfte 2 traf erneut Kübler. Das Tor von Braga sorgte am Ende noch für eine spannende Viertelstunde. Freiburg aber schafft den größten Erfolg der Vereinsgeschichte und trifft im Finale in knapp 2 Wochen in Istanbul auf den englischen Club Aston Villa.
1: Das waren die Nachrichten. Das Wetter in Deutschland. Tagsüber heiter und trocken, im Bergland einzelne Schauer, 13 Grad an der Nordsee bis 22 Grad in Bayern. Am Samstag gebietsweise länger sonnig, im Bergland vereinzelt Schauer oder Gewitter bei 15 bis 25 Grad. Und am Sonntag meist trocken, im Südwesten später Schauer und Gewitter, 14 bis 27 Grad. Es ist 3:03 Uhr.
4: Und hier ist der Verkehrsservice in der ARD-Hitnacht. Die A8 Salzburg Richtung München ist zwischen Neukirchen und Sixdorf West wegen Fahrbahnerneuerung noch bis 6 Uhr gesperrt. Eine Umleitung führt sie über die U6 und die U8. A10 Dreieck Potsdam Richtung Schönefelder Kreuz zwischen Ludwigsfelde West und Ludwigsfelde Ost. Aktuell Vollsperrung nach einem Unfall. Die A10 Dreieck Werder Richtung Dreieck Barnim ist zwischen Falkensee und dem Dreieck Havelland ebenfalls nach einem Unfall gesperrt. Die A24 Hamburg Richtung Berlin ist zwischen Hagenow und Wöbelin nach einem Unfall in einer Baustelle immer noch gesperrt. Eine Umleitung führt sich hier über die U5. Die A46 Hagen-Hemer ist zwischen Iserlohn-Seilersee und Hemer in beiden Richtungen wegen Bauarbeiten noch bis 5 Uhr gesperrt. Die A71 Richtung Schweinfurt ist zwischen Gräfenroda und Oberhof wegen Wartungsarbeiten im Tunnel Alte Burg bis 6 Uhr gesperrt. Und wir gucken nach Berlin. Die A100 Wedding-Wilmersdorf ist zwischen Spandauer Damm und Kaiserdamm Süd in beiden Richtungen bis 5 Uhr gesperrt. A100 Stadtring Richtung Treptow. Vollsperrung zwischen Britzer Tunnel und Sonnenallee hier wegen Reinigungsarbeiten. A100 Stadtring Richtung Wedding zwischen Treptower Park und Gradestraße. Vollsperrung wegen Wartungsarbeiten im Tunnel noch bis 5 Uhr und auch die A115 in Berlin, AWUS Richtung Funkturm, ist zwischen Kreuz Zehlendorf und Spanischer Allee gesperrt. Hier laufen Wartungsarbeiten und das Ganze noch bis 5 Uhr. Ihnen, da wo Sie unterwegs sind, natürlich freie und sichere Fahrt. Kommen Sie gut an.
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4: Ja, da freue ich mich, dass Sie wieder bei uns sind. Ich bin Imme Tröger, der MDR in Dresden begleitet Sie heute Nacht. Kurz nach drei haben wir es schon und da gibt es gleich die Stones mit Angie zum Start in die neue Stunde und die Bee Gees mit Alone. So geht Wachbleiben mit der AD-Hitnacht. Einen guten Start in den Freitag.

Hat Erfolg? Nein, es sollte einfach nur ein Werbejingle sein. Naja, und manchmal hat das Leben dann andere Pläne. Ne? First Time wurde ein Nummer-1-Hit rund um den Erdball. So lieb weckt sie jetzt die ARD-Hitnacht. Das ist ihr Weg in den Freitag mit Robin Beck und First Time. Ich bin Imme Tröger und wünsche einen schönen guten Morgen.

0: Und da ist der Blick auf die Straßen. Der Verkehrsservice in der ARD-Hitnacht. Die A8 Salzburg Richtung München ist zwischen Neukirchen und Sixdorf West wegen Fahrbahnerneuerung bis 6 Uhr gesperrt. Eine Umleitung führt sie über die U6 und die U8. A10 Dreieck Werder Richtung Dreieck Barnim zwischen Falkensee und dem Dreieck Havelland Vollsperrung nach einem Unfall. Die A24 Hamburg Richtung Berlin ist zwischen Hagenow und Wirbelin nach einem Unfall in einer Baustelle gesperrt. Eine Umleitung führt sie über die U5. Die A46 Hagen-Hemer ist zwischen Iserlohn, Seiler See und Hemer in beiden Richtungen wegen Bauarbeiten bis 5 Uhr gesperrt. Die A71 Richtung Schweinfurt ist zwischen Gräfenroda und Oberhof wegen Wartungsarbeiten im Tunnel Alte Burg bis 6 Uhr gesperrt. Und wir schauen nach Berlin. Die A100 Wedding-Wilmersdorf ist zwischen Spandauer Damm und Kaiserdamm Süd in beiden Richtungen bis 5 Uhr gesperrt. A100 Stadtring Richtung Treptow. Vollsperrung zwischen Britzer Tunnel und Sonnenallee wegen Reinigungsarbeiten. A100 Stadtring Richtung Wedding zwischen Treptower Park und Grade Straße ist da gesperrt wegen Wartungsarbeiten im Tunnel. Das Ganze noch bis 5 Uhr. Und auch die A115 in Berlin, AWUS Richtung Funkturm, ist zwischen Kreuz Zehlendorf und Spanischer Allee wegen Wartungsarbeiten ebenfalls bis 5 Uhr gesperrt. Ihnen, da wo es geht, gute und sichere Fahrt.
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1: Ja, er hat was, was ich will. Haus am See. Also bei mir wär's ja der Ostsee, wo das Häuschen stehen dürfte. Ich bin nur so ein Küstenkind. Peter Fox war das. Damit willkommen im neuen Tag. 3.39 Uhr in der ARD-Hitnacht. Und ich muss an all unsere Kraftfahrer denken, die uns ja teilweise heute auch schon geschrieben haben, weil sie unterwegs sind bei dem Dauerregen, den es doch gibt. Und auch Günther hat uns Post geschickt, und hat sich auf den Dauerregen bezogen. Erstmal Ihnen allen eine gute und sichere Fahrt weiterhin heute Nacht. Und Günther schreibt wegen des Dauerregens ein paar Bauernregeln an uns. Die bekannteste wäre wohl, ist der Mai kühl und nass, füllt den Bauern Scheun und Fass. Das wollen wir natürlich wünschen von ganzem Herzen. Dann hat er uns geschrieben, kommt der Regen schräg von vorn, kriegt die Kuh was vor das Horn, ei ei. Und er schreibt, das wäre wohl sein Favorit, kräht der Hahn auf einem Huhn, dann hat das mit dem Wetter nichts zu tun. Das kann ich mir lieber vorstellen. Schöne Sendung schreibt er und auch Musik noch für Sie, liebe Imme, und auch für das Team von der Hitnacht, sowie ein regenfreies Wochenende wünscht Günther. Da schließen wir uns sehr, sehr gerne an, geben es auch gerne zurück. Ein schönes und vor allen Dingen regenfreies Wochenende. Vielen Dank auch. Wir freuen uns immer, wenn Sie uns schreiben, auch dass Sie heute Nacht mit uns durch die Nacht gehen, und Ihre Post geht immer an ard-hitnacht@mdr.de. Wir wünschen auch weiterhin angenehme Musiknächte, jetzt zum Beispiel mit Lionel Richie und Do It To Me.

Sascha und Lucky Day, die ARD-Hitnacht ist hier. Ich bin Imme Tröger und wir gehen den Tag gemeinsam an. Zusammen mit den vier Musketieren, einer für alle und alle für einen. All for one. Und auch die haben geschworen, zwar nicht auf den französischen König oder seine Königin, doch beim Mond und den Sternen am Himmel. 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I swear. Hier sind All for One. Schönen guten Morgen. I swear.

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1: Um 4 Uhr mit Katja Kindermann. Aus der Straße von Hormus wird ein militärischer Zwischenfall zwischen den USA und dem Iran gemeldet. Nach Angaben des US-Militärs wurden 3 amerikanische Zerstörer während der Durchfahrt durch die Meerenge angegriffen. Unter anderem mit Drohnen, Raketen und Schnellbooten. Aus Washington, Anne Schneider.
2: Die amerikanischen Streitkräfte hätten die Angriffe jedoch abgefangen. Keines der Schiffe sei getroffen worden. Als Reaktion darauf hätten die USA gezielte Schläge gegen iranische Militäreinrichtungen ausgeführt, die für den Angriff verantwortlich gewesen sein sollen. Präsident Donald Trump sprach von einem Angriff ohne Schaden und erklärte in den sozialen Medien, man habe die iranischen Attacken erfolgreich abgewehrt. Zugleich drohte er mit deutlich härteren Reaktionen, falls es nicht rasch zu einer Einigung im Konflikt kommen sollte.
1: Ein US-Handelsgericht hat die von Präsident Trump verhängten weltweiten Zölle von 10% für unzulässig erklärt. Mit der pauschalen Abgabe habe Trump seine Befugnisse überschritten, erklärten die Richter in New York. Bereits erhobene Zölle müssten erstattet werden. Zuvor hatte Trump mit höheren Zöllen für Waren aus der Europäischen Union gedroht. Diese würden in Kraft treten, sollte die EU das Handelsabkommen mit den USA nicht bis zum 4. Juli umsetzen. Die AfD liegt im neuen ARD-Deutschland-Trend erstmals vor der Union. Die Partei kommt demnach in der Sonntagsfrage von Infratest DIMAP auf 27% und erreicht damit 2 Prozentpunkte mehr als Anfang April. Die Union verschlechtert sich auf 24%, minus 2 Punkte. Die Grünen liegen bei 15, die SPD bei 12 und die Linke bei 10%. Der SC Freiburg steht im Finale der Fußball-Europa League. Das Team gewann am Abend das Halbfinal-Rückspiel gegen Sporting Braga mit 3:1. Aus der Sportredaktion Marcel Stober.
3: Das Spiel hätte für den SC Freiburg kaum besser beginnen können. Ein Mittelfeldmann der Portugiesen musste bereits in der 6. Minute nach einer Notbremse mit Rot vom Platz. Wenig später nutzte Freiburg die Überzahl und traf durch Kübler zum 1:0. Damit war die 1:2 Hinspielniederlage von vor einer Woche in Braga ausgeglichen. Noch vor der Pause erhöhte man Sambi zum 2:0. In Hälfte 2 traf erneut Kübler. Das Tor von Braga sorgte am Ende noch für eine spannende Viertelstunde. Freiburg aber schafft den größten Erfolg der Vereinsgeschichte und trifft im Finale in knapp 2 Wochen in Istanbul auf den englischen Club Aston Villa.
1: Das waren die Nachrichten. Das Wetter in Deutschland. Tagsüber heiter und trocken, im Bergland einzelne Schauer, 13 Grad an der Nordsee bis 22 Grad in Bayern. Am Samstag gebietsweise länger sonnig, im Bergland vereinzelt Schauer oder Gewitter, 15 bis 25 Grad. Und am Sonntag meist trocken, im Südwesten später Schauer und Gewitter. Die Temperaturen liegen dann bei 14 bis 27 Grad. Es ist 4.03 Uhr.
4: Und da ist der schnellste, also der Verkehrsservice in der ARD-Hitnacht. Wir gucken auf die Straßen, so rum sollte es werden. Die A8 Salzburg Richtung München ist und bleibt gesperrt zwischen Neukirchen und Sixdorf West wegen Fahrbahnerneuerung. Das Ganze voraussichtlich noch bis 6 Uhr. Eine Umleitung führt sie einmal über die U6 und einmal über die U8. Die A10 Dreieck Werder Richtung Dreieck Barnim ist zwischen Falkensee und dem Dreieck Havelland ebenfalls gesperrt, und zwar nach einem Unfall. Die A24 Hamburg Richtung Berlin ist zwischen Hagenow und Wöbelin nach einem Unfall in einer Baustelle gesperrt. Hier gibt es eine Umleitung über die U5. Die A46 Hagen-Hemer ist zwischen Iserlohn, Seilersee und Hemer in beiden Richtungen wegen Bauarbeiten bis 5 Uhr gesperrt. Die A71 Richtung Schweinfurt ist zwischen Greffenroda und Oberhof wegen Wartungsarbeiten im Tunnel Alte Burg bis 6 Uhr gesperrt. Und wir schauen nach Berlin. Die A100 Wedding-Wilmersdorf ist zwischen Spandauer Damm und Kaiserdamm Süd in beiden Richtungen bis 5 Uhr gesperrt. Die A100 Stadtring Richtung Treptow ist zwischen Britzer Tunnel und Sonnenallee wegen Reinigungsarbeiten gesperrt. Die A100 Stadtring Richtung Wedding ist zwischen Treptower Park und Gradestraße wegen Wartungsarbeiten im Tunnel bis 5 Uhr gesperrt. Und auch die A115 in Berlin Avus Richtung Funkturm ist zwischen Kreuz Zehlendorf und Spanischer Allee wegen Wartungsarbeiten ebenfalls bis 5 Uhr noch gesperrt. Ihnen überall, wo Sie unterwegs sind, gute und sichere Fahrt.
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4: Und damit wünschen wir einen schönen guten Morgen. Kurz nach vier am Freitag mit Imme Tröger. Die ARD-Hitnacht weckt Sie heute aus dem Landesfunkhaus des Mitteldeutschen Rundfunks in Dresden. Wir schleichen uns in den neuen Tag, diese Stunde zusammen mit Heinz-Rudolf Kunze und längere Tage und mit Aha und Take On Me. Liebe Grüße von der Elbe in die Republik.

So klingt die ARD-Hitnacht. Heinz-Rudolf Kunze, längere Tage um 4.12 Uhr. Einen schönen guten Morgen, liebevoll geweckt hier jetzt auch mit Joe Cocker. Und der wurde ja im Grunde berühmt, weil er Lieder, die es schon gab, auf eine ganz unvergleichliche, seine eigene Art neu interpretierte. So auch den Song von Billy Preston, dessen Version, der hatte so ein bisschen Blues im Vorspiel, der hatte ein bisschen Gospel im Background und er war bei Billy Preston zwar auch eine Ballade, das Original allerdings erinnert so ein bisschen an die Elvis-Lieder der 70er Jahre, Lieder wie The Wonder of You zum Beispiel. Joe Cocker, der machte daraus ein ganz schlichtes Liebeslied, noch langsamer als das Original und auf seine Art wieder einzigartig. Hier ist Joe Cocker und You Are Beautiful. So geht's ganz liebevoll in den neuen Tag.

Camouflage und Love is a Shield in der ARD-Hitnacht. Ich bin Imme Tröger, wünsche einen schönen Freitagmorgen. Und da wollen wir liebe Grüße zum Namenstag sagen. Und zwar an Desiree, die Erwünschte, die Ersehnte. An Friedrich, den friedensreichen oder friedlichen Herrscher. An Ida, die Weise, die Seherin. Clara, die Helle, die Leuchtende. An Nina, die Feurige, die Reine, die Anmutige. An Rachel, deren Name oft mit Mutterschaft oder Mütterlichkeit übersetzt wird.

0: Und damit werfen wir einen Blick auf die Straßen. Hier ist der Verkehrsservice in der ARD Hitnacht. Die A8 Salzburg Richtung München ist zwischen Neukirchen und Sixdorf-West wegen Fahrbahnerneuerung bis 6 Uhr gesperrt. Eine Umleitung führt sie über die U6 und die U8. Die A10 Dreieck Werder Richtung Dreieck Barnim ist zwischen Falkensee und dem Dreieck Havelland nach einem Unfall gesperrt. Die A24 Hamburg Richtung Berlin ist zwischen Hagenow und Wirbelin nach einem Unfall in einer Baustelle gesperrt. Eine Umleitung führt sich hier über die U5. Die A46 Hagen-Hema ist zwischen Iserlohn-Seilersee und Hema in beiden Richtungen wegen Bauarbeiten noch bis ca. 5 Uhr gesperrt. Die A71 Richtung Schweinfurt ist zwischen Greffenroda und Oberhof wegen Wartungsarbeiten im Tunnel Alte Burg bis 6 Uhr gesperrt. Und wir schauen nach Berlin. Die A100 Stadtring Richtung Treptow ist zwischen Britzer Tunnel und Sonnenallee wegen Reinigungsarbeiten gesperrt. Die A100 Stadtring Richtung Wedding ist zwischen Treptower Park und Grade Straße wegen Wartungsarbeiten im Tunnel bis 5 Uhr gesperrt. Und die A115 AWUS Richtung Funkturm ist gesperrt zwischen Kreuz Zehlendorf und Spanischer Allee wegen Wartungsarbeiten. Voraussichtlich auch das Ganze bis um 5. Da, wo Sie unterwegs sind, gute, freie und sichere Fahrt.
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Katja Faithhill mit This Kiss. Das ist ihr Morgenknutsch hier am Freitag mit der ARD-Hitnacht. Und falls Sie gerade aufstehen müssen, wie Stefanie, The Police helfen gerade jetzt dabei. Frontmann Sting, der ist gerade mit einem Musical beschäftigt übrigens. Text und Musik stammen von ihm und auch die Geschichte, denn die basiert auf seinen Kindheitserinnerungen an eine Heimatstadt, in der es eine Werft gab. The Last Ship, also das letzte Schiff, so heißt das Musical, und es wird am 9. Juni in New York Premiere haben. Ob es dann auch nach Deutschland kommt, nur man wird ja sehen. Er hat den Ruhestand zumindest aufgeschoben und er arbeitet gern, hat er gesagt. Ja, solange er solche Lieder hier schreibt, ist es auch vollkommen in Ordnung. Hier sind The Police und Every Little Thing She Does Is Magic.

Dan Harrow und Don't Break My Heart. Wir schleichen uns so langsam in den Freitagmorgen und wollen an dieser Stelle erstmal einen lieben Gruß an die Geburtstagskinder schicken. Carina ist eins davon. Das haben mir ihre Kollegen aus Neuhaus geschrieben, die liebe Grüße senden wollen. Und da schließen wir uns natürlich gerne an. Und wie immer feiern mit Ihnen als Geburtstagskind auch prominente Menschen. Und heute sind das Julio Iglesias Spross Enrique Iglesias, Sänger Philip Bailey, Van Halen-Gründer Axel Van Halen. Es feiert auch unsere kleine Farm Laura Ingalls Melissa Gilbert Geburtstag und auch Sänger Ricky Nelson. Und unser aller Old Shatterhand Lex Barker hatte einst am 8. Mai Geburtstag. Wir sagen herzlichen Glückwunsch allen Geburtstagskindern in der Republik. Ihr Ständchen kommt von David McWilliams mit The Days of Pearly Spencer und damit wünschen wir einen ganz wunderbaren Tag heute. Hier ist die ARD-Hitnacht mit Imme Tröger.

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1: Um 5 Uhr mit Katja Kindermann. Aus der Straße von Hormuz wird ein militärischer Zwischenfall zwischen den USA und dem Iran gemeldet. Nach Angaben des US-Militärs wurden 3 amerikanische Zerstörer während der Durchfahrt durch die Meerenge angegriffen. Unter anderem mit Drohnen, Raketen und Schnellbooten. Aus Washington Anne Schneider.
2: Die amerikanischen Streitkräfte hätten die Angriffe jedoch abgefangen. Keines der Schiffe sei getroffen worden. Als Reaktion darauf hätten die USA gezielte Schläge gegen iranische Militäreinrichtungen ausgeführt, die für den Angriff verantwortlich gewesen sein sollen. Präsident Donald Trump sprach von einem Angriff ohne Schaden und erklärte in den sozialen Medien, man habe die iranischen Attacken erfolgreich abgewehrt. Zugleich drohte er mit deutlich härteren Reaktionen, falls es nicht rasch zu einer Einigung im Konflikt kommen sollte.
1: In der Diskussion um die geplante Einkommensteuerreform hat Unionsfraktionschef Spahn der Forderung nach weiteren Schulden eine klare Absage erteilt. Er wolle die Kreditwürdigkeit des Bundes nicht weiter gefährden, sagte Spahn der Rheinischen Post. Er reagierte damit auf Äußerungen von SPD-Fraktionschef Miersch, der dafür plädiert hatte, die Schuldenbremse auszusetzen. Spahn bot dem Koalitionspartner an, einen gemeinsamen Vorschlag zu erarbeiten. Im Ziel, kleinere und mittlere Einkommen zu entlasten, sei man sich einig. Der Bundesrat entscheidet heute über die steuerfreie Entlastungsprämie von bis zu 1.000 Euro, die Unternehmen an ihre Beschäftigten zahlen können. Damit sollen die Folgen des Iran-Kriegs wie hohe Spritpreise für die Bürger abgemildert werden. Die Maßnahme ist umstritten. Kritik kommt von Arbeitgeberverbänden, dem Mittelstand und dem Steuerzahlerbund. Sie warnen von neuen Belastungen für Betriebe und bezweifeln, dass viele Firmen die Zahlung leisten können. Der SC Freiburg steht im Finale der Fußball-Europa League. Das Team gewann am Abend das Halbfinalrückspiel gegen Sporting Braga mit 3:1. Aus der Sportredaktion Marcel Stober.
3: Ein Mittelfeldmann der Portugiesen musste bereits in der 6. Minute nach einer Notbremse mit Rot vom Platz. Wenig später nutzte Freiburg die Überzahl und traf durch Kübler zum 1:0. Damit war die 1:2 Hinspielniederlage von vor einer Woche in Braga ausgeglichen. Noch vor der Pause erhöhte Mansambi zum 2:0. In Hälfte 2 traf erneut Kübler. Das Tor von Braga sorgte am Ende noch für eine spannende Viertelstunde. Freiburg aber schafft den größten Erfolg der Vereinsgeschichte und trifft im Finale auf den englischen Club Aston Villa.
1: Das waren die Nachrichten.
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5: Wir starten vielleicht örtlich mit ein bisschen Nebel. Ansonsten wird es heute ein sehr freundlicher Tag. Sonne und Quellwolken, es bleibt wohl trocken. 17 bis 21 Grad.
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5: A1 Trier Richtung Saarbrücken. Die Strecke ist zwischen Nonnweiler Braunshausen und Brimstal wegen eines Unfalls an der Baustelle blockiert. Abgeleitet wird an der Anschlussstelle Braunshausen. Ansonsten störungsfreier Verkehr.
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5: Am Mikrofon ist Michael Friemel. Schönen guten Morgen, schönen Freitag. Hey, das Wochenende steht schon wieder vor der Tür.
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Schönen guten Morgen, es ist 5:10. Es gibt eine Straße, da haben sich Paul McCartney und John Lennon oft getroffen. Die beiden waren ja schon früh befreundet und oft stand Paul McCartney an einem Kreisverkehr in Liverpool, hat dort auf John Lennon gewartet, der mit dem Bus ankam und von dort sind sie dann weiter. Und wenn Paul McCartney so da stand und gerade nichts zu tun hatte und auf John Lennon wartete, dann hat er oft mal zu seiner Erinnerung in einem Notizbuch festgehalten. So. Und all diese Erinnerungen, die sind in einem Lied gegipfelt, das eben genau an dieser Straße liegt. Penny Lane. Die Penny Lane ist die Straße an diesem Kreisverkehr. Und daraus haben sie dann ein Lied gemacht irgendwann. Ein sehr erfolgreiches Lied, 1967. Das Lied war so erfolgreich, dass das Straßenschild in Liverpool, Penny Lane, andauernd geklaut wurde. Und deswegen sind die Straßenschilder der Penny Lane seit damals aufgemalt und nicht mehr angeschraubt. Penny Lane.

Wahnsinn, ne? Wie schnell die Tage länger werden, wie schnell es in dieser Jahreszeit geht. Heute wird der Tag schon 15 Stunden lang sein, also der helle Tag. Die Sonne geht um 6 Uhr auf. Hier in Saarbrücken ist Sonnenaufgang heute um 5.59 Uhr und Sonnenuntergang um 20.58 Uhr. Und das Schöne ist, heute werden wir sie auch häufiger zu Gesicht bekommen. Heute ist die Wolkendecke nicht dicht. Wir starten ja jetzt schon klar in den heutigen Tag, deswegen auch ein bisschen frischer. Aber im Laufe des Tages klettert das Thermometer wieder über die 20-Grad-Marke. SR3 um 18 Minuten nach 5. Hier

Guten Morgen, hier ist SR3 Saarlandwelle um 5.26 Uhr jetzt mit einem Orchester. Ja, das war regelrechte Pop-Opern komponiert hat im Laufe seines Lebens. Das Electric Light Orchestra, großartige Nummer hier, Last Train from London zum Beispiel. Es ist 5.26 Uhr, gleich gibt es die Schlagzeilen um halb mit allem, was wir zum Start diesen Tag wissen sollten.

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1: Um 17:30 mit Michael Friemel. Guten Morgen.
2: Guten Morgen. USA und Iran beschießen sich wieder. Nach US-Angaben wurden 3 Marineschiffe vom Iran angegriffen, als sie durch die Straße von Hormuz fuhren. Die Angriffe seien abgewehrt worden. Daraufhin hätten die US-Streitkräfte Ziele des iranischen Militärs angegriffen. Der Iran sieht die Waffenruhe als verletzt an. Von den USA hieß es, man schütze lediglich die eigenen Streitkräfte. Schlappe für Trump. Ein US-Gericht hat die vom Präsidenten verhängten globalen Zölle von 10% für rechtswidrig erklärt. Trump erklärte, er werde seine Zollpolitik weiterverfolgen, egal wie die Justiz entscheide. Schülerdemos gegen Wehrpflicht. In St. Wendel ist für 9 Uhr eine Kundgebung auf dem Reseeplatz geplant. Um 12.30 Uhr gibt es eine weitere Demonstration auf dem Landwehrplatz in Saarbrücken. Und Freiburg im Finale der Europa League. Der Fußball-Bundesligist setzte sich im Halbfinal-Rückspiel gegen Sporting Praga aus Portugal mit 3:1 durch. Im Finale treffen die Freiburger auf Aston Villa.
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1: Heute geht's schon gleich trocken los und vor allen Dingen, es wird bald sonnig sein. Die Sonne scheint dann den ganzen Tag über. In der zweiten Tageshälfte kommen ein paar Quellwolken dazu. Die Höchstwerte 17 bis 21 Grad. Auch morgen am Samstag sehr sonnig, meist nur locker bewölkt, bei bis zu 24 Grad.
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1: Vorsicht auf der A1, Trier Richtung Saarbrücken. Zwischen Nonnweiler-Braunshausen und Nonnweiler-Primstal ist die Richtungsfahrbahn wegen eines Unfalls blockiert. Abgeleitet wird an der Anschlussstelle Nonnweiler-Braunshausen. A6, Mannheim Richtung Saarbrücken. Zwischen Rohrbach und St. Ingbert West, Behinderung wegen Bauarbeiten. Außerdem ist die Einfahrt Rohrbach bis zum 18. Mai gesperrt. Geblitzt werden soll heute auf der A8 zwischen Heusweiler und Dreieck Saarlouis, auf der B268 zwischen Nunkirchen und Lebach und auf der B51 zwischen der Landesgrenze zu Frankreich und Saarbrücken.
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1: Nicht nur, dass wir gleich Musik von Jack Savoretti aus unserem aktuellen Album der Woche haben. In dieser halben Stunde sind auch noch Max Giesinger und Chris de Burgh mit dabei.
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1: We Will Always Be The Way We Were. Das ist das 9. Studioalbum des britischen Songmachers oder Liedermachers Jack Savoretti. Und wenn Sie sich die ganze Zeit gedacht haben, Savoretti ist jetzt nicht wirklich so ein typisch britischer Name, dann stimmt das, denn der Mann hat italienische Wurzeln von der Mama-Seite her. Und in seinem letzten Album ist er tatsächlich auch, also im 8. Album, ist er auch auf den Spuren seiner Wurzeln gewandelt. Das hieß Miss Italia. Da ist er zu den italienischen Wurzeln zurückgekehrt, hat auch so ein bisschen in der Sprache gesungen, die von der Mutterseite ihm in die Wiege gelegt wurde. Jetzt kehrt er wieder zurück nach London, nach Notting Hill, in den Stadtteil, in dem er damals mit seinen Freunden zum ersten Mal Musik gemacht hat, vor über 20 Jahren. Und mit genau denselben Freunden und Musikern hat er das jetzt auch nochmal gemacht. Die haben sich zusammengesetzt, haben neue Musik geschrieben und dann auch gleichzeitig gemeinsam produziert. Weil diese Jungs sind auch seine Band, mit der er auf Tour ist. Wir hören ihn aus diesem aktuellen Album mit einem Titel, den er zusammen mit Steph Fraser gesungen hat. Only Gonna Cry For You.

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1: Martina aus Bübingen WhatsApp gerade ins Studio. Ich liege seit 5 Uhr wach und warte auf die letzte Frage. Ja, Martina, die wird auch kommen. Der SR3-Lösungstresor ist auch noch nicht scharf geschaltet. Den schalten wir jetzt gleich scharf in der nächsten Stunde. Und ab dann kann man alle 5 Lösungen im SR3-Reisequiz dieser Woche eingeben. Die Reisen nach Italien, das letzte Zimmer für Apulien im September. Ab heute werden wir es verspielen. Wenn Sie heute die letzte Frage gehört haben, dann haben Sie ja alle 5 Antworten parat. Die geben Sie dann ein und mit ein bisschen Glück erfahren Sie morgen, dass Sie die Gewinnerin oder der Gewinner sind.

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1: 6 Uhr. In der Straße von Hormuz gibt es neue Gefechte zwischen USA und Iran. Nach Angaben des US-amerikanischen Militärs wurden 3 US-Marineschiffe angegriffen, als sie durch die Meerenge fuhren. Die Angriffe seien abgewehrt worden. Als Vergeltungsmaßnahme beschoss das US-Militär Ziele der iranischen Streitkräfte. Die werfen den USA vor, die ohnehin brüchige Waffenruhe verletzt zu haben. Aus Sicht von US-Präsident Trump besteht das seit rund einem Monat bestehende Abkommen aber weiter. Die Vereinigten Arabischen Emirate melden neue iranische Angriffe. Aktuell sei die Luftverteidigung dabei, Raketen und Drohnen aus dem Iran abzufangen. Rückschlag für US-Präsident Trump. Ein Handelsgericht in New York hat die von ihm verhängten weltweiten Einfuhrzölle von 10% für unzulässig erklärt. Geklagt hatten Kleinunternehmen. Gegen dieses Urteil kann die US-Regierung aber in Berufung gehen. Im drohenden neuen Zollstreit mit der Europäischen Union deutet sich eine Lösung an. Eigentlich wollte Trump in dieser Woche die Zölle auf Fahrzeuge aus Europa von 15% auf 25% anheben. Nach einem Gespräch mit EU-Kommissionschef von der Leyen zeigt sich der Präsident aber jetzt milder. Aus Washington Anne Schneider.
2: Zwar pocht er weiterhin auf die vollständige Umsetzung des Handelsabkommens inklusive Nullzöllen auf europäischer Seite, gewährt der EU dafür aber mehr Zeit. Diese Frist setzt er bis zum 250. Geburtstag der Vereinigten Staaten am 4. Juli dieses Jahres. Die höheren Zölle sind bislang jedoch nur angekündigt worden. Konkrete Umsetzungsschritte wie eine offizielle Verordnung oder Veröffentlichung fehlen weiterhin. Auch andere von Trump angekündigte Maßnahmen, etwa deutlich höhere Zölle auf Medikamente oder eine Anhebung des globalen Importzolls, sind bislang nicht umgesetzt worden und gelten vor allem als politisches Druckmittel.
1: Der Bundestag stimmt heute über ein neues Gesetz zum Schutz vor häuslicher Gewalt ab. Nach Willen der Bundesregierung sollen Gerichte potenzielle Täter dazu verpflichten können, eine elektronische Fußfessel zu tragen. Dabei geht es darum, vor allem Frauen besser zu schützen. Außerdem sollen Familiengerichte Täter zur Teilnahme an Antigewaltkursen verpflichten können. Im Saarland finden heute wieder Demos gegen eine Wehrpflicht statt. In St. Wendel ist eine Kundgebung um 9 auf dem Reseeplatz geplant. Um 12.30 Uhr gibt es dann eine weitere Demo auf dem Landwehrplatz in Saarbrücken. Schon im März und im Dezember hatte es im Saarland Schülerdemonstrationen gegen die Wehrdienstreform gegeben. Die Bundesregierung behält sich die Einführung einer Wehrpflicht vor, sollten sich nicht genügend Freiwillige für die Truppe finden. Gestern Abend sind in Berlin die Musikfestspiele Saar eröffnet worden. Heute Abend starten dann die Veranstaltungen im Saarland. SR-Reporter Carsten Neuschwander.
3: Votes 8, ein Grammy-nominiertes britisches Vokalensemble mit einem außergewöhnlich klaren und reinen Stimmklang, gibt heute Abend um 19 Uhr in der Merziger Kirche St. Peter das erste Konzert der Musikfestspiele Saar in der Region. Bis zum 28. Juni finden über 50 Konzerte an über 30 Spielstätten statt. Zu den musikalischen Höhepunkten gehören die Auftritte der Sänger Christian und Julian Brigadier, dem Mandolinenspieler und Echo-Klassik-Preisträger Avi Avital und Philipp Jaruski. Er gilt derzeit als der beste Countertenor der Welt. Ein Schwerpunkt liegt in diesem Jahr auf Teilhabe und gesellschaftlichem Engagement. Es ist möglich, mit offiziellen Begleithunden zu den Konzerten zu kommen oder eine Begleitperson anzufordern.
1: Der SC Freiburg hat zum ersten Mal in der Vereinsgeschichte das Finale der Europa League erreicht. Der Fußball-Bundesligist gewann gestern Abend das zweite Halbfinale gegen Sporting Braga mit 3:1. Das Hinspiel in Portugal hatten die Freiburger noch 1:2 verloren. Endspielgegner ist in knapp 2 Wochen Aston Villa. Und das waren die Nachrichten mit Christian Koch. 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
4: Guten Morgen, es ist eine klare Nacht gewesen, deswegen ist es auch ein bisschen frischer geworden. Örtlich sind die Temperaturen nochmal auf plus 4 Grad gesunken. Im Laufe des Tages geht es aber nach oben. Heute knacken wir die 20 Grad wieder, bis zu 21 Grad zum Beispiel im Bliesgau. Zu den Temperaturen passt auch das Wetter selbst. Es wird heute sehr freundlich sein, ein Mix aus Sonne und nur ganz wenigen Wolken. Insbesondere in der zweiten Tageshälfte kommen diese Quellwolken auf. Auch der morgige Samstag, ein freundlicher Tag, ein Mix aus Blau-Weiß bei bis zu 24 Grad.
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4: Vorsicht bitte auf der L262 zwischen Quierschied und dem Abfall. Abzweig nach Walschied. Hier hat es einen Wildunfall gegeben. Die Unfallstelle war eben noch nicht abgesichert. Autobahn A1 Trier Richtung Saarbrücken zwischen Nonnweiler Braunshausen und Primstal. Wegen eines Unfalls in der Baustelle ist die Strecke blockiert. Es wird abgeleitet an der Anschlussstelle Nonnweiler Braunshausen. A6 Mannheim Richtung Saarbrücken zwischen Rohrbach und St. Ingbert West. Behinderungen wegen Bauarbeiten. Da ist nur eine Spur frei. Außerdem ist die Einfahrt Rohrbach bis zum 18. Mai gesperrt. Und geblitzt werden soll heute auf der A8 zwischen Heusweiler und dem Dreieck Saarlouis und auf der B268 zwischen Nunkirchen und Lebach.
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4: Ja, ich weiß es. Es fehlt nur noch eine Antwort. Also zuerst fehlt nur noch eine Frage zum SR3 Reisequiz. Und wenn Sie die passende Antwort dann haben Sie alle 5, die Sie nachher im sr3.de Lösungstresor eingeben können. Drücke Ihnen die Daumen, dass es klappt diese Stunde. Vielleicht ist es bald schon soweit.
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4: Achso, falls Sie gar nicht wissen, von was der Mann redet. Wir fahren doch mit Ihnen nach Italien in der ersten Septemberwoche und es ist nur noch ein Zimmer frei. Und das gewinnen Sie diese Woche bei SR3.

Guten Morgen, SR3 Saarlandwelle hier. Nochmal eben die Warnmeldung. Wildunfall auf der L262 zwischen Quierschied und dem Abzweig nach Walschied. Eine ungesicherte Unfallstelle, hier ein Wildunfall. Ja, haben wir momentan häufig. Gestern waren auch besonders viele Wildunfälle gewesen. Scheint wahrscheinlich momentan irgendwie, ja, liegt ein bisschen am Wetter offenbar auch morgens, ne? Und Mondsituation spielt auch oft eine Rolle.

Gerade ein schönes Foto von Simin bekommen, hat mir ein Selfie geschickt. Simin hat sich auch schon auf den Weg gemacht. Oliver Buchholz kommt von der anderen Seite. Die beiden fahren nach Honsrad bei Beckingen, weil dort doch heute unser Treffpunkt Ü-Wagen stattfindet. Und die düsen zu ihrem ersten Einsatz gleich kurz nach 7. Dann melden sie sich auch hier bei uns auf SR3 Saarlandwelle. Und sie können die beiden heute treffen und mit denen feiern. Das macht immer wahnsinnig viel Spaß, weil die beiden können A feiern und B haben die Würstchen, Getränke und Co. mit dabei. Ab 16 bis 18 Uhr gibt es diese Feier heute auf dem Dorfplatz in Honsrad und den ganzen Tag über schon alles Wissenswerte über Honsrad auf sr3.de und hier bei uns im Radio. Freuen wir uns drauf. Viel Spaß, kommt gut an, ihr beiden. Bis gleich im Radio.

0: Ist doch lustig, dass ich selbst aufgeregt bin, oder? Ich meine, ich hab ja mein Zimmer, mir kann ja eigentlich nichts mehr passieren. Aber ich erfahre ja jetzt heute oder morgen, ich erfahre ja jetzt auch, wer noch mit mir fährt im September nach
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2: Ach, Italien.
0: Oh Mann, das letzte Zimmer. Diese Woche verspielen wir es hier in SR3 Guten Morgen für unsere Hörerreisen nach Apulien. Im September geht's los, die erste Septemberwoche sind wir unterwegs. Ihnen fehlt noch was, ne? Ihnen fehlt noch eine Frage. Ja, wir haben vier Fragen diese Woche gestellt, beziehungsweise vier Italienerinnen und Italiener aus dem Saarland haben hier Fragen gestellt. Und eine letzte, die gibt es jetzt noch. Kollege Oliver Hottung, der auch wieder das SR3 Urlaubsradio machen wird von unserer Reise, der war eine ganze Woche im Saarland unterwegs und hat Menschen getroffen, die uns irgendetwas Berühmtes aus Italien umschrieben haben. Heute ist es, ach komm, das soll er selbst erzählen.
3: Ermelinda Cupelli ist Führungskraft bei einem Versicherungsunternehmen in Saarbrücken. Ihr Weg dahin und der Weg ihrer Familie ist noch ein bisschen bewegter als bei den anderen, die ich mir in dieser Quizwoche als Unterstützung gesucht habe.
4: Ich bin tatsächlich in Kanada auf die Welt gekommen. Meine Mutter war nach Kanada ausgewandert, hat eine Schwester.

0: sau interessant ist, irgendwie über Kilowatt zu sprechen. Also dieses technische Gebrabbel, das ist für mich immer erstaunlich, wie sehr man sich da vertiefen kann und das wahnsinnig spannend findet. Und das ist für mich als Italienerin null inspirierend. Also bei uns geht es immer ums Essen, um irgendwie Sachen, die leben. Und bei den Deutschen denke ich oft, das ist alles sehr technisch.
1: Sagen wir doch mal ehrlich, du sprichst jetzt vor allem über deutsche Männer, oder?
0: Ja. Das stimmt, ja, tatsächlich. Also das ja, über deutsche Männer, genau. Aber ich spreche auch über die Thermomix-Tanjas, ja. Also das finde ich auch sehr technisch, wo ich dann denke, man kann sich am Thermomix echt auch müde schwätzen. Also, ja.
2: Und jetzt?
3: Nostra domanda.
2: Unsere Frage.
1: Wir haben uns eine Sache ausgesucht, die ist was Kulinarisches, ja. Und da kommen zwei Tiere, die wir jetzt nicht auf Italienisch nennen, zusammen, nämlich?
0: Das Rind und ein Fisch. Und da kommen gar nicht so viele Zutaten rein.
1: Das ist eine klassische italienische Vorspeise.
0: Antipasti, da würde man es finden.
1: Was macht man mit dem Rind?
0: Das wird ganz fein geschnitten.
1: Und was macht man mit dem Fisch?
0: Das wird ganz fein püriert. Da ist auch ein Thermomix vielleicht hilfreich.
1: Mit dem Fisch macht man Sauce, kann man sagen.
0: Mit dem Fisch macht man Sauce, genau. Normalerweise, klassischerweise Kapern mit drauf.
1: Ist alles so einfach, oder?
0: Ich finde es einfach, ja.
1: Danke dir.
0: Sehr gerne.
4: Ich finde es auch einfach, oder? Gut, man muss halt alle 5 Fragen diese Woche beantwortet haben. Das macht es dann auch noch mal ein bisschen knackiger. Wie heißt die heutige? Welche klassische italienische Vorspeise suchen wir, bei der sich, ja auch schon im Namen, Fisch und Fleisch begegnen? Wenn Sie jetzt alles zusammen haben, dann Feuer frei. Auf www.sr3.de ist ab jetzt der Lösungstresor freigeschaltet. Geben Sie jetzt Ihre Antworten ein. Ich drücke Ihnen ganz fest die Daumen. Vielleicht sind wir bald zusammen in Italien.

0: Da muss ich gerade nochmal die Doku empfehlen, die jetzt seit 2-3 Wochen immer in der ARD-Mediathek zu finden ist. Grönemeyer, Alles bleibt anders, anlässlich seines 70. Geburtstags veröffentlicht. Es ist nichts Neues drin, aber das Schöne ist, es ist alles wieder so schön erzählt, dass man kann nicht wegschalten. Ich kann es nur empfehlen. Wirklich tolle Lebensgeschichte, Herbert Grönemeyer.
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0: Luisa Oberhauser ist im Studio. Guten Morgen.
2: Guten Morgen. Gefechte in der Straße von Hormus. Nach Angaben des US-Militärs hatte Iran 3 amerikanische Marineschiffe angegriffen, als sie durch die Meerenge fuhren. Die Angriffe seien abgewehrt worden. Als Vergeltungsmaßnahme beschoss das US-Militär Ziele der iranischen Streitkräfte. Urteil gegen Sonderzölle. Ein Handelsgericht in New York hat die von US-Präsident Trump verhängten Einfuhrzölle von 10% für unzulässig erklärt. Geklagt hatten Kleinunternehmen, die US-Regierung kann in Berufung gehen. Mehr Schutz vor häuslicher Gewalt. Der Bundestag stimmt heute über ein entsprechendes Gesetz ab. Danach sollen potenzielle Täter dazu verpflichtet werden können, eine elektronische Fußfessel zu tragen oder an Anti-Gewalt-Kursen teilzunehmen. Schülerdemos gegen Wehrpflicht. In St. Wendel ist eine Kundgebung um 9 Uhr auf dem Reseplatz geplant. Um 12.30 Uhr gibt es eine weitere Demonstration auf dem Landwehrplatz in Saarbrücken. Bereits im März und im Dezember hatte es Schülerdemonstrationen gegen die Wehrdienstreform im Saarland gegeben. Musikfestspiele Saar. Heute Abend starten die Veranstaltungen im Saarland mit einem Auftritt des britischen Vokalensembles Voices 8 um 19 Uhr in der Merzinger Kirche St. Peter. Bis zum 28. Juni finden über 50 Konzerte an über 30 Spielstätten statt. Und Freiburg im Finale der Europa League. Der Fußball-Bundesligist setzte sich im Halbfinalrückspiel gegen Sporting Braga aus Portugal mit 3:1 durch. Im Finale treffen die Freiburger auf Aston Villa.
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0: Blauer Himmel, Sonne satt. Der Tag wird heute richtig schön, freundlich und es wird wieder milder. Bis zu 21 Grad heute schon. Heute Morgen ist es noch recht frisch. Das liegt an der knackig kalten Nacht. Ne? Waren ja keine Wolken da. Morgen im Laufe des Samstags Temperaturen bis zu 24 Grad und viel Sonnenschein mit ein paar Wolken dazu.
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0: Vorsicht bitte! Auf der L262 hat es heute Morgen einen Wildunfall gegeben, und zwar auf der Strecke zwischen Quierschied und dem Abzweig nach Walschied. Fahren Sie dort vorsichtig. A6, Mannheim Richtung Saarbrücken. Zwischen Rohrbach und St. Ingbert West kommt es zu Behinderungen wegen Bauarbeiten. Da ist nur eine Spur frei. Außerdem ist die Einfahrt Rohrbach gesperrt bis 18. Mai. A6, Mannheim Richtung Saarbrücken. Zwischen Dreieck Saarbrücken und Saarbrücken Goldene Prem. Behinderungen an der Baustelle bis 18 Uhr. Geblitzt werden soll auf der A8 zwischen Heusweiler und Saluja Dreieck, auf der B268 zwischen Nunkirchen und Lebach und auf der B51 zwischen der Landesgrenze zu Frankreich und Saarbrücken.
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0: Hallo und guten Morgen, hier ist Michael Friemel. Man ist gleich besser gelaunt, wenn man bei dem Wetter rausguckt, oder?
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0: Guten Morgen.

0: Guten Morgen, hier ist SR3 Sahnenfälle am Freitagmorgen.
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2: Das ist wirklich unglaublich. Wir SC Freiburg im Euroleague-Final, das hört sich völlig surreal an.
0: Ja, da spricht Freiburg-Spieler Nicolas Höfler, glaube ich, für viele Fußballfans. Es ist wirklich Realität. René Hinken ist bei mir. Grüß dich, schönen guten Morgen.
3: Guten Morgen.
0: Gestern hat der SC Freiburg mit 3:1 gegen Prager gewonnen und damit das Finale der Europa League erreicht. Die stehen zum ersten Mal, glaube ich, in so einem europäischen Finale, ne?
3: Ja, und das ist wirklich unfassbar. Also der Verein ist ja sehr sympathisch. Ich glaube, jeder in ganz Fußball-Deutschland, der so ein bisschen Fußballfan ist, gönnt ihnen das. Und wir hören in den gestrigen Abend einfach nochmal rein.
4: Nochmal nachsetzen. Und der Ball ist im Tor! 1:0! Jetzt Schussmöglichkeit! Tor! Traumhaft! Langer Ball als lange Eckkopfball! Tor! Prager mit dem Chip da innen! Tor! 3:1. Noch nichts passiert. Und der SC Freiburg ist im Europa League Finale!
3: Ja, da war in Freiburg dann Party angesagt. Sie haben 3:1 gegen Prager gewonnen, nachdem sie das Hinspiel noch mit 2:1 verloren haben.
0: Gerade eben noch mal im Fernsehen Bilder von gesehen von gestern Abend. Die sind ja alle auf den Rasen gestürmt. Alle Fans, unfassbare Party gestern Abend. Es ist alles friedlich geblieben.
3: Ja, so sieht's
0: aus. Wie Basketball, war nur Fußball.
3: Ja, so sieht's aus. Fans und Mannschaft, die haben zusammen gefeiert. Und Trainer Julian Schuster war dann auch mit in der Kurve, hat da auch mit den Fans gefeiert. Und die sind einfach nur happy.
5: Finale!
6: Überragend.
7: Besser geht's nicht.
6: Das habe ich jetzt nicht erwartet, aber
8: ey. Meine Stimme ist auch daheim geblieben, aber ist in Ordnung. Ich fühl's, ist geil. Istanbul ist nur einmal, geil.
9: Ich hab wirklich bitterlich geweint vor Freude.
10: Was ich in den letzten 3-4 Jahren hier erleben darf. Ich hoffe so, dass wir den letzten Schritt machen. Jungs, holt euch das Ding, holt's nach Hause.
3: Ja, genau das versucht die Mannschaft rund um Nicolas Höfer auch.
2: Ja, auf jeden Fall. Das ist ein Spiel. Klar, Aston Villa, richtig Qualität im Kader. Darüber müssen wir nicht diskutieren. Aber es ist ein Spiel und da versuchen wir es ausgeglichen zu gestalten und suchen unsere Chance. Und wer im Finale steht, der will den Pokal auch holen. Und so ist es auch bei uns.
3: Ja, genau. Und das eine Spiel, das Finale der Europa League, ist dann am 20.05., also in knapp 2 Wochen in Istanbul, wenn dann der SC Freiburg gegen Aston Villa spielt.
0: Gänsehautmomente gestern.
3: So sieht's aus.
0: Sie wissen, was ich meine. Oh, super. Wir freuen uns und wir drücken ganz fest die Daumen. René, ich wünsche dir einen schönen Tag heute. Mach's gut.
3: Ciao.
0: Tschüss.

0: Achtung Autofahrer, ich habe was von der A62, die Strecke Nonnweiler Richtung Pirmasens. An der Ausfahrt Nofelden-Türkismühle besteht Gefahr durch ein totes Tier auf der Fahrbahn. Fahren Sie dort bitte vorsichtig. Ausfahrt Nofelden-Türkismühle, ein totes Tier auf der Strecke. Oh, ich weiß noch gut, wie damals Sarah Connor 2015 hier zu Gast war beim Saarländischen Rundfunk. Da war sie bei mir im Interview und als sie zur Tür raus ist, sagte, jetzt habe ich Idee für einen neuen Song. Und dann schrieb sie ihn. Wie schön du bist.
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0: Früher hat man ja gesagt, wenn Engel reisen. Heute sagen die Menschen alle ja, wenn Treffpunkt Ü-Wagen ist. Das ist wirklich so. Jetzt guck dir das Wetter an heute. Der erste Treffpunkt Ü-Wagen des Jahres, Simon Sadeghi und Oliver Buchholz. Das sind unsere beiden Engel, die da heute nach Honsrad bei Beckingen reisen und die von dort den ganzen Tag berichten werden. Und von 16 bis 18 Uhr können auch Sie gerne alle dazukommen aus dem gesamten Saarland. Kommen Sie auf den Dorfplatz, dort feiern wir gemeinsam. Und die beiden sind auch schon unterwegs. Gerade eben hat sich Simin gemeldet. Aus dem Auto hat sie mir eine WhatsApp rübergeschickt. Das finde ich sehr sympathisch. Man kann auch eine Baustelle schön finden. Es ist einfach eine Frage des richtigen Blickes.
1: Also so nervig ja diese Baustelle auf der A620 ist, ne? Ich muss wirklich zugeben, jedes Mal, wenn ich hier vorbeifahre, finde ich es immer wieder faszinierend, wie die Mittelleitplanke mehr und mehr zu einem Steinhaufen wird, weil die da ja den Asphalt aufreißen mit so einem großen Gerät, was aussieht wie so ein Ameisenbär mit einem langen Rüssel und der dann da einmal so reingeht und dann den Asphalt zu so großen Steinen macht. Jedes Mal freue ich mich darüber, dass sie da ein Stück mehr ist, weil das heißt ja, die Baustelle dauert nicht mehr so lange und ich finde diesen Steinhaufen da in der Mitte einfach cool.
0: Das ist alles eine Frage des Blicks. Weißt du, woran ich mich immer erfreue, ist tatsächlich, wenn ich da auch auf der A620 bei Völklingen vorbeifahre, wo die Hütte ist auf der rechten Seite, da liegen diese Stahlwürfel oder diese sehen aus wie so Aluminiumwürfel, diese großen Teile. Ich würde die so gerne mal anfassen. Das war immer mal mein großer Traum, weil ich denke immer, die muss man doch hochheben können. Das sieht doch so aus, als könnte man die. Aber das ist ein anderes Thema. Aber schön, dass wir uns noch an den kleinen Dingen freuen können, ne, Simin? Viel Spaß! 7:20 hören wir euch.

0: Herr Gemäuer, Herr Friemel, da sind Sie aber schon lange nicht mehr in Saarstahl vorbeigefahren, weil da leider schon ewig kein Würfel mehr, seit die Baustelle ohne Hand. Und die kann man nicht einfach so hochheben. Da ist immer ein ganz gepresstes Auto gewesen von der Ford.
1: Frank, sag doch nicht gleich Babsack zu mir. Gemäuer, Dankeschön. Ich fand's trotzdem immer schön. Du bist ein Lieber.

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13: 7 Uhr. Trotz Waffenruhe zwischen den USA und dem Iran werden neue Gefechte gemeldet. Laut US-Militär haben iranische Streitkräfte 3 amerikanische Marineschiffe bei der Durchfahrt durch die Straße von Hormuz attackiert. Für SR-Info Anne Schneider.
14: Keines der Schiffe sei getroffen worden. Als Reaktion darauf hätten die USA gezielte Schläge gegen iranische Militäreinrichtungen ausgeführt, die für den Angriff verantwortlich gewesen sein sollen. Das US-Militär betont, man strebe keine weitere Eskalation an, halte die eigenen Kräfte aber in erhöhter Alarmbereitschaft, um auf mögliche neue Angriffe jederzeit reagieren zu können. Präsident Donald Trump sprach von einem Angriff ohne Schaden und erklärte in den sozialen Medien, man habe die iranischen Attacken erfolgreich abgewehrt. Zugleich drohte er mit deutlich härteren Reaktionen, falls es nicht rasch zu einer Einigung im Konflikt kommen sollte.
13: Auch die Vereinigten Arabischen Emirate haben heute früh iranische Angriffe mit Raketen und auch mit Drohnen gemeldet. Die seien aber abgefangen worden. Ein US-Handelsgericht hat die von Präsident Trump verhängten weltweiten Zölle für unzulässig erklärt. Laut dem New Yorker Gericht sind die pauschalen Abgaben von 10% nach einem Handelsgesetz aus dem Jahr 1974 nicht gerechtfertigt. Geklagt hatten unter anderem 2 Unternehmen. Das Gericht ordnete an, dass den Klägern die schon erhobenen Zölle erstattet werden müssen. Ob das Urteil auch eine Signalwirkung für andere Unternehmen hat, die Zölle gezahlt haben, ist noch unklar. Im Konflikt mit der Europäischen Union hat Trump jetzt ein Ultimatum gestellt. Sollte das gemeinsame Zollabkommen nicht bis zum 4. Juli, also zum amerikanischen Unabhängigkeitstag, umgesetzt werden, drohen noch höhere Zölle. Der Bundestag stimmt heute über ein neues Gesetz zum Schutz vor häuslicher Gewalt ab. Nach Willen der Bundesregierung sollen Gerichte potenzielle Täter dazu verpflichten können, eine elektronische Fußfessel zu tragen. Dabei geht es darum, vor allem Frauen besser zu schützen. Außerdem sollen Familiengerichte Täter zur Teilnahme an Anti-Gewalt-Kursen verpflichten können. Der Bundesrat entscheidet heute in seiner Sitzung über die Reform der privaten Altersvorsorge. In dem vom Bundestag schon beschlossenen Gesetzentwurf geht es darum, die bisherige Riester-Rente durch neue kapitalgedeckte Produkte zu ersetzen. Die sollen für mehr Flexibilität und höhere Gewinnprognosen sorgen. Im sogenannten Mordprozess ohne Leiche am Saarbrücker Landgericht hat die Verteidigung gestern erneut Zweifel gesät. Es ging darum, ob der Saarbrücker Lichtkünstler Martin H. überhaupt Opfer eines Gewaltverbrechens wurde. SR-Reporterin Simin Sadeghi.
0: Die Verteidigung vom Angeklagten Werner S. hat heute neue Beweisanträge gestellt, die ihre Theorie untermauern sollen, dass Martin H. untergetaucht sei. Unter anderem habe er nur wenige Tage vor seinem Verschwinden nach Auswanderungstipps nach Frankreich im Internet gesucht. Ebenfalls soll er seiner Mutter und einem Bekannten gegenüber in einer Mail erwähnt haben, dass sich seine Pläne, nach Frankreich zu ziehen, konkretisieren. Zudem habe er Immobilienanzeigen von Häusern in Frankreich verschickt. Die Staatsanwaltschaft sieht darin keine Beweise für ein Untertauchen. Vielmehr habe H. nach Häusern in Saarlandnähe gesucht, um sich weiter um seine kranke Mutter zu kümmern.
13: Der Warnstreik bei der Deutschen Telekom im Saarland und in Rheinland-Pfalz wird heute fortgesetzt. Dazu hat die Gewerkschaft Verdi aufgerufen. Sie will den Druck in den aktuellen Tarifverhandlungen erhöhen. Demnach sind auch Beschäftigte in T-Shops und bei T-Systems zu dem Streik aufgerufen. Es könne etwa zu Verzögerungen im technischen Kundenservice und zu Absagen bei Terminen kommen. Der SC Freiburg hat zum ersten Mal in seiner Vereinsgeschichte das Finale der Europa League erreicht. Der Fußball-Bundesligist gewann gestern Abend das zweite Halbfinale gegen Sporting Braga 3:1. Das Hinspiel in Portugal hatten die Freiburger 1:2 verloren. Endspielgegner in knapp 2 Wochen ist Aston Villa. Und das waren die Nachrichten mit Christian Koch. 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
15: Das sieht nach einem sehr schönen Tag aus. Beginnt schon mal klasse, klar und mit blauem Himmel und viel Sonnenschein. So geht's auch durch die erste Tageshälfte. Im Laufe des Nachmittags kommen ein paar Quellwolken auf. Sieht ganz nett aus dann. Die Temperaturen bis zu 21 Grad und es soll am Wochenende noch wärmer werden.
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15: A8 Saarlouis Richtung Luxemburg zwischen Merzig-Wellingen und Perlborg, Gegenstände auf der Fahrbahn. A62 Nonnweiler Richtung Pirmasens, in der Ausfahrt Nofelden-Türkismühle ein totes Tier. A6 Mannheim Richtung Saarbrücken zwischen Rohrbach und St. Engelbert West, Behinderung wegen Bauarbeiten, da ist nämlich nur eine Spur frei bis zum 18. Mai. Außerdem ist die Einfahrt Rohrbach gesperrt. A6 Mannheim Richtung Saarbrücken zwischen Dreieck Saarbrücken und Saarbrücken Goldene Prem, ebenfalls Behinderung an der Baustelle bis um 18 Uhr. Geblitzt werden soll auf der A8 zwischen Heusweiler und Dreieck Saarlouis und auf der B268 zwischen Nünkirchen und Lebach.
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15: Jetzt auch nicht, ihr habt es heute verpasst. Die letzte Frage in unserem SR3 Reisequiz. Alle 5 Antworten braucht man ja. Der Reisetresor ist geöffnet. Auf www.sr3.de kann man eigentlich alle Antworten eingeben. Falls Sie es verpasst haben oder einfach noch nicht wach waren eben, in dieser Stunde gibt es noch einmal, zum letzten Mal für heute und für dieses Jahr, die Chance, dran teilzunehmen.
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15: Ich bin Michael Friemel, guten Morgen.

0: ich schwöre wirklich, ich war der festen Überzeugung, die liegen noch da, diese Stahlwürfel. Ne? Wenn man so bei Völklingen in der Kurve am Stahlwerk rüberguckt und sieht diese silbernen Würfel, wo ich immer dachte, guck mal, die sind so leicht, die kannst du schön hochheben. Hat mich ja der Frank eben ganz dezent darauf hingewiesen, dass die nicht mehr da liegen, dass es die gar nicht mehr gibt, dass ich da Sprüchklopper und dass das eigentlich, dass man die auch nicht hochheben kann. Das sind Fahrzeugteile wohl. Also offenbar sagt er, das war alles mal ein gepresstes Auto von Ford. Psychischer Fokus, kann doch ganz schön aussehen.
1: Also das ist auch immer unsere Wahrnehmung. Ne? Also ich bin auch Vorspruch echt vorbeigefahren und ich kenne auch diese Stahlblöcke und ich habe auch geschworen, die liegen immer noch dort. Aber wahrscheinlich, weil man das immer so gewohnt ist, das Bild, dass man das auch weiterhin so sieht, auch wenn das nicht mehr so stimmt, ne?
2: Tja, man kann ja auch nicht alles wissen. Du, ich hätte jetzt auch nicht gedacht, dass die Würfel schon nicht mehr da liegen. Ich fand die nämlich auch immer ganz cool. Tetris hätte man da damit können spielen. Aber das ist ja, wie es ist. Man lernt jeden Tag etwas Neues dazu.
3: Guten Morgen, Michael. Ja, hätte ich in der Schule besser aufgepasst, wäre ich auch die Hitscharfe kommen. Ich wünsche dir einen schönen Tag. Halt dich munter. Grüße von Thorsten aus Iberian. Tschüss.
0: Danke euch allen.
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0: Trocken, trocken, trocken. Neue Folge hier mit Peter Schwarz. Guten Morgen.
2: Guten Morgen, grüß dich.
0: Hallo. Wie wird's denn heute, Peter?
2: Trocken, wie du schon sagtest, aber ein bisschen Feuchtigkeit ist noch in der Luft. Die Nässe hatten wir ja, den Regen und die Feuchtigkeit muss ja erstmal weggeheizt werden von der Sonne. Und deshalb haben sich jetzt in der Nacht beim Auskühlen Nebelschwaden gebildet, die vielleicht so ein bisschen so an den Herbst erinnern. Die kann es aber jetzt auch im Frühling genauso gut geben, aber die Sonne hat Kraft. Das heißt, die sind bald passiert am Vormittag, da die Sonne dann erstmal weitgehend freie Bahnen. Im Laufe des Tages bilden sich aber auch ein paar Quellwolken, die bleiben aber harmlos, weil sie flach sind, bringen kaum mal irgendwie einen Schauer zustande. Und bei den Temperaturen geht es auch wieder mit nach oben. Für die Jahreszeit relativ normale Temperaturen sind das, die wir heute bekommen. Hier so im Hochwald auf den Höhen etwa 17 Grad, sonst in mittleren Lagen 18 Grad, unten in den Tälern 20 bis 21 Grad.
0: Das Wochenende steht vor der Tür. Wie wird's denn werden?
2: Das Wochenende hält weitgehend durch, vor allem morgen. Der Samstag bringt uns viel Sonnenschein. Ein paar Quellwolken bilden sich dazu. Meistens bleiben die locker und es bleibt dann auch trocken bei 20 bis 24 Grad. Am Sonntag sieht das ein bisschen anders aus. Da geht es erstmal freundlich los mit Sonnenschein. Dann werden die Wolken zahlreicher von Frankreich, ziehen sie herein mit einem Tiefdruckgebiet. Und dann kommen irgendwann im Laufe des Tages, am Nachmittag oder Abend, Schauer und Gewitter auf. Es geht nochmal hoch auf 19 bis 23 Grad. Das sollten wir nochmal genießen und ausnutzen, denn die nächste Woche wird wechselhafter und deutlich kühler.
0: Danke für die Prognose. Einen schönen Tag dir. Mach's gut, Peter. Tschüss.
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Ich habe eben gesagt, wenn Engel reisen, ne? Oder wenn Simin und Oliver unterwegs sind mit dem Treffpunkt Ü-Wagen. So ist es heute bei diesem Wetter. Ist das traumhaft? Der erste Ü-Wagen in diesem Jahr. Wir starten im Beckinger Ortsteil Honsrath. Vielleicht waren Sie mal in diesen berühmten Felsenkellern oder haben zumindest hier bei uns bei SR3 was drüber gehört, aber es gibt da noch so viel mehr zu sehen und sehr viel mehr zu entdecken. Das Schöne ist, Sie haben mir gerade ein Foto geschickt, hier, warte, guck mal auf meine WhatsApp hier, genau, WhatsApp geschickt. Das sieht aus, als wärt ihr irgendwo in den Alpen oder im Allgäu und würdet über das Land gucken hier. Das ist ja traumhaft schön. Das Gummimobil parkt irgendwo an so einer Hütte und die Aussicht ist großartig. Guten Morgen, ihr zwei, wo seid denn ihr?

0: Sind wir ja auch in Honsrad heute. Und Inge Becker ist zum Beispiel im Heimatverein aktiv, kümmert sich um die Hütte und das ist auch einer deiner Lieblingsplätze hier, Inge. Warum?
1: Oh ja, hier ist eine wunderbare Aussicht. Ja, von der Natur her, aber auch das Firmament, der Himmel. Ja, man sieht schön die Wolken, die Sonne. Auf der einen Seite heute Morgen der Mond, auf der anderen Seite die Sonne.
0: Und ihr habt extra Bänke aufgestellt, damit man ins Land reinschauen kann. Eine schöne Geschichte und eine interessante Geschichte hat diese Hütte. Wurde lange nicht genutzt, bis der Heimatverein gesagt hat, wir wollen da was machen, ne? Erzähl mal, Norbert, Kalkofenhütte, warum genau heißt die so?
2: Ja, hier war früher ein Kalksteinbruch gewesen. Da wurden die Steine gebrochen. Und dann war unterhalb der Straße waren zwei Kalköfen, wo die Kalksteine zu Kalk gebrannt wurden. Und Kalk war nach dem Krieg ein wichtiges Material. Es gab wenig Zement. Und dieser Kalk wurde dann mit Sand vermischt und als Mörtel bei Mauern verwandt. Wenn er ganz verdünnt wurde, dann wurde er auch dazu verwandt, um Anstriche in Stellen zu machen. Man hat diesen immer gerne genommen. Und diese Kalköfen waren in Betrieb bis Anfang der 60er Jahre, als es wieder Zement gab.
3: Und da haben die Leute, die hier gearbeitet haben im Steinbruch, auch in dieser Hütte gewohnt, ne? Deswegen gibt es diese Kalkofenhütte. So.
2: Wir haben nicht in der Hütte gewohnt, sondern die Hütte diente als Pausenraum und als Materiallager.
3: Und die habt ihr jetzt aber hergerichtet für den Heimatverein. Was findet da drin statt?
2: Ja, ab und zu haben wir Vorstandssitzungen. Wir haben auch hier schon Events gehabt und auch andere Vereine, die schon hier getagt haben. Wir hatten auch zum Beispiel eine gemeinsame Vorstandssitzung mit unseren Partnern aus Frankreich hier. Die waren sehr begeistert von dieser Lage, weil sie diese nicht kannten.
3: Ist einfach ein herrlicher Ort, aber auch jede Menge Arbeit, das hier sauber zu halten. Das ist ja schon eine Fläche, die will gemäht werden, die Bänke müssen gestrichen werden, die Hütte in Schuss gehalten. Wie viel Arbeit ist das?
2: Das ist jede Menge Arbeit. Die wird zum Teil vom Verein selbst geleistet oder wird auch von fremden Kräften mal erledigt. Zum Beispiel auch der Bauhof, da der mal hier tätig ist.
3: Aber ihr macht das alles ehrenamtlich und deswegen sind wir heute ja unter anderem in Honsrad. Michael, wir genießen jetzt noch so ein bisschen die Stimmung. Simin hat am Anfang schon die Orchideen erwähnt. Ich war schon in vielen sogenannten Orchideengebieten und habe nie eine einzige auch nur gesehen. Hier stehen sie, eine nach der anderen. Die gucken wir uns jetzt an.
4: Oh, wie schön. Ganz viel Natur, die Felsenkeller, ganz viele Geschichten zu erzählen heute aus Honsrad. Gibt es den ganzen Tag im Programm von SR3 und Sie können mit dabei sein. Zwischen 16 und 18 Uhr feiern wir dann alle zusammen auf dem Dorfplatz. Ballern.

0: So ein schöner Start in diesen heutigen Tag. Klare Luft, Sonnenschein, blauer Himmel. Alles, was wir zum Start wissen sollten, gibt's jetzt.
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0: Mit Luisa Oberhauser. Guten Morgen.
2: Guten Morgen. Gefechte in der Straße von Hormus. Laut US-Militär hat der Iran 3 amerikanische Marineschiffe angegriffen, als sie durch die Meerenge fuhren. Die Angriffe seien abgewehrt worden. Daraufhin beschoss das US-Militär Ziele der iranischen Streitkräfte. Mehr Schutz vor häuslicher Gewalt. Der Bundestag stimmt heute über ein entsprechendes Gesetz ab. Danach sollen potenzielle Täter dazu verpflichtet werden können, eine elektronische Fußfessel zu tragen oder an Anti-Gewalt-Kursen teilzunehmen. US-Sonderzölle sind unzulässig. Das hat ein Handelsgericht in New York entschieden. Geklagt hatten Kleinunternehmen in den USA. Das Gericht ordnete an, dass den Klägern die bereits erhobenen Importzölle von 10% erstattet werden müssen. Mordprozess ohne Leiche. Vor dem Saarbrücker Landgericht ging es gestern darum, ob der Saarbrücker Lichtkünstler Martin H. überhaupt Opfer eines Gewaltverbrechens wurde. Die Verteidigung des Angeklagten Werner S. verfolgt die Argumentation, Martin H. sei in Frankreich untergetaucht. Die Staatsanwaltschaft dagegen führt an, Martin H. wollte in der Nähe bleiben, um sich um seine kranke Mutter zu kümmern. Warnstreik bei der Telekom. Die Gewerkschaft Verdi führt ihren Arbeitskampf im Saarland und in Rheinland-Pfalz fort. Aufgerufen sind auch Beschäftigte in Telekom-Shops sowie bei T-Systems. Kunden müssen mit Ausfällen rechnen. Und Freiburg im Finale der Europa League. Der Fußball-Bundesligist gewann gegen Sporting Braga aus Portugal mit 3:1. Im Finale treffen die Freiburger auf Aston Villa.
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0: Blauer Himmel, Sonne pur, Temperaturen heute Morgen noch verhalten im einstelligen Bereich, aber die klettern schnell nach oben auf bis zu 21, örtlich vielleicht sogar bis zu 22 Grad. Am Nachmittag kommen ein paar Dekowölkchen dazu.
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0: Fahren Sie bitte vorsichtig auf der L171 im Landkreis Saarlouis, die Strecke zwischen Niedaltdorf und Siersburg. Hier sind Tiere auf der Fahrbahn, in beiden Richtungen vorsichtig fahren. A6 Mannheim Richtung Saarbrücken, zwischen Rohrbach und St. Ingbert West kommt es zu Behinderung wegen Bauarbeiten. Nur eine Spur ist frei und die Einfahrt Rohrbach ist gesperrt. A6 Mannheim Richtung Saarbrücken, zwischen Dreieck Saarbrücken und Saarbrücken Goldene Brem ebenfalls Behinderung an der Baustelle bis heute Abend. A620 die Dauerbaustelle Saarlouis Richtung Saarbrücken zwischen Völklingen-Geislautern und Gersweiler. Heute Morgen 4 Kilometer Stau und eine Viertelstunde mehr einplanen. Länger dauert es auch in der Gegenrichtung zwischen Saarbrücken-Gersweiler und Klarental. Auch hier an der Baustelle 7 Kilometer Stau und 10 Minuten länger. Geblitzt wird ganz frisch in Neunkirchen in der Waldstraße. Danke fürs Durchgeben.
1: 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Guten Morgen.
0: Im Studio ist Michael Friemel. Wollen Sie mit in Urlaub fahren in der ersten Septemberwoche nach Italien und Ihnen fehlt noch die letzte Antwort aus unserem Reisequiz für diese Woche? Habe ich leider schon gespielt. Ganz früh, kurz nach 6. Würde ich noch einmal machen, aber nur noch einmal in dieser Stunde. Und dann müssen wir es aber haben, oder?
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0: Dann haben wir es.

0: Das ist etwas, was ich liebe an diesem ARD-Korrespondentennetz, weil wir ja alle überall in der Welt Korrespondenten haben. Da graben die manchmal solche schönen Geschichten aus, auch von vor Ort, an die wir so nicht gekommen wären. Einer unserer Korrespondenten ist Samuel Jakisch, der ist in Washington in den USA für die Berichterstattung hier für die ARD zuständig. Und der ist auf eine Nummer gestoßen, die breitet sich gerade in den USA aus. Das ist eine schöne Geschichte über den Papst aus den USA, also nicht Trump, es geht um den echten. Der sollte selbst mal erzählen, die ist gut.
1: Das ist eine Geschichte, die geht so. Robert Prevost, so heißt der Papst mit bürgerlichem Namen, ist da gerade 2 Monate im Amt gewesen. Da habe er bei seiner Bank angerufen in Chicago, seiner Heimatstadt, um seine Adresse und seine Telefonnummer zu ändern. Das kann man aber nicht am Telefon machen, aus Sicherheitsgründen, sagt die Mitarbeiterin da, sondern nur persönlich in der Filiale, weil da könnte ja sonst jeder kommen, Betrugsgefahr und so. Der genervte Papst habe dann versucht, seine letzte Karte auszuspielen und gesagt, würde es vielleicht etwas ändern, wenn ich Ihnen verrate, dass ich der Papst bin. Da hat die Mitarbeiterin der Bank einfach aufgelegt. Und das finden hier alle ziemlich lustig, weil irgendwie hat so etwas ja jeder schon mal erlebt. Und es ist doch ein tröstender Gedanke, dass es selbst dem Heiligen Vater nicht anders geht.
0: Ja, und vor allen Dingen hört man ja oft dann am anderen Ende der Leitung, ja, und ich bin der Papst. Insofern ja gar nicht so unrealistisch. Aber trotzdem, Problem ist gelöst.
1: Na, die katholische Kirche hat ja selbst allerbeste Kontakte in die internationale Finanzwelt. Und so hat Papst Leo XIV. Dann auch jemanden gefunden im Vatikan, der für ihn bürgen konnte, der dann in Chicago beim Präsidenten der Bank angerufen hat und um Verständnis bat, dass Leo XIV. Einen festen Job im Vatikan hat und dass es ihm schwerfalle, mal eben vormittags zur Sprechzeit seiner Bankberaterin nach Chicago zu fliegen. Man möge doch bitte eine Ausnahme machen und das hat dann wohl auch geklappt. Wahrscheinlich wollte die Bank ihren prominentesten Kunden nicht verlieren.
0: 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Guten Morgen.
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0: Also alle, die schon mal mit waren auf SR3-Hörerreise, wissen, wie schön das ist, weil der Urlaub ja eigentlich schon hier bei uns in Saarbrücken beginnt. Ne? Wenn wir uns alle treffen zum Start am Flughafen in Saarbrücken und dann der Frank Roscher vom Flughafen das erste Gläschen Sekt für alle vorbeibringt und wir anstoßen und es geht in den Urlaub. Und ja, das ist auch so der Geist der SR3-Hörerreisen, der es ausmacht.
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2: Ach, Italien.
0: Dieses Jahr fliegen wir von Saarbrücken aus nach Italien. Wir fliegen nach Apulien ins Mira Acaia Hotel. Ein traumhaftes Hotel, gelegen inmitten der Natur. Ist nicht weit bis zum Strand, da bringt uns ein Shuttle hin, wenn wir mal ans Wasser wollen. Und ja, wir werden ganz viel erleben. Aber es können halt nur diejenigen was erleben, die auch ein Ticket bekommen haben, die auch ein Zimmer haben. Die waren relativ schnell ausgebucht, deswegen haben wir in dieser Woche noch ein Zimmer verspielt. Das heißt, noch ist es nicht weg. Es fehlt ja noch die letzte Antwort von Ihnen. Wir haben ja 5 Fragen diese Woche. Die stellen Italienerinnen und Italiener, die hier im Saarland leben. Kollege Oliver Hottung, der das SR3 Urlaubsradio machen wird, der war eine Woche lang unterwegs, hat Menschen aus der Region getroffen, die dann wieder was Berühmtes oder einen berühmten Menschen aus Italien umschreiben. Und heute warten Sie jetzt alle noch auf eine Antwort, ne? Oder auf eine Frage. Komm, Oliver kann mal verraten, wer denn die Dame ist, die uns diese Frage stellt.
3: Ermelinda Cupelli ist Führungskraft bei einem Versicherungsunternehmen in Saarbrücken. Ihr Weg dahin und der Weg ihrer Familie ist noch ein bisschen bewegter als bei den anderen, die ich mir in dieser Quizwoche als Unterstützung gesucht habe.
4: Ich bin tatsächlich in Kanada auf die Welt gekommen. Meine Mutter war nach Kanada ausgewandert, hat eine Schwester in Gersweiler und mein Vater hat einen Bruder in Marping gehabt und dann haben sie sich in Saarbrücken getroffen bei einem Konzert und haben sich dann nochmal in Toronto getroffen und dann bin ich dort auf die Welt gekommen. Und als ich dann 2 Jahre alt war, sind meine Eltern dann nochmal in der Welt gereist und sind dann in Saarbrücken gelandet. Ich fühle mich als Deutsche, ich habe auch einen deutschen Pass und ich bin aber trotzdem auch Italienerin, das bleibt. Ne? Das ist irgendwie, ja, es gibt Unterschiede, die macht es halt bunt.
5: Was
4: ja?
5: ist so das Befremdlichste, wenn du so die Deutschen erlebst?
4: Das Deutscheste ist, dass es sau interessant ist, irgendwie über Kilowatt zu sprechen. Also dieses technische Gebrabbel, das ist für mich immer erstaunlich, wie sehr man sich da vertiefen kann und das wahnsinnig spannend findet. Und das ist für mich als Italienerin null inspirierend. Also bei uns geht es immer ums Essen, um irgendwie Sachen, die leben. Und bei den Deutschen denke ich oft, das ist alles sehr technisch.
5: Sagen wir doch mal ehrlich, du sprichst jetzt vor allem über deutsche Männer, oder?
4: Ja. Das stimmt, ja, tatsächlich. Also das ja, über deutsche Männer, genau. Aber ich spreche auch über die Thermomix-Tanjas, ja. Also das finde ich auch sehr technisch, wo ich dann denke, man kann sich am Thermomix echt auch müde schwätzen, also ja.
3: Und jetzt?
1: Nostra domanda.
3: Unsere Frage.
5: Wir haben uns eine Sache ausgesucht, die ist was Kulinarisches, ja. Und da kommen 2 Tiere, die wir jetzt nicht auf Italienisch nennen, zusammen, nämlich?
4: Das Rind und ein Fisch. Und da kommen gar nicht so viele Zutaten rein.
5: Das ist eine klassische italienische Vorspeise.
4: Antipasti, da würde man es finden.
5: Was macht man mit dem Rind?
4: Das wird ganz fein geschnitten.
5: Und was macht man mit dem Fisch?
4: Das wird ganz fein püriert. Da ist auch ein Thermomix vielleicht hilfreich.
5: Mit dem Fisch macht man Sauce, kann man sagen.
4: Mit dem Fisch macht man Sauce, genau. Normalerweise, klassischerweise Kapern mit drauf.
5: Ist also einfach, oder?
4: Ich finde es einfach, ja.
5: Danke dir.
4: Sehr gerne.
0: Wie heißt diese klassische italienische Vorspeise, bei der sich schon im Namen Fisch und Fleisch begegnen? Wenn Sie das wissen und die anderen Fragen auch beantworten konnten, dann jetzt alles eingeben im SR3-Lösungstresor auf sr3.de. Bis 7 Uhr morgen früh ist der geschaltet und dann erfahren Sie noch morgen früh in unserer Sendung SR3 Guten Morgen bis 9 Uhr, wer das Zimmer gewonnen hat.
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Und während hier Rockset singen, rattert's am SR3-Lösungstresor. Oh toll, dass so viele mitmachen. Also, dass ihr alle auch zugehört habt diese Woche. Und Dankeschön mal an dieser Stelle von uns allen hier. Das ist nicht selbstverständlich, dass man 5 Tage lang versucht, jeden Morgen die Frage mitzubekommen und dann die Antworten auch parat hat. Drückt euch allen ganz herzlich die Daumen. Viel Glück, sr3.de, alle Infos zur SR3-Hörerreise 2026. Gleich kommt Lea Kielnecker mit der SR-Info-Rundschau. Alles, was wir zum Starten den Tag sonst noch so wissen sollten, um 8.

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11: Um 8 Uhr mit Lia Kielnäcker. Guten Morgen. Und das sind 3 unserer Themen. Neue Details zur Führungskultur bei der Neunkircher Verkehrsgesellschaft. Neue Eskalation in der Straße von Hormus. Und neuer Mischwald in Saarlouis. Das Wetter, ein Mix aus Sonne und Wolken, meist aber trocken bei 17 bis 21 Grad. Im Skandal um das Neunkircher Verkehrsunternehmen NVG sind weitere Einzelheiten zur Führungskultur bekannt geworden. Zentrale Figuren in dem Skandal sind Ex-Geschäftsführer Pascal Koch und Ex-Betriebsratschef Heiko Schaufert, die beide gerade gegen ihre Kündigungen klagen. Auch Koch wird Selbstbedienung vorgeworfen. Das zeigt das vertrauliche Gutachten der Unternehmensberatung Tineo, das dem SR vorliegt. Thomas Gerber mit Einzelheiten.
12: Koch, so das Fazit, der Gutachter habe die NVG nicht wie ein öffentliches, sondern wie ein privates Familienunternehmen geführt. Dienstliches habe er mit Privatem vermengt. Familienangehörige, insbesondere seinen Sohn, habe er begünstigt. So sei der Junior, der einzige bezahlte studentische NVG-Praktikant gewesen, habe zudem immer wieder kurzfristige Arbeitsverträge gehabt, unterschrieben vom Papa. Teils über wenige Tage, aber auch schon mal über Wochen, für 16,72 Euro die Stunde. Innerhalb eines Jahres kamen so rund 9.000 Euro zusammen. Ein lukrativer studentischer Nebenjob, der laut Tineo von den NVG-Mitarbeitern so wörtlich als nicht betriebsnützlich, sondern als eher störend wahrgenommen worden sei. Eine Wertung, der sich die aktuelle NVG-Geschäftsleitung auf SR-Anfrage anschloss. Koch selbst wollte sich zu den Vorwürfen nicht äußern, verwies auf das laufende Verfahren.
11: Saarländische Männer ab dem Jahrgang 2008 werden künftig in Saarlouis gemustert. Die Stadt bekommt dazu ein sogenanntes Musterungszentrum. Das hat das Bundesverteidigungsministerium mitgeteilt. Deutschlandweit werden 24 Musterungszentren aufgebaut. Saarlouis ist der einzige Standort im Saarland. Ab Mitte 2027 soll dann der erste komplette Jahrgang zur Musterung antreten und die grundsätzliche Eignung zum Dienst an der Waffe überprüft werden. Das saarländische Wirtschaftsministerium fördert den Aufbau eines saarländischen Innovationsnetzwerkes für zirkuläres Bauen und Wirtschaften mit rund 155.000 Euro. Das Netzwerk wird nach Angaben des Ministeriums von der Handwerkskammer koordiniert. Von dort wurden die Mittel auch beantragt. Ziel des Netzwerkes sind Informations- und Schulungsangebote für den gesamten Bausektor. Damit soll eine kreislauforientierte Bauwirtschaft in der Region angeschoben werden. Dabei werden bereits genutzte Baumaterialien nach dem Rückbau alter Gebäude wiederverwendet. Die Laufzeit des Projektes ist zunächst bis Ende 2027 befristet. Die Waffenruhe zwischen den USA und Iran bleibt brüchig. Zuletzt hat es wieder gegenseitige Angriffe in der Straße von Hormus gegeben. Uwe Lüb für SR Info.
13: Am späten Abend haben die USA iranische Ziele entlang der Küste der Straße von Hormus angegriffen. Das Ausmaß der Angriffe ist unklar. Vorausgegangen war nach amerikanischen Angaben der Beschuss von US-Schiffen. Iran wiederum behauptet, man habe auf den Beschuss eines iranischen Tankers reagiert. Die Waffenruhe soll nach US-Angaben grundsätzlich aber weiter gelten. US-Präsident Trump rief Iran erneut auf, nun schnell eine Friedensvereinbarung zu unterzeichnen. Die USA warten weiter auf die Antwort Irans auf den jüngsten US-Vorstoß. Danach soll zunächst ein einseitiges Grundabkommen in Kraft treten. Einzelheiten würden in anschließenden Verhandlungen besprochen. Die USA verlangen unter anderem Zusagen Irans, sein Atomprogramm aufzugeben. Auch soll in einem ersten Schritt die Straße von Hormus freigegeben werden.
11: Ein US-Handelsgericht hat die von Präsident Trump verhängten weltweiten Zölle für unzulässig erklärt. Laut dem New Yorker Gericht sind die pauschalen Abgaben von 10% nach einem Handelsgesetz aus dem Jahr 1974 nicht gerechtfertigt. Geklagt hatten unter anderem zwei Unternehmen. Das Gericht ordnete an, dass den Klägern die bereits erhobenen Zölle erstattet werden müssen. Ob das Urteil auch eine Signalwirkung für andere Unternehmen hat, die Zölle gezahlt haben, ist noch unklar. Unterdessen stellte Trump der EU ein Ultimatum zur Umsetzung ihres Zollabkommens. Kommt die EU dem nicht bis zum 4. Juli nach, drohen deutlich höhere Zölle. Die Commerzbank will weitere 3.000 Stellen abbauen. Das teilte der DAX-Konzern in Frankfurt mit. Dadurch soll der Nettogewinn bis 2028 auf 4,6 Milliarden Euro steigen. Commerzbank-Chefin Orlob will damit die Rendite verbessern und den Nettogewinn ganz an die Aktionäre ausschütten. Damit will die Bank die Anleger überzeugen, ihre Anteile zu halten. Hintergrund ist der Abwehrkampf gegen die drohende Übernahme der italienischen Großbank UniCredit. Was tun, um die Menschen von den gestiegenen Energiepreisen zu entlasten? Der Bundestag hat sich da unter anderem für eine steuer- und abgabefreie 1.000-Euro-Prämie entschieden, die Arbeitgeber ihren Angestellten freiwillig auszahlen dürfen. Heute muss dieser Plan noch durch den Bundesrat. Damit das Gesetz in Kraft treten kann, müssen mindestens 25 der 69 Mitglieder zustimmen. Das Saarland ist noch unentschlossen, wie es sich verhalten soll. Aus der SR-Landespolitik-Redaktion Stefanie Balle.
14: Man wolle nicht die Entlastung für Bürger verhindern, betont der Bevollmächtigte für das Saarland in Berlin, Bischof. Aber man wolle ein Signal von der Bundesregierung, die das Gesetz ohne Zustimmung des Bundesrats nicht umsetzen kann. Das Gesetz besagt, Arbeitgeber, die ihren Angestellten die Entlastungsprämie auszahlen wollen, können sich diese über die Steuererklärung wieder zurückholen. Dabei gehen nach Rechnung der Länder 1,7 Milliarden Euro zu ihren Lasten, mehr als die Hälfte der Gesamtkosten. Der Bund holt sich seine Ausfälle durch die Prämie über eine Erhöhung der Tabaksteuer zurück. Die Länder hätten keine vergleichbare Möglichkeit, moniert Bischof. Das Saarland und mehrere weitere Bundesländer erwarteten deshalb ein Entgegenkommen der Bundesregierung. Es gelte das Konnexitätsprinzip, wer bestellt, bezahlt. Das Saarland lässt sein Abstimmungsverhalten in dieser Sache deshalb noch offen.
11: Der Bundestag stimmt heute über ein neues Gesetz zum Schutz vor häuslicher Gewalt ab. Nach Willen der Bundesregierung sollen Gerichte potenzielle Täter dazu verpflichten können, eine elektronische Fußfessel zu tragen. Dabei geht es darum, vor allem Frauen besser zu schützen. Außerdem sollen Familiengerichte Täter zur Teilnahme an Antigewaltkursen verpflichten können. Der Bundesrat entscheidet in seiner heutigen Sitzung über die Reform der privaten Altersvorsorge. In dem vom Bundestag bereits beschlossenen Gesetzentwurf geht es darum, die bisherige Riester-Rente durch neue kapitalgedeckte Produkte zu ersetzen. Diese sollen für mehr Flexibilität und höhere Gewinnprognosen sorgen. Natürlicher Wald ohne menschliche Eingriffe. In Saarlouis Frau Lautern soll in den nächsten Jahren ein neuer Mischwald entstehen. Die Stadt Saarlouis und der Landesverband Saarwaldschutz haben dafür ein gemeinsames Projekt vorgestellt. Der Wald soll sich auf einer Fläche von 2 Hektar entwickeln. Jimmy Both für SR Info.
15: Von einem der zentralen Projekte sprach Klaus Borger, Vorsitzender des Landesverbands Saarwaldschutz. Abgestorbene Bäume wie Fichten, die vom Borkenkäfer oder der Hitze beschädigt wurden, sollen im Wald liegen bleiben. Sie bieten Lebensraum für Insekten und Pilzarten, zudem schützen sie junge Bäume, die im Waldgebiet auf natürliche Weise anwachsen. Borger geht davon aus, dass in 4 bis 5 Jahren auf der Projektfläche im Saarlouier Stadtteil Frau Lautern ein neuer Mischwald entstanden sein wird. Etwa Bergahorn, Kirschen und Buchen sollen dann den alten Nadelwald ersetzt haben. Der Verband Saarwaldschutz sieht Potenzial, überall im Land solche Projekte durchzuführen. Der Saarlouier Oberbürgermeister Marc Speicher erklärte, das Gebiet sei zwar nicht riesig, aber man wolle hier keine Eingriffe in die Natur mehr vornehmen. Zudem werde das Hausbaumprogramm fortgesetzt, so sollen heimische Baumarten, die auch klimaresilient sind, in Siedlungen gefördert werden.
11: Wie in ganz Frankreich wird heute auch im saarländischen Nachbardepartement Moselle des Weltkriegsendes gedacht. Während der Gemeindeverband von Saint-Avold oder die Stadt Thionville Gedenkveranstaltungen begehen, laden Forbach oder Metz zur Siegesfeier der Alliierten über Deutschland ein. In der Regel sind große Geschäfte am 8. Mai geschlossen, kleinere Lebensmittelläden dürfen bis 13 Uhr öffnen. In Lothringen finden heute vielerorts auch Flohmärkte statt, etwa in Karling, Thionville oder Welferding bei Saargemünd. Wenn es um besondere Bräuche geht, ist das Saarland gut dabei. Insgesamt 7 saarländische Traditionen und Kulturformen wurden gestern offiziell als immaterielles Kulturerbe ausgezeichnet. Unter anderem das Lehnenausrufen und das Schwenken. Für SR Info Florian Rabari-Nijat.
16: Gemeinschaft, Engagement und das Weitergeben saarländischer Traditionen. Dadurch zeichnen sich laut Kulturministerin Christine Streichert-Gliwoe die 7 Kulturformen aus, die jetzt ganz offiziell zum immateriellen Kulturerbe des Saarlandes gehören. Dabei handelt es sich um die Barbara-Feiern, die Bergmusik, das Lehnen-Ausrufen, das deutsch-türkische Tulpenfest, das Erbsenrad-Wadrill, das Schwenken und den Doppelweg. Klaus Friedrich, der Initiator vom deutsch-türkischen Tulpenfest, zeigte sich sehr stolz über die Auszeichnung und glaubt, dass das Fest genau das zeigt, was die Saarländer ausmacht. Zusammenrücken, anpacken und gemeinsam feiern. Als eine Art Absicherung gegen das Aussterben sieht Albert Resch von der Geschichtswerkstatt Wadrill e.V. diese Auszeichnung. Er war als Vertreter des Erbsenrads Wadrill beim Festakt. Das Erbsenrad Wadrill ist mittlerweile das einzige Feuerrad, das es noch im Saarland gibt.
11: Und noch eine Meldung vom Sport. Der SC Freiburg hat zum ersten Mal in der Vereinsgeschichte das Finale der Europa League erreicht. Der Fußball-Bundesligist gewann gestern Abend das 2. Halbfinale gegen Sporting Braga mit 3:1. Das Hinspiel in Portugal hatten die Freiburger 1:2 verloren. Endspielgegner ist in knapp 2 Wochen Aston Villa. Und das war die SR-Info-Rundschau mit Lea Kielnecker. Es ist 8.10 Uhr und im Studio übernimmt jetzt wieder Michael Friemel. Guten Morgen.
17: Guten Morgen.
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19: Gerade eben habe ich eine WhatsApp aus Illingen bekommen. Da hieß es ja, von wegen Sonne. Bei uns dauert es noch ein bisschen. Ja, sie muss sich mancherorts noch ein bisschen durch den Nebel hindurchkämpfen. Aber sie kommt und sie wird da sein. Hier in Saarbrücken oder auch in Honsrath beim Treffpunkt Ü-Wagen schon ganz viel Sonnenschein. Im Laufe des Tages bleibt es dabei. Nur ein paar Quellwolken kommen hinzu. 17 bis 21 Grad die Höchstwerte. Peter Schwarz, wie geht's morgen weiter?
20: Der Samstag bringt uns viel Sonnenschein. Ein paar Quellwolken bilden sich dazu. Und es bleibt trocken bei 20 bis 24 Grad. Am Sonntag geht es erstmal freundlich los mit Sonnenschein. Dann werden die Wolken zahlreicher. Und dann kommen irgendwann im Laufe des Tages Schauer und Gewitter auf. Es geht nochmal hoch auf 19 bis 23 Grad. Das sollten wir nochmal genießen. Denn die nächste Woche wird wechselhafter und deutlich kühler.
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19: A6 Mannheim Richtung Saarbrücken zwischen Rohrbach und St. Ingbert West staut sich's an der Baustelle, weil da nur eine Spur frei ist. Außerdem ist die Einfahrt Rohrbach gesperrt. 10 Minuten dauert's mindestens länger. A6 Mannheim Richtung Saarbrücken zwischen dem Dreieck Saarbrücken und Goldene Prem Behinderungen an der Baustelle bis heute Abend. A620 Salü Richtung Saarbrücken an der Dauerbaustelle zwischen Geislautern und Gersweiler momentan noch 4 Kilometer Stau. Zeitverlust 15 Minuten. A620 in der Gegenrichtung Fahrtrichtung Salü zwischen Gersweiler und Klarental ebenfalls Stau. 10 Minuten länger. Geblitzt wird in Neunkirchen in der Waldstraße und in Dillingen in der Bahnhofstraße. Danke fürs Melden.
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19: Hallo und guten Morgen, hier ist Michael Friemel. Schönen Freitag.
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0: Die Saison ist wieder eröffnet. Wir feiern wieder Ihren Ort. Jedes Jahr kommen wir mit dem Treffpunkt Ü-Wagen in Orte, die besonders viel ehrenamtliches Engagement haben. Und wir starten dieses Jahr mit Beckingen-Honsrath. Die können das auf jeden Fall von sich behaupten. Heute Nachmittag wird nämlich gefeiert auf dem Dorfplatz. Und heute Morgen lernen wir den Ort schon kennen. SR3-Reporter Simin Sadeghi und Oliver Buchholz, die waren ja heute Morgen schon unterwegs gewesen auf der Höhe im Naturschutzgebiet, haben ganz tolle Fotos auch von dort geschickt und schöne Eindrücke. Und jetzt sind sie in einer besonderen Kapelle. Hallo nochmal, ihr beiden.
1: Hallo Michael, gefühlt würde ich sagen, wir waren heute Morgen schon am höchsten Punkt von Honsrath und jetzt irgendwie am niedrigsten Ort von Honsrath. Wir sind den ganzen Berg runtergefahren und stehen jetzt in der Katreinenkapelle und das ist nicht nur ganz unten im Dorf, sondern auch im wahrsten Sinne des Wortes Ortsmittelpunkt. Der Jupp Fuchs ist bei uns, der sich so ein bisschen mit der Geschichte auch der Kapelle auseinanderkennt. Das ist schon so, das Herz von Honsrath schlägt hier.
2: Ja, das Herz von Honsrath schlägt hier am Fuße des Berges Kap, wie man hier sagt, direkt in der Ortsmitte. Und für Honsrath ist das hier nicht nur eine Kapelle, sondern für Honsrath war das schon über 4 Jahrhunderte ihre Kirche.
1: Und so sieht's auch aus. Also jeder, der schon mal durch Honsrath durchgefahren ist, der hat die auch schon mal gesehen an der Kreuzung stehen. Das ist schon ein größeres Teil. Im Moment stehen wir auf der Empore. Das ist für so eine Kirche auch überhaupt nicht üblich. Und hier wurden alle möglichen Feierlichkeiten für Honsrath, mit Honsrath, dann in Honsrath auch gefeiert.
2: Ja, über 400 Jahre wurden hier Taufen, Hochzeiten und auch Beerdigungen gefeiert. Auch heute noch, in der heutigen Zeit, gibt es jeden Mittwoch hier mit Pastor eine Messe für die Leute hier von Honsrath. Und du hast es vorhin angesprochen mit der Empore, was es nicht in jeder Kapelle gibt. Wir haben in der Kapelle hier unten etwa 80 Plätze und haben hier oben auch nochmal 20 Plätze.
1: Und eine Orgel, die sogar selbst spielen kann, steht auch hier. Die hören wir gleich noch. Simin hat, was ich gar nicht wusste, Michael, hat sich in ihrem Studio schon mit Holzschnitzaltären auseinandergesetzt. Hätte ich ihr nicht zugetraut, aber ich übergebe jetzt für die fachkundige Expertise.
3: Genau, das war tatsächlich sogar Teil meiner Magisterarbeit, aber da will ich jetzt niemanden mit langweilen. Aber dieser Holzschnitzaltar hier, der ist was ganz Besonderes und er wurde vor kurzem auch noch restauriert. Er strahlt also nochmal wieder in historischem Glanz, in schwarz und golden mit roten Säulen. Und Susanne Werding ist hier die Küsterin. Was habt ihr da alles machen lassen und was sieht man da?
4: Ja, wie gesagt, du hast schon einiges erwähnt. Man sieht, der Altar wurde wieder so restauriert, wie er früher ausgesehen hat, in diesem schönen Schwarz, was ja eigentlich selten ist für einen Altar in dieser Farbe, macht aber natürlich dann unheimlich viel daher. In der Mitte sieht man die heilige Katharina, die Schutzpatronin unserer
3: Katrein.
4: Katrein genannt, die Schutzpatronin unserer Kapelle. Links sieht man die heilige Anna, die Großmutter Maria. Und rechts sieht man die heilige Barbara, die Schutzpatronin der Bergleute. Was ja hier auch in Honsrath ein sehr großes Thema ist, was immer sehr groß im November gefeiert wird. Das ist unser Patronatsfest. Und der Berg- und Hüttenverein ist dann auch immer mit hier in der Kapelle. Und es wird sehr feierlich dann gefeiert.
3: Den Berg- und Hüttenverein, den werden wir heute Nachmittag auch noch kennenlernen, da können wir uns drauf freuen und natürlich auch auf das typische Lied der Bergleute hier im Saarland. Und wir haben ja heute von Oliver schon gehört, dass es hier eine ganz tolle selbstspielende Orgel gibt und jetzt haben wir uns, weil Oliver hat ja gerade mit meinem Wissen schon angegeben, haben wir uns überlegt, dass wir ein kleines Rätsel machen. Also Michael, du kannst jetzt raten, drücken wir den Knopf und die Orgel spielt von alleine oder haben wir den Oliver Buchholz dran gesetzt? Los geht's!
0: Simin, ich glaube mal, gehört zu haben, dass Oliver tatsächlich Orgel spielen kann, oder? Es wäre natürlich ein...
3: Warte, ich drück mal.

Guten Morgen, hier ist SR3 Saarlandwelle um 8.26 Uhr. Heute feiert eine der einprägsamsten Stimmen der Black Music Geburtstag. 75 Jahre wird dieser Mann hier. Die Falsettstimme hier. Das ist er, das ist Phil, Philip Bailey. Wir kennen ihn auch aus anderen Kollaborationen mit Stevie Wonder, hat er zusammengearbeitet mit Kenny Loggins, aber vor allen Dingen natürlich Easy Lover mit Phil Collins. Das war eigentlich sein größter Hit gewesen, den er zusammen mit Phil Collins hatte. Aber das hier ist natürlich die Band, mit der er auch wahnsinnig viel abgestaubt hat. Hier ist er mit Earth, Wind and Fire, Philip Bailey zum 75. Alles Gute.

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7: Mim Immanuel Gelestus. In Saarlouis soll einer von der größten Radparks in Deutschland gebaut werden. Die Stadtverwaltung hat gesagt, dass an der Sanasera Allee eine Anlage entstehen soll, so groß wie 2 Sportplätze. Kinder und Erwachsene sollen dann dort mit dem Rad, aber auch zum Beispiel mit dem Rollstuhl über Pump- und Dirttracks fahren können, also über huvelige Strecke auf Asphalt oder Schotter. Nächstes Jahr im Herbst soll das Ganze fertig sein und ungefähr 800.000 € kosten. Vom NVG-Skandal gibt's wieder was Neues. Es heißt, der Ex-Chef von den Neuenkeier Verkehrsbetriebe, der Pascal Koch, soll die NVG wie seine eigene Firma geführt haben. Zum Beispiel soll sein Sohn der einzige bezahlte studentische Praktikant gewesen sein und er soll immer wieder kurzfristige, vom Vater unterschriebene Arbeitsverträge gekriegt haben. Im vertraulichen Teneo-Gutachten sahen die Mitarbeiter von der NVG, dass der Nebenjob nicht nützlich, sondern eher störend gewesen wäre. Der Koch selbst wollte dazu nichts sagen und verweist aufs laufende Verfahren. In Saarlouis gibt es bald ein Musterungszentrum von der Bundeswehr. In ganz Deutschland wäre 24 von den Zentren gebaut und in Saarlouis wäre dann ab Mitte nächstes Jahr die saarländische Männer gemustert. Die Jahrgang 2008 wäre dann der erste komplette Jahrgang sind, bei dem geguckt wird, ob die Männer für den Dienst an der Waffe gebrauche sind. Und passend dazu gibt es halt noch Demos. Es geht nämlich leid, geht die Wehrpflicht auf die Straße. In St. Wendel soll es in einer halben Stunde losgehen und in Saarbrücke ist für heute Mittag um 1:30 eine Demo geplant. Die Bundesregierung sagt nämlich, dass es für der Wehrpflicht geben wird, wenn sich nicht genug Freiwillige für den Wehrdienst melden.
8: Dankeschön, Immanuel.
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8: Viel Sonnenschein schon im Saarland zum Starten diesen heutigen Freitag. So bleibt es die erste Tageshälfte. Heute Mittag kommen ein paar Quellwölkchen dazu. Also blau-weiß der Himmel bei Temperaturen bis zu 21 Grad, morgen sogar bis zu 24.
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8: A6 Mannheim Richtung Saarbrücken zwischen Rohrbach und St. Ingbert West kommt es heute Morgen zu Behinderungen an einer Baustelle. Nur eine Spur ist frei, außerdem ist die Einfahrt Rohrbach gesperrt. A620 Saarlouis Richtung Saarbrücken, der Klassiker zwischen Geislautern und Gersweiler, 4 Kilometer, Zeitverlust von 15 Minuten. Geblitzt wird in Neunkirchen in der Waldstraße und in Dillingen in der Bahnhofstraße. Sie können weitere Hinweise gerne kostenlos durchgeben unter 0800 700 8000.
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8: Hallo und guten Morgen, hier ist Michael Friemel. Schönen Freitag.
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0: Es muss ja nur einmal die Sonne scheinen und schon fangen die Saarländer an zu schwenken. Ne? Bei uns wird die Saison sowieso nie beendet. Oder wenn, wird es am 31.12. beendet und dann am Geburtstag von meinem Sohn am 22. Januar wieder eröffnet. Es gehört einfach im Saarland dazu. Und seit gestern ist das Schwenken jetzt auch ganz offiziell ein immaterielles Kulturerbe des Saarlandes. Zusammen mit den Barbara-Feiern, mit dem Lehnen-Ausrufen, mit dem deutsch-türkischen Tulpenfest, der Bergmusik, dem Erbsenrad-Wadrill und auch dem Doppelweg. Unser SR3-Reporter Florian Rabarinejad ist hier. Grüß dich, schönen guten Morgen.
1: Guten Morgen.
0: Du warst beim Festakt gewesen, genau. Kann man sagen. Das hört sich groß an. Ich hoffe, dass diese Traditionen, von denen ich gerade gesprochen habe, Schwenken, Doppelweg und Co., dass sie auch so ein bisschen kulinarisch präsentiert worden sind.
1: Ja, wurden sie. Es wird auch bei der Ehrung des Schwenkers so ein Dreibein aufgestellt. Als ich dann ans Buffet gekommen bin, war der Schwenker aber leider schon leer, gab aber immerhin noch den Doppelweg. Ist ja jetzt immerhin auch immaterielles Kulturerbe. Es gab auch Leona und ein paar Kaltgetränke, die gab es auch noch.
0: Doppelweg hätte zumindest für einen Gammler noch gereicht, dann ohne Schwenker. Ich sag mal, das sind saarländische Traditionen en masse dort, oder?
1: Ja, absolut. Und was ich auch schön fand, es wurde in den Reden immer wieder davon gesprochen, dass es ganz viel um Gemeinschaft geht. Mhm. Und genau das wurde gestern auch wirklich vorgelebt. Da haben dann zum Beispiel die Vertreter des Erbsenrats Wadrill vorne gestanden und eine Rede gehalten. Und dann gab es während der Rede tosenden Beifall von den Bergleuten. Also das war so ein richtig schönes Miteinander, super, sich so mit für den anderen freuen. Das fand ich richtig stark. Und auch nach dem offiziellen Teil haben die Gruppen sich so richtig schön durchmischt und jeder hat da entspannt mit jedem zusammengestanden und geredet.
0: So soll es ja auch sein. Und ich glaube, auch Bergleute mögen bestimmt Schwenker und den Doppelweg. Ne?
1: Ich glaube auch. Und auch gerade dieses Gemeinschaftsgefühl hat Klaus Friedrich gefreut. Der ist der Initiator vom deutsch-türkischen Tulpenfest und hat sich natürlich sehr über die Auszeichnung gefreut.
2: Wir haben das allererste Fest dieser Art, immer noch einzige in ganz Deutschland, im Saarland, in der Welt. Also ein ursaarländisches Erbe, weil es einfach das zeigt, was uns ausmacht. Zusammenrücken, anpacken und gemeinsam feiern.
1: Ja, und dieses gemeinsam feiern würde er nächstes Jahr gerne auch mit den anderen Vertretern der ausgezeichneten Tradition. Er hat mir dann noch gesagt, dass er überlegt, die anderen alle nächstes Jahr aufs deutsch-türkische Tulpenfest einzuladen.
0: So ein bisschen Networking oder Strippeziehen, wie es hier bei uns im Saarland heißt.
1: Kann man so sagen, ja. Und es gab natürlich auch schöne Anekdoten, zum Beispiel darüber, wie man früher immer Schaumküsse zwischen den Doppelweg gemacht hat und damit zur Schule ist.
0: Kennst du nicht mehr?
1: Ich kann das nicht, nee.
0: Boah, ist ja klar.
1: Ich muss es mal ausprobieren, weil es klingt schon irgendwie gut.
0: Das ist auch lecker.
1: Und Hans-Jörg Kleinbauer, der Vorsitzende der Saarländischen Bäckerinnung, der hat auch mal erklärt, wie der Doppelweg überhaupt entstanden ist.
3: Also der Weg, den gab es früher und dann hat man, weil man die Kaffeeküche beliefert hat und die Bergleute so viel unter Tag gearbeitet haben, hatten einen ganz anderen Kalorienverbrauch und da hat man dann zwei Weg zusammengesetzt und hatte dann den Doppelweg und das war dann halt der Kalorienverbrauch, den ein Bergmann früher so hatte. Mit seinem Leona und mit seiner Flasche Bier und dann war das Bergmannsfrühstück.
1: Irgendwie bin ich zur falschen Zeit geboren. Ich habe so ein Frühstück noch nie.
0: Du, oder zur richtigen. Bei mir ist es jetzt, ich muss aber zugeben, ich kann ja keine Leona essen. Das ist mir furchtbar leid. Ich mag es wirklich nicht. Und Oliver Hottung weiß das ganz genau, dass ich das hasse wie die Pest. Und immer wenn der mit mir unterwegs ist, bei Tour de Friemel oder irgendwo so vor Ort, sagt er leid, wenn der Herr Friemel kommt, der freut sich wahnsinnig über Bergmannsfrühstück.
1: Und dann wollen sie dir was Gutes tun.
0: Und dann komme ich da hin und dann kommt der Papst, sagt Friemel, und muss irgendeine Ausrede. Ich bin immer eben gerade Mare oder
1: ich muss noch fahren.
0: Ich muss noch fahren. Danke, Florian. Mach's gut.
1: Sehr gerne. Ciao.
0: Hottung, lass das.

0: nicht mehr.
1: Wir sind komplett, ne? Wir haben alle Fragen gestellt, die wir stellen konnten in dieser Woche zum SR3 Italien-Gewinnspiel. Falls Sie heute die Frage gehört haben, aber noch nicht antworten konnten, weil Sie vielleicht gerade unterwegs waren, ist kein Problem. Der SR3-Lösungstresor ist bis morgen früh um 7 Uhr geschaltet. Aber bis morgen früh um 7 Uhr spätestens müssen Sie Ihre Antworten von dieser Woche abgegeben haben. Und dann erfahren Sie morgen vielleicht, ob Sie mit uns in Urlaub fahren. Anfang September, eine Woche nach Apulien. Alle Infos auf sr3.de. Apropos morgen, da habe ich heute hier noch was gekriegt.
2: Hallo Michael, hier ist der Karl-Heinz aus Saarbrücken-Bürbach. Hast du eigentlich schon gewusst, dass wir morgen am Samstag hier in Burbach auf dem Marktplatz einen riesengroßen orientalischen Markt haben?
1: Nein.
2: Liebe Grüße von Burbach, vom Karl-Heinz.
1: Karl-Heinz, Dankeschön. Habe ich nicht gewusst, aber jetzt wissen wir es alle und das ist super. Ich wünsche euch allen viel Spaß dort. Genießt das und wir hören uns dann morgen früh wieder zwischen 5 und 9 in SR3. Guten Morgen.
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8: 9 Uhr. Der Bundestag stimmt heute über ein neues Gesetz zum Schutz vor häuslicher Gewalt ab. Nach dem Willen der Bundesregierung sollen Gerichte potenzielle Täter dazu verpflichten können, eine elektronische Fußfessel zu tragen. Dabei geht es darum, vor allem Frauen besser zu schützen. Außerdem sollen Familiengerichte Täter zur Teilnahme an Antigewaltkursen verpflichten können. Die Commerzbank wehrt sich weiter gegen eine feindliche Übernahme durch die italienische Großbank UniCredit. Dazu hat der Konzern jetzt eine Strategie überarbeitet. Im Kern geht es dabei um einen weiteren Abbau von Jobs. Aus Frankfurt für SR Info Ursula Mayer.
9: Die Commerzbank setzt künftig stärker auf künstliche Intelligenz, wenn es etwa darum geht, Kreditrisiken zu analysieren oder Geldwäsche zu verhindern. Zugleich will sie bis 2030 weitere rund 3000 Vollzeitstellen streichen, zusätzlich zum bereits laufenden Stellenabbau. Man gehe sozialverträglich vor und setze auf bewährte Programme wie etwa Altersteilzeit, heißt es bei Deutschlands zweitgrößter Privatbank. Der Umbau wird sie rund 450 Millionen Euro kosten. Trotzdem peilt das Geldhaus für das Gesamtjahr ein höheres Konzernergebnis an von mindestens 3,4 Milliarden Euro.
8: Die Nettogewinne sollen komplett an die Aktionäre ausgeschüttet werden. So will die Commerzbank ihre Anleger überzeugen, ihre Anteile zu halten. Die steuer- und abgabenfreie 1.000-Euro-Prämie ist heute Thema im Bundesrat. Weil das Gesetz zustimmungspflichtig ist, werden mindestens 25 der 69 Stimmen in der Länderkammer benötigt, damit es in Kraft treten kann. Das Saarland ist noch unentschlossen, wie es sich verhalten soll. SR-Reporterin Stefanie Balle.
10: Man wolle nicht die Entlastung für Bürger verhindern, betont der Bevollmächtigte für das Saarland in Berlin, Bischof. Aber man wolle ein Signal von der Bundesregierung, die das Gesetz ohne Zustimmung des Bundesrats nicht umsetzen kann. Das Gesetz besagt, Arbeitgeber, die ihren Angestellten die Entlastungsprämie auszahlen wollen, können sich diese über die Steuererklärung wieder zurückholen. Dabei gehen nach Rechnung der Länder 1,7 Milliarden Euro zu ihren Lasten, mehr als die Hälfte der Gesamtkosten. Der Bund holt sich seine Ausfälle durch die Prämie über eine Erhöhung der Tabaksteuer zurück. Die Länder hätten keine vergleichbare Möglichkeit, moniert Bischof. Das Saarland und mehrere weitere Bundesländer erwarteten deshalb ein Entgegenkommen der Bundesregierung.
8: Russland und die Ukraine werfen sich gegenseitig neue Angriffe vor. Beide Seiten hatten Anfang der Woche jeweils einseitig Waffenruhen erklärt. Beide wurden jetzt offenbar gebrochen. Das russische Verteidigungsministerium spricht von mehr als 260 ukrainischen Drohnen, die in der Nacht abgefangen worden seien. 13 Flughäfen im Süden Russlands mussten den Angaben nach vorübergehend den Betrieb einstellen. Der ukrainische Präsident Zelensky erklärte wiederum, russische Truppen hätten in der Nacht ukrainische Stellungen angegriffen. Und heute Morgen wurde auch in Kiew Luftalarm ausgelöst. In St. Wendel beginnt in diesen Minuten eine Schülerkundgebung gegen eine mögliche Wiedereinführung der Wehrpflicht. Um 12.30 Uhr gibt es dann eine weitere Demo zu dem Thema auf dem Landwehrplatz in Saarbrücken. Schon im März und im Dezember hatte es im Saarland Schülerdemonstrationen gegen die Wehrdienstreform gegeben. Die Bundesregierung behält sich die Wiedereinführung einer Wehrpflicht vor, sollten sich nicht genügend Freiwillige für die Bundeswehr finden. Wie in ganz Frankreich wird heute auch im saarländischen Nachbardepartement Moselle des Weltkriegsendes gedacht, während der Gemeindeverband von Saint-Dabold oder die Stadt Thionville Gedenkveranstaltungen begehen, laden Forbach oder Metz zur Siegesfeier der Alliierten über Deutschland ein. In der Regel sind große Geschäfte am 8. Mai geschlossen, kleinere Lebensmittelläden dürfen bis 13 Uhr öffnen. In Lothringen finden heute vielerorts auch Flohmärkte statt, etwa in Karling, Thionville oder Welferding bei Saargemünd. Und das waren die Nachrichten mit Christian Koch. 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
12: Die freundlichsten Stunden des Tages sind gerade jetzt. Der Vormittag, der soll besonders schön sein. Danach gibt es Quellwolken und am Nachmittag können die sich dann verdichten, sodass es auch durchaus mal den ein oder anderen Schauer geben kann zum Abend. Zwar machen die Wolken wieder ein bisschen Platz für die Sonne und die Höchstwerte heute zwischen 17 und 21 Grad. Morgen dann der Samstag mit viel Sonnenschein, dazu ein paar Quellwolken, aber meistens trocken bis zu 24 Grad. Am Sonntag dann eher wieder etwas wechselhafter mit Schauern und Gewittern bis zu 23 Grad.
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12: A6 Mannheim Richtung Saarbrücken zwischen Rohrbach und St. Ingbert West. Behinderungen an einer Baustelle. Es ist nur eine Spur frei. Außerdem ist die Einfahrt Rohrbach gesperrt. Das dauert noch bis zum 18. A6 Saarbrücken Richtung Mannheim in Höhe Kreuz Neunkirchen gibt es eine Fahrbahnerneuerung. Die linke Spur ist deswegen gesperrt. Dauert noch bis um 4 heute Nachmittag. Blitze haben wir auch schon, und zwar eine in Neunkirchen, in der Waldstraße, und in Dillingen in der Bahnhofstraße. Ich wünsche Ihnen eine gute Fahrt. Es ist 9.05 Uhr.
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12: Mit Marcel Lützbinder einen wunderschönen guten Morgen. Heute ist Treffpunkt Ü-Wagen in Honsrad. Da haben wir zwei Kollegen draußen, die Schönes zu berichten wissen. Außerdem reden wir im Garten über sogenannte effektive Mikroorganismen. Bisschen Fußball, bisschen Weltkulturerbe. Also heute sind wir richtig voll in der Sendung. Es lohnt sich, dran zu bleiben.
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0: L-O-V-E.
1: L-O-V-E. Liebe ist die Nachricht, die Al Green versendet. Und dafür steht auch SR3, denn wir wissen ja, was ein Land fühlt. Und vielleicht kennen Sie das. Wenn man in schöner Umgebung wohnt, dann wird man so ein bisschen betriebsblind, oder? So geht's auch manchen Menschen im Saarland, die das Tolle an der Heimat nicht mehr bewusst wahrnehmen. Dabei gibt es doch so viel immer wieder was zu entdecken. Zum Beispiel der Anblick von 1000 Kellern in den Felsen gezimmert und überall kleine Türen und Tore. Wie die Eingänge zu Hobbithöhlen sieht das aus. Aber wir reden hier nicht vom Herrn der Ringe, sondern wir sind im Beckinger Ortsteil Honsrad. Dort findet heute unser Treffpunkt Ü-Wagen statt. Und da schalten wir gleich mal hin.

0: Ah, die Prinzen hier auf SR3. Leider wollen sie nicht mehr. Leider gibt es eine Abschiedstournee. Aber wir haben ja immer noch die Platten bzw. die Alben von ihnen gerade
1: lassen. 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
0: Auf dem Dorfplatz von Honsrad wird heute im Laufe des Tages unser Ü-Wagen-Station machen. Dieser Beckinger Ortsteil, der ist ja für seine vielen Felsenkeller bekannt. Und die werden vom Heimatverein liebevoll gepflegt. Das ist doch mal ein Grund, dort einen Treffpunkt Ü-Wagen zu feiern. Und heute schon ganz früh sind unsere Reporter unterwegs und Reporterin vor allem. SR3-Reporter Oliver Buchholz und Simin Sadeghi sind schon hingefahren. Und die Simin, die steht jetzt direkt vom Felsenkeller, oder Simin?
2: Genau, vor vielen Felsenkellern, direkt an der Straße. Wenn man hier durch Honsrad fährt, kann man sie sehen, die vielen kleinen Türen, die da in den Fels gehauen sind. Früher waren es mal 140, inzwischen sind es noch 100. Und wir gucken mal in einen rein, und zwar in den von Werner Schäfer. Und Marcel, du hörst jetzt schon, es wird ruhiger. Hier drin wird es auch deutlich kälter und es riecht auch ein bisschen modrig. Und wenn du da reinguckst, ist es quasi einfach so 6 Meter in den Fels reingehauen, Sandstein. Man sieht an der Seite auch noch, wie die Spitzhacke der Bergleute damals das hier alles ausgehöhlt hat. Und Werner, ich habe ja schon gesagt, hier ist es deutlich kühler und es wurde auch zum Kühlen benutzt früher, ne?
3: Ja, richtig. Also hier wurden Lebensmittel gelagert, wie Kartoffel, Rüben und auch Wein wurde ebenso gelagert.
2: Bei deinen Nachbarn auch, haben wir gesehen gerade. Der hat nämlich gerade Viez aus seinem Keller hier geholt.
3: Genau, ja, so war das. Und so ist das auch heute noch zum Teil. Und früher, also noch viel früher, gab es hier Unterstellplätze für Ziegen und Kühe.
2: Ah ja, die haben ja auch.
3: Also hier geparkt.
2: Die wurden auch zwischengeparkt. Ja. Warum haben die Honsrater in den Felsen den Keller gebaut, fragt man sich. Ja, weil das nicht so leicht ist, hier unter den Häusern, oder nicht so leicht war, unter den Häusern Keller zu bauen, ne?
3: Ja, richtig. Hier hat mal so ein Bergrutsch stattgefunden und jetzt ist dadurch, war die Beschaffenheit des Bodens, ja, war nicht so genial, um dort einen Keller einzuarbeiten, und da sind die Häuser, die sind mehr ebenerdig gebaut worden.
2: Und deswegen haben die Honsrater so ein bisschen wie die Hobbits in den Berg reingebaut. Sieht auch noch so ein bisschen so aus. Und Werner nutzt das heute auch noch hier ein bisschen als Unterstand. Also hier stehen jetzt zum Beispiel alte Blumenpötte drin und so weiter und so fort. Und das machen auch noch viele hier in Honsrad, dass sie die Felsenkeller noch nutzen. Es gibt hier auch 2 Schaukeller, die man sich heute Nachmittag beim Treffpunkt Ü-Wagen auch angucken kann. Da lernt man alles zur Geschichte, was wir jetzt gerade nicht erzählen konnten. Und Werner ist jetzt auch ein gutes Stichwort. Der ist nämlich nicht nur im Heimatverein, sondern kümmert sich auch um einen ganz besonderen Ort, der gerade wieder flott gemacht wurde. Ein bisschen weiter oben hier den Berg rauf, und da steht der Oliver Buchholz.
4: Und ich stehe hier nicht alleine, sondern um mich herum sind 7 Mannsleute und 1 Frau. Und so ein bisschen hört man es auch plätschern im Hintergrund. Das ist aber nicht das große Kneippbecken, sondern das sind die 2 kleinen Armbäder. Das gehört ja zum Kneipen auch dazu.
0: Machen wir noch ein paar mehr Wellen. Becken, ich möchte das Plätschern noch ein bisschen mehr hören. Richtig Wellen machen.
4: Moment. Ich geh mal kurz Wellen machen.
0: Jetzt, ja.
4: So, jetzt okay. Ist meine Hand nur nass. Und das große Becken, das ist wirklich groß. Also wer so normale Kneippbecken kennt, das hier ist eher ein Schwimmbad, würde ich sagen. Aber es ist noch leer. Bei mir ist der Wolfgang Ortmanns. Das habt ihr jetzt neu

0: Ehrenamtliche drum kümmern. Und seitdem läuft das. Wie viel seid ihr?
1: Wir sind im Moment sind wir 15, waren auch schon mal 17. Es ist also ein Kommen und Gehen, oft altersbedingt oder krankheitsbedingt, aber wir haben immer noch mal jungen Ersatz bekommen.
0: Der Älteste sitzt hier hinter uns auf der Bank, 85, habe ich schon gehört, die Jüngste paar 40.
1: Die Jüngste ist 45, genau. Wir müssen ja irgendwie mal uns an die Quote rantasten, das ist natürlich auch klar. So, und die Pflege sieht so aus, wir haben 5 Teams, A2 Mann, die wöchentlich das Becken reinigen und dann nochmal eine Gruppe, eine Arbeitsgruppe mit 5 Mann, die sorgen immer für den Rasen. Die sehen dann selber, wann es Zeit ist, dass gemäht wird. Bei der Beckenreinigung, da gebe ich einen Plan vor, einen Einsatzplan. Und da weiß jeder genau, in welcher KW.
0: Also alles gut organisiert und wirklich viel Arbeit. Das Gelände ist groß, aber wirklich auch herrlich schön. Wir stehen jetzt auch wunderbar in der Sonne. Ich würde ja reingehen, wenn Wasser drin ist. Wann kann ich denn?
1: Normalerweise geht die Anlage immer am 1. Mai in Betrieb, aber wegen der Farbe, dieser Schwimmbadfarbe am Rand, die wir jetzt neu aufgebracht haben, die muss noch bis Mitte in der nächsten Woche trocknen. Das heißt also, am Vaterdag geht die Anlage in Betrieb und zwar rechtzeitig, wenn die Väter hier kommen und der Kopf ist schon ein bisschen am Qualmen, dann können sie den mal hier reinstecken, um den ein bisschen abzukühlen.
0: Das ist eine gute Idee und ein guter Ausflugstipp schon für Christi Himmelfahrt. Danke Wolfgang und den Ehrenamtlichen hier. Ich gehe davon aus, wir sehen uns alle heute Nachmittag, oder?
2: Ja.
0: Jawohl, wir sehen uns heute Nachmittag. Marcel, zurück zu dir.
3: Ja, die Hornsratter haben viel zu erzählen. Um 16 Uhr beim Treffpunkt Ü-Wagen wird gemeinsam gefeiert auf dem Dorfplatz von Hornsrat.

0: Sass. Onira, 9.31 Uhr.
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0: mit Luisa Oberhauser.
2: Bundesrat stimmt über 1.000-Euro-Prämie ab. Mehrere Länder kritisieren, dass Arbeitgeber, die ihren Angestellten die Entlastungsprämie auszahlen wollen, sich diese über die Steuererklärung wieder zurückholen können. Die Position des Saarlandes im Bundesrat ist deswegen noch unklar. Luftalarm in Kiew. Russland hatte wenige Stunden zuvor eine einseitige Waffenruhe ausgerufen. Die Ukraine wirft Russland vor, diese gebrochen zu haben. Auch an der Front habe es russische Angriffe gegeben. Russland wiederum meldete über 260 abgefangene ukrainische Drohnen. Schülerdemos gegen Wehrpflicht. In St. Wendel läuft zur Stunde eine Kundgebung. Um 12:30 gibt es eine weitere Demonstration in Saarbrücken. Die Bundesregierung behält sich die Wiedereinführung einer Wehrpflicht vor, sollten sich nicht genügend Freiwillige für die Bundeswehr finden. Und Weltkriegserinnerung in Frankreich. Städte wie Forbach und Metz laden zur Siegesfeier der Alliierten über Deutschland ein. In Lothringen gibt es auch viele Flohmärkte, etwa in Karling oder Thionville. Große Geschäfte bleiben in der Regel geschlossen.
0: Danke, Luisa.
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0: Ja, wenn Sie so den schönsten Teil des Tages genießen wollen, fangen Sie schon mal damit an, denn der Vormittag ist der freundlichere. Danach gibt es Quellwolken und es kann am Nachmittag, wenn sich das Ganze verdichtet, auch mal zum einen oder anderen Schauer noch kommen. Die höchsten Werte heute bei 17 bis 21 Grad. Morgen wird es noch wärmer, 24 Grad Maximaltemperatur, viel Sonnenschein, paar Quellwölkchen, aber morgen bleibt es dann eher trocken.
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0: Vorsicht auf der A1, Trier Richtung Saarbrücken, zwischen Tholey und Eppelborra gibt es Gefahr durch ein Metallteil auf der rechten Spur. Für die ortsunkundigen Eppelborn war gemeint. Vorsicht, Regionalverband Saarbrücken zwischen Felsen und Klarental in beiden Richtungen. Gefahr für und durch Tiere auf der Fahrbahn. A6 Mannheim Richtung Saarbrücken zwischen Rohrbach und St. Ingbert West. Behinderungen an einer Baustelle. Da ist nur eine Spur frei. Außerdem ist die Einfahrt Rohrbach gesperrt. Das dauert noch bis zum 18. Mai. A6 Saarbrücken Richtung Mannheim. Bis heute Nachmittag um 4 gibt es in Höhe Kreuz Neunkirchen eine Fahrbahnerneuerung, bei der die linke Spur gesperrt ist. Die Fahrbahnerneuerung wahrscheinlich noch ein bisschen länger, aber die Sperrung bis um 16 Uhr. Und dann haben wir noch zwei Blitzer für Sie in Neunkirchen in der Wallstraße und in Dillingen in der Bahnhofstraße. Haben Sie noch was dazu zu sagen? Dann rufen Sie an. Unter 0800 700 8000 erreichen Sie die Verkehrsredaktion, können Sie Staus, Unfälle, alles durchgeben. Kostet Sie auch nichts. Gute Fahrt.
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0: Gleich die Frau, bei der ich, wenn sie schwätzt, ein bisschen ins Grübeln komme, was sie denn meinen könnte. Toller Dialekt, Elfriede Schlau, unsere Comedy-Bäuerin hier auf
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1: Wir sind Elfriede Schlau und ich sind ein Bauersprach. Ich brauche einen Mann, den das über anpacken kann und nachts nicht mehr ist. Schlafen kann ich selber. Ich muss mal einen Schluck trinken. Ich habe nämlich einen Krimmel auf der Schalmei. Wei, geht das los, Caro? Oh, geht das mir so schlecht, Caro. Es ist mir so schlecht. Und das ist noch gestrunzt. Mein armen Traktor ist kaputt. Kaum lässt mir eine fahren, geht ein Traktor nimm ich. Das passiert mir bei dem Herrgott Hein nimm ich. Der Mille Pitte Paolo kräht meinen Fendt nicht mehr. Der hat ja gar keine Ahnung von der Geometrie von so einem sensiblen Gerät. So ein Traktor, der braucht Liebe. Weil kann ich gucken, wie ich bei der Wullo komme zum Reparieren und was das nochmal alles kostet. Und dann ist mir gut Geld für die neue Brille futsch. Und ich spreche so einen dringenden neue Brille. Ja, da musst du als Frau den Nerven behalten. Am schlimmsten ist es, ich muss aber noch mal ein ganzes Jahr dumm durch die Dörfer grinsend laufen, nur damit keine Bes mit mir ist, weil ich nicht erkannt habe. Weil gibt noch die Bauernweisheit. Beginnt der Hahn, sich im Alter zu drehen, kann er mit einem Auge nicht sehen.

0: Bonnie Bianco, stay hier auf SR3. Ach ja, nach dem traurigen Ausscheiden der Bayern in der Champions League gab's gestern dann doch noch was zu jubeln für deutsche Fußballfans. Freiburg, der SC Freiburg schlägt Sporting Braga aus Portugal mit 3:1 und zieht damit ins Finale.
1: Jubel!
2: Das ist gigantisch, ich glaube an nichts mehr, wirklich.
3: Finale!
4: Überragend, überragend.
5: Besser geht's nicht.
4: Das habe ich jetzt nicht erwartet, aber
2: ey. Meine Stimme ist auch daheim geblieben, aber ist in Ordnung. Ich fühl's, ist geil.
6: Geil! Ich hab wirklich bitterlich geweint vor Freude.
7: Was ich in den letzten 3-4 Jahren hier erleben darf. Ich hoffe so, dass wir den letzten Schritt machen. Jungs, holt euch das Ding. Holt's nach Hause.
8: Freiburg wird Europa League gewinnen. Statement hier und jetzt. Ciao!
0: Genau, es handelt sich um das Finale der UEFA Europa League. Und da wartet jetzt Aston Villa aus England am 20. Mai in Istanbul. Oh, da wird die 18 aber voll sein.
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12: 10 Uhr. Seit heute Morgen debattiert der Bundestag abschließend über ein neues Gesetz zum Schutz vor häuslicher Gewalt. Ziel ist eine deutschlandweit einheitliche Regelung, unter anderem zum Einsatz elektronischer Fußfesseln. Aus Berlin, Jasper Ruppert.
13: Der Gesetzentwurf orientiert sich am sogenannten spanischen Modell. Nähert sich ein Täter mit elektronischer Fußfessel seinem Opfer, passieren 2 Dinge. Das Opfer erhält eine Warnung über ein Empfangsgerät und kann sich im besten Fall in Sicherheit bringen oder Hilfe holen. Und die Polizei erhält automatisch einen Alarm und kann reagieren. Das gilt für sogenannte Hochrisikofälle, bei denen davon ausgegangen wird, dass eine akute Gefahr besteht für die, in den meisten Fällen, Ex-Frauen, Ex-Partnerinnen oder Kinder. Außerdem sollen Familiengerichte Täter zur Teilnahme an Anti-Gewalt-Kursen verpflichten und Gerichte härtere Strafen verhängen können. Bisher gab es schon Fußfesseln für verurteilte Straftäter, beispielsweise bei Mördern oder Vergewaltigern, die aus der Haft entlassen wurden.
12: Der Bundesrat entscheidet heute über eine steuerfreie Prämie von bis zu 1.000 Euro, die Unternehmen ihren Beschäftigten zahlen können. Dadurch sollen Folgen des Iran-Kriegs abgemildert werden, vor allem die drastisch gestiegenen Spritpreise. Arbeitgeber sollen die Prämie bis Mitte nächsten Jahres zahlen können, müssen das aber nicht tun. Wie das Saarland heute abstimmen wird, ist noch unklar. Kritik kommt unter anderem von Arbeitgeberverbänden, die warnen vor neuen Belastungen für Betriebe. Ein US-Handelsgericht hat die von Präsident Trump verhängten weltweiten Zölle für unzulässig erklärt. Laut dem New Yorker Gericht sind die pauschalen Abgaben von 10% nach einem Handelsgesetz aus dem Jahr 1974 nicht gerechtfertigt. Geklagt hatten unter anderem 2 Unternehmen. Das Gericht ordnete an, dass den Klägern die schon erhobenen Zölle erstattet werden müssen. Ob das Urteil auch Signalwirkung für andere Unternehmen hat, die Zölle schon gezahlt haben, ist noch unklar. Entspannung deutet sich im Streit um US-Zölle auf Fahrzeuge aus der Europäischen Union an. Die wollte Trump eigentlich schon diese Woche erhöhen, hat der EU jetzt aber ein Ultimatum bis zum 4. Juli gestellt. Bis dahin solle die EU ihren Teil des gemeinsamen Handelsabkommens umsetzen. Gegen den ehemaligen Geschäftsführer der Neunkircher Verkehrsbetriebe Pascal Koch gibt's neue Vorwürfe. In den vertraulichen Teneo-Gutachten, das dem SR vorliegt, wird auch Selbstbedienung vorgeworfen, SR-Reporter Thomas Germer.
14: Koch, so das Fazit der Gutachter, habe die NVG nicht wie ein öffentliches, sondern wie ein privates Familienunternehmen geführt. Dienstliches habe er mit Privatem vermengt. Familienangehörige, insbesondere seinen Sohn, habe er begünstigt. So sei der Junior der einzige bezahlte studentische NVG-Praktikant gewesen, habe zudem immer wieder kurzfristige Arbeitsverträge gehabt, unterschrieben vom Papa. Für 16,72 Euro die Stunde. Innerhalb eines Jahres kamen so rund 9.000 Euro zusammen. Ein lukrativer studentischer Nebenjob, der laut Tineo von den NVG-Mitarbeitern so wörtlich als nicht betriebsnützlich, sondern als eher störend wahrgenommen worden sei.
12: Koch selbst wollte sich nicht zu den Vorwürfen äußern. Er verweist auf das laufende Verfahren. Bei Kontrollen in der Paketbranche hat der Zoll mehrere Verstöße festgestellt. Nach Angaben der Behörde wurden am Mittwoch insgesamt 260 Angestellte von Kurier, Express und Paketfirmen im Saarland und im südwestlichen Rheinland-Pfalz überprüft. Dabei wurden unter anderem 15 Fälle möglicher Mindestlohnverstöße und 9 Fälle von Verdacht auf Leistungsmissbrauch festgestellt. Das zuständige Hauptzollamt Saarbrücken sagte dazu, dass immer wieder Arbeitszeiten nicht vollständig oder gar nicht vergütet werden. Außerdem würden häufig Subunternehmen eingesetzt, um Sozialversicherungsbeiträge vorzuenthalten und Steuern zu hinterziehen. Und das waren die Nachrichten mit Christian Koch. 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
15: Ja, da haben wir doch Glück, wenn wir jetzt am Vormittag uns an der Sonne weiden, denn die ist jetzt da, wird aber später durch dickere Wolken verdeckt werden. Im Verlauf des Nachmittags ziehen sie nämlich auf und dann gibt's auch hier und da mal einen Schauer. Zum Abend hin sind sie dann wieder weg, die Wolken, und die Sonne kommt nochmal öfter durch. Es wird wärmer. Heute 17 bis 21 Grad. Morgen noch wärmer, denn da bis zu 24 Grad. Überhaupt morgen viel Sonnenschein und dazu ein paar Quellwolken, aber meist trocken.
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15: A1 Trier Richtung Saarbrücken. Die Ein- und Ausfahrt Nonnweiler-Primstal sind wegen einer Baustelle gesperrt. Noch bis zum 1. Juli. A6 Mannheim Richtung Saarbrücken zwischen Rohrbach und St. Ingbert West. Behinderungen an einer Baustelle. Es ist nur eine Spur frei. Außerdem ist die Einfahrt Rohrbach gesperrt. A6 Saarbrücken Richtung Mannheim. In Höhe Kreuz Neunkirchen gibt es eine Fahrbahnerneuerung. Die linke Spur ist dort gesperrt bis um 16 Uhr noch. Blitzer haben sie uns durchgegeben. Danke. In Neunkirchen in der Waldstraße und in Hasel in der Rheinstraße. Das war's erstmal. Alles auf einen Blick gibt's auf sr3.de und in der SR3-App. Ich wünsche Ihnen eine gute Fahrt. Wir haben es 10.05 Uhr.
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15: Wissenswertes zu Jack Sabaretti. Wie, den kennen Sie noch nicht? Er ist unser Album der Woche. Sänger, Songwriter und Musiker. Und den hören Sie gleich hier auf SR3.
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0: Viel Gefühl. Leona Lewis und Footprints in the Sand. Mit Gefühl kennt er sich ja auch aus.
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0: Jack Savoretti, We Will Always Be The Way We Were, heißt dieses Album. Jack Savoretti, der hat vor 20 Jahren angefangen, erstmal ganz klein und dann wurde es schrittweise immer größer. Und falls Sie noch nicht so richtig mit ihm vertraut sind, bringe ich Ihnen den Mann gerne ein bisschen näher. Man weiß ja, hinter jedem erfolgreichen Mann steht auch eine starke Frau. Seine heißt Gemma Powell und die ist Schauspielerin. Und über die sagt er, oh, die ist wunderbar. Und da muss er lachen.
2: She's gorgeous. I'm just holding on. We've had this amazing rollercoaster and both of us, she has an incredible career in her art. And I think it's just, again, both of us have learned not to retain too much expectation, even in each other. Don't try to change anyone. Don't try to expect anything. Like, just be there and get to know the growth. And sort of see what happens.
0: Ja, dann erklärt er so ein bisschen auch die Beziehungsphilosophie. Das war eine tolle Achterbahnfahrt, sagt er, die wir beruflich miteinander erleben. Sie hat ihre eigene Karriere in ihrer Kunst und wir haben gelernt, keine Erwartungen ans Leben oder an uns zu stellen. Und damit fahren wir ganz gut. Das heißt, nicht jetzt versuchen, andere zu ändern, sondern füreinander da sein, zu sehen, wie alles wächst und dann mal gucken, was passiert. Das ist die Lebensphilosophie und offenbar auch die Beziehungsphilosophie von Jack Savoretti. Und damit ja, läuft es ganz gut bei den beiden. Sie haben 3 Kinder und gelten als glückliches Paar. Glücklich ist er auch über sein neues Album. 13 Titel sind drauf und einen davon, Can Hurt Sometimes, hören wir jetzt.

0: Der Vormittag auf SR3, heute mal wieder in den Garten bei dem Wetter. Da könnte man ein bisschen sich kümmern. Und wir wollen heute mal über EM reden. Und wenn Sie jetzt sagen, EM im Sommer ist doch WM. Es geht nicht um Fußball, nicht um Weltmeisterschaft oder Europameisterschaft. EM steht hier für effektive Mikroorganismen, unsichtbare Helfer, zum Beispiel im Garten. Über die soll es gehen mit SR3-Gärtner Harry Lawall. Guten Morgen.
1: Guten Morgen.
0: Herr Lawall, das ist schon ein bisschen wie Homöopathie. Die einen schwören drauf, aber die Wissenschaft sagt, ja, wir können da keine Wirkung messen. Wie halten Sie es damit, mit den effektiven Mikroorganismen?
1: Also ich bin vor Jahren durch einen Berufskollegen darauf gestoßen. Der hat mir erzählt, er hat einen Garten, Privatgarten, der einen ganz schlechten Boden hatte. Und den hat er mit EM, mit dem Einsatz von effektiven Mikroorganismen, deutlich verbessert. Und das habe ich in meinem Garten auch erlebt. Man muss vielleicht dazu sagen, je schlechter der Boden, umso größer der Effekt. Je besser der Boden von seiner Ausgangslage, umso geringer wird der Effekt sein.
0: Okay, jetzt müssen wir aber erstmal gucken, was ist denn das genau? Was sind diese effektiven Mikroorganismen überhaupt?
1: Das ist eine Mischung aus Organismen, Mikroorganismen, die durch Zufall in Japan entstanden ist. Das sind unter anderem Photosynthesebakterien dabei. Es ist eine Mischung, die aktiviert werden muss, die ich fertig aktiviert kaufen kann oder selbst aktivieren kann, die dann im Garten, und ich beschränke mich hier ganz ausdrücklich auf den Garten, im Garten eingesetzt werden kann.
0: Warum, was kann man da sonst noch mitmachen? Oder was wird damit noch gemacht, wenn Sie sagen, die nur im Garten?
1: Ja, manche setzen die auch im Haushalt ein, zum Putzen, zur Körperhygiene und ähnlichen Dingen. Aber da habe ich keine Erfahrung. Und ich sträube mich dagegen, damit einzustimmen, wenn EMs als die Rettung der Erde bezeichnet werden.
0: Okay, also die EMs, das ist jetzt nächstes Mal, wenn man das kauft, ist ein kommerzielles Produkt, nicht ganz billig. Die meisten, die es anwenden, holen sich es dann als teure Nährlösung und bearbeiten damit. Und Sie haben auch jetzt erwähnt, man könnte es auch selbst machen oder geht das nicht?
1: Doch, doch, man kann es auch selbst machen. Sie brauchen eine Basislösung der Mikroorganismen. Die werden, ganz kurz jetzt formuliert, die werden mit einer zum Beispiel Zuckermelasse, Wasserlösung angesetzt. Die werden bebrütet bei 28 Grad, 7 Tage. Dann entsteht aus dieser Basislösung das sogenannte EMA, effektive Mikroorganismen aktiviert. Und die werden dann verschiedentlich im Garten eingesetzt.
0: Was machen Sie denn im Garten damit?
1: Ich habe zum Beispiel meinen Boden damit besprüht, regelmäßig. Das Ganze wird natürlich

0: Adel Tawil stellt die Welt auf Pause und wir schubsen sie nochmal an, denn es ist 10.31 Uhr.
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0: Mit Luisa Oberhauser.
2: Bundesrat stoppt 1.000-Euro-Prämie. Die Länder lehnten den vom Bundestag bereits beschlossenen Gesetzesentwurf ab, wonach Unternehmen ihren Beschäftigten eine Entlastungsprämie von bis zu 1.000 Euro steuerfrei zahlen können. Die Länder kritisieren, dass sie und die Kommunen den Großteil der Kosten tragen müssten. Mehr Schutz vor häuslicher Gewalt. Der Bundestag debattiert über ein entsprechendes Gesetz. Danach sollen potenzielle Täter dazu verpflichtet werden können, eine elektronische Fußfessel zu tragen oder an Anti-Gewalt-Kursen teilzunehmen. Urteil gegen Sonderzölle. Ein Handelsgericht in New York hat die von US-Präsident Trump verhängten Einfuhrzölle von 10% für unzulässig erklärt. Geklagt hatten Kleinunternehmen. Die US-Regierung kann in Berufung gehen. Und Zollkontrollen in der Paketbranche. Im Saarland und im Südwesten von Rheinland-Pfalz wurden insgesamt 260 Angestellte von Kurier-, Express- und Paketfirmen überprüft. Dabei werden unter anderem 9 Fälle von Verdacht auf Leistungsmissbrauch festgestellt. Laut Zoll würden immer wieder Arbeitszeiten nicht vollständig oder gar nicht vergütet.
0: Danke, Luisa.
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0: Es ist ein wunderbarer Vormittag, den wir gerade erleben. Blauer Himmel, Sonnenschein, so könnte das doch immer sein. Aber es ändert sich im Verlauf des Tages. Am Nachmittag dann verdichten sich die Wolken, da kann es auch den einen oder anderen Schauer geben. Zum Abend hin sehen wir die Sonne dann wieder etwas öfter. Dann machen die Wolken einen Rückzieher und es wird auch insgesamt heute wärmer. Bis zu 21 Grad erwarten wir. Morgen noch wärmer, bis zu 24 Grad. Der Samstag mit viel Sonnenschein, dazu ein paar Quellwolken, aber bleibt meist trocken.
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0: A6 Mannheim Richtung Saarbrücken zwischen Rohrbach und St. Ingbert West. Behinderungen an einer Baustelle. Da ist nur eine Spur frei. Außerdem ist die Einfahrt Rohrbach gesperrt. Wir gucken weiter auf die A6 Saarbrücken Richtung Mannheim. In Höhe Kreuz Neunkirchen gibt es eine Fahrbahnerneuerung. Deswegen die linke Spur aktuell gesperrt noch bis 16 Uhr. Blitze haben wir auch. Danke fürs Durchgeben. Es sind 2 momentan, die ich hier auf der Liste habe. In Neunkirchen, der Waldstraße und in Hasel, in der Rheinstraße. Da könnte natürlich noch mehr unterwegs sein. Deswegen, wenn Sie was gesehen haben, gerne durchgeben. Blitzer, Staus, Unfälle, all das bitte unter der 0800 700 8000 in die Verkehrsredaktion. Anruf kostet Sie auch nichts.
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0: 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Nicht ein, nicht zwei, nein, 7 Neuaufnahmen ins Landesverzeichnis Immaterielles Kulturerbe verzeichnen wir im Saarland. Da müssen wir drüber reden, gleich hier auch.
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0: Nichts Geringeres als die Welt gerettet. I saved the world today, die Eurythmics hier auf SR3. 10.42 Uhr haben wir es mittlerweile. Letztes Jahr, da hat tatsächlich ganz Deutschland mal auf Saarland geblickt. Konnte es zumindest, denn es wurde deutschlandweit berichtet über das, was in unserem schönen Saarland passiert ist. Dank Saar-Hölzbach. Doch, wirklich. Genauer gesagt, dank deren Lehnenausrufen. Das ist eine ganz besondere Tradition da, die jetzt offiziell immaterielles Kulturerbe des Saarlandes ist. So, wenn Sie noch nie davon gehört haben, was ich nicht glaube, aber wir erklären es Ihnen gern nochmal. Der Ortsvorsteher von Saar-Hölzbach, Christian Stutz, der hat es gestern nochmal den Leuten nahegebracht.
1: Das ist eine Zusammenkunft oder ein Zusammenbringen von jungen Menschen, männlich, weiblich, divers, egal, halt eben ist mittlerweile, wo halt eben die Paare draus entstehen, die dann ein Wochenende später dann zum Lehnenausrufen, nach dem Lehnenausrufen zum Lehnenball geführt werden und dort halt eben ihre schöne Zeit verbringen, den Sonntag dann die Lehnenbrezel essen und dann kann man daraus ein Ehepaar oder eine Familie entstehen, was in der Vergangenheit schon des Öfteren der Fall war. Ja,
0: ja, Sie können dann entscheiden, nehmen Sie die Brezel oder die Dame oder umgekehrt den Herrn. Tolle Tradition. Und es wurden noch 6 andere saarländische Traditionen gestern ausgezeichnet. Das waren zum Beispiel das Schwenken, der Doppelweg, das deutsch-türkische Tulpenfest, das Erbsenrad in Bad Drill, die Bergmusik und die Barbara-Feiern. All das sind Spezialitäten, die wir hier im Saarland so haben als Tradition. Gerade die Bergleute haben sich natürlich über die letzten beiden Auszeichnungen, das heißt die Bergmusik und die Barbara-Feiern, gefreut. Bernd Mathieu, der Vorsitzende des Landesverbands der Bergmannshütten und Knappenvereine des Saarlands, der hat uns erzählt, warum es ihn so freut, dass die Barbara-Feiern speziell jetzt ein immaterielles Kulturerbe sind.
2: Der hochheiligste Tag der Bergleute, unsere Schutzpatronen, wird dort gefeiert. Und das wird in jedem Ort, in dem ein Bergmannshütten- oder Knappenverein Fuß fasst, überall wird das gefeiert.
0: Insgesamt 7 saarländische Traditionen wurden gestern offiziell zum immateriellen Kulturerbe ausgezeichnet. Und ich finde, das ist eine richtig schöne Sache, dass wir so tolle Sachen im Saarland hier haben.
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12: 11 Uhr. In einer Volksbank im rheinland-pfälzischen Sinzig läuft zurzeit eine Geiselnahme. Nach Angaben der Polizei sind die Einsatzkräfte im Landkreis Ahrweiler mit einem Großaufgebot vor Ort. Weitere Informationen sind zurzeit noch nicht bekannt. Die steuerfreie Entlastungsprämie von bis zu 1.000 Euro, die Unternehmen an ihre Beschäftigten zahlen können, kommt vorerst nicht. Der Bundesrat stimmte dem vom Bundestag bereits beschlossenen Gesetzentwurf überraschend nicht zu. Mehrere Länder, darunter auch das Saarland, kritisieren, dass die Prämie zu zusätzlichen Belastungen für sie führt. Die Prämie soll die Bürger angesichts der durch den Iran-Krieg gestiegenen Spritpreise entlasten. Die Bundesregierung muss nun den Vermittlungsausschuss anrufen, um einen Kompromiss zu finden. Der Bundestag hat ein Gesetz zur elektronischen Fußfessel beschlossen. Neben den Koalitionsfraktionen Union und SPD stimmten auch die AfD und die Grünen zu. Die Linke enthielt sich. Das Gesetz sieht vor, dass ein Gericht Täter zum Tragen der Fußfessel verpflichten kann. Kommt ein Täter seinem Opfer zu nahe, wird es über ein Empfangsgerät gewarnt. Außerdem sollen Familiengerichte Täter zu einem Anti-Gewalt-Training verpflichten können. Die Commerzbank wehrt sich weiter gegen eine feindliche Übernahme durch die italienische Großbank UniCredit. Dazu hat der Konzern jetzt seine Strategie überarbeitet. Im Kern geht es dabei um einen weiteren Abbau von Jobs. Ursula Mayer für SR Info.
13: Die Commerzbank setzt künftig stärker auf künstliche Intelligenz, wenn es etwa darum geht, Kreditrisiken zu analysieren oder Geldwäsche zu verhindern. Zugleich will sie bis 2030 weitere rund 3.000 Vollzeitstellen streichen, zusätzlich zum bereits laufenden Stellenabbau. Man gehe sozialverträglich vor und setze auf bewährte Programme wie etwa Altersteilzeit, heißt es bei Deutschlands zweitgrößter Privatbank. Der Umbau wird sie rund 450 Millionen Euro kosten. Trotzdem peilt das Geldhaus für das Gesamtjahr ein höheres Konzernergebnis an von mindestens 3,4 Milliarden Euro.
12: Die Nettogewinne sollen komplett an die Aktionäre ausgeschüttet werden. So will die Bank ihre Anleger überzeugen, ihre Anteile zu halten. Der Zoll hat bei seinen Kontrollen in der saarländischen Paketbranche am Mittwoch zahlreiche Verstöße festgestellt. Laut Hauptzollamt Saarbrücken besteht bei 15 Beschäftigten der Verdacht, dass sie weniger als den Mindestlohn bezahlt bekommen. SR-Info-Reporter René Henken.
6: Nach Angaben des Zolls wurden saarlandweit und im südwestlichen Rheinland-Pfalz insgesamt rund 260 Arbeiter der Kurier-, Express- und Paketbranche überprüft. Demnach wird der Mindestlohn oft dann unterschritten, wenn Überstunden nicht bezahlt werden. Gleiches gilt dann, wenn Unternehmen die Zeit nicht bezahlen, in der der Zusteller sein Auto belädt. Außerdem werden laut Zoll vor allem dort, wo Subunternehmen eingesetzt werden, häufiger Sozialversicherungsbeiträge nicht gezahlt und Steuern hinterzogen. Deutschlandweit wurden mehr als 7000 Beschäftigte in der Paketbranche befragt. Bei über 1700 Fällen wird der Zoll weiter ermitteln. Unter anderem auch, weil der Verdacht besteht, dass der Mindestlohn nicht gezahlt oder Sozialversicherungsbeiträge veruntreut wurden.
12: Saarländische Männer ab dem Jahrgang 2008 werden künftig in Saarlouis gemustert. Die Stadt bekommt dazu ein sogenanntes Musterungszentrum. Das hat das Bundesverteidigungsministerium mitgeteilt. Deutschlandweit werden 24 Musterungszentren aufgebaut. Saarlouis ist der einzige Standort im Saarland. Ab Mitte 2027 soll dann der erste komplette Jahrgang zur Musterung antreten und die grundsätzliche Eignung zum Dienst an der Waffe überprüft werden. In Saarlouis gibt es bereits ein Karrierecenter der Bundeswehr, in dem man sich über die freiwillige Verpflichtung informieren kann. Und das waren die Nachrichten mit Vido Wittekind. 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
14: Aktuell noch Sonne über dem Saarland, schöner blauer Himmel. Schön wird der bleiben, der Himmel, aber nicht ganz so blau. Es wird ein paar Wolken noch dazu geben und die werden im Verlauf des Nachmittags auch dichter. Dann kann es Regen geben. Dichte Wolken heißt nicht, dass die dicht bleiben. Deswegen der ein oder andere Schauer ist möglich. Und es ist vor allem ein bisschen wärmer schon wieder, bis zu 21 Grad erwarten wir heute. Morgen wird ein sonniger Samstag, ein paar Quellwolken, aber die tun nichts. Es bleibt trocken bei bis zu 24 Grad. Am Sonntag wieder, trotz des Namens, er ist ja auch warm, 23 Grad, kann neben der Sonne dann auch doch Gewölks kommen und dann sind Schauer und Gewitter auch möglich.
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14: A6 Mannheim Richtung Saarbrücken zwischen Rohrbach und St. Ingbert West. Behinderungen an einer Baustelle. Da ist nur eine Spur frei und dann wird auch noch die Einfahrt Rohrbach gesperrt, beziehungsweise ist schon gesperrt und das Ganze bis zum 18. Mai. A6 Saarbrücken Richtung Mannheim in Höhe Kreuz Neunkirchen gibt es eine Fahrbahnerneuerung. Da ist die linke Spur gesperrt noch bis um 16 Uhr heute Nachmittag. Und bei den Blitzern hat sich auch was getan. In Dillingen haben wir einen in der Berliner Straße, in Hasel in der Rheinstraße, auf der A8 Pirmasens Richtung Saarlouis zwischen Schwalbach und Saarwellingen und in Neunkirchen werden sie in der Waldstraße geblitzt. Aber nur, wenn sie nicht angepasst waren. Das tun sie hiermit und ich wünsche Ihnen eine gute Fahrt um 11.05 Uhr.
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14: Mit Marcel Lötzbinder. Schön, dass Sie mit dabei sind. Wir feiern gleich einen Geburtstag. Einen 75. Mehr verrate ich noch nicht.
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Mariah Carey. Love takes time. Heute feiert Philip Bailey Geburtstag. Nein, der hat nichts mit der gleichnamigen Irish Cream zu tun. Die, so hat mir eben eine Hörerin, die in der Besuchergruppe hier drin war, sowieso nur schmeckt, wenn Eis drin ist. Aber nee, zurück zu Philip Bailey. Der ist 1972 bei Earth, Wind and Fire eingestiegen, ist Sänger und wird heute 75 Jahre alt. Die Kombination aus seiner Falsettstimme, der macht die hohen Töne, und Morris Whites Tenor macht die Musik von Earth, Wind and Fire so einzigartig. Wir hören sie mit ihrem Hit Sing a Song aus dem Jahr 1975. Happy Birthday, Mr. Bailey!

0: Peter Maffay, weil es dich gibt. Und weil es ihn gibt, habe ich ihn nochmal im Studio, unser Wetterexperte, fast schon gesagt. Wir wenden uns ja dem Garten zu, unser Gartenexperte Harry Lawall. Und es geht über effektive Mikroorganismen, auch bekannt unter der Abkürzung EM. Ja, was ist das? Das sind vor allem Bakterien und Hefen. Und diese EM, die kauft man in der Regel als relativ teure Nährlösung, die man ins Gießwasser gibt oder versprüht. Wissenschaftlich ist nicht bestätigt, dass es nachweisbar wirklich was hilft und was bringt im Garten. Aber viele schwören trotzdem drauf. SR3-Gärtner Harry Lawall, der muss jetzt bei mir mal in die Tiefe gehen. Ich lege jetzt noch einen drauf, Herr Lawall.
1: Zum Ersten, meine Frau hat was dagegen, sowas in die Küche zu stellen. Es entwickelt durchaus Gerüche.
0: Es riecht ein bisschen eklig, gell?
1: Ja, es kann. Es riecht so ähnlich wie, also ein Bokashi, das fertig ist, oder EMA riecht so ein bisschen wie Silage, so süßlich, streng. Mhm. Das kann schon aufdringlich sein. Aber bei uns fällt eben nicht so viel Abfall an. Außerdem habe ich einen Kompost und über den Kompost kommt das alles wieder in den Garten zurück.
0: Haben Sie grundsätzlich positive Erfahrungen auch damit gemacht?
1: Mit dem Kompost oder mit Bokashi?
0: Mit Bokashi?
1: Ja, durchaus. Allerdings muss man aufpassen. Bokashi kann ich also auch herstellen mit Weizen, mit Kleie zum Beispiel. Abfallprodukt aus der Mühle. Ich kann Bokashi herstellen. Das wird immer unter Luftabschluss fermentiert. Das entwickelt einen pH-Wert von irgendwo 2,5 bis 3, also einen sehr tiefen pH-Wert. Das ist sehr sauer und beim Einsatz solcher Dinge im Garten muss man einfach ein bisschen vorsichtig sein, weil ich den pH-Wert eben sehr stark drücke. Ich habe Bokashi in der Kultur eingebracht. Unter anderem hat der Stangensellerie sehr empfindlich darauf reagiert.
0: Also
1: der wollte nicht mehr.
0: Genau, darauf achten, welche Pflanzen das überhaupt vertragen, das Zeug. Jetzt habe ich gesagt, jetzt sprühen die Leute auch nochmal effektive Mikroorganismen drauf aufs Bokashi. Funktioniert das nicht ohne?
1: Nein, es geht um diese Mischung dieser Bakterien, die darin enthalten sind, die dann das Ganze zersetzen. Und da entsteht natürlich so ein bisschen Siegersaft, der kann abgezapft werden und dann verdünnt. Und Bokashi wie auch effektive Mikroorganismen sollten immer verdünnt im Garten eingesetzt werden.
0: Effektive Mikroorganismen und Co. als Hilfsmittel im Garten, auch wenn die Wissenschaft die Wirkung von EMs nicht bestätigt, werden sie doch von vielen eingesetzt. Danke an unseren Gartenexperten Harry Lawall.
1: Ja, gerne.

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5: Und damit ist es 11.31 Uhr.
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5: mit Franziska Hans.
7: Großeinsatz im rheinland-pfälzischen Sinzig. Laut Polizei hat es dort einen Banküberfall gegeben. Auch von einer Geiselnahme ist die Rede. Demnach sind die Beamten seit heute Morgen mit vielen Kräften vor Ort. Die Innenstadt von Sinzig sei komplett abgesperrt. Es kreist ein Hubschrauber über der Stadt. Abstimmung im Bundesrat. Die Länderkammer hat gegen die steuerfreie Entlastungsprämie von bis zu 1.000 Euro gestimmt. Die Mehrheit der Länder sieht durch den bisherigen Entwurf Länder und Kommunen einseitig belastet. Mit der Prämie sollten die Folgen des Iran-Kriegs wie hohe Spritpreise für die Arbeitnehmer abgemildert werden. Zollkontrollen in der Paketbranche. Im Saarland und dem Südwesten von Rheinland-Pfalz wurden insgesamt 260 Angestellte von Kurier-, Express- und Paketfirmen überprüft. Dabei wurden unter anderem 9 Fälle von Verdacht auf Leistungsmissbrauch festgestellt. Und St. Louis bekommt Bundeswehr-Musterungszentrum. Deutschlandweit werden 24 solcher Zentren aufgebaut. St. Louis ist der einzige Standort im Saarland. Ab Mitte 2027 sollen dann saarländische Männer ab dem Jahrgang 2008 zur Musterung antreten.
5: Danke, Frau Franzi.
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5: Ja, es ist noch schön. Warum sage ich noch? Es bleibt doch irgendwie schön, aber es kommen halt mehr Wolken dazu und dann kann es nachher auch nochmal feucht werden am Nachmittag. Wird dann aber wieder sich ein bisschen auflockern gegen Abend, dann sehen wir nochmal mehr die Sonne. Und es ist vor allem wärmer heute, bis zu 21 Grad erwarten wir insgesamt. Und am morgigen Samstag viel Sonne, nur ein paar Quellwolken, die sorgen nicht für Regen, sondern es bleibt meist trocken. Bei 20 bis 24 Grad da die Temperaturen, am Sonntag bis zu 23 Grad. Aber da gibt es dann tatsächlich Schauer und Gewitter noch dazu.
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5: Vorsicht auf der A620 St. Louis Richtung Saarbrücken im Kreisverkehr an der Ostspange. Besteht Gefahr durch eine ungesicherte Unfallstelle. Und da sind auch Personen auf der Fahrbahn, deswegen da bitte aufpassen. Der rechte Fahrstreifen ist blockiert. A6 Mannheim Richtung Saarbrücken zwischen Rohrbach und St. Ingbert West. Behinderungen an einer Baustelle. Es ist nur eine Spur frei. Außerdem ist die Einfahrt Rohrbach gesperrt. Es dauert auch noch bis zum 18. Mai. A6 Saarbrücken Richtung Mannheim in Höhe Kreuz Neunkirchen wird die Fahrbahn erneuert. Die linke Spur ist gesperrt und das Ganze sollte vorbei sein heute Nachmittag um 4. Blitzer haben wir auf der A8 Pirmasens Richtung St. Louis in Höhe Limbach, in Dillingen in der Berliner Straße, in St. Wendel in der Werschweiler Straße, in Hasel in der Rheinstraße. In Neunkirchen blitzt es in der Waldstraße und auf der A8 Pirmasens Richtung St. Louis zwischen Schwalbach und Saarwelling gibt es ebenfalls noch einen Blitzer. Wenn Sie noch was haben, gerne anrufen 0800 700 8000. Damit geht es in die Verkehrsredaktion. Anruf kostet Sie nichts.
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5: Mit Marcel Lützbinder und die Frage an meine Nachrichtenfrau Franziska Hans. Franzi, bist du Tänzerin, also passionierte, also magst du mal, wenn du jetzt aufgefordert würdest, würdest du mitmachen oder sagen, ah nee, ich bleib besser sitzen?
8: Da würde ich schon mitmachen, durchaus, ja.
5: Vielleicht ist der Aufruf von Martha and the Vandellas jetzt genau das Richtige für dich. Dancing in the Street. Hast du schon mal auf der Straße getanzt?
8: Ja, tatsächlich schon. Kann ich empfehlen.
5: An Fasnacht, oder?
8: Ja, das auch.
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0: U2 und der Song for Hell. Es ist 11.42 Uhr.
1: Zwischenruf
0: von Thomas Mann von der katholischen Kirche.
2: Es ist Kaiserwetter. Viele sind gekommen, eine Blaskapelle spielt. Der Verstorbene hätte sich sicher über dieses Wetter gefreut. Er hat es geliebt, an solchen Tagen draußen zu sein. Jeden Samstag stand er mit seiner Enkelin auf dem Reitplatz oder ritt mit ihr durch den Wald. Zeit mit seinen Kindern und Enkelkindern war ihm immer heilig. Jeden Samstag, bei jedem Wetter. Nie hat er gefehlt, sagt mir seine 7-jährige Enkelin. Aber jetzt ist Opa nicht mehr da. Er kann nicht mehr mit zum Reiten kommen, kann ihr keine Tipps mehr geben. Die Enkelin ist furchtbar traurig. Sie weint und allen zerreißt es das Herz. Beim Leichenims setze ich mich zu ihr und wir reden. Sie erzählt mir stolz von ihrem Opa und was er ihr alles beigebracht hat, was sie von ihm gelernt hat, was er von ihr gelernt hat und wie sehr sie ihn liebt. Ihre Augen strahlen beim Erzählen, so als wäre er da. Sie ist ganz lebendig. Wirst du weiter samstags reiten, auch ohne deinen Opa? Frage ich sie. Sie schaut mich mit großen, ungläubigen Augen an. Natürlich, protestiert sie. Ich muss das machen. Opa hat mir das doch so beigebracht. Und ich weiß, dass er dann immer bei mir ist und aus dem Himmel zuschaut. Sie sagt es mit großem Ernst und richtet sich dabei auf. Ob Opa wirklich zuschaut, weiß ich nicht. Aber ich spüre deutlich, dass diesem Mädchen das Herz brennt, wenn sie von ihm erzählt, wie damals den Jüngern in Emmaus nach der Auferstehung, als Jesus ein Stück mit ihnen gegangen ist und mit ihnen gegessen hat.

0: Penny McLean und der Lady Bump, bei dem es früher an der Hüfte immer blaue Flecken in der Disco gab.
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0: Nat King Cole macht den Abschluss hier fast. Wir haben noch einen Titel, habe ich noch. Und dann übergebe ich natürlich gerne auch an die Region am Mittag mit allem Wissenswerten hier aus dem Saarland. Ich sage, wunderschönes Wochenende wünsche ich Ihnen. Wir hören uns aber auch gerne morgen wieder. Ab 9 Uhr bin ich dann wieder da. Bis dahin, tschüss, sagt Marcel Lützbinder.
1: Marcel, jetzt aber ab. Der Volkshochschulkurs Große Nasen, schmaler Schminken beginnt gleich.

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11: 12 Uhr. Im rheinland-pfälzischen Sinzig gibt es eine Geiselnahme in einer Volksbank-Filiale in der Innenstadt. Die Polizei ist mit einem Großaufgebot vor Ort. Sie geht von mehreren Tätern und Geiseln in der Bank aus. Aus Sinzig Konstantin Plecking für SR Info.
12: Viel ist über den Einsatz noch nicht bekannt. Laut Polizei handelt es sich bei einer der Geiseln um den Fahrer eines Geldtransporters. Der Transporter steht auch aktuell noch vor der Bank. Momentan bewegt sich dort nichts, teilt die Polizei mit. Ob es zuvor auch einen Banküberfall gegeben hat, ist noch nicht gesichert. Die Polizei sagt aus einsatztaktischen Gründen nichts dazu. Ebenso nicht zu der Anzahl der Geiseln. Der Bereich in der Innenstadt ist komplett abgesperrt. Es kreist ein Polizeihubschrauber über der Stadt. Die Polizei bittet darum, keine ungesicherten Informationen über die sozialen Netzwerke zu verbreiten. Für die Menschen außerhalb der Absperrung besteht laut Polizei keine Gefahr.
11: Die steuerfreie Entlastungsprämie von bis zu 1.000 Euro, die Unternehmen an ihre Beschäftigten zahlen können, kommt vorerst nicht. Im Bundesrat stimmte eine Mehrheit der Bundesländer dem vom Bundestag bereits beschlossenen Gesetzentwurf überraschend nicht zu. Vom Saarland gab es trotz vorheriger Bedenken Zustimmung. SR-Inforeporter Christian Leistenschneider.
13: Es brauche wirksame Instrumente, um die andauernde Mehrbelastung der Bürger abzufedern, begründet die Landesregierung auf Anfrage ihr Abstimmungsverhalten. Man habe wegen der Prämie zwar Bedenken gehabt, letztlich aber zugestimmt, weil ein Hin und Her in der Frage nicht hilfreich sei. Der Gesetzentwurf sieht vor, dass Unternehmen ihren Mitarbeitern bis Ende Juni 2027 bis zu 1.000 Euro auszahlen können, die nicht versteuert werden müssen. Die Länder kritisieren, dass die damit verbundenen Steuerausfälle hauptsächlich bei den Ländern und Kommunen hängen bleiben, während nur der Bund von der zur Gegenfinanzierung geplanten Erhöhung der Tabaksteuer profitiert.
11: Die Spritpreise sind auf den niedrigsten Stand seit 2 Monaten gefallen. Ein Liter der Sorte E10 kostete im bundesweiten Tagesdurchschnitt gestern 1,984 Euro, wie der ADAC mitteilt. Das waren 1,8 Cent weniger als am Mittwoch. Diesel sank um 3,1 Cent auf 2,025 Euro. Zum aktuellen Rückgang durfte vor allem der sinkende Ölpreis beigetragen haben, der seit einem Hoch am Montag deutlich nachgegeben hat. Russland und die Ukraine werfen sich gegenseitig neue Angriffe vor. Beide Seiten hatten Anfang der Woche jeweils einseitig neue Waffenruhen erklärt. Beide wurden nun offenbar gebrochen. Das russische Verteidigungsministerium spricht von über 260 ukrainischen Drohnen, die in der vergangenen Nacht abgefangen worden seien. 13 Flughäfen im Süden Russlands mussten den Angaben nach vorübergehend den Betrieb einstellen. Der ukrainische Präsident Selenskyj erklärte wiederum, russische Truppen hätten in der Nacht ukrainische Stellungen angegriffen. Knapp 6 Monate nach dem tödlichen Angriff auf einen Gerichtsvollzieher in Bexbach beginnt am 20. Mai der Prozess vor dem Landgericht Saarbrücken. Einem 42-jährigen Deutschen wird vorgeworfen, den 58 Jahre alten Beamten Ende November vergangenen Jahres umgebracht zu haben. Nach Angaben der Staatsanwaltschaft soll der Angeklagte mit einem Jagdmesser mindestens 13 Mal auf den Kopf und Oberkörper des Gerichtsvollziehers eingestochen haben. Die Anklage lautet auf Mord. Für den Prozess sind nach dem Auftakt 11 weitere Termine bis Mitte August vorgesehen. Der Regionalverband Saarbrücken plant Investitionen von rund 30 Millionen Euro in den Übergangsstandort der Europäischen Schule in Mahlstadt. Nach SR-Informationen will das Land die Hälfte davon übernehmen. Geplant ist demnach eine Sporthalle und ein Erweiterungsbau mit 11 neuen Klassenräumen und Funktionsräumen für Naturwissenschaft und Musik. Außerdem soll ein großer Schulhof entstehen. Die Fertigstellung ist für Mitte 2029 geplant. Und das waren die Nachrichten mit Vido Wittekind. 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
14: Danke, Vido.
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14: Das hat endlich mal wieder Frühling für euch und zwar so richtig durch. Ja, es sind später mal dickere Wolken mit dabei, aber die sind harmlos. Ansonsten immer wieder Sonne, vor allem in Richtung Feierabend wird es richtig schön. Morgen dann kaum Wolken, viel Sonne bis 24 Grad, bis es dann am Sonntag zwar warm bleibt, aber auch Schauer und Gewitter möglich sind.
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14: Vorsicht, da liegen Gegenstände auf der A6 Saarbrücken Richtung Mannheim zwischen St. Ingbert Mitte und Rohrbach bitte ein bisschen vorsichtiger fahren. Außerdem ist nur eine Spur frei auf der A6 Mannheim Richtung Saarbrücken. Zwischen Rohrbach und St. Ingbert West haben wir eine Baustelle. Außerdem ist da auch noch die Einfahrt Rohrbach gesperrt, noch bis zum 18. Mai. Die A6 Saarbrücken Richtung Mannheim. Auch hier eine Spur dicht in Höhe Kreuz Neunkirchen. Da wird die Fahrbahn erneuert. Bis heute 16 Uhr wollen sie da aber fertig sein. Die neuesten Blitzer, die stehen in Saarbrücken in der Feldmannstraße, in Dillingen in der Berliner Straße und auch auf der A8 stehen sie. Pirmasens Richtung Saarlouis, hier in Höhe Limbach am besten ein bisschen vorsichtiger fahren. 0800 700 8000, falls Sie noch was sehen. Kommen Sie mir gut an.
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14: Das ist einfach eine schöne Vorstellung. Die Chefin schenkt uns 1000 Euro, die nicht versteuert werden müssen. Das ist ja die sogenannte Entlastungsprämie, die die Bundesregierung beschlossen hat. Der Bundesrat, also die Bundesländer, haben die heute aber mehrheitlich abgelehnt. Außer 3. Darunter unser Saarland. Warum? Hören Sie gleich hier bei mir.
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14: Ich bin Lukas Baumann.

0: Mamas und Papas, Monday, Monday für Sie in der Region am Nachmittag. Am Mittag, so schlimm ist es ja noch gar nicht so spät. SR3 ist bei Ihnen und eigentlich ist das ja eine schöne Vorstellung. Ne? Der Arbeitgeber gibt uns 1000 Euro zusätzlich zum Gehalt und das Ganze muss nicht versteuert werden. So hatte es die Bundesregierung vorgesehen, aber daraus wird wohl erstmal nichts. Am Vormittag hat der Bundesrat die 1000 Euro Prämie mehrheitlich abgelehnt und Stefanie Balle aus der SR Landespolitikredaktion hat das für uns begleitet. Wie klar war denn da die Ablehnung, Steffi?
1: Also die Ablehnung war sehr klar, nur das Saarland, Rheinland-Pfalz und Hamburg, vielleicht noch ein, zwei andere Länder, das war bei der Abstimmung, die ich auf dem Bildschirm verfolgt habe, ein bisschen schlecht zu sehen, haben dafür die Prämie gestimmt, also für diese 1000-Euro-Prämie. Mhm. Die Gründe der Gegner, die liegen auf der Hand. Steuerfreie Beträge, die bringen Minus in die Kassen der öffentlichen Haushalte. Und die Prämie war eben so geplant, dass die Länder den Großteil der Verluste gehabt hätten.
0: Ja, aber das Saarland hat dann trotzdem dafür gestimmt, ne? Mhm. Kannst du dafür schon Gründe nennen?
1: Da habe ich bei der Pressestelle hier in der Landesregierung nachgefragt. Auf meine Nachfrage hin sagte sie, dass die Bürger aktuell eben so hohe Mehrbelastungen hätten und man das irgendwie abfedern wolle. Im Bundesrat, da würde sich Ministerpräsidentin Rehlinger heute auch deshalb noch für die Einführung einer Höchstpreisgrenze für Dieselbenzin an der Tankstelle einsetzen, mhm, um eben auch da eine Entlastung für die Bürger zu erreichen. Für die Entlastungsprämie von 1000 Euro hatte das Saarland eben nach Worten der Pressesprecherin trotz einiger Bedenken gestimmt, weil auch ein ewiges Hin und Her in der Frage nicht hilfreich sei.
0: Also doch erstmal keine Entlastungsprämie für Arbeitnehmer. Das hat der Bundesrat heute entschieden. Kollegin Stefanie Berle, danke dir für die Infos.
1: Gerne.

0: Da kommt direkt Wochenendstimmung auf, oder? Mit Stevie Wonder, For Once in My Life. Hier auf SR3, die Region am Mittag ist bei Ihnen. Schönen guten Tag. Ach, das ist auch herrlich mit dem Wetter, oder? Passend dazu starten ja auch überall hier bei uns im Saarland die Dorf- und Vereinsfeste. Und da machen wir von SR3 natürlich auch direkt mit. Wir kommen zu Ihnen in den Ort mit dem Treffpunkt Ü-Wagen. Heute im Beckinger Ortsteil Honsrath. Und da im Berg gibt es ja viele Kellertüren. Das sind diese sogenannten Felsenkeller. SR3-Reporter Simin Zadegi und Oliver Buchholz.
1: Honsrath macht besonders diese komplett zusammengeschweißte Gemeinschaft. Also alle Vereine unterstützen sich gegenseitig. Wenn jetzt der Fußballverein eine Veranstaltung hat, unterstützen auch Mitglieder vom Reitverein, vom Tennisverein den Fußballplatz und genauso umgekehrt.
2: Christian Blatt schwärmt für seinen Ort. Wie viele in Honsrath ist auch er ehrenamtlich engagiert, wandert unter anderem für den guten Zweck mit den Honzer Jungen. Wo es aktive Vereine gibt, da braucht es aber auch Räume, in denen Treffen und Sitzungen stattfinden können und auch Material gelagert wird.
3: Und genau da drückt der Schuh. 3 gemeindeeigene Gebäude gibt es in Honsrath, der Zustand jeweils katastrophal. Zuletzt mussten einige Gruppen ihre Arbeit wegen Feuchtigkeit in der alten Schule umorganisieren, berichtet Traude Lehnhoff.
4: Wir hatten vom Naturschutzverein aus einen schönen, kleinen, gemütlichen Kellerraum unten. Dieser Raum wurde von uns selbst auch renoviert. Trotzdem fing es dann wieder an, dass der Putz abfiel vor Feuchtigkeit. Alle Vereine mussten jetzt quasi andere Lösungen finden, zum Teil Notlösungen.
2: Ortsrat und Vereine haben einen gemeinsamen Wunsch an die Beckinger Gemeindeverwaltung.
5: Also am meisten freuen und helfen wäre natürlich ein ordentliches Gebäude. Am besten das Ganze dann kombiniert, also eine schöne Mehrzweckhalle mit einem integrierten Bürgerhaus, wo die Vereine sich treffen können.
2: Sagt Ortsvorsteherin Annik Gratz. Sie fordert ein ordentliches Gebäude statt 3 marode.
3: Weiteres Problemkind? Zu schnelle Autos und LKWs im Sport- und Freizeitzentrum Hellwies.
5: Da ist eine 30er-Zone, weil Sportspiel- und Freizeitzentrum, das super gut besucht ist, gerade an den Wochenenden der neu sanierten Minigolfanlage, ein Riesenandrang von Kindern. Aber leider hält sich da kaum jemand an dieses Tempolimit. Da sind zwar die 30er-Schilder, aber so ein, wo man einfach abbremsen muss, ist nicht vorhanden. Gibt ja mittlerweile echt schön, wenn man einfach so, ich habe jetzt gesehen, Luxemburg sind so große, schöne Blumenkübel, wo man vor denen beim Bremsen muss. Es muss ja kein so unschöner Hubbel oder sonstiges sein, aber einfach eine Barriere, wo sagt, hier, ich muss bremsen, weil Gegenverkehr kommt. Das würde das Ganze, denke ich, schon sehr entschleunigen und einfach die Sicherheit für die Kinder gewährleisten, bevor etwas passiert.
2: Räume für Vereine und strengere Geschwindigkeitskontrollen. 2 der Themen, die Honsrath beschäftigen. Darüber hinaus viele engagierte Menschen und Vereine und mit den über 100 Felsenkellern ein absolutes Alleinstellungsmerkmal im Saarland.
0: Ja, und kommen Sie heute doch gerne alle vorbei ab 16 Uhr auf dem Dorfplatz in Honsrath. Wir spendieren auch Bratwürstchen und kühle Getränke.
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0: Ach, schön, so eine Runde Queen Bicycle Race ab ins Wochenende mit SR3. Wir haben es 12.30 Uhr.
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0: mit Franziska Hans.
2: Großeinsatz im rheinland-pfälzischen Sinzig. Laut Polizei soll es eine Geiselnahme in einer Volksbankfiliale gegeben haben. Die Polizei geht von mehreren Tätern und Geiseln in der Bank aus. Demnach handelt es sich bei einer der Geiseln um den Fahrer eines Geldtransporters. Bundesrat kippt Entlastungsprämie. Die Mehrheit der Länder hat gegen die steuerfreie Entlastungsprämie für Arbeitnehmer von bis zu 1.000 Euro gestimmt. Vom Saarland gab es trotz vorheriger Bedenken Zustimmung. Sprit auf 2-Monatstief. Laut ADAC kostete ein Liter der Sorte E10 im bundesweiten Tagesdurchschnitt gestern rund 1,98 Euro, 1,8 Cent weniger als am Mittwoch. Grund für den aktuellen Rückgang dürfte vor allem der sinkende Ölpreis sein. Und Prozesstermin nach Angriff auf Gerichtsvollzieher. Am 20. Mai beginnt der Prozess vor dem Landgericht Saarbrücken. Einem 42-jährigen Deutschen wird vorgeworfen, den 58 Jahre alten Beamten Ende November vergangenen Jahres getötet zu haben. Die Anklage lautet auf Mord.

0: Danke, Franziska.
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0: Das tut einfach richtig gut. Die Sonne ist den ganzen Tag da. Ab und zu mal dickere Wolken, die bringen aber keinen Regen mit. Und vor allem so gegen Feierabend wieder richtig schönes Sonnenwetter. Morgen fast den ganzen Tag nur Sonne. Ein paar Schleierwolken bis 24 Grad, wird also noch ein bisschen knackiger. Heute haben wir nur bis 21. Der Sonntag auch warm, aber da immer mal wieder Schauer und Gewitter möglich.
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0: Wegen einer Baustelle ist nur eine Spur frei auf der A6 Mannheim Richtung Saarbrücken zwischen Rohrbach und St. Ingbert West. Hier haben wir außerdem noch eine Sperrung der Einfahrt Rohrbach bis zum 18. Mai. Auf der A6 Saarbrücken Richtung Mannheim auch die linke Spur gesperrt. Hier laufen Fahrbahnerneuerung und das Ganze in Höhe Kreuz Neunkirchen. Bis 16 Uhr wollen sie heute aber da fertig sein. Die neuesten Blitzer, die stehen in Marpingen auf der Tholeier, in Saarlouis auf der Ludwig und in Saarbrücken in der Feldmannstraße. Steht aber alles ganz entspannt zum Nachlesen auch nochmal in der SR3-App.
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0: 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Das Ganze mit mir, Lukas Baumann. Ich wünsche Ihnen eine schöne Mittagspause mit uns.

0: Ja, wie sollen wir eigentlich in Zukunft heizen? Die Frage stellen sich vor allem diejenigen, die entweder ein Haus bauen, renovieren oder damit rechnen, dass ihre aktuelle Anlage in den nächsten Jahren kaputt geht. Das kann hier bei uns im Saarland ja der Fall sein, ne? Bei der Entscheidung helfen soll in Zukunft die kommunale Wärmeplanung der Kommunen. An die können wir uns dann in Zukunft auch orientieren. Jetzt am Sonntag läuft dazu ein Land- und Leute-Feature hier bei uns. SR3-Reporter René Henken.
1: Das Interesse an der kommunalen Wärmeplanung ist groß. Das zeigen die Infoveranstaltungen der Kommunen zu dem Thema, die in der Regel gut besucht sind. Bei der kommunalen Wärmeplanung müssen die Städte und Gemeinden schauen, wie die Bürger aktuell bei ihnen heizen und welche erneuerbaren Möglichkeiten sie zum Heizen in der Zukunft haben. Das heißt, auch wenn die Projekte erst in mehreren Jahren umgesetzt werden, können die Anwohner jetzt schon von den Planungen profitieren.
2: Wenn ich zum Beispiel jetzt Eigenheimbesitzer in der Kommune bin und ich weiß, meine Öl- oder Gasheizung hat so langsam ihr Lebensende erreicht und der Wärmeplan, der liegt schon vor, dann sollte ich da als Eigenheimbesitzer reinschauen und zum Beispiel gucken, liege ich jetzt in einem Eignungsgebiet für ein Wärmenetz oder eben nicht.
1: Wenn erst gar kein Wärmenetz von der Kommune geprüft wird, muss man sich eben nach einer eigenen Lösung umschauen. In der Regel ist das eine Wärmepumpe, sagt Florian Niedbohr vom TÜV Rheinland. Für Wärmenetze braucht es eine große Energiequelle, von der aus dann die Wärme zu den einzelnen Häusern verteilt wird. Das wird beispielsweise mit großen Flusswärmepumpen an Saar, Blies, Mosel und Co. geprüft. Außerdem schaut Florian Niedbohr, wo gegebenenfalls große Firmen Abwärme produzieren, die dann genutzt werden soll, beispielsweise bei Rechenzentren.
2: Wenn ich jetzt so ein Rechenzentrum irgendwo in der Nachbarschaft habe, dann habe ich natürlich Unmengen an eigentlich grüne Abwärme, die mir nahezu kontinuierlich zur Verfügung steht. Und wenn ich eine solche sehr kostengünstige Wärmequelle nutzen kann, dann kann ich natürlich auch mal in dünner besiedelte Bereiche reingehen, wo dann auch die Wärmeliniendichte entsprechend gar nicht so hoch ist.
1: Doch das sind alles eben Pläne für die Zukunft. Den Menschen geht die Umsetzung oft zu langsam. Das haben sie auf einer Infoveranstaltung zur kommunalen Wärmeplanung in Schwalbach kritisiert.
3: Es ist gut, dass was gemacht wird. Es übersteigt aber alle Voraussicht nach meinen Horizont von meiner Lebenserwartung.
4: Also eigentlich bin ich ein bisschen enttäuscht, weil diese Planung geht ja so weit nach hinten, dass ich gar weil ich das überhaupt überlebe.
1: Damit die Pläne möglichst schnell umgesetzt werden, müssen diese auch verlässlich bleiben. In den letzten Jahren hat die Bundesregierung die Menschen vor allem mit unterschiedlichen Gesetzen verunsichert. Florian Niedbohr hofft, dass das mit dem neuen Gebäudemodernisierungsgesetz anders wird.
2: Besser ein Gesetz, was vielleicht nicht perfekt ist, wo man aber weiß, dass es die nächsten Jahre auch mal so bleiben wird, was verlässlich ist, was verständlich ist. Und gleiches gilt auch für die Förderbedingungen. Also, dass wir da schnell Klarheit haben, was mit Änderungen im Wärmeplanungsgesetz und im Gebäudemodernisierungsgesetz kommen soll und dass die Änderungen dann auch so gut sind, dass die nicht von der nächsten Bundesregierung auch wieder einkassiert werden.
0: Das klingt spannend, ne? Mehr zum Thema gibt's für Sie in unserem Feature Land und Leute. 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

0: Die Spider-Murphy-Gang. Skandal im Sperrbezirk für Sie auf SR3. Ich habe eine Frage. Würden Sie zur Bundeswehr gehen? Das ist in letzter Zeit immer wieder eine Frage, mit der sich vor allem junge Leute hier bei uns im Saarland auseinandersetzen. Das zeigen auch die Demonstrationen, die heute in St. Wendel und Saarbrücken stattfinden. Hier gehen sie gegen die Wehrpflicht auf die Straße. Aber es kommen deutlich weniger junge Menschen zu diesen Demonstrationen als noch im Dezember. SR3-Reporter Patrick Wirmer ist bei der Demo in Saarbrücken. Patrick, wie sieht's denn aktuell aus bei euch?
1: Ja, ich würde so sagen, es sind so zwischen 70 und 80 Teilnehmer. So langsam tröpfeln auch noch ein paar mehr junge Menschen hier ein. Es dürften so Richtung 100 werden in den kommenden Minuten. Aber klar ist, es sind deutlich weniger Teilnehmer als noch im Dezember, als es bis zu 500 waren. Da war die Debatte um das neue Wehrdienstgesetz auch noch richtig frisch und aktuell. Aber das ist wohl nicht der einzige Grund, warum es hier weniger Teilnehmer gibt. Wenn man hier mit den jungen Menschen spricht, da hört man schon raus, dass das Thema offenbar nicht mehr so dominant ist im Freundeskreis, in der Familie wie noch vor ein paar Wochen. Und ich habe hier auch jetzt schon einige Teilnehmer aus St. Wendel getroffen, denen bin ich heute Morgen auch schon begegnet, um 9 Uhr bei der lokalen Demo in St. Wendel. Und auch dort war es sehr, sehr übersichtlich, muss man sagen. Da waren es 10 Teilnehmer. Und ja, das Gute daran ist, ich hatte dann richtig auch Zeit, mit denen mal zu reden. Und ich habe mal gefragt, warum sie denn überhaupt gegen die Wehrpflicht demonstrieren.
2: Wir sehen die Wehrpflicht als einen Zwangsdienst an. Und generell trägt das nur weiter zum Krieg bei.
3: Ja, ich habe halt auch 6 Brüder und ich fände es sehr schade, wenn die alle in den Krieg müssen.
4: Ich glaube, in diesen 6 Monaten kann man schon eindeutig nützlichere Sachen machen, also für sich selbst auch.
5: Wer soll uns verteidigen?
4: Die Leute, die das halt freiwillig machen wollen, aber am besten einfach gar keinen Krieg machen.
6: Ich finde, Jugendliche sollten nicht in den Krieg gezogen werden. Man sollte das für sich selbst entscheiden können. Und ja,
1: insgesamt ist die Haltung also eigentlich bei allen eindeutig. Aber trotzdem, hier in Saarbrücken auf der Anti-Wehrpflicht-Demo habe ich nun auch einen Schüler getroffen, der tatsächlich auf jeden Fall zum Bund möchte. Sein Argument, er braucht das Geld und er möchte so auch den Platz für einen anderen jungen Menschen einnehmen, der möglicherweise zum Dienst an der Waffe gezwungen wird. Also so kann man auch argumentieren und man kann also ganz unterschiedlich auf das Thema Wehrpflicht blicken. Und das Thema ist ja nach wie vor auch immer noch sehr aktuell. Heute wurde ja verkündet, dass Saarlouis eines der 24 Musterungszentren der Bundeswehr bekommt. Und zurzeit bekommt der 2008er Jahrgang, das sind also die 18-Jährigen, bereits Post, um die generelle Bereitschaft zum Wehrdienst zu erfassen. Ich habe ja auch einen jungen Mann getroffen, der diesen Brief bereits bekommen hat. Und seine Bereitschaft auf der Skala von 1 bis 10 hat er, wenig überraschend, mit 0 bewertet. Das hat er mir gesagt und das passt natürlich auch zum Grundton dieser Demo heute hier in Saarbrücken. Hier laufen jetzt gerade die Redebeiträge. Wir haben jetzt gerade begonnen und dann zieht der Zug weiter durch die Stadt und mal schauen, ob sich dann noch mehr Jugendliche für diesen Protest begeistern lassen.
0: Sagt SR3-Reporter Patrick Wirmer von der Demonstration gegen die Wehrpflicht, jetzt gerade in Saarbrücken und heute Morgen war auch eine in St. Wendel. Vielen Dank, Patrick. Hier ist die Region am Mittag für Sie mit den Eagles. Desperado.

So langsam in Richtung Feierabend begleitet Sie gleich der Kollege Frank Hofmann. Er steht schon hier, freut sich auf Sie im Kiosk hier auf SR3. Das war die Region am Mittag mit mir, Lukas Baumann. Tschüss, bis bald.

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14: Es ist 13 Uhr im Studio Lisa Huth mit diesen Themen: Bundesrat gegen Entlastungsprämie von 1000 Euro. Das Saarland stimmte dafür. Kommunal- und Regionalwahlen in Großbritannien. Herbe Schlappe für Arbeiterpartei des Premierministers. Und Geiselnahme in Volksbankfiliale in Sinzig. Polizei mit einem Großeinsatz vor Ort. Das Wetter zunehmend bewölkt, aber trocken bis 21 Grad. Im Bundesrat wurde heute über die steuerfreie Entlastungsprämie von bis zu 1000 Euro abgestimmt. Das Saarland gehörte zu den wenigen Bundesländern, die dafür gestimmt haben. Die Mehrheit im Bundesrat war aber gegen das Gesetz. SR3-Reporter Christian Leistenschneider.
15: Es brauche wirksame Instrumente, um die andauernde Mehrbelastung der Bürger abzufedern, begründet die Landesregierung auf Anfrage ihr Abstimmungsverhalten. Man habe wegen der Prämie zwar Bedenken gehabt, letztlich aber zugestimmt, weil ein Hin und Her in der Frage nicht hilfreich sei. Der Gesetzesentwurf sieht vor, dass Unternehmen ihren Mitarbeitern bis Ende Juni 2027 bis zu 1000 Euro auszahlen können, die nicht versteuert werden müssen. Die Länder kritisieren, dass die damit verbundenen Steuerausfälle hauptsächlich bei den Ländern und Kommunen hängen bleiben, während nur der Bund von der zur Gegenfinanzierung geplanten Erhöhung der Tabaksteuer profitiert. Die Bundesregierung kann nun den Vermittlungsausschuss von Bundestag und Bundesrat anrufen, um einen Kompromiss zu finden.
14: Die Commerzbank will weitere 3000 Stellen abbauen. Das teilte der DAX-Konzern in Frankfurt mit. Dadurch soll der Nettogewinn bis 2028 auf 4,6 Milliarden Euro steigen. Commerzbank-Chef Orlop will damit die Rendite verbessern und den Nettogewinn ganz an die Aktionäre ausschütten. Damit will die Bank Anleger überzeugen, ihre Anteile zu halten. Hintergrund ist der Abwehrkampf gegen die drohende Übernahme der italienischen Großbank UniCredit. Knapp 6 Monate nach dem tödlichen Angriff auf einen Gerichtsvollzieher in Bexbach beginnt am 20. Mai der Prozess vor dem Landgericht Saarbrücken. Einem 42-jährigen Deutschen wird vorgeworfen, den 58 Jahre alten Beamten Ende November vergangenen Jahres umgebracht zu haben. Nach Angaben der Staatsanwaltschaft soll der Angeklagte mit einem Jagdmesser mindestens 13 Mal auf den Kopf und Oberkörper des Gerichtsvollziehers eingestochen haben. Die Anklage lautet auf Mord. Für den Prozess sind nach dem Auftakt 11 weitere Termine bis Mitte August vorgesehen. Im Schmiergeldprozess um den Ex-Ludwigspark-Manager Martin Welker und einen befreundeten Bauunternehmer hat die Zeugenvernehmung begonnen. Geladen war morgen unter anderem Saarbrückens Oberbürgermeister Uwe Konrad. Der hatte das Stadion bei Amtsantritt zur Chefsache gemacht. SR3-Reporterin Eva Liebold.
8: Was durfte und konnte Martin Welker unter Oberbürgermeister Konrad rund um den Ludwigspark entscheiden? Zu dieser Frage macht Konrad klar, er habe Martin Welker zwar mit weitreichenden, aber nicht mit allumfänglichen Befugnissen ausgestattet. Welker habe im Rahmen seines Amtes als Geschäftsführer der städtischen Projektentwicklungsgesellschaft GIO gearbeitet. Außerdem betont Konrad, dass er Martin Welker nie mit der Fertigstellung des Stadions für die Saison 2021 unter Druck gesetzt habe. Welker habe sich dieses Ziel für sich selbst gesteckt. Außerdem sagte Konrad, eine Freundschaft mit Martin Welker habe nie bestanden und sei nur durch die Medien suggeriert worden. Er könne sich nur an ein dienstliches Verhältnis mit Welker erinnern. Martin Welker wird vorgeworfen, unter anderem fast 400.000 Euro Schmiergeld von einem befreundeten Bauunternehmer angenommen zu haben. Im Gegenzug soll er dessen Firma Aufträge rund um den Ludwigspark zugeschanzt haben.
14: Russland und die Ukraine werfen sich gegenseitig neue Angriffe vor. Beide Seiten hatten Anfang der Woche jeweils einseitig neue Waffenruhen erklärt. Beide wurden nun offenbar gebrochen. Das russische Verteidigungsministerium spricht von über 260 ukrainischen Drohnen, die in der vergangenen Nacht abgefangen worden seien. 13 Flughäfen im Süden Russlands mussten den Angaben nach vorübergehend den Betrieb einstellen. Der ukrainische Präsident Selenskyj erklärte wiederum, russische Truppen hätten in der Nacht ukrainische Siedlungen angegriffen. Ein US-Handelsgericht hat die von Präsident Trump verhängten weltweiten Zölle für unzulässig erklärt. Laut dem New Yorker Gericht sind die pauschalen Abgaben von 10% nach einem Handelsgesetz aus dem Jahre von 1974 nicht gerechtfertigt. Geklagt hatten unter anderem zwei Unternehmen. Das Gericht ordnete an, dass den Klägern die bereits erhobenen Zölle erstattet werden müssen. Ob das Urteil auch eine Signalwirkung für andere Unternehmen hat, die Zölle gezahlt haben, ist noch unklar. Entspannung deutet sich im Streit um US-Zölle auf Fahrzeuge aus der Europäischen Union an. Die wollte Trump eigentlich diese Woche erhöhen, hat der EU jetzt aber ein Ultimatum bis zum 4. Juli gestellt. Bis dahin solle die EU ihren Teil des gemeinsamen Handelsabkommens umsetzen. Erste Ergebnisse der Kommunalwahlen in England deuten auf große Verluste der Labour-Partei von Premierminister Keir Starmer hin. Große Zugewinne sind dagegen für die rechtspopulistische Partei Reform UK des Brexit-Vorkämpfers Nigel Farage absehbar. Aus London Gabi Biesinger für SR Info.
16: Obwohl erst rund ein Drittel der Wahlkreise bei den englischen Kommunalwahlen ausgezählt sind, ist bereits absehbar, dass die Schlappe für die regierende Labour-Party von Premierminister Keir Starmer massiv ist. Doch wieder aufflammenden Rücktrittsforderungen trat Starmer entgegen. Die Ergebnisse seien wirklich hart und er wolle das nicht beschönigen, aber er werde nicht davonlaufen und das Land ins Chaos stürzen, sagte Starmer. Er sei im Juli 2024 für eine 5-jährige Amtszeit gewählt worden und habe die Absicht, das durchzuziehen. Nach Auszählungen von knapp 50 von 136 Bezirken der Kommunalwahl in England zeichnet sich ein deutlicher Erfolg für die Rechtspopulisten von Reform UK ab. Die Partei von Brexit-Vorkämpfer Nigel Farage errang aus dem Stand beinahe 400 Mandate, während Labour rund 260 verlor. Auch die oppositionellen Konservativen mussten 170 Sitze in den kommunalen Gremien abgeben. Mit Spannung erwartet werden auch die Ergebnisse der Regionalwahlen für die Parlamente in Schottland und Wales. Auch dort muss Labour mit schweren Verlusten rechnen und könnte in seinen einstigen Hochburgen sogar auf Platz 3 zurückfallen.
14: Das bulgarische Parlament hat den prorussischen ehemaligen Präsidenten Radev zum neuen Ministerpräsidenten gewählt. Bei der Abstimmung votierten 124 Abgeordnete für Radev, 70 lehnten ihn ab. Im Wahlkampf hatte er eine Zerschlagung des oligarchischen Modells angekündigt. Bulgarien ist das ärmste Land der EU und steckt seit Jahren in einer politischen Krise. Es war die bereits 8. Parlamentswahl binnen 5 Jahren. Der Zoll hat diese Woche die saarländische Paketbranche kontrolliert und dabei zahlreiche Verstöße festgestellt. Das hat das Hauptzollamt Saarbrücken mitgeteilt. So besteht bei 15 Beschäftigten der Verdacht, dass sie weniger als den Mindestlohn bezahlt bekommen. SR3-Reporter René Henken.
17: Nach Angaben des Zolls wurden saarlandweit und im südwestlichen Rheinland-Pfalz insgesamt rund 260 Arbeiter der Kurier-, Express- und Paketbranche überprüft. Demnach wird der Mindestlohn oft dann unterschritten, wenn Überstunden nicht bezahlt werden. Gleiches gilt dann, wenn Unternehmen die Zeit nicht bezahlen, in der der Zusteller sein Auto belädt. Außerdem werden laut Zoll vor allem dort, wo Subunternehmen eingesetzt werden, häufiger Sozialversicherungsbeiträge nicht gezahlt und Steuern hinterzogen. Deutschlandweit wurden mehr als 7000 Beschäftigte in der Paketbranche befragt. Bei über 1700 Fällen wird der Zoll weiter ermitteln. Unter anderem auch, weil der Verdacht besteht, dass der Mindestlohn nicht gezahlt oder Sozialversicherungsbeiträge veruntreut wurden.
14: Der Bundestag hat ein Gesetz zur elektronischen Fußfessel beschlossen. Nach den Koalitionsfraktionen Union und SPD stimmten auch die AfD und die Grünen zu. Die Linke enthielt sich. Das Gesetz sieht vor, dass ein Gericht Täter zum Tragen der Fußfessel verpflichten kann. Kommt ein Täter seinem Opfer zu nahe, wird es über ein Empfangsgerät gewarnt. Außerdem sollen Familiengerichte Täter zu einem Anti-Gewalt-Training verpflichten können. In Sinzig am Rhein gibt es eine Geiselnahme in einer Volksbankfiliale in der Innenstadt. Die Polizei ist mit einem Großeinsatz vor Ort. Sie geht von mehreren Tätern und Geiseln in der Bank aus. Aus Koblenz berichtet Konstantin Plecking für SR3.
18: Viel ist über den Einsatz noch nicht bekannt. Laut Polizei handelt es sich bei einer der Geiseln um den Fahrer eines Geldtransporters. Der Transporter steht auch aktuell noch vor der Bank. Momentan bewegt sich dort nichts, teilt die Polizei mit. Ob es zuvor auch einen Banküberfall gegeben hat, ist noch nicht gesichert. Die Polizei sagt aus einsatztaktischen Gründen nichts dazu. Ebenso nicht zu der Anzahl der Geiseln. Der Bereich in der Innenstadt ist komplett abgesperrt. Es kreist ein Polizeihubschrauber über der Stadt. Die Polizei bittet darum, keine ungesicherten Informationen über die sozialen Netzwerke zu verbreiten. Für die Menschen außerhalb der Absperrung besteht laut Polizei keine Gefahr.
14: Der Regionalverband Saarbrücken plant Investitionen von rund 30 Millionen Euro in den Übergangsstandort der Europäischen Schule in Mahlstadt. Nach SR-Informationen will das Land die Hälfte davon übernehmen. Geplant ist demnach eine Sporthalle und ein Erweiterungsbau mit 11 neuen Klassenräumen und Funktionsräumen für Naturwissenschaften und Musik. Außerdem soll ein großer Schulhof entstehen. Die Fertigstellung ist für Mitte 2029 geplant. Langfristig soll die Europäische Schule nach Saarbrücken-Dudweiler umziehen. Und das war die SR3-Rundschau mit dieser Hut. Um 13.10 Uhr übernimmt im SR3-Kiosk Frank Hofmann. Hallo Frank.
19: Das mache ich gerne, danke.
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19: Das ist ganz ordentlich heute. Die Sonne hat sich zwar ein bisschen rar gemacht im Saarland, die Wolken sind dichter geworden, aber es sollte trocken bleiben. Bis zu 21 Grad erreichen wir heute. Das sind gute Bedingungen für den Treffpunkt Ü-Wagen in Beckingen-Honsrath. Da sind wir heute. Die Nacht wird klar und frisch und der Samstag wird absolut sonnig mit richtigem Frühsommer-Feeling und Temperaturen bis 24 Grad. Ab Sonntag wird es ungemütlicher mit Gewittern und ab Montag dann wieder richtig kühl und regnerisch.
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19: Wir starten auf der A6 Mannheim-Saarbrücken. Zwischen Rohrbach und St. Ingbert-West Behinderungen an einer Baustelle. Nur eine Spur ist dort frei. Außerdem ist die Einfahrt Rohrbach gesperrt. Das Ganze dauert bis zum 18. Mai, also noch rund 10 Tage. A6 Saarbrücken Richtung Mannheim. In Höhe Kreuz Neunkirchen wird die Fahrbahn neu gemacht. Die linke Spur ist gerade dicht bis um 4. Sie melden uns Blitzer. Hier sind unsere neuesten in Saarlouis, in der Ludwigstraße, in Saarbrücken, in der Feldmannstraße, in Hasel, in Hassel, in der Rheinstraße und alle Blitzer auf sr3.de und in der SR3-App. Ich wünsche Ihnen eine gute Fahrt.
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19: 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Sonnenschein aus dem Radio jetzt mit Casey and the Sunshine Band. Hier ist That's the Way. Ich bin Frank Hofmann. Haben Sie einen schönen Freitag.
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1: Wenn die große Barbara Streisand anruft, dann gehst du besser ran. Céline Dion hat das gemacht, hat abgehoben und ist so zu einem Duett mit der Streisand gekommen. SR3 mit Tell Him. Cat Ballou, eine Band aus Köln, gibt es schon seit mehr als 25 Jahren. Die haben vor 2 Jahren ihr Jubiläum gefeiert und haben was Besonderes rausgebracht. Unter anderem ein Duett mit Joris, nämlich Wasser im Ring. Wie das Wasser im Rhein fließt, so vergeht die Zeit. Also Leute, nutzt sie. Ich finde, das ist ein richtig guter Rat. Machen Sie sich einen schönen Freitag und ein schönes Wochenende. SR3 an diesem Freitag.
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10: Es ist kurz nach 13:30. Lisa Huth ist da.
11: Banküberfall mit Geiselnahme in Sinzig. Die Polizei geht von mehreren Tätern und Geiseln in der Volksbank aus. Einer der Geiseln soll der Fahrer eines Geldtransporters sein. Teile der Innenstadt sind abgesperrt. Bundesrat kippt Entlastungsprämie. Die Mehrheit der Länder hat gegen die steuerfreie Entlastungsprämie von bis zu 1.000 € gestimmt. Vom Saarland gab es trotz vorheriger Bedenken Zustimmung. Konrad widerspricht

0: spricht Welker. Der Saarbrücker Oberbürgermeister sagte als Zeuge im Prozess gegen den früheren Ludwigspark-Manager aus. Er bestritt, Welker wegen der Fertigstellung unter Druck gesetzt zu haben. Außerdem habe zu Welker nie eine Freundschaft bestanden, sondern ein rein dienstliches Verhältnis. Prozesstermin nach Angriff auf Gerichtsvollzieher. Am 20. Mai beginnt der Prozess vor dem Landgericht Saarbrücken. Einem 42-jährigen Deutschen wird vorgeworfen, den 58 Jahre alten Beamten Ende November vergangenen Jahres getötet zu haben. Die Anklage lautet auf Mord.
1: Lisa, dankeschön.
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1: Ganz ordentlich das Wetter heute. Es gibt ein bisschen Sonne, die versteckt sich gerade hinter ein paar Wolken, die dichter geworden sind zum Mittag, zum Nachmittag hin. Es sollte trocken bleiben. Die Temperaturen bis 21 Grad. Kommen Sie nach Beckingen, Honsrad. 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
1: Die A6 Mannheim-Saarbrücken zwischen Rohrbach und St. Ingbert West. Behinderungen an einer Baustelle, das nur eine Spur frei. Außerdem ist die Einfahrt Rohrbach gesperrt bis 18. Mai. Die A6 Saarbrücken-Mannheim in Höhe Kreuz-Neunkirchen wird die Fahrbahn neu gemacht. Die linke Spur ist gesperrt bis um 4 heute Nachmittag. Unsere neuesten Blitzer in Saarlouis, in der Ludwigstraße, in Saarbrücken, in der Feldmannstraße und in Hassel in der Rheinstraße. Klemmt's auf Ihrer Strecke, geben Sie gerne Bescheid unter 0800 700 8000. 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
1: Die gewaltige Stimme von Max Mutzke hören Sie gleich bei Beste Idee direkt nach ABBA. Mein Name ist Frank Hofmann. Haben Sie einen schönen Freitag.
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0: Die beste Idee. Max Mutzke hier bei uns auf SR3. Was fällt Ihnen ein bei Honsrath, Beckingen-Honsrath? Felsenkeller auf jeden Fall. Das ist einmalig dort. Es gibt Vereine in Honsrath, die mit anpacken. Es gibt Menschen, die Dinge zusammen auf die Beine stellen. Und das würdigen wir mit dem Treffpunkt Ü-Wagen. Wir sind vor Ort und berichten im Programm von SR3. Simin Sadeghi und Oliver Buchholz melden sich aus diesem Ort mit einer echt richtig langen Geschichte. Zum ersten Mal hat man im 14. Jahrhundert von Honsrath gesprochen, also beziehungsweise geschrieben in der Urkunde, die heute eben da ist, wo man das zurückverfolgen kann. Heute also mit uns, mit SR3, feiern in Honsrath, kleines Bürgerfest zwischen 16 und 18 Uhr. Und auch morgen geht Feiern noch ziemlich gut. Peter Schwarz mit den Wetteraussichten fürs Wochenende.
1: Ja, das Wochenende wird durchaus frühsommerlich, was die Temperaturen angeht. Der Samstag bringt uns viel Sonnenschein. Ein paar Quellwolken bilden sich dazu und es bleibt trocken bei 20 bis 24 Grad. Am Sonntag geht es erstmal freundlich los mit Sonnenschein. Dann werden die Wolken zahlreicher und dann kommen irgendwann im Laufe des Tages Schauer und Gewitter auf. Es geht nochmal hoch auf 19 bis 23 Grad. Das sollten wir nochmal genießen. Denn die nächste Woche wird wechselhafter und deutlich kühler.
0: Das Wochenendwetter von Peter Schwarz für Saarland. 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

0: Schön aus dem Synthesizer, ich habe es geliebt. Ich liebe es eigentlich immer noch. Silent Circle war das mit Touch in the Night. Hier ist SR3. 2:10 ist es, gleich wird es rockig und das ist Musik aus den 70ern. Take it on the run, gleich REO Speedwagon.
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11: 14 Uhr. Seit dem Vormittag läuft nach der Geiselnahme in einer Volksbank im rheinland-pfälzischen Sinzig nach wie vor ein Großeinsatz der Polizei. Nach Angaben der Beamten sind wohl keine Kunden unter den Geiseln. Es gäbe auch keine Erkenntnisse über Tote oder Verletzte. Polizeisprecher Jürgen Fachinger sagte zur Situation vor Ort:
12: Über die Anzahl der beteiligten oder betroffenen Personen können wir keine Angaben machen. Das hat auch taktische Gründe. Und insofern müssen wir jetzt einfach mal abwarten, wie sich die Lage hier in den nächsten Minuten, Stunden entwickelt. Alle, die sich außerhalb der Absperrung befinden, für die besteht grundsätzlich keine Gefahr. Da kann auch das normale Leben in Anführungsstrichen soweit stattfinden. Für die Personen in der Absperrung die Bitte, die Häuser nicht zu verlassen. Das Szenario spielt sich in einer Bank ab. Es spielt auch ein Geldtransporter eine Rolle, aber da müssen wir uns noch ein bisschen zurückhalten mit weiteren Informationen.
11: Die Polizei bittet darum, keine ungeprüften Informationen über die sozialen Netzwerke zu verbreiten. Die steuerfreie Entlastungsprämie von bis zu 1.000 Euro, die Unternehmen an ihre Beschäftigten zahlen können, kommt vorerst nicht. Im Bundesrat stimmte eine Mehrheit der Bundesländer dem vom Bundestag bereits beschlossenen Gesetzentwurf überraschend nicht zu. Vom Saarland gab es trotz vorheriger Bedenken Zustimmung. Zur Begründung hieß es von der Landesregierung, dass es wirksame Instrumente brauche, um die andauernde Mehrbelastung der Bürger abzufedern. Der Gesetzentwurf sieht vor, dass Unternehmen ihren Mitarbeitern bis Ende Juni 2027 bis zu 1.000 Euro auszahlen können, die nicht versteuert werden müssen. Die Länder kritisieren, dass die damit verbundenen Steuerausfälle hauptsächlich bei den Ländern und den Kommunen bleiben. Die Bundesregierung kündigte an, Gespräche mit den Bundesländern aufzunehmen. Außerdem werde der Koalitionsausschuss kommende Woche über das weitere Vorgehen beraten. Der Bundestag hat ein Gesetz zur elektronischen Fußfessel beschlossen. Neben den Koalitionsfraktionen Union und SPD stimmten auch die AfD und die Grünen zu. Die Linke enthielt sich, weil ihr das Gesetz nicht weit genug geht. Jan-Frederik Willems für SR Info.
13: Die elektronische Fußfessel ist einer der wichtigsten Bestandteile des Gesetzesupdates. Verurteilte Gewalttäter können jetzt auch von Familiengerichten zum Tragen der Fußfessel verpflichtet werden. Diese warnt Opfer dann, wenn sich der Täter ihnen nähert, und alarmiert die Polizei. Vorbild für diese Maßnahme ist Spanien, das bereits seit Jahren erfolgreich mit einer breiten Strategie Gewalt gegen Frauen bekämpft. Auch einzelne Bundesländer arbeiten bereits mit elektronischen Fußfesseln. Bundesweit gültig wird die Regel aber erst mit dem aktuellen Gesetz. Es muss noch vom Bundesrat bestätigt werden.
11: Im Saarland haben heute Schüler gegen die geplante Wehrpflicht demonstriert. In Saarbrücken sind laut Polizei rund 150 Teilnehmer durch die Stadt gezogen. Zuvor haben sich in St. Wendel rund 10 Menschen versammelt. Die Demonstranten lehnen die Wehrpflicht generell ab. In Redebeiträgen protestierten sie allgemein gegen den Krieg. Und wenn doch Wehrdienst geleistet werden müsse, dann solle dies auf freiwilliger Basis geschehen. Bei Kontrollen in der Paketbranche hat der Zoll mehrere Verstöße festgestellt. Nach Angaben der Behörde wurden am Mittwoch insgesamt 260 Angestellte von Kurier, Express und Paketfirmen im Saarland und im südwestlichen Rheinland-Pfalz überprüft. Dabei wurden unter anderem 15 Fälle von möglichen Mindestlohnverstößen und 9 Fälle von Verdacht auf Leistungsmissbrauch festgestellt. Das zuständige Hauptzollamt Saarbrücken sagte dazu, dass immer wieder Arbeitszeiten nicht vollständig oder gar nicht vergütet werden. Außerdem würden häufig Subunternehmer eingesetzt, um Sozialversicherungsbeiträge vorzuenthalten und Steuern zu hinterziehen. Und das waren die Nachrichten mit Vido Wittekind. 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
14: Das Saarlandwetter kann sich grundsätzlich sehen lassen. Es ist sonnig, allerdings hat sich die Sonne teils hinter ein paar dichteren Wolken verzogen, musste sich verziehen. Es sollte insgesamt trocken bleiben, heute bis 21 Grad. Das sind sehr gute Bedingungen für den Treffpunkt Ü-Wagen. Wir sind diesmal mit dem ersten Treffpunkt Ü-Wagen für diese Saison in Beckingen-Honsrad. Schauen Sie gerne vorbei. Wir fahren da heute Nachmittag mit Ihnen bei bestem Wetter auf dem Dorfplatz und geben eine Runde Würstchen und Getränke aus. Kommende Nacht wird frisch im Saarland und der Samstag wird nochmal richtig sonnig, also richtig sonnig, mit Frühsommerfeeling und bis zu 24 Grad. Ab Sonntag wird es ungemütlicher, da kommen Gewitter, am Montag richtig kühl und regnerisch.
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14: Die A8 Saarlouis Richtung Pirmasens, da in Höhe Kreuz Neunkirchen hat es einen Unfall gegeben, Unfallstelle eben noch nicht gesichert. Dort bitte vorsichtig ranfahren. A1 Trier Saarbrücken in Höhe Nonnweiler-Braunshausen eine Plane auf der Fahrbahn und mehrere Fahrzeugteile. Bitte vorsichtig ranfahren. A6 Mannheim Saarbrücken zwischen Rohrbach und St. Ingbert West Behinderungen, das ist eine Baustelle, nur eine Spur ist frei. Außerdem ist die Einfahrt Rohrbach gesperrt bis 18. Mai. A6 Saarbrücken Mannheim in Höhe Kreuz Neunkirchen wird die Fahrbahn neu gemacht. Die linke Spur ist deswegen gesperrt bis 4 heute Nachmittag. Unsere neuesten Blitzer in Saarlouis, in der Ludwigstraße, in Hassel, in der Rheinstraße und in Dillingen in der Berliner Straße. 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
14: Die Legende sagt, Johnny Cash hat einen Soldaten während seiner Zeit in Deutschland kennengelernt, der sehr darauf bedacht war, dass er ordentlich angezogen war und vor allem hat er sehr großen Wert auf seine Wildlederschuhe gelegt und hat Carl Perkins, dem Komponisten, dem Songtüftler davon erzählt und der hat einen Song daraus gemacht, nämlich Blue Suede Shoes. Elvis hat das gesungen zu Beginn seiner Karriere, damit ging es richtig los. Wir sind im Jahr 1956. Ich bin Frank Hofmann und wünsche Ihnen einen schönen Freitag, schönes Wochenende.
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0: SR3 mit dem besten Verkehrsservice für Saarland, die A8 Louis Richtung Pirmasens in Höhe Kreuz Neunkirchen. Eine Unfallstelle, die eben noch nicht gesichert war. Bitte dort vorsichtig ranfahren. Eine gute Fahrt für Sie. Viele haben das Wochenende ja schon geplant, wenn man sich so ein bisschen nach dem Wetter richtet. Sonntags Couch, samstags raus. Morgen am Samstag gibt's schönes Wetter und es gibt was Altes Neues in Quierschied. Die haben den Frühjahrsmarkt nämlich neu gemacht. Anderer Tag, anderes Konzept. Sie können, wenn Sie wollen, den ganzen Tag in Quierschied verbringen. Robin Schmelzer von der Gemeinde Quierschied ist am SR3-Telefon. Hallo Herr Schmelzer, willkommen.
1: Guten Tag, hallo.
0: Der neue Frühjahrsmarkt in Quierschied, was ist denn neu?
1: Das Konzept, ja, der Frühjahrsmarkt an sich ist eine sehr traditionsreiche Veranstaltung, ein klassischer Krammarkt, den es also schon seit vielen, vielen Jahrzehnten bei uns in der Gemeinde gibt, mit vielen Krammarktständen. Konzeptionell wurde er jetzt aber einmal komplett auf den Kopf gestellt, erweitert um viele neue Attraktionen und den haben wir jetzt als Eventmarkt quasi ins Wochenende gezogen, um damit auch ein breiteres Publikum zu erreichen.
0: Das heißt jetzt am Samstag, wo genau findet das statt, auf welcher Fläche?
1: Der Markt wird auf die gesamte Ortsmitte ausgeweitet. Also der Markt beginnt vor der Kulisse, streckt sich über den Rathausplatz, die Sandkaul, über den Triebener Platz bis hin in die Marienstraße. Also die gesamte Ortsmitte in Quierschied mit über 60 Ständen ergänzt um eine Mehrgenerationen-Aktionsmeile unserer Vereinslandschaft aus der Gemeinde. Es gibt Mitmachangebote für Kinder, gestemmt durch die ehrenamtliche Landschaft bei uns im Ort.
0: Wir sind ja bald mit dem Treffpunkt Ü-Wagen auch bei Ihnen in Quierschied zu Gast und da sprechen wir natürlich traditionell, bei uns eine Tradition, über die Vereinslandschaft. Wie ist es in Quierschied? Wie sieht es da aus? Da gibt es offenbar ganz viele aktive Vereine.
1: Das ist völlig richtig. Also wir haben eine sehr, sehr breite Kulturlandschaft. Ja, auch Sportangebote, die ebenfalls ihren Teil mit gesellschaftlichen Angeboten zu dem kulturellen Leben der Gemeinde beitragen. Natürlich auch der Kittelclub mit den klassischen Kerbebube, die quasi auch diese Tradition weiterleben lassen. Die Vereine sind unheimlich interessiert daran, zusammenzuarbeiten und hier gemeinsam Dinge auf den Weg zu bringen. Und ich finde, das zeichnet gerade die Vereinslandschaft hier in Quierschied ganz besonders aus.
0: Das heißt, Ihnen wäre es am liebsten, der Besucher, die Besucherin würde jetzt am Wochenende, also morgen, den ganzen Tag auf Ihrem Markt verbringen, auf dem neuen Frühjahrsmarkt in Quierschied. Da gehört es aber auch dann dazu, dass man zu gewissen Zeiten auch ein bisschen was essen und trinken kann. Wie sieht es damit aus?
1: Das ist richtig. Das ist die dritte Säule. Die dritte Säule ist die Streetfood-Meile. Also wir haben ein ganz, ganz breites kulinarisches Angebot da von herzhaften Sachen, richtigen Mittagsessen, Essensangeboten bis hin zu süßen Snacks im Anschluss. Und umrahmt wird das Ganze dann auch ab 11 Uhr nach der offiziellen Eröffnung von einem ganztägigen Bühnenprogramm. Also es lohnt sich wirklich, von morgens bis abends auf dieser Veranstaltung, auf diesem Markt zu verweilen und zu stöbern.
0: Der neue Frühjahrsmarkt in Quierschied, eine Frischzellenkur für das, was schon war, mit vielem, was jetzt neu dazugekommen ist. Information von Robin Schmelzer von der Gemeinde Quierschied. Herr Schmelzer, ich danke Ihnen und viel Spaß morgen auf dem Markt.
1: Sehr gerne und ebenso vielen Dank.
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so eine richtig gewaltige Stimme hat Lara Fabian. Die hören Sie jetzt hier bei uns auf SR3 im Nachmittag im Kiosk am Freitag. Lara Fabian mit Une Fleur à la Bouche, eine Blume im Mund. Was soll das jetzt bedeuten? Was will die Künstlerin uns sagen? Es ist, heißt es, die Verarbeitung eines traumatischen Erlebnisses. Ihr Vater hat sie früher offenbar sich hässlich fühlen lassen. Und das hat sie 2024 in einem Album verarbeitet. Je suis là, ich bin da. Und da ist eben auch Une Fleur à la Bouche mit drauf, wo sie sagt, hallo, hier, ich bin schön, so wie ich bin. Und ich nehme mich wahr als das, was ich bin. Lara Fabian, eine belgisch-kanadische Sängerin mit einer großen Stimme.

0: SR3 mit Lara Fabian. Hier ist eine Band, die es seit 30 Jahren gibt und das wird gefeiert im Jahr 2026 aus dem Jubiläumsalbum, das da heißt Happy Birthday, ist jetzt die zweite Single da. Keine Blumen ohne Regen. Hier sind die Sporties auf SR3.
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13: Um 14:30, Lisa Krause ist da.
14: Banküberfall mit Geiselnahme im Rheinland-Pfälzischen Sinzig. Laut Polizei sind wohl keine Kunden der betroffenen Volksbankfiliale unter den Geiseln. Es gebe auch keine Erkenntnisse über Tote oder Verletzte. Die Innenstadt in Sinzig ist weiterhin weiträumig abgesperrt. Einsatzkräfte des SEK und der Verhandlungsgruppe des Landeskriminalamts sind vor Ort. Bundesrat kippt Entlastungsprämie. Die Mehrheit der Länder hat gegen die steuerfreie Entlastungsprämie von bis zu 1.000 Euro gestimmt. Vom Saarland gab es trotz vorheriger Bedenken Zustimmung. Mehr Schutz vor häuslicher Gewalt. Der Bundestag hat ein entsprechendes Gesetz beschlossen. Danach sollen potenzielle Täter dazu verpflichtet werden können, eine elektronische Fußfessel zu tragen oder an Anti-Gewalt-Kursen teilzunehmen. Und Schülerdemo gegen Wehrpflicht. In Saarbrücken sind laut Polizei rund 150 Teilnehmer durch die Stadt gezogen. Die Demonstranten lehnen die Wehrpflicht generell ab. Wenn doch ein Wehrdienst geleistet werden müsse, dann sollte dies weiter auf freiwilliger Basis geschehen.
13: Lisa, vielen Dank.
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13: Das ist ganz ordentlich heute. Wir haben Sonne, wir haben aber auch ein paar Wolken. Das kann auch mal eine dichtere Wolke sein, es sollte aber trocken bleiben bis 21 Grad heute. Für den Treffpunkt Ü-Wagen in Honsrath sind es gute Bedingungen. Becken in Honsrath, da feiern wir heute Berichten aus dem Ort und machen zwischen 16 und 18 Uhr mit Ihnen tatsächlich eine kleine Feier auf dem Dorfplatz und geben eine Runde Würstchen und Getränke aus.
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0: Fahren Sie bitte vorsichtig an die Unfallstelle ran, auf der A8 Saarlouis Richtung Pirmasens in Höhe Kreuz Neunkirchen. Außerdem haben wir die A6 Mannheim-Saarbrücken, genau zwischen Rohrbach und St. Ingbert West, eine Baustelle, das ist eine Spur nur frei. Außerdem ist die Einfahrt Rohrbach gesperrt bis 18. Mai. A6 Saarbrücken Mannheim in Höhe Kreuz Neunkirchen wird die Fahrbahn neu gemacht. Die linke Spur ist dicht bis um 4 heute Nachmittag. Unsere neuesten Blitzer in Hassel in der St. Ingberter Straße, in Dillingen in der Berliner Straße und in Neunkirchen in der Waldstraße. 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
0: Sag und schreibe, bis 1976 hat's gedauert, bis eine rein schwarze britische Band eine Nummer 1-Hit in den Charts auf der Insel hatte. Aber dann sind The Real Thing mit You to Me Are Everything rausgekommen, haben das rausgebracht und das ging durch die Decke. Das spiele ich Ihnen jetzt. Mein Name ist Frank Hofmann.
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0: tolle Stimme, Cliff Richard hier auf SR3. Some People, hier ist der Kiosk, an diesem Freitagnachmittag. Er hat wahrscheinlich hat die Mama gesagt, du Bub, du musst was Richtiges lernen. Und dann hat Philipp Dittberner, also er ist Berliner, wahrscheinlich hat die Mutter gesagt, ich kann es nicht nachmachen. Er hat Physiotherapie gelernt, ist gelernter Physiotherapeut und hat auch erstmal in Metal gemacht. Aber so wie wir ihn heute kennen, ist er ja eher so der ein bisschen, sagen wir mal, nachdenkliche, zurückhaltende Typ, der so Folk-Pop macht. Philipp Dittberner. Mit Wolke 4 ging's los damals. Dann hat er auch aufgehört, als Physiotherapeut zu arbeiten. Weil es geht immer weiter. Hier ist Standby.
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1: Es gibt so Künstler, wo man sagt, nee, im Ernst, ist der schon so lange im Geschäft? Und man denkt sich, ja. Und dann fällt einem ein, ich bin ja auch schon so lange im Geschäft. Jack Savoretti, das ist so einer, der schon einige Jährchen uns glücklich macht und das mit seiner Musik. Und das will natürlich gefeiert werden mit einem speziellen Album. Das ist jetzt rausgekommen, das ist unser Album der Woche. Jack Savoretti mit Step by Step. Der heutige Ausschnitt aus dem Album der Woche unter sr3.de. Sehen Sie das Cover, sehen den Jack, lesen ein bisschen was über die Musik. Aber viel wichtiger ist ja, die jetzt zu hören. SR3 aus dem Album der Woche.
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0: 25 Jahre ist er im Geschäft. Zum 20-jährigen Jack Savoretti hier bei uns auf SR3 mit dem heutigen Auszug aus dem Album der Woche Step by Step. Das Album heißt We Will Always Be The Way We Were. So, jetzt erstmal ein bisschen Gitarre zupfen und ganz dolle entspannen. Es geht ja schließlich Richtung Wochenende mit Lou Reed und dieser hypnotischen Stimme jetzt auf SR3. Walk on the Wild Side.
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1: Es gibt neue Details aus dem Gutachten zum NVG-Skandal. Es geht unter anderem um den Umgang mit einer dienstlichen Kreditkarte. Ratten sind in vielen Städten ein Problem, aber auch bei Privatleuten. Was kann man dagegen tun und was darf man noch tun? Und theoretisch kann die SV Elversberg an diesem Wochenende vorzeitig den Aufstieg in die Bundesliga klarmachen. Wir fühlen der Elf den Puls vor dem Spiel gegen Düsseldorf.
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13: 15 Uhr. Die Geiselnahme im rheinland-pfälzischen Sinzig ist beendet. Das hat die Polizei vor wenigen Minuten mitgeteilt. Dem Beamten sei es gelungen, in die Bankfiliale in der Innenstadt einzudringen und zwei Geiseln zu befreien. Diese seien unverletzt. Den Tätern ist offenbar die Flucht gelungen. Am Vormittag war die Volksbankfiliale in Sinzig überfallen worden. Dabei kam es offenbar zu einer Geiselnahme. Dringend benötigte Nierenspenden für schwerkranke Menschen sollen künftig häufiger möglich sein. Der Bundesrat hat ein entsprechendes Gesetz gebilligt. Gabriele Intermann für SR Info.
14: Das Gesetz erweitert den Kreis der möglichen Spenderinnen und Spender. Bisher konnten zu Lebzeiten nur Lebensgefährten oder enge Verwandte eine Niere spenden. Jetzt sind auch sogenannte Überkreuzspenden möglich. Sie kommen dann ins Spiel, wenn ein möglicher Spender aus medizinischen Gründen nicht in Frage kommt, etwa weil die Blutgruppe nicht passt. In diesem Fall können Ärzte jetzt ein anderes Spender-Empfängerpaar mit dem gleichen Problem suchen. Dafür wird eine nationale Vermittlungsstelle eingerichtet. Hintergrund ist der hohe Bedarf. So warteten im Jahr 2024 in Deutschland rund 6.400 Menschen auf eine Spenderniere. Mehr als 250 starben, während sie auf der Warteliste standen.
13: Zuvor hatte der Bundesrat die geplante 1.000 € Entlastungsprämie für Beschäftigte gestoppt. Im Bundesrat stimmte eine Mehrheit der Bundesländer dem Gesetzentwurf überraschend nicht zu. Sie kritisieren, dass die damit verbundenen Steuerausfälle hauptsächlich bei den Ländern und Kommunen bleiben. Vom Saarland gab es trotz vorheriger Bedenken eine Zustimmung. Im Ukraine-Krieg gehen die gegenseitigen Angriffe trotz angekündigter Waffenruhe weiter. Das Verteidigungsministerium in Moskau teilte mit, man habe am frühen Morgen mehr als 260 ukrainische Drohnen abgeschossen. In der Stadt Jaroslawl, nordöstlich von Moskau, wurde eine Ölraffinerie getroffen und in Brand gesetzt. Der ukrainische Präsident Selenskyj erklärte seinerseits, Russland habe seine Drohnenangriffe in der Nacht und am Morgen fortgesetzt. Der Kreml hatte zum Jahrestag des sowjetischen Siegs über Nazi-Deutschland eine einseitige Waffenruhe ausgerufen. Im Prozess um den Ex-Ludwigspark-Manager Welker und einen befreundeten Bauunternehmer hat die Zeugenvernehmung begonnen. Geladen war am Morgen unter anderem Saarbrückens Oberbürgermeister Konrad. Der hatte das Stadion bei Amtsantritt zur Chefsache gemacht. SR-Info-Reporterin Eva Lippold.
15: Was durfte und konnte Martin Welker unter Oberbürgermeister Konrad rund um den Ludwigspark entscheiden? Zu dieser Frage macht Konrad klar, er habe Martin Welker zwar mit weitreichenden, aber nicht mit allumfänglichen Befugnissen ausgestattet. Welker habe im Rahmen seines Amtes als Geschäftsführer der städtischen Projektentwicklungsgesellschaft GIO gearbeitet. Außerdem betont Konrad, dass er Martin Welker nie mit der Fertigstellung des Stadions für die Saison 2021 unter Druck gesetzt habe. Martin Welker wird vorgeworfen, unter anderem fast 400.000 Euro Schmiergeld von einem befreundeten Bauunternehmer angenommen zu haben. Im Gegenzug soll er dessen Firma Aufträge rund um den Ludwigspark zugeschanzt haben.
13: Knapp 6 Monate nach dem tödlichen Angriff auf einen Gerichtsvollzieher in Bexbach beginnt am 20. Mai der Prozess vor dem Landgericht Saarbrücken. Einem 42-jährigen Deutschen wird vorgeworfen, den 58 Jahre alten Beamten Ende November vergangenen Jahres umgebracht zu haben. Nach Angaben der Staatsanwaltschaft soll der Angeklagte mit einem Jagdmesser mindestens 13 Mal auf den Kopf und Oberkörper des Gerichtsvollziehers eingestochen haben. Die Anklage lautet auf Mord. Für den Prozess sind nach dem Auftakt 11 weitere Termine bis Mitte August vorgesehen. Und das waren die Nachrichten mit Wido Wittekind. 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
16: Komm, das ist auch ganz ordentlich heute, das Wetter. Wir hatten schon richtig schön viel Sonne heute Vormittag. Dann jetzt über die letzten Stunden hat sich die Sonne ein bisschen rar gemacht. Das liegt daran, dass die Wolken dichter geworden sind. Es soll aber trocken bleiben, heute bis 21 Grad. Im Beckingen Honsrad zwischen 16 und 18 Uhr machen wir auf dem Dorfplatz mit dem Treffpunkt Ü-Wagen. Kleines Fest mit Ihnen. Wetter passt also. Kommende Nacht klar und frisch. Der Samstag wird richtig dolle sonnig mit Frühlingsfeeling, Frühsommerfeeling bis 24 Grad. Der Sonntag ist eher wahrscheinlich dann so ein Couchtag, eher ungemütlich. Mit Gewittern ab Montag wird es noch kühler und regnerisch.
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16: Es ist kurz nach 3, Vorsicht bitte auf der A1 Trier-Saarbrücken zwischen Tholey und Eppelborn Spanngurte auf der Fahrbahn. A623 Friedrichsthal-Saarbrücken in der Ausfahrt Sulzbach, eine ungesicherte Unfallstelle, bitte vorsichtig ranfahren. A6 Mannheim-Saarbrücken zwischen Rohrbach und St. Ingbert-West, Behinderungen an einer Baustelle, nur eine Spur ist dort frei und die Einfahrt Rohrbach ist auch gesperrt, noch die nächsten 10 Tage. Bis um 4 heute Nachmittag, also noch eine Stunde, gilt für die A6 Saarbrücken Richtung Mannheim. In Höhe Kreuz Neunkirchen ist die linke Spur gesperrt. Da wird die Fahrbahn schön gemacht. Und unsere neuesten Blitzer in Ludweiler in der Lauterbacher Straße, in Hassel in der St. Ingberter Straße und in der Ortsdurchfahrt von Höchen. Alle Blitzer auf sr3.de und in der SR3-App. Gute Fahrt.
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16: Ein Klassiker, der ist so alt wie ich und hat sich genauso gut gehalten, nämlich das Crocodile Rock von Elton John. Mein Name ist Frank Hofmann, schönen Freitag.
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Hier ist SR3. Hier ehren wir einen Mann zu seinem 75. Geburtstag, der schon so viel erreicht hat, der Preise im Regal hat, der in der Hall of Fame ist, in der Rock'n'Roll Hall of Fame, der mit anderen großen Leuten zusammengearbeitet hat. Sie erinnern sich bestimmt 1984. Phil Collins, haben sie zusammen Easy Lover gemacht. Es geht um Philip Bailey. Der Mann ist jetzt 75. Herzlichen Glückwunsch. Heute feiert er. An diesem 8. Mai ist die Stimme von Earth, Wind and Fire. Und was für eine Stimme. Über 4 Oktaven geht das Ganze. Fantasy jetzt für Sie. Herzlichen Glückwunsch zum 75. wünscht SR3. Philip Bailey.

SR3 ist hier. You've got a friend. Wir sind Ihr Freund, auch im Stau. Ain't it good to know you got a friend? Zum Beispiel im Berufsverkehr auf der A620 nach Saarbrücken, von Saarbrücken, vor Saarbrücken, hinter Saarbrücken. Hier kommt die richtige Musik für den Stau, die Sie beruhigt, weil nämlich hier bei den Carpenters der Nostalgieeffekt mitspielt. Positive Erinnerungen werden aktiviert in Ihrem Kopf an Zeiten, in denen noch nicht so viel Stau war. Der Rhythmus, sanft, harmonisch, das senkt den Herzschlag. Und außerdem, wir kennen das Lied, fühlen uns sicher, der Puls beruhigt sich. Und wir haben zwischendrin ein ganz vertrautes Schalalalala. Was will man mehr?

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10: Um 15:30 mit Lisa Krauser.
11: Geiselnahme im Rheinland-Pfälzischen Sinzig beendet. Der Polizei sei es gelungen, in die Bankfiliale in der Innenstadt einzudringen und zwei Geiseln zu befreien. Diese seien unverletzt. Die Täter sind demnach offenbar auf der Flucht. Möglicherweise seien sie schon unmittelbar nach der Tat verschwunden. Bundesrat erleichtert Lebendorganspenden. Mit dem neuen Gesetz sollen Nierenspenden künftig häufiger möglich sein. Es sieht vor, dass Nierentransplantationen nicht nur im engen persönlichen Umfeld durchgeführt werden dürfen, sondern auch zwischen zwei unterschiedlichen Paaren über Kreuz ermöglicht werden. Angriffe trotz Waffenruhe. Das Verteidigungsministerium in Moskau teilte mit, man habe am frühen Morgen mehr als 260 ukrainische Drohnen abgeschossen. Der ukrainische Präsident Zelensky erklärte, Russland habe seine Angriffe ebenfalls fortgesetzt. Konrad widerspricht Welker. Der Saarbrücker Oberbürgermeister sagte als Zeuge im Prozess gegen den früheren Ludwigspark-Manager aus. Er bestritt, Welker wegen der Fertigstellung unter Druck gesetzt zu haben. Außerdem habe zu Welker nie eine Freundschaft bestanden, sondern ein rein dienstliches Verhältnis.
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10: Die Sonne hat sich hinter ein paar Wolken versteckt. Manchmal guckt sie noch vor. Die Wolken, die ein bisschen dichter und dunkler sind, sollten aber auch noch trocken halten. Heute bis 21 Grad. Die Nacht frisch und klar. Der Samstag dann richtig dolle sonnig mit richtigem Frühsommerfeeling. Bis zu 24 Grad ab Sonntag. Da wird es eher ungemütlich, wechselhaft mit Schauern, mit Gewittern und es wird kühler.
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10: Die A6 Mannheim-Saarbrücken zwischen Rohrbach und St. Ingbert-West Behinderungen. An der Baustelle nur eine Spur ist dort frei. Außerdem ist die Einfahrt Rohrbach gesperrt. Für die nächsten 10 Tage noch. Die A6 Saarbrücken Mannheim in Höhe Kreuz Neunkirchen wird die Fahrbahndecke neu gemacht. Die linke Spur ist gesperrt bis 16:00, also noch eine halbe Stunde, wenn alles gut geht. A8 Saarlouis Richtung Pirmasens zwischen Neunkirchen Oberstadt und Limbach staut sich's gerade auf 3 Kilometern. Eine Viertelstunde etwa geht verloren. Die

0: Die A620, Saarbrücken Richtung Saarlouis, da staut sich's auch. 20 Minuten geht verloren zwischen Saarbrücken West, Spangenbrücke und Völklingen Ost. Circa 6 Kilometer der Stau. Freue ich mich auch schon drauf. Bis gleich. Und unsere neuesten Blitzer in Ludweiler, in der Lauterbacher Straße, in Hassel, in der St. Ingberter Straße und in der Ortsdurchfahrt von Höchen. 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
0: SR3. Man nennt ihn auch The Tiger. Ich weiß nicht genau warum. Ist es ein stürmischer Liebhaber oder liegt es an seiner Stimme? Die Frage lasse ich jetzt mal offen und nicht beantwortet. Tom Jones, von ihm ist die Rede. Love Me Tonight. Mein Name ist Frank Hofmann. Schönen Freitag.
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0: SR3. Der Kiosk an diesem Freitag, die Meldung haben Sie auch vor kurzem auf dem Handy gehabt, Geiselnahme in Sinzig. Das ist in Rheinland-Pfalz. In weniger als einer Stunde sind Sie von dort aus in Bonn oder in Koblenz. In Sinzig also hat es in einer Bank eine Geiselnahme gegeben. Lukas Baumann aus dem SR3-Team ist im Studio. Da hat die Polizei jetzt teilweise Entwarnung gegeben. Was weiß man bisher?
1: Ja, heute Vormittag wurde über einen Alarmgeber ein automatisierter Notruf aufgelöst. Die Polizei war deshalb schnell mit einem Großaufgebot vor Ort, sogar mit Helikopter. Erstmal hieß es, dass es wohl mindestens zwei Geiseln geben soll, darunter der Fahrer eines Geldtransports. Der soll gegen 9 Uhr heute Morgen vor der Bank geparkt haben.
0: Und dann sind Spezialkräfte der Polizei heute Mittag in das Gebäude eingedrungen und haben daraufhin die Geiselnahme für beendet erklärt.
1: Ja, genau. Und dann haben sie in der Bank wohl ein anderes Szenario angetroffen als erwartet. Statt Geiselnehmer und Geiseln haben sie zwei Menschen gefunden, eingesperrt in einem Tresorraum. Darunter übrigens auch der Fahrer des Geldtransports. Die mutmaßlichen Täter haben sie dann nicht angetroffen. Deshalb steht jetzt die Frage im Raum, ob das Ganze überhaupt eine Geiselnahme war. Die Polizei Koblenz sagt, sie untersuchen gerade, wie die mutmaßlichen Täter da weggekommen sind. Bei der Fahndung in der Nähe der Bank haben sie bis jetzt nichts gefunden. Die Maßnahmen dauern aber weiter an. Die Geiseln konnten sie bisher nicht befragen.
0: Also Geiselnahme oder doch keine Geiselnahme. Die Frage ist erstmal da, noch unbeantwortet heute im rheinland-pfälzischen Sinzig. Lukas Baumann, danke für die Infos.

0: 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Daniel Celan, hier ist SR3 an diesem Freitag im Sommer. Da ist es, stelle ich mir vor, ich war noch nie drin, aber in so einem Felsenkeller in Honsrad, da ist es im Sommer bestimmt schön kühl. Von diesen Felsenkellern gibt es zwar ganz viele, dafür ist Beckingen Honsrad nämlich bekannt. Der Heimatverein pflegt die liebevoll und doch hat Honsrad so viel mehr zu bieten. Zemin Sadeghi und Oliver Buchholz erzählen seit heute Morgen, was es da alles Schönes gibt. Aber es gibt nicht nur Schönes, es gibt auch Probleme. Auch darüber sprechen wir, keine Gemeinde ohne Probleme. Vieles funktioniert aber in Honsrad. Da gibt es ein Vereinsleben, Sport, Freizeit. In Honsrad, Schwätzeser, Altschen, Mosel, Fränkisch. Uns gibt viel Natur. Ihr merkt, ich schwärme. Aber dieses Schwärmen und Erzählen, Simon und Oliver, das ist eigentlich heute euer Job. Wie geht's euch?
1: Ich wollte gerade sagen, du hast schon alles erzählt. Wir machen dann Feierabend. Nein, Quatsch. Wir sind hier kurz davor, dass unser Treffpunkt Ü-Wagen, unser kleines Dorffest, was wir ja im Sommer immer mit SR3 feiern, wo wir gemeinnütziges Engagement von Vereinen überall im Saarland, vor allem in den kleinen Orten, würdigen und feiern. Der Platz hier, der Dorfplatz, der hat sich schon super gefüllt. Klar, wie immer, unsere Würstchen und Schwenker, die sind quasi schon gut durchgebrutzelt, dass es gleich losgehen kann. Und vor allem freuen wir uns. Es ist immer so ein bisschen Vorfreude, auch bei uns, der erste Treffpunkt Ü-Wagen des Jahres. In diesem Jahr steht noch an Querschied, Hostenbach, Thelei, Kirkel, Neuhäusel und jetzt eben Honsrad. Und wir haben für die nächsten 2 Stunden einiges geplant. Vor allem, jetzt gleich, wollen wir euch schon mal für alle Kinder, die vielleicht heute kommen wollen, schon mal verraten, was es Cooles von der Feuerwehr gibt, Oliver.
2: Es werden auf jeden Fall ja auch Kinder aus dem Ort schon mal kommen. Die ersten sind schon da, weil wir starten in unser Programm gleich mit einer Darbietung des Kindergartens. Und direkt links von der Bühne hat sich die Freiwillige Feuerwehr Löschbezirk Honsrad aufgebaut mit 2 Fahrzeugen. Eins sieht so aus, wie man so ein Feuerwehrauto kennt. Natürlich in Rot. Das ist ein Gerätewagen mit allem Möglichen drin. Und dann gibt es da noch so was Kleineres. Das ist eher was Ungewöhnliches. Bei mir ist der Patrick Hahn, der Löschbezirksführer. Was ist denn das?
3: Ja, wir haben heute mal 2 Spezialfahrzeuge für euch mitgebracht. Das eine schon erwähnt, ein Tanklöschfahrzeug, aber ein besonderes. Wollen wir nachher ein bisschen näher auch euch vorstellen. Und hier, wie schon erwähnt, ein ATV, ein Quad, Feuerwehrquad.
2: Für was steht ATV?
3: Ein All-Terrain-Vehicle. Also,
2: oh, auch noch französisch.
1: Geländegängig.
3: Ein geländegängiges kleines Quad.
2: Und damit, da ist auch so eine kleine, ja, ein Schlauch drauf, eine Spritze drauf, ein kleiner Motor drauf, hinten auf dem Quad. Was macht ihr damit?
3: Genau, wir haben 2 Module, wie ihr ja schon seht. Das eine ist ein Löschmodul und das zweite ist ein Rettungsmodul. Wie gesagt, mit dem Löschmodul kann man kleinere Brände bekämpfen.
2: Und kommt vor allen Dingen auch an Stellen, an die man mit großen Fahrzeugen nicht kommt.
3: Genau, deswegen ist das Quad da. Es ist komplett geländegängig und gerade hier in unserer Gegend ist es wichtig, um auch da an Stellen zu kommen, wo normale Löschfahrzeuge nicht hinkommen. Die normalen Löschfahrzeuge bzw. Tanklöschfahrzeuge mit 14, 16 Tonnen, die haben schon ihr Gewicht und da braucht man schon kleinere Fahrzeuge.
2: Zum Beispiel im Wald haben wir schon gelernt. Frank Simin hat schon den Sitz ergattert auf dem Quad, bevor die mir jetzt gleich wegfährt. Zerr ich die da wieder runter. In 10 Minuten geht's ja los. Der Treffpunkt Ü-Wagen, der erste des Jahres auf dem Dorfplatz in Honsrad und wir sind gespannt wie Flitzebohnen.
1: Ich weiß nicht, wie es angeht. Ich sag's.
0: Feiern Sie mit uns. Es gibt Würstchen, Schwenker und was zu trinken geht auf uns heute. Danke euch beiden, Simin Sadeghi und Oliver Buchholz. Bilder und Eindrücke aus Honsrad vom Treffpunkt Ü-Wagen sehen Sie auf unserer Internetseite sr3.de und es kommen immer noch weitere hinzu im Laufe des Nachmittags und frühen Abends.

SR3, hier ist der Kiosk. Ich mache jetzt erstmal hier Schluss. Wir sehen uns dann auf der A620 im Stau. Ich bin nicht der, der winkt. Ich bin der, der ganz grimmig guckt im Auto. Aber viele andere machen das ja auch. Insofern, ach komm, ich kann auch winken, wenn Sie wollen. Gucken wir vielleicht alle nicht mehr so grimmig, während wir da im Stau stehen und warten. Also, bis gleich auf der A620. Machen Sie es gut. Schönes Wochenende. Tschüss.

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11: 16 Uhr. Die Festo-Gruppe will in Deutschland mehr als jeden 10. Arbeitsplatz abbauen. Wie das auf Steuerungs- und Automatisierungstechnik spezialisierte Unternehmen aus Esslingen mitgeteilt hat, sind davon insgesamt 1.300 Stellen betroffen. Inwiefern das Werk in St. Ingbert Rohrbach mit seinen rund 2.300 Beschäftigten betroffen sein wird, ist noch unklar. Die Stellen sollen nach Unternehmensangaben über verschiedene Bereiche hinweg abgebaut werden. Standortschließungen in Deutschland soll es laut Festo, die auch als Automobilzulieferer tätig sind, nicht geben. Nachdem die Geiselnahme im rheinland-pfälzischen Sinzig beendet wurde, sind die mutmaßlichen Täter auf der Flucht. Das hat die Polizei bestätigt. Spezialkräfte der Polizei haben die Bank durchsucht. Sie konnten zwei Personen befreien. Aus Sinzig Michael Häusler für SR Info.
12: Einer der Geiseln sei der Fahrer eines Geldtransporters, der heute Morgen um 9 Uhr vor der Bank parkte. Aktuell konnten die beiden Menschen in der Bank, die dort eingeschlossen waren, noch nicht von der Polizei vernommen werden. Deshalb ist auch noch nicht klar, um wen es sich bei den Tätern handeln könnte, ob die Täter bewaffnet sind, wann und wie sie geflohen sind. Die Polizei hat eine Fahndung eingeleitet. Mehr ist zum jetzigen Zeitpunkt nicht bekannt. Der Einsatz in der Innenstadt von Sinzig sei aber soweit beendet.
11: Mittlerweile ist die Sperrung der Innenstadt von Sinzig aufgehoben. Der britische Premierminister Starmer will trotz der jüngsten Wahlschlappe seiner Labour-Partei im Amt bleiben. Starmer sagte, er übernehme die Verantwortung für die Ergebnisse, er werde aber nicht einfach weggehen und das Land ins Chaos stürzen. Er gehe davon aus, auch bei der nächsten Parlamentswahl in Großbritannien in 3 Jahren anzutreten. Bei den gestrigen Kommunal- und Regionalwahlen hatte die rechtspopulistische Partei Reform UK deutlich zugelegt. Wenn ein Flug wegen hoher Kerosinkosten gestrichen wird, haben Reisende trotzdem einen Anspruch auf Entschädigung. Das hat die Europäische Kommission mitgeteilt. Demnach gelten die EU-Fluggastrechte trotz der derzeitigen Energiekrise. Das bedeutet, Fluggäste haben in einem solchen Fall Anspruch auf Erstattung, Umbuchung oder Rückbeförderung, außerdem Betreuung am Flughafen und Ausgleichszahlungen. Die Betreiberin der Völklinger Fischzuchtanlage, die Infinite Sea GmbH, hat Insolvenz angemeldet. Nach Angaben des Insolvenzverwalters Udo Michalski war der Schritt wegen einer drohenden Zahlungsunfähigkeit notwendig gewesen. Der Betrieb laufe aber weiter. SR-Info-Reporterin Sarah Sassou.
6: Der Grund für die Schieflage des Unternehmens sind Investorenausfälle. Zwei der Hauptgeldgeber hätten sich infolge von Todesfällen zurückgezogen, sagte Insolvenzverwalter Udo Michalski dem SR. Dadurch stehe das Unternehmen vor der Zahlungsunfähigkeit. Die beiden Investoren hatten die Infinite Sie GmbH seit ihrem Neustart 2020 maßgeblich finanziert. Damals hatte sich das Unternehmen neu aufgestellt mit einer neuen Technologie zur nachhaltigen Fischzucht. Unter anderem hatte man keine Jungfische mehr zugekauft, sondern die Nachzucht selbst übernommen. In diesem Sommer sollte die Umstellung abgeschlossen sein und die Produktion hochgefahren werden. Es gäbe bereits einige vielversprechende Interessenten, so der Insolvenzverwalter. Mit ihnen werde man nun verhandeln. Allerdings muss bis Ende Juni eine Lösung gefunden sein. Solange werden die 21 Mitarbeiter der Fischzucht über das Insolvenzgeld bezahlt.
11: Das neue Musterungszentrum des Bundesverteidigungsministeriums bezieht das ehemalige Autohaus Johannes in Saarlouis. Das teilte Oberbürgermeister Speicher auf SR-Anfrage mit. Das zurzeit leerstehende Gebäude befindet sich am Saarufer in fußläufiger Nähe zu Innenstadt und Hauptbahnhof. Das Ministerium werde das Gebäude entsprechend umbauen und die Räume für mindestens 10 Jahre anmieten, so Speicher weiter. Am heutigen Freitag wurde bekannt, dass Saarlouis Standort eines der 24 Musterungszentren in Deutschland wird. Und das waren die Nachrichten mit Vido Wittekind. 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
13: Sonne und Wolken wechseln sich heute ab, bis 21 Grad. Morgen kommt erst die Sonne, später sind dann einige dicke Quellwolken unterwegs, bleibt aber wahrscheinlich trocken und warm, bis 24 Grad morgen. Übermorgen am Muttertag sieht es morgens auch noch freundlich aus, später kann es dann Schauer und Gewitter geben.
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13: Wir gucken auf die A6 Mannheim Richtung Saarbrücken. Zwischen Rohrbach und St. Ingbert West gibt es Behinderungen an einer Baustelle. Da ist nur eine Spur frei. Außerdem ist die Einfahrt Rohrbach gesperrt noch bis 18. Mai. Und Sie melden uns Blitzer. Vielen Dank dafür. Unsere neuesten stehen in Luttweiler in der Lauterbacher Straße, in Hassel in der St. Ingberter Straße und in der Ortsdurchfahrt Höchen. Alle Blitzer finden Sie in der SR3-App und auf sr3.de. Allen im Auto eine gute Fahrt.
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13: Die Bundeswehr will wieder mehr Soldatinnen und Soldaten rekrutieren und deshalb kriegen 18-Jährige seit Januar Post. Da werden sie gefragt, ob sie sich vorstellen können, freiwillig Wehrdienst zu leisten. Und seit heute steht auch fest, wo Interessierte im Saarland gemustert werden. Reden wir gleich drüber. Ich bin Lisa Krauser. Schönen Start ins Wochenende.
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0: SR3, die Region am Nachmittag hier. Seit Januar kriegen 18-Jährige in ganz Deutschland Post vom Verteidigungsministerium mit der Aufforderung, einen Fragebogen auszufüllen. Alle jungen Männer müssen den ausfüllen, Frauen können, wenn sie wollen. Damit will das Verteidigungsministerium abfragen, wer sich vorstellen kann, freiwillig Wehrdienst zu leisten. Wer interessiert ist, muss dann irgendwann auch zur Musterung. Und seit heute steht fest, wo in Deutschland es neue Musterungszentren geben wird. Im Saarland kommt eins nach Saarlouis, das einzige im Saarland und eins von bundesweit 24 solcher Musterungszentren. SR3-Reporter Patrick Wirmer, wo genau zieht diese Behörde denn hin?
1: Ja, in das ehemalige Autohaus Johannes. Das liegt direkt am Saarufer zwischen Roden und Innenstadt. Das heißt also in fußläufiger Entfernung zum Hauptbahnhof, was ein sehr wichtiges Kriterium natürlich ist, da viele dieser jungen Menschen, diese 18-Jährigen, dann wohl mit dem ÖPNV anreisen werden. Dieses Gebäude stand zuletzt leer. Es wird jetzt vom Bund umgebaut und entsprechend angemietet für offenbar mindestens 10 Jahre. Und die Stadt muss sich jetzt nur noch um das Genehmigungsverfahren kümmern. Da ist also jetzt der Stadtrat und die Stadtverwaltung auch noch gefordert. Ja, und Oberbürgermeister Marc Speicher, der freut sich auf jeden Fall sehr auf diese Ansiedlung.
2: Wir sind ein riesiger Erfolg, wir sind ein Europastaat, wir sind geborener Garnisonsstadt und bei uns in Saarlouis sind alle Soldatinnen und Soldaten, alle Reservistinnen und Reservisten, alle Zivilbeschäftigten der Bundeswehr Ehrenbürger und das heißt, für uns hat das einen maximal hohen Stellenwert, dass wir eben diese Bundesbehörde bei uns nur ansiedeln können und deswegen ist es ein glücklicher Tag für jeden in Saarlouis.
1: Ja, das ist ja auf jeden Fall auch nachvollziehbar, denn die Stadt Saarlouis steht ja nach dem Fort aus jetzt vor dem großen Umbruch.
0: Was hat Saarlouis denn ganz konkret davon?
1: Ja, das ist schon ein großer Wurf, kann man sagen, zumal es ja auch eine Vorgeschichte gibt.
2: Wir haben im Januar, Februar gehört, Saarlouis ist eigentlich raus, das Saarland ist eigentlich raus beim neuen Standort für die Bundesbehörde Musterungszentrum. Und wir haben dann alle Hebel in Bewegung gesetzt, haben uns angeschaut, wo wäre es denn noch möglich. Hab dann meinen Urlaub sozusagen gar nicht angetreten, abgebrochen und dann gemeinsam mit dem Team aus dem Rathaus, zusammen mit der Bundeswehr, verschiedenen Stellen dort, dann geeignete, potenziell geeignete Räumlichkeiten besucht.
1: Ja, da hat es also ordentlich rotiert im Rathaus, denn offenbar war eigentlich vorgesehen, dass die Saarländer dann zur Musterung nach Koblenz fahren sollten, 2,5 Stunden entfernt mit dem Zug. Und man muss auch sagen, zur Vorgeschichte gehört auch, dass es wieder zurück zu den Wurzeln ist, denn in Saarlouis stand lange das letzte Kreiswehrersatzamt des Saarlandes. Die Älteren werden sich erinnern, 2012 wurde es geschlossen, seitdem wurde nicht mehr gemustert.
0: Wann gehen die Musterungen los?
1: Ja, geplant ist ab Juli 2027, dann sollen eben tausende junge Menschen aus dem Saarland, aber auch aus der Eifel und der Westpfalz nach Saarlouis zur Musterung kommen. Das ist das Einzugsgebiet. Und für die Stadt ist das ein Wirtschaftsfaktor, wenn diese Menschen dann vielleicht auch vor Ort noch mal was essen oder einkaufen. Und es werden neue Stellen geschaffen, 50 an der Zahl, Menschen, die ja dann wahrscheinlich auch in Saarlouis oder in der Umgebung wohnen. Und nicht zuletzt, jetzt kann sich die Bundeswehr in Zukunft in Saarlouis auch noch weiter ausbreiten und auch noch mehr investieren. In das neue Musterungszentrum sollen nämlich auch Teile des Karrierecenters der Bundeswehr einziehen. Und damit werden auch Raumprobleme gelöst, das sagt zumindest Oberbürgermeister Speicher.
0: Seit 4 Monaten gibt es den neuen Freiwilligen Wehrdienst und damit soll es jetzt auch mehr Zentren geben, in denen gemustert wird. Im Saarland entsteht so ein neues Zentrum in Saarlouis. Danke für die Information, Patrick.

0: 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Und jetzt alle Saluja aufgepasst, vor allem Ohrenspitzen, wenn Sie gerne Rad fahren. In Saluja soll ein neuer Radpark entstehen, und zwar einer der größten in Deutschland. SR3-Reporterin Nee Henken, viele können sich unter einem Radpark vielleicht nicht so richtig was vorstellen. Ich schließe mich da ein. Was genau ist denn das?
1: Ja, da schaue ich mir jetzt einfach mal die Anlage in Saarlouis an. Die soll aus zwei Teilen bestehen, aus einem sogenannten Pump Track. Also das ist so ein asphaltierter Parcours mit Wellensprüngen und auch steilen Kurven drin. Und der zweite Teil von der Anlage ist ein Dirt Track. Also das ist auch so ein Parcours, ähnlich wie der Pump Track, aber unbefestigt. Also mit Schotter, Erde, Lehm. Und da gibt es eben auch so Sprünge und Steilkurven. Und das ist dann vor allem für Mountainbike-Fahrer. Ja, und die ganze Anlage, die soll halt auch von jedem genutzt werden können, sagt Gerald Purota von der Stadt Saarlouis.
2: Das ist das Ziel. Für alle, jeden Alters zugänglich von 3 bis 99 Jahren, ob mit Handicap oder ohne Handicap. Es ist für alles, was rollt, gedacht. Also tatsächlich vom Alltagsfahrrad bis hin zu Mountainbikes, BMX, aber auch Skateboards, Inliner, Rollstühle und auch andere Fortbewegungsmittel, alles mit Rollen.
0: Das klingt richtig cool. Und ich habe es eben schon gesagt, das soll einer der größten Radparks in Deutschland werden. Wo ist ein Saarlouis Platz dafür? Wo kommt die Anlage hin?
1: Ja, sie wird nachher ungefähr so groß sein wie zwei Fußballfelder, und die Stadt Saarlouis, der Stadt Saarlouis ist kein größerer Radpark in Deutschland bekannt, und ich habe auch bei meiner Recherche keinen größerer gefunden. Die Anlage, die kommt an die St. Nazaire Allee, also an der Stelle ist aktuell noch eine BMX-Bahn und auch dann die Kletterhalle und der Skatepark ist da in der Nähe, also da kommt die dann hin, und da kann man schon sagen, dass der Bereich dann zu so einem richtigen Freizeitbereich auch wird.
0: Jetzt geht es den meisten Kommunen im Saarland finanziell jetzt nicht gerade blendend. Wie kommt es, dass Saarlouis sagt, wir investieren in so ein neues großes Freizeitangebot?
1: Ja, Radfahren wird ja auch immer populärer. Die Radsportvereine bekommen auch immer mehr Mitglieder, auch im Saarland. Außerdem, so sagt Gerald Purota, soll die Anlage auch dabei helfen, dass die Menschen sicherer auf dem Rad dann unterwegs sind.
2: Was wir uns natürlich auch noch erhoffen, ist, dass alle Fahrradfahrende, ob das Alltagsradler sind oder sportliche Radfahrende, hier ihre Fahrtechnik auch verbessern können. Wir wissen alle, die Unfälle für Radfahrende nehmen zu, und der Pumptrack oder der Radpark kann auch dafür sorgen, dass Radfahrende mehr Sicherheit auch im Alltagsradeln bekommen.
1: Ja, die Stadt will darüber hinaus einfach noch attraktiver werden, auch für Touristen. Also sie denken auch, dass da Menschen von außerhalb von Saarlouis wegen des Radparks auch dahin kommen.
0: Aber das Ganze wird ja schon ein bisschen was kosten.
1: Genau, 800.000 Euro sind die Kosten inklusive Planung. Rund 3/4 davon zahlt das Innenministerium. Und im Sommer, da sollen die Bauarbeiten dann losgehen. Und im Herbst, wenn alles nach Plan läuft, soll die Anlage auch schon fertig sein.
0: Was ja gar nicht mehr so weit weg ist. Saarlouis bekommt einen riesigen Radpark. René Henken hat uns mit den Infos dazu versorgt. Vielen Dank.
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0: SR3 hier, die Region am Nachmittag. Wir schauen einmal auf die Straße. Vorsicht auf der A6 Mannheim Richtung Saarbrücken. Zwischen dem Kreuz Neunkirchen und Rohrbach besteht Gefahr durch einen Unfall.
1: Wir melden uns vom Stammtisch des SV Dorsten. 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
0: Es ist kurz nach 16:30 und im Studio ist Lisa Huth.
16: Festo will Arbeitsplätze abbauen. Wie das Esslinger Unternehmen mitteilte, sind insgesamt 1.300 Stellen betroffen. Inwiefern die Pläne auch die beiden Werke in St. Ingbert betreffen, ist noch unklar. Die Stellen sollen laut Festo über verschiedene Bereiche hinweg abgebaut werden. Geiselnahme in Sinzig beendet. Laut Polizei sind die mutmaßlichen Täter auf der Flucht. Sie sollen heute Morgen eine Volksbank-Filiale überfallen und 2 Personen in Geiselhaft genommen haben. Diese haben Spezialkräfte der Polizei befreit. Erstattung für Flugausfall. Fluggäste haben auch dann einen Anspruch auf Entschädigung, wenn ihr Flug wegen hoher Kerosinkosten gestrichen wird. Das hat die EU-Kommission mitgeteilt. Demnach gelten die EU-Fluggastrechte trotz der derzeitigen Energiekrise. Fischzuchtanlage Infinity in Völklingen insolvent. Grund für die finanzielle Schieflage des Unternehmens sind Investorenausfälle. Nach Angaben des Insolvenzverwalters haben sich 2 Hauptgeldgeber zurückgezogen. Der Betrieb laufe aber weiter. Es gäbe bereits einige vielversprechende Interessenten.
0: Danke, Lisa.
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0: Ein bisschen Sonne, ein bisschen viel Sonne zum Teil sogar. Einige zum Teil auch dickere Wolken, es bleibt aber trocken. Morgen wird es auch erst sonnig, später sind dann einige dicke Quellwolken unterwegs, aber auch morgen wahrscheinlich kein Regen und es wird noch mal wärmer als heute bis 24 Grad. Übermorgen, an Muttertag, sieht es morgens auch noch freundlich aus, später kann es dann aber Schauer und Gewitter geben.
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0: Vorsicht auf der A6 Mannheim Richtung Saarbrücken. Zwischen dem Kreuz Neunkirchen und Rohrbach besteht Gefahr durch einen Unfall. Auf der A6 Mannheim Richtung Saarbrücken zwischen Rohrbach und St. Ingbert West gibt es Behinderung an einer Baustelle. Da ist nur eine Spur frei. Außerdem ist die Einfahrt Rohrbach gesperrt bis zum 18. Mai. Und wir gucken noch weiter im Regionalverband Saarbrücken.

0: Brücken auf der Mahlstatter Brücke kommt es nach einem Auffahrunfall auf dem rechten Streifen zu Verzögerungen. Sie haben uns Blitzer gemeldet. Vielen Dank dafür. Unsere Neuesten stehen in Luttweiler, in der Lauterbacher Straße, in Hassel, in der St. Ingberter Straße und in der Ortsdurchfahrt Höchen. Wenn Sie noch was gesehen haben, sagen Sie uns doch gerne Bescheid. Kostet nichts. 0800 700 8000. Einem Auto eine gute Fahrt.
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0: Da ist nicht so viel Geld in den Kassen bei den meisten Kommunen im Saarland und deshalb ärgert es viele umso mehr, welche Summen sie an die Landkreise abdrücken müssen. Im Regionalverband wehren sich jetzt mehrere Kommunen gegen die Verbandsumlage. Thema gleich hier. Ich bin Lisa Krauser. Schönen Start ins Wochenende wünsche ich Ihnen.
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0: wenn man so mal nicht beschwingt ins Wochenende starten kann. The Line Sleeps Tonight von The Tokens. SR3 die Region am Nachmittag hier. Die saarländischen Kommunen kämpfen um ihre finanzielle Existenzgrundlage und einige Gemeinden im Regionalverband haben jetzt angefangen, sich zu wehren. Sie widersprechen der Regionalverbandsumlage. Quierschied und Friedrichsthal haben das schon vor ein paar Tagen bekannt gegeben und jetzt ziehen andere Kommunen nach. Denise Friemann hat sich das genauer angeguckt.
1: Quierschied hat ein Problem.
2: Wir machen aktuell, alle Kommunen im Saarland machen Mangelverwaltung,
1: sagt der parteilose Bürgermeister von Quierschied, Lutz Maurer. Dass es um die Finanzen der Kommunen so schlecht steht, liegt unter anderem an der Kreis- bzw. Regionalverbandsumlage. Das kann man sich vereinfacht so vorstellen. Die Landkreise und der Regionalverband haben bestimmte Pflichtaufgaben, die sie erfüllen müssen. Viele davon liegen im sozialen Bereich, beispielsweise der Ausbau der Ganztagsbetreuung, Kinder- und Jugendhilfe oder auch die Pflege von älteren Menschen. Sie können diese Aufgaben aber nicht selbst bezahlen und geben die Kosten an die Kommunen weiter. Lutz Maurer sieht da ein Problem.
2: Wenn ich jetzt irgendwo unterwegs bin und bin ja derjenige, der am Ende die Rechnung bezahlen muss, kann ich natürlich auch etwas großzügiger unterwegs sein. Also der Bund bestellt oder das Land bestellt oder der Regionalverband bestellt und zum guten Schluss bezahlt die Kommune. Und sie kann sich nicht dagegen wehren, ob jetzt 2 Bier bestellt werden oder 5 Bier bestellt werden.
1: Die Gemeinde Quierschied will also, dass überprüft wird, ob alle Ausgaben notwendig sind oder ob man etwas sparen kann. Und weitere Gemeinden im Regionalverband ziehen mit. Neben Quierschied und Friedrichsthal haben auch Püttlingen, Sulzbach, Großrosseln, Heusweiler und Riegelsberg Widerspruch gegen die Regionalverbandsumlage eingelegt. In einigen dieser Kommunen wird dieser Schritt in den nächsten Tagen noch im Gemeinderat Thema sein. Diese Umlagen sind in den letzten Jahren rasant angestiegen. Während alle Kommunen im Saarland 2022 noch etwa 677 Millionen Euro Kreis- bzw. Regionalverbandsumlage gezahlt haben, sind es mittlerweile über 1 Milliarde Euro. Das würde in Quierschied und vielen anderen Kommunen nahezu alle Steuereinnahmen auffressen, meint Lutz Maurer. Trotzdem richtet sich die Wut der Kommunen nicht in erster Linie gegen den Regionalverband, denn viele Pflichtaufgaben werden vom Bund auferlegt. Der Geschäftsführer des saarländischen Städte- und Gemeindetags, Stefan Spanjol, sieht das ähnlich. Er verstehe den Schritt, den einige Kommunen jetzt gegangen sind.
3: Das ist nachvollziehbar. Es ist Ausdruck der blanken Not auch vor Ort. Wir haben eine desolate Schieflage der kommunalen Finanzen aller kommunalen Ebenen. Aber es ist vor allem auch wichtig, dass wir Städte und Gemeinden und Landkreise gemeinsam auch von Landesebene und Bundesebene fordern, dass nachhaltige Lösungen gefunden werden, um diese Finanzsituation auch aufzulösen.
1: In dieser Woche sei der Städte- und Gemeindetag mit einigen Bürgermeistern in Berlin gewesen, um diese Probleme zu besprechen. Das Fazit laut SSGT: Auch in Berlin wisse man über die Finanzlage der Kommunen Bescheid. Ein Verständnis dafür, was das vor Ort bedeutet, oder eine tragfähige Lösung gibt es bislang aber noch nicht.
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0: SR3 die Region am Nachmittag. Ja, ach, wir haben es genau so bestellt, ne? Bestes Frühlingswetter zum Start ins Wochenende und zum Start in unsere Treffpunkt-Ü-Wagen-Saison. Wir kommen in Ihren Ort und der erste Treffpunkt-Ü-Wagen des Jahres ist genau jetzt in vollem Gange. Man hört es im Hintergrund, da ist ordentlich was los auf dem Dorfplatz von Honsrad-Beckingen. Wie immer, es gibt Getränke, Würstchen, Schwenker, Freihaus. Simon Sadeghi und Olli Buchholz feiern seit knapp einer Stunde mit den Honsradern auf dem Dorfplatz. Und wie immer fester Bestandteil auch die Bürgermeistersprechstunde, wo wir den Bürgermeistern oder den Bürgermeisterinnen auf den Zahn fühlen. Simin, Olli, ihr habt euch Thomas Kollmann schon geschnappt, oder?
1: Genau, wir stehen hier auf der Bühne und der Thomas Kollmann hat eine sehr bequeme Position, kann man sagen, so insgesamt jetzt hier in unserem Interview, weil er ist gar nicht mehr so lange im Amt.
2: 1.7. wird gewählt, ne?
1: 1.7. Nee, 1.7. ist er fertig, im Herbst wird gewählt. So. Und dann wird er neuer Geschäftsführer vom Entsorgungsverband Saar, das heißt, da werden wir ihn sicherlich auch mal vom Mikrofon haben. Aber solange er hier noch Bürgermeister ist in Amt und Würden, haben wir ein paar Fragen an ihn. Und zwar haben wir gesammelt am Anfang der Woche schon, haben gefragt, wo der Schuh drückt. Und Oliver, erzähl doch mal, wo drückt der Schuh?
2: Also ein Thema, was uns genannt wurde, wir saßen zum Vortreffen in der alten Schule, waren eben die Gebäude, die die Gemeinde Beckingen hier in Honsrad hat und die alle jetzt, sagen wir mal, in so einem Zustand sind. Da mussten auch schon Vereine, die Vereinsräumlichkeiten im Keller haben, die mussten die aufgeben, die mussten woanders hinziehen, sind jetzt da eher so eine Art Notlösung untergebracht und man wünscht sich eigentlich schon, dass es hier in Honsrad auch nochmal einen Ort gibt, an dem die Vereine zusammenkommen können und vielleicht so ein Gebäude, das in Schuss gehalten wird. Ist das denn möglich?
3: Ja, das kann ich auch gut verstehen, weil die beiden Gebäude, also die alte Schule und die Schulturnhalle, die sind wirklich alt, sind zwar schöne Gebäude, aber die zu renovieren und zu sanieren, ich glaube nicht, dass das machbar ist.
2: Das ist natürlich ein sehr großes Gebäude.
3: Sehr groß, ja.
2: Der Ortsrat und auch die Vereine, die haben uns gesagt, ja, die Gemeinde hat ja drei Gebäude hier. Man könnte ja zwei aufgeben und dafür eins in Schutz setzen.
3: Ja, wir haben noch ein Gebäude und zwar das Sporthotel. Das haben wir vor circa einem Jahr erworben und man muss sagen, das Sporthotel ist auch nicht mehr in einem guten Zustand und also ich bin ein Befürworter dafür, dass wir eine richtige Lösung für Honsrad machen und der Ortsrat hat auch schon Vorschläge gemacht, auch die Fraktionen im Gemeinderat haben Vorschläge gemacht, meine Verwaltung ist am Arbeiten und also ich bin ein Befürworter, eine richtige Lösung, vielleicht ein schönes Haus, Gemeinschaftshaus hier für Honsrad.
1: Aber woran hing es denn bisher?
3: Ja gut, wir haben jetzt das Sporthotel erst vor kurzem erworben. Ja. Und wir haben jetzt in den letzten 10 Jahren haben wir 20 Millionen Euro hier investiert. Der Haushalt für die nächsten 2 Jahre steht. Und ich denke, dann in 2 Jahren, dass man dann... Da müssen wir alles parat haben, für dann loszulegen.
1: Schreiben wir uns auf.
2: Schreiben wir uns auf jeden Fall auf. Am 1.7. haben wir schon gesagt, sind Sie nicht mehr im Amt. Der ein oder andere Kandidat, der Ihnen nachfolgen will, ist ja auch hier. Können Sie uns dann wenigstens versprechen, dass denen dieses Thema dann ins Stammbuch geschrieben wird?
3: Auf jeden Fall. Ich kenne Sie auch alle sehr gut. Hier auf dem Land kennt man sich. Und die wissen das auch, was für Honsrad hier wichtig ist. Aber Honsrad ist ein wunderschöner Ort, mitten im Hauchstadter Tal. Und hier ist doch noch wirklich alles in Ordnung. Hier kennt man sich.
2: Da wird applaudiert.
1: Da gibt's Applaus.
3: Ich habe Sie auch eben gefragt, ob Sie heute ein bisschen durch Honsrad gefahren sind. Da werden Sie erkannt haben, wie schön Honsrad ist.
2: Wir geben Ihnen auf jeden Fall recht. Vielen Dank, Bürgermeister Kollmann. Wir wünschen Ihnen natürlich alles Gute auch fürs neue Amt und werden mit dem, was heute hier besprochen wurde, dann Ihren Nachfolger, Ihre Nachfolgerin dann konfrontieren. Vielen Dank.
3: Dankeschön.
0: Simin Sadeghi und Oliver Buchholz live aus Honsrad vom ersten Treffpunkt Ü-Wagen des Jahres. Da wird noch gut eine Stunde gefeiert. Sie sind herzlich eingeladen, noch spontan vorbeizugucken. Holen Sie sich ein Würstchen ab oder einen Schwenker und brauchen Sie doch noch ein bisschen mit Olli und Simin. Wir gucken noch auf die Straße. Vorsicht auf der A1 Saarbrücken Richtung Trier zwischen Nonnweiler-Braunshausen und Nonnweiler-Otzenhausen besteht Gefahr durch eine ungesicherte Unfallstelle auf allen Fahrstreifen. Eine gute Fahrt mit SR3.

0: Das war die Region am Nachmittag mit Lisa Krauser. Hier geht's gleich mit Oliver Hottong in den Feierabend. Ich sag schönes Wochenende. Ciao.
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10: 17 Uhr. Die Festo-Gruppe will in Deutschland rund 1.300 Arbeitsplätze abbauen. Das hat das auf Steuerungs- und Automatisierungstechnik spezialisierte Unternehmen aus Esslingen mitgeteilt. Inwiefern die beiden Werke in St. Ingbert mit rund 2.300 Beschäftigten betroffen sind, ist noch unklar. SR-Info-Reporter Laszlo Mura.
11: Im großen Werk in Rohrbach, wo Automatisierungstechnik hergestellt wird, findet am kommenden Dienstag eine Betriebsversammlung statt. Festo-Geschäftsführer Thomas Böck spricht von einem weltweiten Transformationsprogramm, das jetzt kommen müsse, um weiter aus einer Position der Stärke heraus agieren zu können. Die 1300 Stellen sollen demnach über verschiedene Bereiche hinweg abgebaut werden. Im nächsten Schritt will das Unternehmen, das auch als Automobilzulieferer tätig ist, mit dem Betriebsrat darüber sprechen, wie der Stellenabbau möglichst verantwortungsvoll und sozialverträglich gestaltet werden kann. Details stehen demnach aber noch nicht fest. Die Festo-Gruppe hat im vergangenen Jahr einen leichten Umsatzrückgang auf rund 3,3 Milliarden Euro verbucht.
10: Festo beschäftigt deutschlandweit knapp 10.000 Mitarbeiter. Die Ermittlungen nach der mutmaßlichen Geiselnahme in einer Volksbankfiliale in Sinzig laufen weiter. Nach Angaben der Polizei wurde der Notruf automatisiert ausgelöst. Zunächst hieß es, die Beamten seien am Morgen alarmiert worden, weil mehrere Täter Menschen in einer Bankfiliale in ihre Gewalt gebracht hätten. Weiter sagte ein Polizeisprecher, sie seien über den Tag von einer Geiselnahme ausgegangen. Ob die Tat mit den aktuellen Erkenntnissen weiterhin so bezeichnet werden könne, müsse geklärt werden. 2 Personen wurden am Nachmittag befreit, die mutmaßlichen Täter sind offenbar auf der Flucht. Seit dem Vormittag lief in Sinzig ein Großeinsatz der Polizei, der Bereich und die Bank wurde weiträumig abgeriegelt. Im Ukraine-Krieg gehen die gegenseitigen Angriffe trotz angekündigter Waffenruhe weiter. Das Verteidigungsministerium in Moskau teilte mit, man habe am frühen Morgen mehr als 260 ukrainische Drohnen abgeschossen. Der ukrainische Präsident Selenskyj erklärte seinerseits, Russland habe seine Drohnenangriffe in der Nacht und am Morgen fortgesetzt. Der Kreml hatte zum Jahrestag des sowjetischen Siegs über Nazi-Deutschland eine einseitige Waffenruhe ausgerufen. 5 Monate nach dem Start des neuen Wehrdienstes hat die Bundeswehr eine erste Bilanz gezogen. Demnach reagieren 86% der Männer fristgerecht auf die Abfrage, ob sie freiwillig zur Bundeswehr gehen und füllen den Online-Fragebogen dazu aus. Oliver Neuroth für SR Info.
12: Darin sollen sie erklären, ob sie grundsätzlich Interesse am Wehrdienst haben und wie sie ihre körperliche Fitness einstufen. Rechnet man die Männer mit ein, die sich erst nach einem Erinnerungsschreiben zurückmelden, liegt die Quote bei über 90%. Diese Zahlen seien sehr gut, sagt ein Sprecher des Verteidigungsministeriums. Er korrigiert damit einen Zeitungsbericht, der die Rücklaufquote gestern etwas geringer angegeben hatte. Der Sprecher stellt auch klar, Männer, die nach mehrmaliger Mahnung nicht den Fragebogen ausfüllen, begehen eine Ordnungswidrigkeit. Das Ministerium hat das mögliche Bußgeld auf höchstens 250 Euro begrenzt.
10: Der Bundesrat hat der neuen privaten Altersvorsorge zugestimmt. Die Bundesregierung will mit staatlich geförderten Möglichkeiten erreichen, dass mehr Menschen privat Geld für die Rente zurücklegen. Neben einer Altersvorsorge, bei der 100% der eingezahlten Beiträge garantiert ausgezahlt werden, soll es künftig auch eine Variante mit 80%iger Garantie und ein Altersvorsorgedepot ohne Garantien geben. Dadurch lassen sich höhere Renditen am Kapitalmarkt erzielen. Zuvor hatte der Bundesrat die geplante 1.000 Euro Entlastungsprämie für Beschäftigte gestoppt. Eine Mehrheit der Bundesländer stimmte dem Gesetzentwurf überraschend nicht zu. Sie kritisieren, dass die damit verbundenen Steuerausfälle hauptsächlich bei den Ländern und Kommunen bleiben. Vom Saarland gab es trotz vorheriger Bedenken Zustimmung. Und das waren die Nachrichten mit Vido Wittekind. 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
13: Heute Nacht ist alles klar und es kühlt auf 10 bis 5 Grad ab. Auch morgen wieder viel Blau mit Quellwolken dazwischen und es wird 20 bis 24 Grad warm.
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13: Vorsicht auf der A1, Saarbrücken Richtung Trier, in Höhe Nonnweiler-Braunshausen, Gefahr durch eine Unfallstelle, die noch nicht gesichert ist. A6 Mannheim Richtung Saarbrücken, zwischen Rohrbach und St. Ingbert West, Behinderung an der Baustelle, da ist nur eine Spur frei, außerdem ist die Einfahrt Rohrbach gesperrt. Blitzer melden Sie uns, die neuesten stehen in Bliesmengen-Bolchen, im Schweierweg, in Frau-Lautern, in der Hülsweiler Straße und in Ludweiler in der Lauterbacher Straße. 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
13: SR3. Mit ganz viel Honsrad und ganz viel Treffpunkt Ü-Wagen. Mein Name ist Oliver Hottong. Schönen guten Abend und hallo.
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1: Traditionell ist dieses der Tag, wo wir immer noch ein bisschen neugierig auf das Wetter sind, weil wir einfach in der Regel statistisch gesehen mehr Wetter erleben, weil wir oft frei haben und dem Wetter so ausgesetzt sind. Joachim Pütz, ich grüße dich, hallo.
2: Hi Oliver.
1: Vor uns liegt das Wochenende, du weißt mehr.
2: Ja, das Wochenende präsentiert sich arbeitnehmerfreundlich. Wie du sagtest, viele haben frei, können das Wetter genießen, wenn es denn da schön ist. Und es wird am Wochenende recht schön, auch angenehm, mild vor allen Dingen. Der Samstag, der beginnt mit fast ungehindertem Sonnenschein. So ein paar Nebelfelder aus der Früh, die lösen sich bald auf. Später können dann hier und da mal ein paar Quellwolken auftauchen. Die können auch mal ein bisschen dicker werden, aber es bleibt weitestgehend trocken und die Temperatur 20 Grad in Wadrill bis 24 Grad in Geislautern. Und der Sonntag beginnt auch sehr freundlich, also der Vormittag, da haben wir viel Sonnenschein, aber dann so im Laufe des Nachmittags wird es von Frankreich dann immer wolkiger, aber mit ersten Schauern und Gewittern, da müssen wir erst am späten Nachmittag und Abend rechnen und die Temperatur, da ändert sich nicht viel bei 19 bis 23 Grad.
1: Den die Natur und den Pflanzen am Herz liegen, ist das ja gerade mal recht, dass es nochmal regnet. Wie sieht es in den nächsten Wochen aus?
2: Da gibt es definitiv mehr Regen, am Montag sogar zeitweise kräftiger Regen bei mehr Wolken als Sonne und es wird auch deutlich kühler, nur noch 11 bis 15 Grad. Und auch die folgenden Tage eher wechselhaftes, kühles Wetter, mal Sonne, mal kompakte Wolken. Allerdings viel himmlisches Nass kommt da nicht mehr runter, es sind immer nur mal einzelne kurze Schauer dabei. Also der meiste Regen wird wahrscheinlich am Montag fallen.
1: Was ja zuerst mal kein Fehler ist. Ich danke dir herzlich. Ich wünsche ein schönes Wochenende. Tschüss, bis bald, Joachim Pütz.
2: Ciao, mach's gut.
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0: 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Ihr Feierabend im Radio. Semin Sadeghi und Oliver Buchholz haben sich gerade schon bei mir per Telefon gemeldet und gesagt, können wir jetzt schon drüber gehen? Wir sind ein bisschen in Verzug, was in dem Fall ja ein gutes Zeichen ist.
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0: Heute in Honsrad mit viel Zack, Zack und Bang, Bang. Also auf gut Deutsch, da ist schon viel los. Haben wir eben schon in der Region gehört. Ich weiß nichts, weil ich bin hier, ihr seid dort. Aber ich habe mir sagen lassen, die Bühne sei gut gefüllt, unter anderem mit euch beiden.
2: Ganz genau. Wir stehen wieder oben und wir sind deswegen in Verzug, weil es hier so viele Vereine gibt, die einfach was zu erzählen und da zu bieten haben. Und jetzt ist die Bühne eben wieder voll, nur mit Männern, außer Simin, die steht natürlich auch oben. Und in der Mitte steht der Simon Reuter von den Honzer Jungen. Wenn man jetzt den Namen so hört, darunter kann man sich jetzt wenig vorstellen. Was macht ihr?
3: Ja, hallo. Wir sind an für sich kein Verein. Wir sind so ein Zusammenschluss von Freunden. Ja.
2: Klingt harmlos, aber ihr habt eine große Mission pro Jahr.
3: Genau, wir haben uns in der Vergangenheit immer nach Weihnachten zwischen Silvester getroffen und wir haben eine Winterwanderung durchgeführt. Ist natürlich ein bisschen anders, da wir nur wandern. Wir sind dann von Kneipe...
2: Da wird gelacht auf der Bühne und im Publikum, die wissen schon, was jetzt kommt.
3: Ja, wir sind dann von Kneipe zu Kneipe gewandert und hatten damit einen schönen Tag verbracht.
4: Und was habt ihr da gemacht, Simon, in den Kneipen?
3: Ja, anfangs war es nur eine Wanderung und irgendwann haben wir uns da weiterentwickelt. Wir haben einfach gesagt,
2: weiterentwickelt.
4: also
2: wir bringen es auf den Punkt. Ihr trinkt Schnaps. Und das nicht nur, weil der Schnaps gut schmeckt, sondern verbindet das auch noch mit einem guten Zweck.
3: Ja, wir haben uns, wie gesagt, haben uns weiterentwickelt und haben dann irgendwann gesagt, weil es uns allen ziemlich gut geht, wir sind gesund und wir wollen halt auch was zurückgeben. Und da war die Idee, wir machen eine Spendenwanderung. Wir wandern dann von Kneipe zu Kneipe und dort den Schnaps, wo wir einnehmen, werfen wir 2 Euro ins Glas.
2: Also ihr sammelt dann Spenden und da kommt pro Jahr einiges zusammen. Jetzt habt ihr extra auch nochmal einen großen Check dabei. Wir dürfen jetzt live bei der Checkübergabe dabei sein.
4: Bevor wir verraten, wie viel es ist, wollen wir erstmal sagen, an wen das Geld geht. Und zwar
2: unbedingt
4: an die Elterninitiative krebskranke Kinder hier im Saarland. Und der Michael Ney ist extra für die Checkübergabe gekommen. Eine ganz kurze Frage, bist du schon mal mitgewandert und hast mit Schnaps getrunken für einen guten Zweck?
5: Leider noch nicht. Also ich finde es eine überragende Aktion, ja, trinke und tue Gutes dabei und was die Jungs da auf die Beine stellen, jedes Jahr wieder erstaunlich. Also wir sind sehr, sehr dankbar für solche Aktionen und vor allen Dingen mit dem, was zusammenkommt. Also da sind wir wirklich sehr, sehr dankbar und das hilft uns auch extrem weit.
4: Zum 8. Mal gibt es die Scheckübergabe schon und jetzt wollen wir wissen, wie viel, Simon, ihr mit den 2 Euro pro Schnaps gesammelt habt letztes Mal.
2: Da waren auch einige halbe Schnaps dabei, wenn ich den Komma-Betrag da am Ende sehe.
3: Man muss das Ganze aber noch ein bisschen ergänzen. Das Ganze hat ja, weil wir jetzt die Aktion schon 8 Mal durchgeführt haben, konnten wir dann natürlich durch Mundpropaganda bei Freunden, Bekannten, Familien, konnten wir dann zusätzliche Gelder generieren. Und
4: jetzt sag's.
3: Konnten wir 4.387 Euro an die Krebshilfe
2: mit einer Spendenwanderung per so Schnaps trinken.
4: Und der Scheck wird jetzt feierlich
2: groß
4: übergeben.
2: Applaudiert. Der Michael Ney von der Elterninitiative krebskranker Kinder hält den Scheck auf der anderen Seite. Und da werden natürlich Fotos gemacht. Und natürlich haben die Honzer Jungen auch noch ihr Spendenfass dabei. Also man kann auch da noch gerne, auch ohne Schnaps zu trinken, nehme ich an, 2 Euro reinwerfen. Olli, damit von einer wirklich sehr interessanten Aktion, die es bestimmt nur so in Honsrad gibt, zurück zu dir.
0: Dankeschön.
2: Auf dem trockenen Hallberg.
0: Simon Sadeghi und Oliver Buchholz in Verzug und in Honsrad. Mehr davon gleich bei uns nochmal bei uns. Hier im Radio. Feierabend. 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Hier ist Vincent Weiß.

Hier kommt SR3 mit einer aktuellen Meldung für die Autofahrer. Vorsicht auf der A623 Friedrichsthal Richtung Saarbrücken zwischen Sulzbach-Altenwald und Dudweiler. Gefahr durch Fahrzeugteile auf der Fahrbahn. Fahren Sie da vorsichtig und gute Fahrt mit SR3.

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9: Festo will 1300 Stellen in Deutschland streichen. Das hat das Esslinger Unternehmen mitgeteilt. Inwiefern die beiden Werke in St. Ingbert betroffen sind, ist noch unklar. Am Standort in Rohrbach findet am kommenden Dienstag eine Betriebsversammlung statt. Geiselnahme in Sinzig beendet. Laut Polizei wurde der Notruf aus der Volksbank-Filiale automatisiert ausgelöst. Die Beamten gingen demnach von einer Geiselnahme aus. 2 Personen wurden am Nachmittag befreit. Die mutmaßlichen Täter sind offenbar auf der Flucht. Bilanz des neuen Wehrdienstes. Demnach reagierten 86% der Männer fristgerecht auf die Abfrage, ob sie freiwillig zur Bundeswehr gehen, und füllten den Online-Fragebogen dazu aus. Darin sollen sie unter anderem erklären, ob sie grundsätzlich Interesse am Wehrdienst haben. Bundesrat stimmt Reform der privaten Altersvorsorge zu. Diese sieht vor, dass mehr Menschen mithilfe staatlicher Unterstützung Privatgeld für die Rente zurücklegen können. So ist beispielsweise eine Altersvorsorge vorgesehen, bei der 100% der eingezahlten Beiträge garantiert ausgezahlt werden.
8: Dankeschön, Lisa.
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8: Heute Nacht ist alles klar, vor allem der Nachthimmel. Es kühlt auf 10 bis 5 Grad ab. Auch morgen wieder viel Blau mit Quellwolken am Himmel. Viel Quellwolken dazwischen und 20 bis 24 Grad. Ui, yes, es. Der Sonntag fängt heiter an und bringt dann Schauer. Es bleibt aber erstmal so warm.
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8: Vorsicht auf der A623 Friedrichsthal Richtung Saarbrücken zwischen Sulzbach-Altenwald und Dudweiler, Gefahr durch Fahrzeugteile auf der Fahrbahn. A1 Saarbrücken Richtung Trier in Höhe Nonnweiler-Braunshausen gab es einen Unfall, da ist die linke Spur aktuell gesperrt. A6 Mannheim Richtung Saarbrücken zwischen Rohrbach und St. Ingbert West, Behinderung an der Baustelle, ist nur eine Spur frei. Außerdem ist die Einfahrt Rohrbach gesperrt, das Ganze noch bis Mitte Mai. Und Blitze haben Sie gesehen, die neuesten in Bliesmengen-Bolchen im Schweierweg, in Frohlautern in der Hülsweiler Straße und in Ludweiler in der Lauterbacher Straße. Wenn Sie sonst was sehen sollten, gerne anrufen, kostenlos unter 0800 700 8000.
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0: Feierabend auf SR3, ihr Feierabend im Radio. Meine Güte, Simin und Oliver in Honsrad mit dem Treffpunkt Ü-Wagen, die peitschen mich ganz schön ein. Sagen, warum gehen wir ein bisschen früher aus dem Titel raus? Bei uns ist so viel los hier in Honsrad. Wir wollen ins Radio und zwar jetzt.
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0: Und das heißt, sie sind nicht allein, sondern sie sind wirklich umzingelt von Menschen vor Ort und genauso wollen wir es ja haben. Wo sie aber gerade sind und wer sie gerade umzingelt, das erzählen sie uns jetzt. Grüß euch nochmal.
2: Ja. Hallo Oliver, ja, wir sind auf der Bühne und wir haben eine ganz wichtige Person hier mit uns. Aber bevor wir erzählen, wer das ist, erzähle ich erstmal ein bisschen was vom Treffpunkt Ü-Wagen. Also besser kann es eigentlich nicht laufen heute bei uns, außer dass gerade vor mir ein Schild umfällt. Naja, gut. Die Sonne scheint, die Schwenker und Würstchen, die sind schon aus. Das heißt, sie haben alle ordentlich gegessen und getrunken. Gerade ist noch ein Planwagen hier angehalten mit Saluja-Kennzeichen, mit einer ganzen Gruppe von Männern. Die haben sich gedacht, Mensch, hier ist ja was los. Da halten wir mal an und feiern mit. Und wir feiern vor allem hier heute die Vereine, das Vereinsleben und das Engagement von einem besonderen, aber auch von allen Vereinen, vom Heimatverein. Haben wir ja schon kennengelernt. Und der Jörg Lehnhoff ist bei mir. Ihr feiert dieses Jahr 30-jähriges Bestehen. Wir haben schon gesagt, ihr kümmert euch um ganz viel, um die Felsenkeller und um die Kalkofenhütte. Also das ist eine Menge zu tun für euch, ne?
3: Ja, wir haben da irgendwann vor 30 Jahren mal angefangen mit meinem Vorgänger, dem Werner Reinhardt, dem ersten Vorsitzenden damals. Und im Laufe der Jahre haben sich verschiedene Dinge entwickelt. Die Mundart, die wir mittlerweile leider nicht mehr machen, weil einfach die, die noch richtig Hunzerblatt schwätzen können, ja, die gibt es zum Teil nicht mehr. Felskeller ist natürlich bei uns ein ganz großes Problem, ist ja öfters auch schon mal bei SR3 vorgestellt worden und an der Kalkofenhütte war der heute Morgen und ja, worum kümmert sich so ein Heimatverein? Um seine Heimat. Und dass wir es ja das ganze Jahr über erwirtschaften bei den Festen und sonstiges, geht im Prinzip zu 100% wieder zurück in den Ort.
4: Diese Felsenkeller, von denen gab es mal 200, die sind ja so in den Kap, in den Berg quasi gehauen, weil man hier unten drunter keine Keller bauen konnte. Und ihr habt als Heimatverein einen solchen Felsenkeller auch so hergerichtet, dass man einfach vorbeikommen kann, gucken kann, was ist so ein Felsenkeller, was wurde da gemacht, welche Geschichte steckt dahinter. Und so was Ähnliches habt ihr jetzt auch mit eurem zweiten historischen Juwel der Kapelle vor.
3: Ja, es gibt eine Idee. Also der Felskeller ist ja, wie gesagt, heute würde man sagen, 24/7 zugänglich. Man braucht keinen Touristenführer oder sonstiges. Das ist selbsterklärend. Und jetzt haben wir natürlich diese Kapelle hier stehen, die auch was Besonderes ist. Haben wir heute Morgen auch in euren Reportagen gehört. Und auch da, man weiß ja, Kapellen und Kirchen sind heute mittlerweile fast immer abgeschlossen, weil irgendwas geklaut wird oder sonstiges. Und jetzt ist die Idee, auch die Katrainenkapelle im Prinzip ähnlich wie den Schaufelskeller für die Bevölkerung, für Touristen oder Leute, die es interessiert, so zugänglich zu machen, dass man auch das Innere der Katrainenkapelle im Prinzip besichtigen kann, dort auch Erklärungen dazu bekommen kann. Und das ist unser nächstes Projekt. Es ist erstmal angedacht. Da müssen noch ein paar Leute natürlich gefragt werden, weil die Kapelle gehört dann nicht uns, sondern der Kirche. Aber es ist, wie gesagt, ein Thema, was wir jetzt angedacht haben und was wir in den nächsten Jahren dann entsprechend umsetzen wollen.
2: Also großartig auf jeden Fall, Jörg, wie umtriebig ihr hier seid und die Katrainenkapelle. Die lohnt sich auf jeden Fall zu besichtigen. Das kann man jedem empfehlen. Man kann übrigens alle unsere Reportagen heute nochmal nachhören auf sr3.de, was Oliver und ich hier heute alles gemacht haben und natürlich auch hier Bilder sehen von unserem SR3-Treffpunkt Ü-Wagen hier auf dem Dorfplatz. Wir haben jetzt noch eine Viertelstunde Zeit und noch ein pickepackevolles Programm für jeden, der es noch schafft, vorbeizukommen. 15 Minuten geht's noch und wir werden gleich hier noch mit ein bisschen Musik starten und alle können mitsingen. Oliver, wir verraten noch nicht was, doch es wird der Steigermarsch sein, ist doch wohl klar.
0: Ihr der Steigermarsch, ich die Hollies. Dankeschön, Oliver und Simin vom Treffpunkt Ü-Wagen in Honsrad und noch viel Spaß für diese intensive Viertelstunde, die noch vor euch liegt.

war so, glaube ich, der größte Hit von Journey oder einer der größten. Don't Stop Believing. Vor allem ist es mittlerweile ein Evergreen. Also das läuft wirklich auf Partys, wo Menschen und Gäste aller Altersklassen sind. Das mendelt ja immer mehr raus, dass Songs auch aus den 60er, 70ern mittlerweile von Leuten wahnsinnig gerne gehört werden, die in dieser Zeit noch gar nicht geboren sind. Und die haben es noch nicht mal von ihren Eltern, sondern die haben sich das einfach so drauf geschafft, denken, tolle Musik. Und wir spielen sie hier auf SR3. Jetzt gibt es allerdings was neueren Datums, Clueso oder Clueso Erinnerungen, hat er gerade rausgebracht.

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11: Es ist 18 Uhr im Studio Lisa Huth. Guten Abend. Darum geht es gleich. Festo will in Deutschland 1300 Stellen abbauen. Wahrscheinlich auch Standort St. Ingbert betroffen. Eins von 24 Musterungszentren deutschlandweit. Saarlouis wird ein Standort mit weitem Einzug. Und Geiselnahme in Sinzig beendet. Mutmaßliche Täter noch auf der Flucht. Der Industrieanlagenbauer Festo will in Deutschland mehr als jeden 10. Arbeitsplatz abbauen. Das hat das Unternehmen aus Esslingen mitgeteilt, also rund 1300 Stellen. Der Konzernbetriebsratsvorsitzende Marcel Diaw geht davon aus, dass alle Standorte in Deutschland betroffen sein werden. Wie stark etwa der am Standort St. Ingbert, steht noch nicht fest. SR3-Reporter Laszlo Mura.
12: Laut Konzernbetriebsrat sollen die Maßnahmen bei Festo wohl bis Ende 2027 abgeschlossen werden. Standorte sollen demnach aber nicht geschlossen werden. Noch befinde man sich mit der Unternehmensführung nicht in den Verhandlungen, allerdings seit Monaten im konstruktiven Austausch. Der Konzernbetriebsratsvorsitzende Marcel Diaw betonte gegenüber dem SR, dass diese Gespräche auf Augenhöhe stattfänden. Der geplante Stellenabbau tue weh, aber auch der Betriebsrat sehe die Notwendigkeit, dass sich die Strukturen bei Festo verändern müssen, um unabhängig, zukunftssicher und wettbewerbsfähig bleiben zu können. Jetzt gehe es darum, gemeinsame Lösungen zu finden. Bis Ende 2027 gehen laut Diaw deutschlandweit knapp 300 Beschäftigte in Rente. Es werde sich darum bemüht, dass möglichst viele der restlichen 1000 Stellen, die abgebaut werden sollen, über Rentenbrücken oder Abfindungsmodelle kompensiert werden können. Betriebsbedingte Kündigungen könnten aber nicht ausgeschlossen werden. Bei der Betriebsversammlung am Dienstag im Werk in Rohrbach wird es nach Einschätzung von dir vor allem darum gehen, dass der Vorstand der Belegschaft erklären wird, wie das Familienunternehmen gemeinsam in die Zukunft gehen kann. Heute waren im Werk Unternehmensaushänge über die Transformationspläne verteilt. Seit Jahresbeginn laufen bei Festo Beschäftigungssicherungsmaßnahmen. Für Teile der Belegschaft wurde die Arbeitszeit abgesenkt. Dafür erhalten sie zwar weniger Lohn, betriebsbedingte Kündigungen werden damit aber bis Ende 2026 ausgeschlossen.
11: Der Bundesrat hat der neuen privaten Altersvorsorge zugestimmt. Die Bundesregierung will mit staatlich geförderten Möglichkeiten erreichen, dass mehr Menschen privat Geld für die Rente zurücklegen. Neben einer Altersvorsorge, bei der 100% der eingezahlten Beiträge garantiert ausgezahlt werden, soll es künftig auch eine Variante mit 80%iger Garantie und ein Altersvorsorgedepot ohne Garantien geben. Dadurch lassen sich höhere Renditen am Kapitalmarkt erzielen. Wo sollen die jungen Leute im Saarland für die Bundeswehr gemustert werden? Jetzt steht es fest in Saarlouis. Die Stadt wird einer der 24 Standorte in Deutschland. Das hat Oberbürgermeister Marc Speicher dem SR mitgeteilt. SR3-Reporter Patrick Wirmer.
7: Das Bemusterungszentrum zieht in das ehemalige Autohaus Johannes am Saarufer, in fußläufiger Entfernung des Hauptbahnhofs und der Innenstadt. Das Ministerium werde das Gebäude entsprechend umbauen und die Räume für mindestens 10 Jahre anmieten, so Speicher weiter. Die Stadt wolle nun schnellstmöglich mit dem Genehmigungsverfahren beginnen. Der Oberbürgermeister rechnet mit einem wirtschaftlichen Impuls für die Festungsstadt. Tausende Menschen würden ab Juli 2027 die Stadt besuchen, um zur Musterung zu gehen. Das Einzugsgebiet des Zentrums reicht über das Saarland bis in die Eifel und die Südwestpfalz. Zudem werden 50 neue Stellen geschaffen. Saarlouis ist bereits Bundeswehrstandort. In der Graf-Werder-Kaserne befindet sich unter anderem die Stabsleitung der Luftlandebrigade 1 und das Landeskommando. Das neue Bemusterungszentrum könne laut Speicher in Zukunft auch Teile des Karrierecenters der Bundeswehr beherbergen.
11: Das Bundesverteidigungsministerium widerspricht Berichten, wonach sich nur etwa 3/4 der angeschriebenen jungen Männer zurückgemeldet hätten. Auf das erste Anschreiben haben demnach 86%, nach einer Erinnerung dann mehr als 90% der Angeschriebenen ihren Fragebogen zurückgeschickt. Dort sollen sie angeben, ob sie grundsätzlich Interesse am Wehrdienst haben. Wer auch nach mehrmaliger Aufforderung nicht antwortet, muss mit einem Bußgeld von maximal 250 Euro rechnen. Mehrere Kommunen im Regionalverband haben Widerspruch gegen die Regionalverbandsumlage eingelegt. In den vergangenen Tagen hatten Querschied und Friedrichsthal diesen Schritt bereits bekannt gemacht. Hintergrund ist die schlechte Finanzsituation der saarländischen Kommunen. SR3-Reporterin Denise Friemann.
13: Auch Püttlingen, Sulzbach, Großrosseln, Heusweiler und Riegelsberg haben Widerspruch gegen die Regionalverbandsumlage eingelegt. Durch die Kreis- bzw. Regionalverbandsumlage bezahlen die saarländischen Kommunen die Aufgaben, die die Landkreise bzw. der Regionalverband zu bewältigen haben. Das würde in vielen saarländischen Kommunen ihre ganzen Steuereinnahmen auffressen, meint Lutz Maurer, parteiloser Bürgermeister in Querschied. Für die Kommune selbst sei dann kaum Geld übrig. Maurer spricht von Mangelverwaltung. Die Umlagen haben sich in den letzten Jahren stark erhöht. Im ganzen Saarland zahlen die Kommunen in diesem Jahr über 1 Milliarde Euro an die Kreise und den Regionalverband. 2022 waren es noch rund 677 Millionen. Der saarländische Landkreistag kann die Widersprüche deshalb auch verstehen, sieht jedoch vor allem Land und Bund in der Verantwortung. Zu einer ähnlichen Ansicht kommt auch der Städte- und Gemeindetag. Insbesondere der Bund müsse aufhören, den Landkreisen immer neue Aufgaben aufzutragen. Zudem müsse wieder das Prinzip gelten, wer bestellt, bezahlt.
11: Der britische Premierminister Starmer will trotz der jüngsten Wahlschlappe seiner Labour-Partei im Amt bleiben. Starmer sagte, er übernehme die Verantwortung für die Ergebnisse, er werde aber nicht einfach weggehen und das Land ins Chaos stürzen. Bei den gestrigen Kommunal- und Regionalwahlen hat die rechtspopulistische Partei Reform UK deutlich zugelegt. Die Labour-Partei verlor unter anderem stark in ihren ehemaligen Hochburgen. Die Betreiberfirma der Völklinger Fischzuchtanlage, die Infinity GmbH, hat Insolvenz angemeldet. Laut dem Insolvenzverwalter Udo Michalski war der Schritt wegen einer drohenden Zahlungsunfähigkeit notwendig gewesen. Der Betrieb laufe aber weiter. SR3-Reporterin Sarah Sassou.
14: Der Grund für die Schieflage des Unternehmens sind Investorenausfälle. Zwei der Hauptgeldgeber hätten sich infolge von Todesfällen zurückgezogen, sagte Insolvenzverwalter Udo Michalski dem SR. Dadurch stehe das Unternehmen vor der Zahlungsunfähigkeit. Die beiden Investoren hatten die Infinity GmbH seit ihrem Neustart 2020 maßgeblich finanziert. Damals hatte sich das Unternehmen neu aufgestellt mit einer neuen Technologie zur nachhaltigen Fischzucht. Unter anderem hatte man keine Jungfische mehr zugekauft, sondern die Nachzucht selbst übernommen. In diesem Sommer sollte die Umstellung abgeschlossen sein und die Produktion hochgefahren werden. Es gäbe bereits einige vielversprechende Interessenten, so der Insolvenzverwalter. Mit ihnen werde man nun verhandeln. Allerdings muss bis Ende Juni eine Lösung gefunden sein. Solange werden die 21 Mitarbeiter der Fischzucht über das Insolvenzgeld bezahlt.
11: Wenn ein Flug wegen hoher Kerosinkosten gestrichen wird, haben Reisende trotzdem einen Anspruch auf Entschädigung. Das hat die Europäische Kommission mitgeteilt. Demnach gelten die EU-Fluggastrechte trotz der derzeitigen Energiekrise. Das bedeutet, Fluggäste haben in einem solchen Fall Anspruch auf Erstattung, Umbuchung oder Rückbeförderung, außerdem Betreuung am Flughafen und Ausgleichszahlungen. In Saarlouis soll in diesem Jahr eine neue Attraktion für Radfahrer entstehen. Das hat die Stadtverwaltung dem SR mitgeteilt. Dort soll einer der größten Radparks in Deutschland gebaut werden. SR3-Reporter René Henken.
15: Die Anlage soll fast so groß wie zwei Fußballfelder werden. Gebaut wird sie an der St. Nazairer Allee in der Nähe des Skateparks und der Kletterhalle. Der Radpark soll aus zwei Teilbereichen bestehen, einem Pumptrack, also einer asphaltierten Anlage mit Wellen, Kurven und Sprüngen, und einem Dirt Track, ein Parcours mit Erde und Schotter als Untergrund. Geeignet ist die Anlage laut Stadtverwaltung Saarlouis für Kinder und Erwachsene. Außerdem werden auch Rollstuhlfahrer den Parcours nutzen können. Wenn alles nach Plan läuft, können die Bauarbeiten im Sommer dieses Jahres beginnen. Im Herbst soll die Anlage fertig werden. Die Kosten liegen bei rund 800.000 Euro. Ein Großteil davon soll das saarländische Innenministerium übernehmen.
11: Knapp 6 Monate nach dem tödlichen Angriff auf einen Gerichtsvollzieher in Bexbach beginnt am 20. Mai der Prozess vor dem Landgericht Saarbrücken. Einem 42-jährigen Deutschen wird vorgeworfen, den 58 Jahre alten Beamten Ende November vergangenen Jahres getötet zu haben. Nach Angaben der Staatsanwaltschaft soll der Angeklagte mit einem Jagdmesser mindestens 13 Mal auf den Kopf und Oberkörper des Gerichtsvollziehers eingestochen haben. Die Anklage lautet auf Mord. Die mutmaßliche Geiselnahme in Sinzig im Kreis Ahrweiler ist beendet. Im Tresorraum der Bank waren 2 Personen eingeschlossen. Von den Tätern oder den Täterinnen fehlt jede Spur. Die Fahndung läuft. Christoph Bröder für SR3.
16: Einer der beiden vermeintlichen Geiseln im Tresorraum war der Fahrer eines Geldtransporters. Wer die 2. Person war, ist nicht bekannt. Es ist auch nicht bekannt, ob es 1 oder mehrere Täter waren und wo sie sich gerade aufhalten. Nach Auskunft der Polizei könnten sie schon geflüchtet sein, bevor die Polizei eingetroffen war. Die Polizei ging aber über Stunden davon aus, dass die Täter mit den vermeintlichen Geiseln in der Bank waren. Gegen 14.30 Uhr hat die Polizei die Bank gestürmt und die beiden vermeintlichen Geiseln befreit. Nach den Tätern wird jetzt gefahndet. Ob bei der Tat etwas erbeutet wurde, ist nicht bekannt.
11: Das war die SR3-Rundschau mit Lisa Huth. Um 18.10 Uhr geht es weiter mit Oliver Hottung und dem SR3-Feierabend.
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17: Heute Nacht ist alles klar und es kühlt auf 10 bis 5 Grad ab. Auch morgen wieder viel Blau mit Quellwolken dazwischen und 20 bis 24 Grad. Der Sonntag fängt heiter an und bringt dann aber Schauer. Es bleibt aber erstmal so warm.
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17: A6 Mannheim Richtung Saarbrücken zwischen Rohrbach und St. Ingbert West Behinderung. Da ist die Baustelle, ist nur eine Spur frei. Außerdem ist die Einfahrt Rohrbach gesperrt. In Urweiler ist die Hauptstraße nach einem Unfall gesperrt und unsere Hörer melden uns Blitzer. Wir sagen Dankeschön. In Bliesmengen-Bolchen im Schweierweg wird geblitzt, in Frau Lauter in der Hülsweiler Straße und in Ludweiler in der Lauterbacher Straße steht ebenfalls ein Blitzer.
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17: Gleich mit Elfriede Schlau. Mein Name ist Oliver Hottong. Schönen guten Abend, hallo.
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Das ist auch so ein lebensbejahender Song von Peter Maffay. Hier ist der Feierabend, hier ist SR3. Wir kommen zu den Bee Gees und bemerkenswerterweise sind ja viele Songs der Bee Gees auch so Party-Repertoire, also wo man da richtig feiert und auch fröhlich ist. Dabei sind die meisten der Songs der Bee Gees, auch die etwas rhythmischeren, alle so ein bisschen melancholisch. Das haben sie immer gut gekonnt. So ein bisschen traurige Songs, alle so mit einer Träne im Knopfloch. Schönes Beispiel dafür ist Tragedy, die Bee Gees, hier auf SR3.

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2: Neue Informationen zu Banküberfall in Sinzig. Laut Polizei wurde am Morgen zunächst der Mitarbeiter eines Geldtransportunternehmens überfallen. Der oder die Täter nahmen ihm einen Container Bargeld ab und sperrten den Mann zusammen mit einer weiteren Person in den Tresor der Bank. Von dem oder den Tätern fehlt noch jede Spur. Festo will bundesweit 1300 Stellen streichen. Das hat das Esslinger Unternehmen mitgeteilt. Inwiefern die beiden Werke in St. Ingbert betroffen sind, ist noch unklar. Am Standort in Rohrbach findet kommenden Dienstag eine Betriebsversammlung statt. Bundesrat für Reform der privaten Altersvorsorge. Danach sollen mehr Menschen mithilfe staatlicher Unterstützung Privatgeld für die Rente zurücklegen können. So ist beispielsweise eine Altersvorsorge vorgesehen, bei der 100% der eingezahlten Beiträge garantiert ausgezahlt werden. Und USA stoppen zwei iranische Tanker. Nach Angaben der US-Armee wollten die Schiffe die Straße von Hormuz durchqueren. Bei der Aktion soll es laut der iranischen Nachrichtenagentur Fars auch zu Schüssen gekommen sein. Der Iran wirft den USA vor, eine Verhandlungslösung zu untergraben.
0: Dankeschön, Marc Langels.
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0: Heute Nacht ist der Himmel klar, es kühlt auf 10 bis 5 Grad ab. Auch morgen wieder viel Blau am Himmel. Es gibt Quellwolken dazwischen, Temperaturen schöne 20 bis 24 Grad. Der Sonntag fängt auch heiter an, bringt dann aber Schauer, es bleibt aber erstmal so warm.
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0: Vorsicht auf der A26, Saarlouis Richtung Saarbrücken, zwischen Völklingen-Ost und Saarbrücken-Mahlstadt oder der Mahlstadter Brücke. Da ist ein Unfall, die Unfallstelle ist noch nicht gesichert. A6 Mannheim Richtung Saarbrücken, zwischen Rohrbach und St. Ingbert-West, Behinderung an der Baustelle. Da ist eben nur eine Spur frei, außerdem ist die Einfahrt Rohrbach gesperrt. In Urweiler ist die Hauptstraße nach einem Unfall gesperrt und Blitze haben sie uns gemeldet. Die neuesten am Ortseingang von Buweiler aus Wadern kommend, in Bliesmengen-Bolchen, im Schweierweg und in Frau Lautern in der Hülsweiler Straße. Und wenn Sie sonst was sehen, rufen Sie uns an, kostenlos unter 0800 708000.
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0: 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Mit Musik von Peter Gabriel, Fats Domino oder Billy Joel. Mein Name ist Oliver Hottong. Schönen guten Abend. Hallo.
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nachdem er bei Genesis ausgestiegen ist, war das so die erste Solo-Single von Peter Gabriel. Salisbury Hill. Hier ist der Feierabend, hier ist SR3. Wir kommen zu Billy Joel. Der war schon sozusagen als gereifter Musiker, hatte er im Jahr 2014 den Plan, im Madison Square Garden, also einer Konzerthalle in New York City, zu spielen. Und das waren 4 Konzerte, waren anberaumt und sie hatten gesagt, naja gut, wir würden das verlängern, solange wir noch Tickets verkaufen, vielleicht für ein paar Konzerte mehr. Dazu muss man wissen, dass im Madison Square Garden, da passen 20.000 Leute rein. Also ist nicht unbedingt ein Kammerspiel. Und diese 4 Konzerte waren rum und die Nachfrage war enorm und man hat nochmal ein Konzert gemacht und nochmal ein Konzert gemacht und nochmal ein Konzert gemacht und das führte dazu, dass er fast 10 Jahre lang, wirklich fast 10 Jahre lang, einmal im Monat mit 20.000 Menschen ausverkauften Madison Square Garden gespielt hat. Also wenn das mal kein prominenter Musiker ist. Hier ist er bei uns mit Honesty, Billy Joel.

0: Noch eine aktuelle Meldung für die Autofahrer hier von SA3. Vorsicht auf der A1 Köln-Koblenz. Köln-Koblenz nach Saarbrücken zwischen Hasborn und Nonnweiler Bremstal in beiden Richtungen. Achtung, da sind Menschen auf der Fahrbahn. Fahren Sie da bitte vorsichtig.
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6: 19 Uhr. Die Feuerpause zwischen den USA und Iran wird weiterhin nicht eingehalten. Nach Angaben der iranischen Nachrichtenagentur Fars haben die USA 2 iranische Tanker beschossen, die die Straße von Hormus durchqueren wollten. Die Vereinigten Arabischen Emirate melden wiederum Beschuss aus dem Iran. Die Verhandlungen über ein Ende des Krieges stocken. Die USA haben Iran einen neuen Vorschlag unterbreitet. US-Außenminister Rubio erwartet nach eigenen Angaben noch heute eine Reaktion aus dem Iran. Im neuen Zollstreit zwischen den USA und der EU fordert US-Präsident Trump von Brüssel bis Juli eine Umsetzung schon beschlossener Neuregelungen. Der zuständige EU-Handelskommissar ist zuversichtlich, dass dies gelingt. Aus Brüssel Sabrina Fritz.
7: Maro Sefcovic rechnet damit, dass die Europäische Union das Handelsabkommen mit den USA rechtzeitig verabschieden wird. Hintergrund des erneuten Zollstreits ist, dass die EU den Deal aus dem vergangenen Sommer immer noch nicht in ein Gesetz gegossen hat. Dieses sieht vor, dass Produkte aus den USA weitgehend zollfrei in die EU eingeführt werden können. Aufgrund der unberechenbaren US-Politik forderten einige EU-Abgeordnete Sanktionsmöglichkeiten, falls sich die USA nicht an die Vereinbarung halten. Der Handelskommissar riet dazu, Emotionen möglichst aus dem Spiel zu lassen. Falls das Abkommen nicht zustande kommt, stünden in Deutschland 54.000 Arbeitsplätze in der Autoindustrie auf dem Spiel, sagte er im Gespräch mit dem ARD-Studio Brüssel.
6: Das Bundesverteidigungsministerium widerspricht Berichten, wonach sich nur etwa 3/4 der angeschriebenen jungen Männer zurückgemeldet hätten. Auf das erste Anschreiben haben demnach 86%, nach einer Erinnerung dann mehr als 90% der Angeschriebenen einen Fragebogen ausgefüllt. Dort sollten sie angeben, ob sie grundsätzlich Interesse am Wehrdienst haben. Nach Angaben des Verteidigungsministeriums hat es schon erste Musterungen gegeben. Auch in Saarlouis soll ein Zentrum für Musterungen eingerichtet werden. Der geplante Abbau von rund 1.300 Stellen bei Festo wird wohl alle Standorte in Deutschland betreffen. Das sagte der Konzernbetriebsratsvorsitzende Diaf dem SR. Wie stark die Standorte in St. Ingbert betroffen sein werden, sei aber noch nicht klar. SR-Reporter Laszlo Mura.
8: Laut Konzernbetriebsrat sollen die Maßnahmen bei Festo wohl bis Ende 2027 abgeschlossen werden. Standorte sollen demnach aber nicht geschlossen werden. Noch befinde man sich mit der Unternehmensführung nicht in den Verhandlungen, allerdings seit Monaten im konstruktiven Austausch. Der Konzernbetriebsratsvorsitzende Marcel Diaf betonte gegenüber dem SR, dass diese Gespräche auf Augenhöhe stattfänden. Der geplante Stellenabbau tue weh, aber auch der Betriebsrat sehe die Notwendigkeit, dass sich die Strukturen bei Festo verändern müssen, um unabhängig, zukunftssicher und wettbewerbsfähig bleiben zu können.
6: Neben Quierschied und Friedrichsthal haben weitere Kommunen im Regionalverband Saarbrücken Widerspruch gegen die Regionalverbandsumlage eingelegt. Auch Püttlingen, Sulzbach, Großrosseln, Heusweiler und Riegelsberg haben nach SR-Informationen der Umlage widersprochen. Durch die Umlage bezahlen die saarländischen Kommunen Aufgaben, die die Landkreise bzw. der Regionalverband zu bewältigen haben. Die Kommunen beklagen nun, dass sie inzwischen finanziell nicht mehr handlungsfähig sind. Die Umlagen haben sich in den letzten Jahren stark erhöht. Im ganzen Saarland zahlen die Kommunen in diesem Jahr über 1 Milliarde Euro an die Kreise und den Regionalverband. 2022 waren es rund 677 Millionen. Das waren die Nachrichten mit Carmen Bachmann. 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
9: Heute Nacht bleibt der Himmel weitgehend klar. Es kühlt entsprechend ab auf 10 bis 5 Grad. Auch morgen wieder viel Blau mit Quellwolken, dazwischen 20 bis 24 Grad. Der Sonntag fängt heiter an, bringt dann aber Schauer.
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9: Nach wie vor Vorsicht auf der A1 Koblenzer Brücken zwischen Hasborn und Nonnenweiler-Primstal, in beiden Richtungen Gefahr durch Menschen auf der Fahrbahn. In Merzig in der Hochwaldstraße zwischen der Probseistraße und der Brauereistraße Behinderung durch ein Schlagloch und Blitze haben sie uns gemeldet. Die neuesten am Ortseingang von Buhweiler aus Wadern kommt, in Bliesmengen, Bolchen im Schweierweg und in Fraulauter in der Hülsweiler Straße. Alle Blitzer wie immer auf sr3.de.
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9: SR3. Mit Informationen, Aktion und Musik noch bis 20 Uhr. Mein Name ist Oliver Hottong. Schönen guten Abend, hallo.
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0: Spätwerk von Johnny Cash One hier im Feierabend auf SR3. Johnny Cash, der übrigens nicht nur eine sehr bemerkenswerte Sing-, sondern auch eine tolle Sprechstimme hat. Wenn Sie mal irgendwo die Gelegenheit haben, ihn mal reden zu hören, der hat wirklich so ein ganz markantes Organ gehabt. Bisschen Musik aus Frankreich gefällig, hier ist sie.
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Empire Under Pressure 3. Hier kommt der Song mit den zwei Philips, Phil Collins und Philip Bailey. Und einer von den beiden hat heute Geburtstag, und zwar einen runden. Philip Bailey wird heute 75 Jahre alt. Herzlichen Glückwunsch. Easy Lover.

0: reicht.
1: Haben sie doch nochmal gleich Musik rausgebracht. Unheilig waren das hier. Aktueller Titel auf SR3 im Feierabend. Jetzt kommt einer von den ganz Großen, der Schlagzeuger von Stevie Wonder, macht den Anfang und da hackt er auf sein Keyboard ein und gleich singt er. Stevie Wonder, Superstition.

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1: Klarer Himmel heute Nacht bis auf so ein paar Wölkchen. Es kühlt ordentlich ab auf 10 bis 5 Grad. Auch morgen dann wieder viel Blau am Himmel. Auch wieder mit ein paar Quellwolken. Temperaturen satte 20 bis 24 Grad.
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1: In Merzig in der Hochwaldstraße zwischen der Propsteistraße und der Brauerstraße Behinderung, da ist ein Schlagloch im Boden und die Blitzer, die Sie uns gemeldet haben, stehen. Am Ortseingang von Buweiler aus Wadern kommt, in Bliesmengen-Bolchen, im Schweierweg und in Frau Lautern in der Hülsweiler Straße. Und wenn Sie sonst noch was sehen, rufen Sie uns gerne an unter 0800 700 8000.
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1: Mein Name ist Oliver Hottung, schönen guten Abend und hallo, und wir starten diese halbe Stunde mit den Stones, die Rolling Stones, Let's Spend the Night Together.
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SA3 mit einer aktuellen Meldung für alle, die mit dem Auto unterwegs sind. Vorsicht auf der A1 Trier Richtung Saarbrücken in Höhe Saarbrücken-Neuhaus besteht Gefahr durch ein brennendes Fahrzeug auf dem Standstreifen. Vorsichtige Fahrt und gute Fahrt. Kommen Sie gut ans Ziel. Hier ist SA3, hier ist Pink Floyd.

0: Frühling im Saarland. Hier ist SR3 und wir schauen aufs Wetter. Und was soll ich sagen? Moi gibt's schön. Also ich saß nicht, sondern Joachim Pütz.
1: Der Samstag, der beginnt mit fast ungehindertem Sonnenschein. So ein paar Nebelfelder aus der Früh, die lösen sich bald auf. Später können dann hier und da mal ein paar Quellwolken auftauchen. Die können auch mal ein bisschen dicker werden, aber es bleibt weitestgehend trocken. Und die Temperatur 20 Grad in Wadrill bis 24 Grad in Geislautern. Und der Sonntag beginnt auch sehr freundlich, also der Vormittag. Da haben wir viel Sonnenschein, aber dann so im Laufe des Nachmittags wird es von Frankreich dann immer wolkiger, aber mit ersten Schauern und Gewittern, da müssen wir erst am späten Nachmittag und Abend rechnen und die Temperatur, da ändert sich nicht viel bei 19 bis 23 Grad.

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2: 20 Uhr. Das Defizit in der gesetzlichen Pflegeversicherung wird im nächsten Jahr deutlich höher ausfallen als erwartet. Gesundheitsministerin Warken sagte mehreren Medien, sie rechne mit mehr als 7,5 Milliarden Euro. Für SR Info Mike Öske.
3: Bisher war von 6 Milliarden Euro ausgegangen worden. Dass die Ausgaben die Einnahmen nächstes Jahr noch weiter übersteigen werden, begründet Warken damit, dass immer mehr Menschen als pflegebedürftig eingestuft werden. Das ist laut der CDU-Politikerin aber nur zu einem kleinen Teil mit der demografischen Entwicklung zu erklären. Mittlerweile würden auch Gruppen erfasst, an die bei der Einführung der Pflegeversicherung niemand gedacht habe. Zum Beispiel Kinder und Jugendliche mit ADHS.
2: Das Bundesgesundheitsministerium will Mitte Mai einen Gesetzentwurf für eine Pflegereform vorlegen. Die Dillinger Pyrum AG hat ihren Umsatz im vergangenen Jahr mehr als verdoppelt. Er stieg von 2 auf über 4 Millionen Euro. Grund dafür seien vor allem höhere Einnahmen aus Beratungs- und Anlagenprojekten gewesen. Trotzdem schreibt das Unternehmen weiter rote Zahlen. Das liege unter anderem an hohen Investitionen und Verzögerungen bei der Produktion. Ein ausgeglichenes operatives Ergebnis erwartet Pyrum jetzt erst für das kommende Jahr. Die Feuerpause zwischen den USA und Iran wird weiterhin nicht eingehalten. Nach eigenen Angaben haben die USA 2 iranische Tanker beschossen, die Straße von Hormus durchqueren wollten. Die Vereinigten Arabischen Emirate wiederum melden Beschuss aus dem Iran. Die Verhandlungen über ein Ende des Krieges stocken. Die USA haben Iran einen neuen Vorschlag unterbreitet. US-Außenminister Rubio erwartet nach eigenen Angaben noch heute eine Reaktion aus dem Iran. Das Landgericht Hamburg hat einen Antrag des Schauspielers Christian Ulmen auf einstweilige Verfügung gegen den Spiegel in 4 von 5 Punkten abgelehnt. Ulmen wollte dem Nachrichtenmagazin unter anderem die Berichterstattung untersagen. Er habe pornografische Deepfake-Videos veröffentlicht, die den Anschein erwecken, seine Ex-Frau Colleen Fernandez sei dort zu sehen. Laut Gericht hat der Spiegel dies deutlich als Verdacht gekennzeichnet. Einzig die Behauptung, Ulmen sei zu einer Gerichtsverhandlung auf Mallorca nicht erschienen, wird dem Spiegel untersagt. Ulmen bestreitet alle Vorwürfe. Seine Anwälte haben Beschwerde gegen das Urteil eingelegt. Das waren die Nachrichten mit Carmen Bachmann. 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Das Wetter? In der Nacht oft wolkenlos oder höchstens gering bewölkt und trocken. Temperaturrückgang auf 10 bis 4 Grad. Morgen zunächst Sonnenschein, später dann einige Quellwolken. Es bleibt trocken bis 24 Grad. Die Aussichten: Sonntag zunehmend bewölkt mit Schauern und Gewittern, Montag wieder regnerisch und deutlich kühler. Die Zeit: Es ist 20.03 Uhr.
4: Schönen Dank für die aktuellen Nachrichten. Ja, hier ist der Verkehrsservice für den ARD-Abend und der beginnt auf der Autobahn 1 Trier Richtung Saarbrücken. Hier ist in Höhe Saarbrücken-Neuhaus wegen eines brennenden PKW gesperrt. Und A4 Dresden Richtung Görlitz zwischen Kodersdorf und dem Grenzübergang Ludwigsdorf gibt es aktuell 4 Kilometer Stau. Und damit weiter gute Fahrt durch den Abend.
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4: Und für uns alle geht's nun rein in den genau 50. Frühlingsabend dieses Jahres. Ja, der ist heute. Schön, dass Sie dabei sind und sich aufs Wochenende freuen mit eingeschaltetem Radio. Ich bin Hanno Bauer in Magdeburg. Grüß Sie.

0: Wow, tolle Musik. Das Wochenende liegt vor uns. Und damit wieder ein wunderbares Frühlingswetter. Gruß an alle Hörerinnen und Hörerinnen im Saarland, die ja gestern schon regenfrei waren und sich heute über 19 Grad Sonne freuen konnten. Genau dieses Wetter, das kommt jetzt auch am Wochenende zu uns nach Mitteldeutschland. Und der Regen macht erstmal eine Pause, wobei sich ja eigentlich alle doch sehr gefreut haben, dass es endlich mal wieder so richtig ordentlich den schönen, langen Frühlingsregen gab. Regen, der Segen bringt. Also außer bei meiner Hündin Laika, ja, die sich mit feuchtem Fell und vorwurfsvollem Blick in den Augen diesem Wetter ergeben hat. Und die Hunde zwei Beiner gleich dazu. Aber hey, nun ist es geschafft und wir freuen uns aufs immer schöner werdende Wochenende. Zusammen nun auch mit Rick Astley, der uns hier mit seinem Together Forever erfreut im ARD-Abend.
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Liebe ist. Liebe ist unsere Lieblingsmusiker nicht zu vergessen hier im ARD-Abend. Der Sänger dieser Band, die wir jetzt hören möchten, alle zusammen, hat heute seinen 75. Geburtstag und ihm zu Ehren spielen wir, also sozusagen fürs Mai-Kind, einen seiner größten musikalischen Erfolge, der nun mal September heißt. Also nicht May, sondern September. Passend zu Sänger Philipp Bailey. Herzlichen Glückwunsch zum Geburtstag.

Hier ist der ARD-Abend und es sind tatsächlich nur noch Tage, bis die größte Musikshow der Welt, der ESC, wieder über die Zukunft von Talenten bestimmt. Dienstag und Donnerstag gibt es die Halbfinale und nächste Woche Samstag dann auch gleich das Finale des 60. ESC. Und eine neue Dokumentation in der ARD-Mediathek gibt es auch zur Geschichte dieses größten Musikwettbewerbes. Gleich hören wir mehr davon nach Musik von Soft Cell. Tainted Love im ARD-Abend.

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so muss ein Abend klingen. Wenn es nach 20 Uhr ist und der Stress der Woche hinter uns liegt, harmonisch abgerundet, butterzart. Eric Clapton mit seiner großartigen Lagerfeuerromantik Gitarrenmusik war gerade zu hören. Oder vielleicht steckt ja bei Ihnen schon die Vorfreude aufs Wochenende und auf den Wochenendausflug. Auf 2 oder auf 3 oder vielleicht auf 4 Rädern oder natürlich auch zu Fuß. Dazu dann vielleicht eher diese Jungs hier, die uns jetzt mit ihren Gitarren im ARD-Abend einheizen werden. So wie Leadsänger Francis Rosses das übrigens gerade auch bei seinen Konzerten tut. Gestern solo in Leipzig, vorgestern in Dresden. Und hier hören wir die gesamte Combo Status Quo zusammen im ARD-Abend. What You Are Proposing.

0: Na, zur Zeit ist er mehr akustisch unterwegs. Francis Ross ist heute am Freitagabend. Hat er mal Spielpause, aber dafür ist er dann in den nächsten 10 Tagen noch sehr aktiv. Morgen geht's weiter in Erfurt, dann folgen in den nächsten Tagen noch Konzerte in Berlin, in München, in Stuttgart, in Köln, in Erlangen und ganz zum Schluss noch in Hannover. Und viele, viele freuen sich drauf.
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Sting, Englishman in New York. Hier ist der ARD-Abend mit allem, was Sie für den Heimweg brauchen. Musik und aktuelle Verkehrsinfos, wenn was passiert. Vorsicht bitte jetzt gerade Autofahrer auf der Autobahn 6 zwischen Kreuz Neunkirchen und Homburg in beiden Richtungen. Hier sind Personen in Gefahr, denn sie sind auf der Fahrbahn. Also Vorsicht bitte auf der Autobahn 6 zwischen Kreuz Neunkirchen und Homburg in beiden Richtungen. Gefahr durch und für Personen auf der Fahrbahn.

im ARD-Abend. Gleich der Blick auf die aktuellen Nachrichten. Vorher aber noch Zeit für Musik, die zu Herzen geht. Die von Genesis kommt, Hold on My Heart. Und ein bisschen nordische Seemannsmusik bekommen wir jetzt auch von Nathan Evans.

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1: 21 Uhr. Im Ukraine-Krieg soll ab morgen für 3 Tage eine Waffenruhe herrschen. Das hat US-Präsident Trump auf Truth Social mitgeteilt. Danach habe er Russland und die Ukraine davon überzeugen können, alle Kampfhandlungen auszusetzen. Zudem sollen jeweils rund 1000 Gefangene jeder Seite ausgetauscht werden. Trump äußerte zudem die Hoffnung, dass dadurch die Gespräche über ein Ende des Krieges vorankommen. Der geplante Abbau von rund 1300 Stellen bei Festo wird wohl alle Standorte in Deutschland betreffen. Wie stark die Arbeitsplätze in St. Ingbert betroffen sein werden, sei aber noch nicht klar. SR-Reporter Laszlo Mura.
2: Laut Konzernbetriebsrat sollen die Maßnahmen bei Festo wohl bis Ende 2027 abgeschlossen werden. Standorte sollen demnach aber nicht geschlossen werden. Noch befinde man sich mit der Unternehmensführung nicht in den Verhandlungen, allerdings seit Monaten im konstruktiven Austausch. Der Konzernbetriebsrat Vorsitzende Marcel Diaw betonte gegenüber dem SR, dass diese Gespräche auf Augenhöhe stattfänden. Der geplante Stellenabbau tue weh, aber auch der Betriebsrat sehe die Notwendigkeit, dass sich die Strukturen bei Festo verändern müssen, um unabhängig, zukunftssicher und wettbewerbsfähig bleiben zu können.
1: Die vermeintliche Geiselnahme von Sinzig war offenbar ein Raubüberfall. Nach Informationen des SWR war zunächst ein Geldtransporter ausgeraubt worden. Der Täter habe dann den Fahrer des Geldtransporters und eine weitere Person in einen Raum in der Bank eingesperrt. Dort wurden sie erst Stunden später von Spezialkräften der Polizei befreit. Die Polizei fahndet nach mindestens einem Täter, der zum Tatzeitpunkt einen weißen Overall getragen haben soll. Das Defizit in der gesetzlichen Pflegeversicherung wird nächstes Jahr deutlich höher ausfallen als erwartet. Gesundheitsministerin Warken sagte mehreren Medien, sie rechne mit mehr als 7,5 statt der bisher vorausgesagten 6 Milliarden Euro. Um das Defizit auszugleichen, soll wie bei der gesetzlichen Krankenkasse die Beitragsbemessungsgrenze erhöht werden. Mitte Mai will das Bundesgesundheitsministerium einen Gesetzentwurf für eine Pflegereform vorlegen. In der 2. Fußball-Bundesliga hat der SC Paderborn den Sprung auf den 2. Tabellenplatz verpasst. Die Westfalen kamen gegen den Karlsruher SC nur zu einem 2:2 und zogen damit in der Tabelle nicht an der SV Elversberg vorbei. Die Saarländer spielen erst am Sonntag bei Fortuna Düsseldorf. Im 2. Freitagsspiel schlug der 1. FC Kaiserslautern Arminia Bielefeld mit 2:0. Das waren die Nachrichten mit Carmen Bachmann. 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Das Wetter: in der Nacht oft wolkenlos, vereinzelt gibt's Nebel, Temperaturrückgang auf 10 bis 4 Grad. Morgen zunächst Sonnenschein, später einige Quellwolken, es bleibt trocken bis 24 Grad. Und die weiteren Aussichten: Sonntag zunehmend bewölkt mit Schauern und Gewittern, Montag regnerisch.
3: Schönen Dank fürs 3-Minuten-Nachrichten-Update. Hier ist jetzt der Verkehrsservice für den ARD-Abend. A2 Hannover Richtung Berlin. Zwischen Allerengersleben und Eilsleben gibt es aktuell 4 Kilometer Stau. Die Autobahn 7 Flensburg Richtung Hamburg ist zwischen Kaltenkirchen und Quickborn nach einem Unfall gesperrt. Und die Autobahn 21 Kiel Richtung Bad Geheide zwischen Leetzen und Bad Oldesloe Süd. Hier ist die Autobahn wegen Bauarbeiten bis 5 Uhr früh gesperrt. Und damit weiter gute Fahrt durch den Abend. Kommen Sie gut ans Ziel.
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3: Mit Hanne Bauer in Magdeburg und im Abendstudio klingt es jetzt wieder wie ein Rudel Wölfe. Ein Summen, aus dem sich sehr melodische 80er-Jahre-Popmusik entwickelt. Hier sind die Communards. 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

to Come You Nuts, Don't Leave Me This Way. Ja, das waren die Poppiger 80er. Da merkt man, dass Frühling ist, weil man plötzlich das Gefühl von Ahoi-Brausepulver im Magen hatte. Und damit auch irgendwie ganz anders als in den 70ern, als Musiker bestimmte bewusstseinserweiternde Substanzen besungen, die da gerade groß in Mode waren. Wir hören jetzt aus den 70ern J.J. Cale mit seinem Rock-Klassiker Cocaine.

0: Hier ist, was hier ist. Schaut im ARD-Abend. Und ich kriege gerade Post von Ralf, der mir geschrieben hat an ard-abend@mdr.de. Hallo Hanno, schöne Grüße aus Cottbus. Mit einer Thüringer Bratwurst in der Hand und dem ARD-Abend im Radio lasse ich es mir gut gehen. Hoffe, du bekommst keinen Hunger. Wir bleiben heute Abend zusammen, ganz sicher. Schöne Grüße, Ralf. Ralf, ganz liebe Grüße auch zurück von mir. Jo, das klingt schon sehr lecker. Wobei, letzte Woche hatten wir mit Freunden so unser Angrillen gemacht. Da war das Wetter auch noch so richtig prima. Und die Thüringer Rostbratwürste, die habe ich unterwegs gekauft bei Ilmenau. So richtig direkt vom Fleischer und mitgebracht. Und das war natürlich auch ein richtiger Grillgenuss. Also, genieß die Wurst und genieß das Beisammensein mit deinen Lieben am Radio. Hier ist der ARD-Abend.
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Na, das ist ja auch eine der Perlen aus 70 Jahren ESC. 2013 hat Emily Charlotte Victoria Engström da den ESC für Dänemark gewonnen. Ja, ich weiß, ihr Künstlername ist bekannter. Emily de Forest. Mit so schönen Flötentönen kann ich auch wirklich gut leben. Mal sehen, was wir dann nächste Woche bei den Halbfinals und beim Finale für Töne zu hören bekommen. Hier ist der ARD Abend. Jetzt mit Musik von Vanessa Paradis.

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8: 21.30 Uhr ist es, Zeit für den Verkehrsservice im ARD-Abend. A2 Hannover Richtung Berlin, zwischen Allerengersleben und Eilsleben 4 Kilometer Stau. Die Autobahn 7 Flensburg Richtung Hamburg ist zwischen Kaltenkirchen und Quickborn nach einem Unfall gesperrt. A21 Kiel Richtung Bad Geheide, zwischen Lezen und Bad Oldesloe Süd ist die Autobahn wegen Bauarbeiten bis 5 Uhr früh gesperrt. Und damit weiter gute Fahrt durch den Abend.
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8: Hanno Bauer ist hier in Magdeburg.

Engineer. Ich darf jetzt auch so ein bisschen Elektroingenieur sein, denn gestern ungefähr um diese Zeit beim Kochen, ja, ging zack in meiner Küche in Halle die Dunstabzugshaube in den Null-Funktionsmodus. Ja, kein Licht mehr, Motor aus, auch die kleine LED-Anzeige. Überhaupt kein blaues Blinken mehr. Also das gute Teil nach 20 Jahren schon kaputt. Und die kleine Glassicherung war übrigens noch völlig okay und unverschmort. So ist das. Also das war noch das Beste dran. Lässt sich weiterverwenden, würde ich mal sagen. Aber die Leiterplatte, die hat wahrscheinlich den einen oder anderen Tropfen Öl vom Braten zu viel abbekommen. Naja, 20 Jahre. So gut wie neu, würde Oma sagen. Aber jetzt ist wohl Zeit für eine neue. Ich traure dem guten Stück trotzdem ein bisschen hinterher. Jetzt mit Musik von den Animals. House of the Rising Sun. Möge diese Dunstabzugshaube ein schönes zweites Leben bekommen. Nach Abgabe auf dem Werthof in Halle an der Saale.

It Must Have Been Love, Roxette im ARD-Abend. Und Claudia in Stuttgart hat mir gerade ins Studio geschrieben, dass sie im DJ Bobo-Konzert in Stuttgart ist. Und zwar jetzt gerade in dieser Minute und dort so ziemlich ausflippt, weil es nämlich ein so schönes Konzert ist. Prima, ich freue mich. Später dann auch auf weitere Videos vom Auftritt, Claudia. Und das mit den Live-Konzerten ist ja inzwischen so eine Sache. Viele jammern, dass Konzerttickets so teuer sind. Jetzt habe ich dann mal im ARD-Abend eine Schnäppchenempfehlung. Lucky Dip heißt das System. In diesem Fall gilt es für die Konzerte von Tim Bensko. Und er rettet, wie Sie wissen, ja schnell eben gerne mal die Welt.

0: gecheckt.
1: Ja, und nachdem er dann seine Mails gecheckt hatte, hat er sich entschieden, nämlich günstige Tickets ab 40 Euro anzubieten. Das klingt wirklich sehr gut. Und die heißen dann eben Luck Dips. Bekommt man da einen Sitzplatz zugewiesen? Das kann einer aus der teuersten Kategorie sein, aber eben auch ganz hinten. Echtes kleines Glücksspiel eben. Tim Bensko kommt in diesem Monat zum Beispiel nach Hannover, nach Hamburg, nach Düsseldorf, nach Dresden, nach Leipzig und nach Berlin. Das Motto der Tour: alles, nur nicht zurück. Das ist nämlich auch der Titelsong aus seinem neuen Album. Alles,

0: suchen.
1: Wunderbar. Tim Bensko jetzt auf Konzerttour und im ARD-Abend mit seinem legendären Nur noch kurz die Welt retten.

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1: Tim Bensko mit Lackdip-Tickets ab 40 Euro in diesem Monat zu erleben in Hannover, in Hamburg, Düsseldorf, Dresden, Leipzig und Berlin mit seiner Tour Alles nur nicht zurück. Hier ist der ARD-Abend, jetzt mit großartiger Musik von Vanessa Williams. Save the best for last.

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1: 22 Uhr. Im Ukraine-Krieg soll ab morgen für 3 Tage eine Waffenruhe herrschen. Das hat US-Präsident Trump auf Truth Social mitgeteilt. Danach habe er Russland und die Ukraine davon überzeugen können, alle Kampfhandlungen auszusetzen. Samuel Jakisch.
2: Bis inklusive Montag soll er die Waffenruhe im Krieg zwischen Russland und der Ukraine halten. So kündigte es US-Präsident Donald Trump auf seiner Online-Plattform an. Zusätzlich sollen jeweils 1.000 Gefangene zwischen beiden Seiten ausgetauscht werden, so der US-Präsident weiter. Die Initiative für diese Geste gehe auf ihn selbst zurück, so Trump. Angaben zur Überwachung der Feuerpause oder Konsequenzen bei möglichen Verstößen machte das Weiße Haus nicht. In der Vergangenheit hatten sich vergleichbare Zusagen im Ukraine-Konflikt häufig als brüchig erwiesen. Auch über konkrete Verhandlungen zu den eigentlichen Streitfragen seit der Invasion Russlands in die Ukraine machte Donald Trump keine Angaben.
1: Das Defizit in der gesetzlichen Pflegeversicherung wird nächstes Jahr deutlich höher ausfallen als erwartet. Gesundheitsministerin Waken sagte mehreren Medien, sie rechne mit mehr als 7,5 statt der bisher vorausgesagten 6 Milliarden Euro. Der Grund sei, dass immer mehr Menschen als pflegebedürftig eingestuft werden. Um das Defizit in der Pflege auszugleichen, soll wie bei der gesetzlichen Krankenkasse die Beitragsbemessungsgrenze erhöht werden. Mitte Mai will das Bundesgesundheitsministerium einen Gesetzentwurf für eine Pflegereform vorlegen. Die Festo-Gruppe will in Deutschland mehr als jeden 10. Arbeitsplatz abbauen. Wie das auf Steuerungs- und Automatisierungstechnik spezialisierte Unternehmen aus Esslingen mitgeteilt hat, sind davon insgesamt 1.300 Stellen betroffen. Inwiefern das Werk in St. Ingbert Rohrbach mit seinen rund 2.300 Beschäftigten betroffen sein wird, ist noch unklar. Die Stellen sollen nach Unternehmensangaben über verschiedene Bereiche hinweg abgebaut werden. Standortschließungen in Deutschland soll es laut Festo, die auch als Automobilzulieferer tätig sind, nicht geben. In Merzig ist die Hochwaldstraße in Höhe der Stadtbibliothek bis auf Weiteres voll gesperrt. Nach Angaben der Stadtverwaltung ist dort ein Kanal eingebrochen. Für Autofahrer wurde eine Umleitung eingerichtet. Zurzeit sind unter anderem die Polizei, der Landesbetrieb für Straßenbau und Fachfirmen vor Ort. Wie lange die Sperrung bleibt und wie groß der Schaden ist, ist noch unklar. Verletzt wurde niemand. Und das waren die Nachrichten mit Marc Langels. 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Das Wetter: in der Nacht oft wolkenlos oder höchstens gering bewölkt und dabei trocken. Abkühlung bis 4 Grad. Morgen zunächst Sonnenschein, später dann einige Quellwolken. Es bleibt trocken bei bis zu 24 Grad.
3: Dankeschön für die 3 Minuten Nachrichten von mir. Jetzt der Verkehrsservice im ARD-Abend. Die Autobahn 7 Flensburg Richtung Hamburg ist zwischen Kaltenkirchen und Quickborn nach einem Unfall gesperrt. Und Autobahn 21 Kiel Richtung Bad Geheide zwischen Lezen und Band Oldesloe Süd wird gerade gearbeitet an der Autobahn. Deswegen ist die Piste hier gesperrt bis 5 Uhr früh. Damit weiter gute Fahrt durch den Abend.
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3: Mit Anna Bauer in Magdeburg einen schönen Tagesausklang wünsche ich, und den machen wir uns zusammen mit sanften Händen. Also die sanften Hände von Chris de Burgh besungen. Aber hey, du kannst ruhig auch mal ein bisschen härter zukneten. Habe ich nichts dagegen bei der Massage am Abend. Jetzt massieren wir die Trommelfelle mit Tender Hands.

von wegen härter. Softmassage durch und durch. Aber wie heißt es so schön? Sanftheit ist keine Schwäche, sondern die höchste Form der Stärke. Hier ist der ARD-Abend nach Musik von Take That, jetzt mit Musik von Calvin Jones. Relativ aktuell aus dem Jahr 2015. Call You Home.

Sir Cliff Richard, im Dezember letzten Jahres wurde er 85 und wird hoffentlich noch viele Jahre mehr, nachdem er nämlich seine Krebserkrankung öffentlich gemacht hat und jetzt besonders Männer aufruft, zu Vorsorgeuntersuchungen zu gehen. Es gibt Abschiedsgerüchte, ja, Berichte über eine mögliche Abschiedstournee, die geplant ist unter dem Titel One Last Ride oder One Last Riff. Und ob es dazu kommt, werden wir in diesem Jahr erleben, denn er hat sich noch nicht ganz genau dazu geäußert, ob er diese Abschiedstournee tatsächlich spielen möchte. Hier ist der ARD-Abend. Mit Musik der Twins, Not the Loving Kind.

Hier ist der ARD Abend mit einer aktuellen Verkehrsmeldung. Wenn Sie unterwegs sind auf der Autobahn 8, Saarlouis Richtung Pirmasens zwischen Schwalbach und Schwalbach-Schwarzenholz. Achtung bitte, hier liegt ein totes Reh auf der linken Fahrspur.

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7: 22.30 Uhr ist es, Zeit für den Verkehrsservice im ARD-Abend. Die Autobahn 1 ist in Höhe Saarbrücken-Neuhaus wegen eines brennenden Fahrzeugs gesperrt. Die Autobahn 7 Flensburg Richtung Hamburg ist zwischen Kaltenkirchen und Quickborn nach einem Unfall gesperrt. Vorsicht bitte auf der Autobahn 8 Saarlouis Richtung Pirmasens zwischen Schwalbach und Schwalbach-Schwarzenholz, Gefahr durch ein totes Reh auf der linken Fahrspur. Autobahn 21 Kiel Richtung Bad Geheide zwischen Lezen und Bad Oldesloe Süd wird an der Autobahn gebaut, deswegen ist hier bis 5 Uhr früh gesperrt. Und Autobahn 45 Hagen Richtung Dortmund zwischen Dortmund-Hafen und Kreuz Dortmund-Rauxel Ost gibt es Behinderungen nach einem Unfall. Und damit weiter gute Fahrt durch den Abend.
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7: Mit Hanno Bauer in Magdeburg und jetzt mit dem Kätzchen, dem wir direkt ins eine Auge schauen. Eye of the Tiger. Das andere scheint schon zu schlafen. Survivor hören wir jetzt.

So ist das also. Tigermiezchen hat also nur noch ein Auge, das offen ist, das andere schläft schon. Und dann schauen wir doch mal gleich nebenan im Löwengehege. Wie sieht's da aus? Oh, Wimowe. Da sind gleich schon mal alle Augen zu. Naja, später Abend, keine halbe Stunde mehr bis 23 Uhr. 23.35 Uhr ist es. Und The Lion Sleeps Tonight.

Achtung bitte, Falschfahrer gemeldet. Von der Autobahn 43 Wuppertal-Recklinghausen zwischen Kreuz Wuppertal-Nord und Sprockhövel ist ein Falschfahrer unterwegs. Bitte ganz rechts fahren, nicht überholen. Wir melden, wenn die Gefahr vorüber ist. Achtung bitte, ein Falschfahrer ist unterwegs. Auf der Autobahn 43 zwischen Kreuz Wuppertal-Nord und Sprockhövel ist der Falschfahrer gemeldet worden. Bitte fahren Sie ganz rechts, überholen Sie nicht. Vorsicht hier in beiden Richtungen. Freitagabend ist das hier in Ihrem Radio. Hier ist der ARD-Abend und das ist die Sendung, die uns ja direkt ins Wochenende schubst. Deswegen jetzt auch Earth and Fire Weekend.

am Freitagabend, 22.47 Uhr, jetzt ganz genau. Noch einmal die Warnung für die Autofahrer auf der Autobahn 43. Achtung bitte im Streckenabschnitt zwischen Kreuz Wuppertal Nord und Sprockhövel, denn hier ist ein Falschfahrer auf der Autobahn. Achtung bitte auf der A43 zwischen Kreuz Wuppertal Nord und Sprockhövel fährt ein Falschfahrer.

Jeanne d'Arcs letzter Marsch ist das wohl hier musikalisch umgesetzt mit der unheimlichen Trommelei fast. So, dann aber jetzt mal weg aus Orléans und hin nach Dänemark zu dieser Sängerin hier, Aura Dion nennt sie sich. Im ARD Abend jetzt I Will Love You, Mann.

0: I will love you on Monday. Das ist Ihr Versprechen. Wobei ich mir sage, wozu überhaupt so lange warten? Wir können gerne gleich für morgen unser nächstes Date planen. Ja, Sie und ich. Hier im ARD-Abend aus Magdeburg ab 20 Uhr. Ich bin Hanno Bauer und empfehle Ihnen jetzt die ARD-Hitnacht, die heute etwas weiter elbaufwärts aus Dresden ertönt. Bis dann.
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1: 23 Uhr. Im Ukraine-Krieg soll ab morgen für 3 Tage eine Waffenruhe herrschen. Das hat US-Präsident Trump auf Truth Social mitgeteilt. Danach habe er Russland und die Ukraine davon überzeugen können, alle Kampfhandlungen auszusetzen. Zudem sollen jeweils rund 1.000 Gefangene jeder Seite ausgetauscht werden. Beide Seiten haben der Vereinbarung zugestimmt. Das iranische Militär hat die Gefechte mit US-Kriegsschiffen in der Straße von Hormuz für beendet erklärt. Das meldet die iranische Nachrichtenagentur Tasnim. Auslöser der Gefechte war demnach der Beschuss eines unbeladenen Öltankers unter iranischer Flagge durch US-Streitkräfte. Die iranische Marine hätte auf diese Verletzung der Feuerpause reagiert. In der vergangenen Nacht hatten sich beide Konfliktparteien gegenseitig angegriffen. Der Iran attackierte US-Militärschiffe, die USA griffen Ziele auf dem iranischen Festland an. Neben Querschied und Friedrichsthal haben weitere Kommunen im Regionalverband Widerspruch gegen die Regionalverbandsumlage eingelegt. Hintergrund ist die schlechte Finanzsituation der saarländischen Kommunen. SR-Reporterin Denise Friemann.
2: Auch Püttlingen, Sulzbach, Großrosseln, Heusweiler und Riegelsberg haben Widerspruch gegen die Regionalverbandsumlage eingelegt. Durch die Kreis- bzw. Regionalverbandsumlage bezahlen die saarländischen Kommunen die Aufgaben, die die Landkreise bzw. der Regionalverband zu bewältigen haben. Das würde in vielen saarländischen Kommunen ihre ganzen Steuereinnahmen auffressen, meint Lutz Maurer, parteiloser Bürgermeister in Querschied. Die Umlagen haben sich in den letzten Jahren stark erhöht. Im ganzen Saarland zahlen die Kommunen in diesem Jahr über 1 Milliarde Euro an die Kreise und den Regionalverband. 2022 waren es noch rund 677 Millionen.
1: Die vermeintliche Geiselnahme von Sinzig war offenbar ein Raubüberfall. Nach Informationen des SWR war zunächst ein Geldtransporter ausgeraubt worden. Der Täter habe dann den Fahrer des Geldtransports und eine weitere Person in einem Raum in der Bank eingesperrt. Dort wurden sie Stunden später von Spezialkräften der Polizei befreit. Die Polizei fahndet nach mindestens einem Täter, der zum Tatzeitpunkt einen weißen Overall getragen haben soll. In der Fußball-Bundesliga hat Borussia Dortmund einen Heimsieg gefeiert. Die Mannschaft von Trainer Kovac gewann zum Auftakt des 33. Spieltages gegen Eintracht Frankfurt mit 3:2. Und das waren die Nachrichten mit Marc Langels. 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Das Wetter: in der Nacht meist klar und trocken, vereinzelt Nebel und Abkühlung bis auf 4 Grad. Morgen zunächst Sonnenschein, später Quellwolken. Es bleibt trocken bis 24 Grad.
3: 20:03 Uhr.
4: Und da schauen wir auf die Straßen. Hier ist der Verkehrsservice in der ARD-Hitnacht. Vorsicht, Falschfahrer auf der Landesstraße Wuppertal-Sonnborn-Ronsdorf. Hier zwischen Tunnel Burgholz und Universität in Wuppertal-Elberfeld. Hier kommt Ihnen ein Falschfahrer entgegen. Bitte fahren Sie äußerst rechts und überholen Sie nicht. Auf der Landstraße Wuppertal-Sonnborn-Wuppertal-Ronsdorf zwischen Tunnel Burgholz und Universität in Wuppertal-Elberfeld. Hier ist ein Falschfahrer unterwegs. Bitte fahren Sie in beiden Richtungen vorsichtig. Außerdem Vorsicht, Falschfahrer auf der A43 Wuppertal-Recklinghausen zwischen Kreuz Wuppertal-Nord und Sprockhövel. Auch hier ist ein Falschfahrer unterwegs. Bitte fahren Sie auch hier äußerst rechts und überholen Sie nicht. Auf der A43 Wuppertal-Recklinghausen zwischen Kreuz Wuppertal-Nord und Sprockhövel. Hier ist ein Falschfahrer unterwegs. Bitte Vorsicht in beiden Richtungen. Aktuell kommen Meldungen auch von der A1 Dortmund Richtung Münster. Die ist zwischen Kreuz Dortmund-Unna und Carmen-Zentrum wegen Bauarbeiten bis Montag früh gesperrt. A1 Dortmund Richtung Köln zwischen Burscheid und Kreuz Leverkusen aktuell 3 Kilometer stockender Verkehr wegen Bauarbeiten. A1 Trier-Saarbrücken, die ist in Höhe Saarbrücken-Neuhaus in beiden Richtungen wegen eines brennenden PKWs gesperrt. Die A2 Dortmund Richtung Oberhausen ist zwischen Dreieck Bottrop und Kreuz Oberhausen wegen Bauarbeiten bis Montag früh gesperrt. A3 Köln Richtung Frankfurt zwischen Dreieck Dernbach und Montabaur 3 Kilometer Stau. Es verzögert sich hier mit ihrer Fahrt circa eine Viertelstunde. A5 Basel Richtung Karlsruhe zwischen Offenburg und Appenweier 2 Kilometer Stau, Verzögerung bis zu einer Viertelstunde auch hier. Die A7 Flensburg Richtung Hamburg ist zwischen Kaltenkirchen und Quickborn wegen Reinigungsarbeiten aktuell gesperrt. Die A8 München-Salzburg ist zwischen Fraßdorf und Bernau wegen einer Nachtbaustelle bis 5 Uhr früh gesperrt. Eine Umleitung ist für sie eingerichtet. Die A9 Berlin Richtung Halle-Leipzig ist zwischen Turland und Bitterfeld-Wolfen wegen Bergungsarbeiten derzeit gesperrt. Die A21 Kiel Richtung Bagdeheide ist zwischen Lezen und Bad Oldesloe Süd wegen einer Nachtbaustelle bis 5 Uhr früh gesperrt. Eine Umleitung führt sie über die U96 und die U98. Die A25 Hamburg-Geestdach ist zwischen Allermöhe und Neu-Allermöhe West in beiden Richtungen wegen Bergungsarbeiten gesperrt. Die A81 Heilbronn Richtung Würzburg ist zwischen Heilbronn unter Gruppenbach und Kreuz-Weinsberg wegen einer Fahrbahnerneuerung bis Montag früh gesperrt. Aktuell gibt es hier 5 Kilometer Stau. Die A92 München Richtung Deggendorf ist zwischen Oberschleißheim und Unterschleißheim wegen Bauarbeiten bis Sonntag 4 Uhr gesperrt. Auch hier gibt es eine Umleitung, die U3. Die B42 Rüdesheim Richtung Koblenz ist zwischen Osterspey und Gewerbegebiet Lahnstein Süd nach einem Unfall gesperrt. Und die A1 Trier Richtung Saarbrücken ist zwischen Quierschied und Riegelsberg ebenfalls nach einem Unfall gesperrt. Da wo es geht, für Sie bitte überall gute und sichere und freie Fahrt.
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4: Mit Imme Tröger heute. Wir bleiben in dieser Nacht gemeinsam wach. Die ARD-Hitnacht begleitet Sie heute aus dem Landesfunkhaus des Mitteldeutschen Rundfunks in Dresden. So ein bisschen Freitag haben wir ja noch. Ab dann ist Wochenende. Die letzte Stunde des Tages. Wir gehen sie an gleich mit Smokey und If You Think You Know How to Love Me und mit Jennifer Page und Crush. Einen schönen Tagesausklang.

Das sind Smokey und If You Think You Know How to Love Me. So klingt ihr Freitagabend mit der ARD-Hitnacht. Da machen wir eine kleine Reise ins Jahr 1983. Die CD kam auf den Markt in diesem Jahr. Sie würden jetzt vermutlich gerade ein Video zu Ende gesehen haben, so am Freitagabend, denn auch der Videorekorder kam ganz groß in Mode. Und sie hörten zum ersten Mal Sweet Dreams, Every Breath You Take, 99 Luftballons, Major Tom oder eben auch Penny Lover von Lionel Richie. Alle Lieder sind erschienen 1983 und hier ist Lionel Richie mit Penny Lover in der ARD-Hitnacht. Schön, dass Sie bei uns sind.

So schippern wir gemütlich mit Lionel Richie durch die ARD-Hitnacht mit den guten Nachrichten von der A43 Wuppertal-Recklinghausen. Hier ist Ihre Fahrt zwischen Kreuz Wuppertal-Nord und Sprockhövel wieder frei und sicher. Der Falschfahrer hat die Autobahn verlassen und auch auf der Landstraße 418 Wuppertal-Sonnborn-Wuppertal-Ronsdorf. Auch hier zwischen Tunnel Burgholz und Universität in Wuppertal-Elberfeld. Hier ist auch wieder alles frei und sicher. Der Falschfahrer hat auch die Bundesstraße bzw. die Landstraße verlassen. Gute und sichere Fahrt jetzt mit Machia.

Der Verkehrsservice in der AD-Nacht. Vorsicht, Falschfahrer auf der A7 Flensburg-Hamburg. Zwischen Flensburg und Tarp kommt Ihnen ein Falschfahrer entgegen. Bitte fahren Sie äußerst rechts und überholen Sie nicht. In beiden Richtungen äußerste Vorsicht auf der A7 Flensburg-Hamburg. Zwischen Flensburg und Tarp. Hier ist ein Falschfahrer unterwegs. Bitte fahren Sie in beiden Richtungen äußerst vorsichtig. 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

Hey, Kiss Him Goodbye, Steam sind das. Und wir schauen nochmal auf die A7 Flensburg-Hamburg. Zwischen Flensburg und Tarp immer noch Vorsicht. Hier ist ein Falschfahrer unterwegs. Bitte fahren Sie in beiden Richtungen äußerst vorsichtig. Überholen Sie nicht und fahren Sie rechts. Auf der A7 Flensburg-Hamburg zwischen Flensburg und Tarp. Hier ist ein Falschfahrer unterwegs. Bitte fahren Sie in beiden Richtungen vorsichtig. So geht's mit der AD-Hitnacht jetzt musikalisch auch Richtung Wochenende. Wir begleiten Sie und bei unserem nächsten Lied, da habe ich immer eine ganz spezielle Filmszene im Kopf, wenn ich das Lied höre. Das Lied stammt auch aus diesem Film, der mir da immer einfällt. Und zu sehen sind er und sie auf einer Jugendparty. Alle tanzen zu einem eher schnelleren Lied und dann setzt er ihr die Kopfhörer seines Walkmans auf und die Welt bleibt stehen. Richard Sanderson und Reality. Damit wünschen wir einen schönen Freitagabend. Laboum.

0: Und da ist der Verkehrsservice in der ARD Hitnacht. Vorsicht, Falschfahrer auf der B326. Düsseldorf-Bilk und Düsseldorf-Holthausen, Münchner Straße. Zwischen der B326 Südring und Düsseldorf-Itter. Hier kommt Ihnen ein Falschfahrer entgegen. Fahren Sie bitte äußerst rechts und überholen Sie nicht. Auf der Düsseldorf-Bilk und Düsseldorf... ist die Meldung gesprungen. Auf der B326 Düsseldorf-Bilk und Düsseldorf-Holthausen, Münchner Straße zwischen B326 Südring und Düsseldorf-Itter. Hier kommt Ihnen ein Falschfahrer entgegen. Bitte fahren Sie äußerst rechts und überholen Sie nicht. Vorsicht, Falschfahrer auch auf der A7 Flensburg-Hamburg zwischen Tarp und Schleswig-Schubi. Hier ist auch ein Falschfahrer unterwegs. Bitte fahren Sie äußerst rechts, überholen Sie nicht und in beiden Richtungen bitte Vorsicht. Auf der B7 Flensburg-Hamburg zwischen Tarp und Schleswig-Schubi. Hier ist ein Falschfahrer unterwegs. Bitte fahren Sie in beiden Richtungen vorsichtig. Entwarnung dagegen von der A43 zwischen Kreuz Wuppertal-Nord und Sprockhövel ist Ihre Fahrt wieder frei und sicher. Und auch auf der Landstraße 418 Wuppertal-Sonnborn, Wuppertal-Ronsdorf, auch hier ist Ihre Fahrt wieder frei und sicher. Der Falschfahrer hat die Straße verlassen. Aktuell kommen Meldungen von der A1 Dortmund Richtung Münster. Vollsperrung zwischen Kreuz Dortmund-Unna und Kamenzentrum wegen Bauarbeiten noch bis Montag früh. A1 Trier-Saarbrücken in Höhe Saarbrücken-Neuhaus. In beiden Richtungen Vollsperrung wegen eines brennenden PKWs. A2 Dortmund Richtung Oberhausen zwischen Dreieck Bottrop und Kreuz Oberhausen. Ebenfalls Vollsperrung wegen Bauarbeiten noch bis Montag früh. A7 Flensburg Richtung Hamburg zwischen Kaltenkirchen und Quickborn. Vollsperrung wegen Reinigung. Arbeiten. A8 München-Salzburg zwischen Fraßdorf und Bernau wegen einer Nachtbaustelle. Bis 5 Uhr früh circa Vollsperrung, eine Umleitung ist für Sie hier eingerichtet. A9 Berlin Richtung Halle-Leipzig zwischen Turland und Bitterfeld-Wolfen Vollsperrung aktuell wegen Bergungsarbeiten. A21 Kiel Richtung Bargteheide zwischen Leetzen und Bad Oldesloe Süd Vollsperrung wegen einer Nachtbaustelle bis 5 Uhr früh circa. Hier gibt es eine Umleitung über die U96 und die U98. A25 Hamburg-Gestach zwischen Allermöhe und Neu-Allermöhe West. Vollsperrung in beiden Richtungen. Hier laufen Bergungsarbeiten. A81 Heilbronn Richtung Würzburg zwischen Weinsberg-Ellhofen und Kreuz Weinsberg. Vollsperrung wegen Fahrbahnerneuerung bis Montag früh. Dadurch aktuell 5 Kilometer Stau. A92 München Richtung Deggendorf. Vollsperrung zwischen Oberschleißheim und Unterschleißheim wegen Bauarbeiten noch bis Sonntag 4 Uhr. Eine Umleitung führt sie über die U3. Die B42 Rüdesheim Richtung Koblenz ist gesperrt zwischen Osterspey und Gewerbegebiet Lahnstein Süd hier nach einem Unfall und A1 Hamburg Richtung Bremen zwischen Rade und Hollenstedt nach einem Unfall ebenfalls Vollsperrung. Wir hoffen, dass Sie auf freien Straßen unterwegs sind. Kommen Sie bitte gut ans Ziel.
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und You Never Walk Alone für ihren Weg durch die ARD-Hitnacht mit Imme Tröger. Und Matu, das war gebürtig Rainer Matuschek, der neben You Never Walk Alone noch einige Fernsehmelodien mehr geschrieben hat. Mit You Never Walk Alone für die Serie Freunde fürs Leben galt er jedoch als One-Hit-Wonder, blieb der Kunst allerdings auch nach seinem großen Erfolgshit treu. Er hat zum Beispiel einen Musikverlag gegründet, arbeitete unter anderem auch mit Leonard Bernstein zusammen an einer Kunstmappe zur West Side Story. Eben gehört, hier in der ARD-Hitnacht, Matu und You Never Walk Alone. So geht's hier durch den Freitagabend mit uns, zusammen auch mit Robert Palmer und Johnny und Mary. Das ist ihr Weg ins Wochenende.

Die ARD-Hitnacht mit Bonnie Tyler und Lost in France und mit der Entwarnung von der B326 Düsseldorf-Bilk und Düsseldorf-Holthausen. Münchner Straße, hier ist Ihre Fahrt zwischen Südring und Düsseldorf-Itter wieder frei und sicher. Der Auto, also der Falschfahrer hat die Bundesstraße verlassen. B326 Düsseldorf-Bilk und Düsseldorf-Holthausen, Münchner Straße. Hier ist kein Falschfahrer mehr unterwegs zwischen Südring und Düsseldorf-Itter. Vorsicht allerdings nach wie vor auf der A7 Flensburg-Hamburg zwischen Tarp und Schleswig-Schubi. Hier ist immer noch ein Falschfahrer unterwegs. Bitte fahren Sie in beiden Richtungen äußerst vorsichtig.

Die ARD-Hitnacht mit der Entwarnung von der A7 Flensburg-Hamburg. Zwischen Tarp und Schleswig-Schubi ist Ihre Fahrt jetzt wieder frei und sicher. Der Falschfahrer hat die Autobahn verlassen. Flensburg-Hamburg A7 zwischen Tarp und Schleswig-Schubi ist Ihre Fahrt wieder frei und sicher. Eben gehört James Blunt mit You're Beautiful. Kurz vor Geisterstunde haben wir es da. Und da kam eine Mail von Ingo, der schreibt, ich habe eine der besten Wochen meines Lebens gerade, bin endlich richtiger Rentner und mehrere gute Nachrichten kamen und kommen bestimmt in Kürze, sodass ich so zufrieden bin wie schon lange nicht mehr. Gruß von Ingo aus Badeleben. Ingo, das freut uns außerordentlich. Möge es so weitergehen. Danke, dass Sie in Ihrem Glück an uns gedacht haben. So wie Joe auch, der schreibt, das geht ja gut los, angenehme Stimme, smoothe Musik, vielen Dank und Grüße vom Rande der Schwäbischen Alb. Joe, auch Ihnen danke, dass Sie uns geschrieben haben. Wir freuen uns ja immer über Post von Ihnen allen. Das geht jederzeit an ard-hitnacht@mdr.de, zum Beispiel zur Musik auch von Edwin Collins, A Girl Like You, für Ihren Freitagabend um 23.54 Uhr.

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1: 0 Uhr. Im Ukraine-Krieg sollen ab heute für 3 Tage die Waffen ruhen. Das hat US-Präsident Trump auf Truth Social mitgeteilt. Danach habe er Russland und die Ukraine davon überzeugen können, alle Kampfhandlungen auszusetzen. Samuel Jakisch.
2: Bis inklusive Montag solle die Waffenruhe im Krieg zwischen Russland und der Ukraine halten, so kündigte es US-Präsident Donald Trump auf seiner Online-Plattform an. Zusätzlich sollen jeweils 1.000 Gefangene zwischen beiden Seiten ausgetauscht werden, so der US-Präsident weiter. Die Initiative für diese Geste gehe auf ihn selbst zurück, so Trump. Angaben zur Überwachung der Feuerpause oder Konsequenzen bei möglichen Verstößen machte das Weiße Haus nicht. In der Vergangenheit hatten sich vergleichbare Zusagen im Ukraine-Konflikt häufig als brüchig erwiesen. Auch über konkrete Verhandlungen zu den eigentlichen Streitfragen seit der Invasion Russlands in die Ukraine machte Donald Trump keine Angaben.
1: Das iranische Militär hat die Gefechte mit US-Kriegsschiffen in der Straße von Hormuz für beendet erklärt. Das meldet die iranische Nachrichtenagentur Tasnim. Auslöser der Gefechte war demnach der Beschuss eines unbeladenen Öltankers, der unter iranischer Flagge fuhr, durch US-Streitkräfte. Die iranische Marine hätte auf diese Verletzung der Feuerpause reagiert. In der vorvergangenen Nacht hatten sich die beiden Konfliktparteien gegenseitig angegriffen. Die Gewerkschaft Verdi hat die Telekom-Beschäftigten in Rheinland-Pfalz und im Saarland heute erneut zum Warnstreik aufgerufen. Nach Angaben der Gewerkschaft sind auch die Standorte in Trier und Saarbrücken betroffen. Verdi rechnet mit rund 150 Teilnehmern. Bereits gestern wurde bei der Telekom gestreikt. Verdi fordert in der laufenden Tarifrunde unter anderem eine Gehaltserhöhung von 6,6% bei einer Laufzeit von 12 Monaten. In Merzig ist die Hochwaldstraße in Höhe der Stadtbibliothek bis auf Weiteres voll gesperrt. Nach Angaben der Stadtverwaltung ist dort ein Kanal eingebrochen. Für Autofahrer wurde eine Umleitung eingerichtet. Zurzeit sind unter anderem die Polizei, der Landesbetrieb für Straßenbau und Fachfirmen vor Ort. Wie lange die Sperrung bleibt und wie groß der Schaden ist, ist noch unklar. Verletzt wurde niemand. In der Fußball-Bundesliga hat Borussia Dortmund einen Heimsieg gefeiert. Die Mannschaft von Trainer Kovac gewann zum Auftakt des 33. Spieltages gegen Eintracht Frankfurt mit 3:2. Damit sicherte sich Dortmund die Vizemeisterschaft. Das Wetter: in der Nacht meist klar und trocken, vereinzelt Nebel und Abkühlung auf 10 bis 4 Grad. Im Tagesverlauf zunächst sonnig, später einige Quellwolken. Es bleibt trocken bei bis zu 24 Grad. Und die Aussichten: Sonntag zunehmend bewölkt mit Schauern und Gewittern. Und das waren die Nachrichten mit Marc Langels. 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
3: Da ist der Verkehrsservice in der ARD-Hitnacht. Gern noch einmal mit der Entwarnung von der B326 Düsseldorf-Bilk und Düsseldorf-Holthausen. Münchner Straße, hier ist Ihre Fahrt zwischen Südring und Düsseldorf-Itter wieder frei und sicher. Der Falschfahrer hat die Bundesstraße verlassen. Entwarnung auch von der A7 Flensburg-Hamburg zwischen Tarp und Schleswig-Schubi. Auch hier freie und sichere Fahrt. Der Falschfahrer hat die Autobahn verlassen. Aktuell kommen Meldungen von der A1 Dortmund Richtung Münster. Vollsperrung zwischen Kreuz Dortmund-Unna und Carmen-Zentrum wegen Bauarbeiten. Das Ganze bis Montag früh. A1 Trier-Saarbrücken. Vollsperrung Höhe Saarbrücken-Neuhaus in beiden Richtungen. Nach wie vor wegen eines brennenden PKWs. A2 Dortmund Richtung Oberhausen. Zwischen Dreieck Bottrop und Kreuz Oberhausen. Vollsperrung wegen Bauarbeiten noch bis Montag früh. A7 Hamburg Richtung Flensburg, Vollsperrung zwischen Schleswig-Schubi und Flensburg-Harreslee, hier wegen Bergungsarbeiten. A8 Stuttgart Richtung München, Vollsperrung zwischen Wendlingen und Kirchheim-Tech-West. Hier sind Personen auf der Fahrbahn, dadurch ist die Autobahn A8 gesperrt. A8 München-Salzburg, auch hier Vollsperrung zwischen Fraßdorf und Bernau wegen einer Nachtbaustelle, bis ca. 5 Uhr gesperrt. Eine Umleitung ist eingerichtet. A21 Kiel Richtung Bargteheide, Vollsperrung zwischen Lezen und Bad Oldesloe Süd an einer Nachtbaustelle, das Ganze bis ca. 5 Uhr in der Früh. Hier gibt es eine Umleitung, einmal die U96 und die U98. A25 Hamburg-Gestach zwischen Allermöhe und Neu-Allermöhe West, Vollsperrung in beiden Richtungen wegen Bergungsarbeiten. A30 Rheine Richtung Osnabrück, Vollsperrung zwischen Rheine, Kanalhafen und Hörstel wegen Bergungsarbeiten. Das Ganze bis circa früh um 8. Eine Umleitung führt sie hier über die U19. A81 Heilbronn Richtung Würzburg, zwischen Weinsberg-Ellhofen und Kreuz Weinsberg, Vollsperrung wegen einer Fahrbahnerneuerung. Das Ganze bis Montag früh. Und die A92 München Richtung Deggendorf ist zwischen Oberschleißheim und Unterschleißheim ebenfalls wegen Bauarbeiten bis Sonntag ca. 4 Uhr gesperrt. Hier gibt es eine Umleitung über die U3. Ihnen überall, wo Sie unterwegs sind, gute und sichere Fahrt.
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3: Und die kommt heute aus dem Landesfunkhaus des Mitteldeutschen Rundfunks in Dresden. Wir gehen mit Ihnen bis ans Ende Ihrer Nachtschicht, bis ins Wochenende quasi. Gleich begleiten uns die Bee Gees mit Too Much Heaven in dieser Stunde. Und die Bengals eröffnen hier den Start, den bunten Reigen. If She Knew What She Wants. Freue mich, dass Sie mit dabei sind. Ich bin Imme Tröger. Willkommen in der ARD-Nacht.

die Bee Gees und Too Much Heaven. Ein Lied, das kleine spannende Fakten hat. Zum Beispiel, dass es zusammen mit Tragedy und Love You Inside Out an einem Nachmittag zusammen entstanden ist. Oder dass die Bee Gees die Lizenzgebühren für dieses Lied, mindestens 7 Millionen Dollar schätzt man, an UNICEF gespendet haben. Oder auch, dass im Song die Bläser, die sie gehört haben, zur Band Chicago gehört haben, die sich bei den Beatles, bei den Bee Gees bedanken wollten für den Gesang, den die Bee Gees wiederum im Titel Little Miss Lovin' von sich quasi gegeben haben, mit beigetragen haben zum Chicago-Song. Und hier kam die Bläser-Retourkutsche. Alles eben gehört hier in der ARD-Hitnacht und durch die gehen wir jetzt erstmal zusammen mit Lost Frequencies. Und wirklich super guter Laune. Reality, so klingt die Nacht mit uns. Um 5 Uhr. Nee, 0.15 Uhr. Ich glaube, es wird Zeit für einen Kaffee. 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

Die Rembrandts und Just the Way It Is, Baby. Das ist die ARD-Nacht mit Imme Tröger um 0.25 Uhr am bundesweiten Deutschen Sekttag. Ja, so ein bisschen erklärt sich der Tag selbst, schon vom Namen her. Der Verband Deutscher Sektkellereien e.V. hat ihn ins Leben gerufen. So ein Wochenende vor Muttertag übrigens. Und natürlich will man da auf die Qualität des deutschen Sektes aufmerksam machen. Sie könnten also heute Nacht mit einem Gläschen Sekt feiern, so Sie denn arbeitsfrei sind im Moment. Oder Sie heben sich den Sekt für das Muttertagsfrühstück auf mit Mama am nächsten Wochenende. Um es mit Loriot zu sagen, Sie haben die Wahl, wie Sie wünschen, gnädige Frau. Wir lassen uns jedenfalls gleich Billy Idol schmecken hier bei uns. Und zwar nach Juli, hier in der ARD-Hitnacht.

0: auch bis früh um 5 circa. Eine Umleitung ist hier für Sie eingerichtet. A21 Kiel Richtung Bagdeheide zwischen Lezen und Bad Oldesloe Süd. Vollsperrung wegen einer Nachtbaustelle bis 5 Uhr in der Früh. Eine Umleitung führt Sie über die U96 und die U98. A25 Hamburg-Geestach zwischen Allermöhe und Neu-Allermöhe West. Vollsperrung in beiden Richtungen wegen Bergungsarbeiten. Die A30 Rheine Richtung Osnabrück ist zwischen Rheine Kanalhafen und Hörstel wegen Bergungsarbeiten bis ca. 8 Uhr in der Früh gesperrt. Eine Umleitung führt sie über die U19. A81 Heilbronn Richtung Würzburg zwischen Weinsberg-Ellhofen und Kreuz Weinsberg Vollsperrung wegen einer Fahrbahnerneuerung. Das Ganze bis Montag früh. Und die A92 München Richtung Deggendorf ist zwischen Oberschleißheim und Unterschleißheim wegen Bauarbeiten bis Sonntag ca. 4 Uhr gesperrt. Hier führt sie eine Umleitung über die U3. Gute und sichere Fahrt.
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So bringen wir sie durch die Nacht mit Depeche Mode und Just Can't Get Enough. Hier ist die AD-Hitnacht. Da hat uns Christa aus Niedersachsen geschrieben. Vielen, vielen Dank für die sehr vielen lieben Worte, Christa. Alles gut angekommen. Außerdem kam Post von Asimsep. Ich hoffe, ich habe das jetzt richtig ausgesprochen. Sehr geehrtes Team der AD-Hitnacht, hat er geschrieben. Ich finde die heutige Sendung gut. Die Musikmischung stimmt. Außerdem eine gute Moderation. Und es wäre schön, wenn ich die Moderatorin grüßen könnte. Ei, danke. Die Grüße sind angekommen. Vielen, vielen Dank. Grüße nach Hamburg. Ja, Hamburg ist noch wach, denn auch Annette hat uns geschrieben aus Hamburg. Hey, bisher so cool hier in Hamburg. Große Sause, Hafengeburtstag und sogar das Wetter spielt mit. Freue mich auf die nächsten Stunden. Annette, auch Ihnen danke. Viel Spaß bei der Sause und vor allen Dingen viele Grüße nach Hamburg. Eine gute Nacht mit uns und schreiben Sie uns auch ganz gerne mal. Geht per Mail an ard-hitnacht@mdr.de. Wir hören derweil Aha mit Food of the Mountain. Ich bin Imme Tröger. Schön, dass Sie bei uns sind.

ARD-Nacht mit Joe Cocker und Out of the Bloom. Willkommen zurück aus dem Jahr 1994. Kommen Sie gut durch die Nacht mit uns. Wir machen so ein bisschen Jahrzehnte-Hopping und hüpfen jetzt mal in die 80er. Da telefonierte man unterwegs noch mit Kleingeld an Telefonzellen. Und im Radio, da war ein Lied zu hören, das eigentlich ein ziemlich gruseliges war, jedenfalls zu Anfang. Ein Mann namens Danny Matkowski, der will ein Lied über einen Serienkiller schreiben. Darin erzählt er auch so ein bisschen, was und wie der das so macht. Und das wiederum findet seine Gattin gar nicht toll und schickt ihn zu seinem besten Kumpel Michael. Der ist Gitarrist, spielt für bekannte Stars deren Lieder ein und dem zeigt er sein Horrorlied. So richtig begeistert ist er nicht von dem Serienkiller, obwohl die beiden sich sogar einen Horrorfilm angucken, um vielleicht so ein paar Vibes aufzunehmen. Und dann geht allerdings alles ganz schnell. Michael schreibt nämlich gerade an der Musik für einen Tanzfilm. Und als er seine Demokassette für den Soundtrack abgibt bei der Plattenfirma, da ist auch das Serienkiller-Lied drauf. Ja, haben die beiden aus Versehen nicht gelöscht, also haben es aufgenommen, vergessen dann zu löschen. Und die Produktionsfirma wiederum, die ist begeistert. Weniger vom Serienkiller, jedoch von der Musik. Und so wurde der Text geändert und aus dem verrückten Maniac Killer wurde eine verrückte Tänzerin im Film Flashdance. Hier ist Michael Cimbello und Maniac. Ich bin Imme Tröger, willkommen in der ARD-Hitnacht.

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1: Um 1 Uhr mit Ronald Lessig. US-Präsident Trump hat eine dreitägige Waffenruhe zwischen der Ukraine und Russland verkündet. Sie hat offiziell um Mitternacht Ortszeit begonnen und soll bis einschließlich Montag dauern. Aus der Nachrichtenredaktion Amir Brecht.
2: Wie Trump auf seiner Online-Plattform mitteilte, sollen alle Kampfhandlungen in dem Zeitraum eingestellt werden. Der US-Präsident erklärte, die Initiative sei von ihm angestoßen worden. Er hoffe, dies sei der Anfang vom Ende eines sehr langen, tödlichen und hart geführten Krieges. Der ukrainische Präsident Zelensky hat die Einigung bestätigt. Er teilte außerdem auf Telegram mit, dass es einen weiteren Gefangenenaustausch geben soll, und zwar von 1000 Gefangenen auf jeder Seite. Auch der Kreml hat die dreitägige Waffenruhe am Abend bestätigt.
1: In der Pflegeversicherung droht nach den Worten von Bundesgesundheitsministerin Warken in den kommenden 2 Jahren eine Finanzlücke von mehr als 22,5 Milliarden Euro. In der Rheinischen Post betonte die CDU-Politikerin, dass das Anwachsen des Defizits nicht nur demografische Gründe habe. Heutzutage würden auch Menschen als pflegebedürftig eingestuft, an die man früher gar nicht gedacht hatte, beispielsweise Kinder und Jugendliche mit ADHS. Bundesentwicklungsministerin Ala Bali Radovan mahnt einen anderen Ton im Umgang mit syrischen Flüchtlingen in Deutschland an. Es ärgere sie, wenn gesagt werde, die Menschen aus Syrien müssten sich endlich am Wiederaufbau ihres Landes beteiligen, sagte die SPD-Politikerin der Rheinischen Post. Sie täten dies längst. Als Beispiel verwies Ala Bali Radovan auf die Plattform Neuanfang für Syrien. Dort geht es um Klinikpartnerschaften mit syrischen Ärzten aus Deutschland. In der Fußball-Bundesliga hat Borussia Dortmund zum Auftakt des vorletzten Spieltages Eintracht Frankfurt geschlagen. Durch den 3:2-Erfolg steht der BVB bereits als Vizemeister fest. Aus der Sportredaktion Jan Möller.
3: Schon nach 2 Minuten ging Frankfurt durch Uzun in Führung, doch Guirassy und Schlotterbeck drehten kurz vor der Pause das Spiel für den BVB. Inacio erhöhte nach 70 Minuten sogar auf 3:1, Burkhardt gelang nur noch der Anschlusstreffer für die Eintracht. Das war's, 3:2, Frankfurt droht eine Saison ohne Europapokal und Dortmund feiert am Ende nochmal den eingewechselten Niklas Süle, der seine letzten Minuten im Profifußball bestritt. In der zweiten Liga hat Paderborn nur 2:2 gegen Karlsruhe gespielt, ein Dämpfer im Aufstiegsrennen und Bielefeld muss nach einer 0:2 Niederlage in Kaiserslautern weiter um den Klassenerhalt bangen.
1: Das waren die Nachrichten. Das Wetter in Deutschland. Fast überall trocken, gebietsweise Nebel bei 8 bis 1 Grad. Tagsüber zeitweise heiter, im Norden mehr Wolken, im Bergland einzelne Schauer. Bei 14 Grad auf den Ostseeinseln und 25 Grad im Mittelgebirge. Am Sonntag freundlich. Die Zeit, es ist 1:03 Uhr.
4: Und hier ist der Blick auf die Straßen. Der Verkehrsservice in der ARD-Hitnacht. Die A1 Dortmund Richtung Münster ist zwischen Kreuz Dortmund-Unna und Kamenzentrum wegen Bauarbeiten bis Montag früh gesperrt. Die A1 Trier-Saarbrücken ist in Höhe Saarbrücken-Neuhaus in beiden Richtungen wegen eines brennenden PKWs gesperrt. Die A2 Dortmund Richtung Oberhausen ist zwischen Dreieck Bottrop und Kreuz Oberhausen wegen Bauarbeiten noch bis Montag früh gesperrt. Die A8 München-Salzburg ist zwischen Fraßdorf und Bernau wegen einer Nachbaustelle bis 5 Uhr früh gesperrt. Eine Umleitung ist hier für Sie eingerichtet. Die A21 Kiel Richtung Bargteheide ist zwischen Lezen und Bad Oldesloe Süd wegen einer Nachtbaustelle bis 5 Uhr früh gesperrt. Auch hier gibt es eine Umleitung, die U96 und auch die U98. Die A25 Hamburg-Geestach ist zwischen Allermöhe und Neu-Allermöhe-West in beiden Richtungen wegen Bergungsarbeiten gesperrt. Die A30 Rheine Richtung Osnabrück ist zwischen Rheine-Kanal, Hafen und Hörstel wegen Bergungsarbeiten noch bis ca. 8 Uhr gesperrt. Eine Umleitung führt sie hier über die U19. Die A81 Heilbronn Richtung Würzburg ist zwischen Weinsberg-Ellhofen und Kreuz-Weinsberg wegen einer Fahrbahnerneuerung bis Montag früh gesperrt. Und die A92 München Richtung Deggendorf ist zwischen Oberschleißheim und Unterschleißheim wegen Bauarbeiten bis Sonntag ca. 4 Uhr gesperrt. Eine Umleitung führt sie über die U3. Da, wo Sie unterwegs sind, gute Fahrt.
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4: Ja, da begleiten wir Sie heute aus dem Landesfunkhaus des Mitteldeutschen Rundfunks in Dresden. Ich bin Imme Tröger, wir bleiben gemeinsam wach. Diese Stunde mit den Atomic Kitten und The Tide is High und mit Chris Rea. Road to Hell. Es ist 1:05 Uhr. Kommen Sie gut durch die Nacht mit uns.

The Atomic Kitten, The Tide Is High. Die AD-Hitnacht ist hier. Sehr lieb, gleich mit Zucchero und My Love. Und der ist im Juni und im Juli bei uns in Deutschland unterwegs. Zu erleben dann in Hamburg, Berlin, in Düsseldorf und Leipzig, in Frankfurt, Wolfsburg und in München. Ja, und in der AD-Hitnacht. Zucchero und My Love. Schön, dass Sie bei uns sind. Willkommen in der AD-Hitnacht.

Vorsicht, Falschfahrer, auf der A31 Lingen-Gronau zwischen Lingen und Kreuz-Schüttorf. Hier kommt Ihnen ein Falschfahrer entgegen. Bitte fahren Sie in beiden Richtungen äußerst vorsichtig, überholen Sie nicht und fahren Sie äußerst rechts. Auf der A31 Lingen-Gronau zwischen Lingen und Kreuz-Schüttorf. Hier kommt Ihnen ein Falschfahrer entgegen. Bitte fahren Sie in beiden Richtungen äußerst vorsichtig. Das ist die ARD-Hitnacht. Eben gehört die Pet Shop Boys mit It's a Sin. Und das ist ihr Weg durch den Nachtdienst um 1.23 Uhr. Da kam Post von Rudolf aus Köln. Der hat Angst, dass die ARD-Hitnacht aufgezeichnet sein könnte, weil sich die Moderatorin geirrt hat und erzählt hat, dass nächstes Wochenende Muttertag ist. Muttertag ist natürlich morgen, am 10. Mai. Da gab es eine kleine Verwechslung. Außerdem gehen Grüße zurück nach Unterfranken an Burkhard. Der hat uns nämlich auch geschrieben, seitdem ich Rentner bin, habe ich endlich Zeit, eure tolle Sendung regelmäßig zu hören. Dabei liege ich im Bett und habe das Tablet an meiner Seite. So höre und genieße ich via Webradio die wunderbare ARD-Hitnacht. Auf diese Art lasse ich den Tag ausklingen und träume in den neuen Tag hinein, bis ich dann irgendwann endgültig schlafen gehe. Ja, Burkhard, danke schön und eine entspannte Nacht mit der ARD-Hitnacht auch weiterhin. Und wenn Sie mögen, schreiben Sie uns doch auch eine Mail an ard-hitnacht@mdr.de. Ich bin Imme Tröger und wünsche Ihnen eine angenehme Nacht mit uns und mit Western.

0: der Willenlose.
1: Marius Müller-Westernhagen
0: in der ARD-Hitnacht. Und da kommt die Entwarnung von der A31 Lingen-Gronau. Die Meldung über den Falschfahrer zwischen Lingen und Kreuzschüttorf wurde soeben aufgehoben. A31 Lingen-Gronau. Die Falschfahrermeldung zwischen Lingen und Kreuzschüttorf wurde aufgehoben.

0: Und da ist der Blick auf die Straßen, der Verkehrsservice in der ARD-Hitnacht. Gern noch einmal mit der Entwarnung von der A31 Lingen-Gronau. Die Meldung über den Falschfahrer zwischen Lingen und Kreuz-Schüttorf wurde aufgehoben. Aktuell kommen Meldungen von der A1 Dortmund Richtung Münster. Die ist zwischen Kreuz Dortmund-Unna und Kamen-Zentrum wegen Bauarbeiten bis Montag früh gesperrt. Die A2 Dortmund Richtung Oberhausen ist zwischen Dreieck Bottrop und Kreuz Oberhausen wegen Bauarbeiten ebenfalls bis Montag gesperrt. Die A8 München-Salzburg ist gesperrt zwischen Fraßdorf und Bernau wegen einer Nachtbaustelle bis 5 Uhr. Eine Umleitung ist für sie eingerichtet. Die A21 Kiel Richtung Bargteheide ist zwischen Lezen und Bad Oldesloe Süd wegen einer Nachtbaustelle bis 5 Uhr gesperrt. Hier gibt es die Umleitungen U96 und U98. Die A25 Hamburg-Gestach ist zwischen Allermöhe und Neu-Allermöhe West in beiden Richtungen nach wie vor wegen Bergungsarbeiten gesperrt. Die A30 Rheine Richtung Osnabrück ist zwischen Rheine-Kanalhafen und Hörstel wegen Bergungsarbeiten bis ca. 8 Uhr in der Früh gesperrt. Eine Umleitung führt sie über die U19. Die A81 Heilbronn Richtung Würzburg ist zwischen Weinsberg-Ellhofen und dem Kreuz Weinsberg wegen einer Fahrbahnerneuerung bis Montag früh gesperrt. Und die A92 München Richtung Deggendorf ist zwischen Oberschleißheim und Unterschleißheim wegen Bauarbeiten bis Sonntag früh um 4 gesperrt. Auch hier gibt es eine Umleitung, und zwar die U3. Ihnen überall, wo Sie unterwegs sind, sichere und gute Fahrt.
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So entspannt kann der Nachtdienst auch klingen. Die Beach Boys waren das mit Kokomo in der ARD-Hitnacht. Gehörte zum Soundtrack von Cocktail mit Tom Cruise übrigens. Stammt aus dem Jahr 1988, obwohl eine Rohfassung des Liedes schon 1964 entstand. Jedoch nicht bei den Beach Boys, sondern bei John Phillips. Das ist der Mitbegründer von The Mamas and the Papas. Der hatte den Song in den 60ern schon, ich sag mal, angelegt, bevor er für den Film einen neuen Text bekam und die Leichtigkeit der Beach Boys. Das ist ihr Weg durch die Nacht, gleich auch mit Erasure und Ship of Fool, und zwar nach Emma Bunton.

The Beautiful South mit Rotterdam. So geht gemeinsam Wachbleiben mit der ARD-Hitnacht, mit Imme Tröger und gleich auch mit Paul Young. Vorher kam Post von den drei Wunsdorfer Nachteulen, Beatrice, Jens und Nico. Das haben sie selber so geschrieben. Heute waren wir in der urigen Kneipe in Bad Oeynhausen zu Besuch und morgen ist Frühlingsfest, schreiben sie. Jetzt freuen wir uns auf eine schöne Hitnacht. Musik ist wieder supi. Schöne Grüße an Imme Tröger, das Hitnacht-Team und an die Hitnacht-Familie. Ja, ist alles angekommen. Vielen Dank an die Nachteulen aus Wunsdorf. Nele und Bente wollen dagegen schöne Grüße von Pforzheim nach Stuttgart senden. Frank und auch Alex und Eva freuen sich heute Nacht besonders über die Musik. Thomas findet, dass der Film Cocktail mit Tom Cruise, den wir gerade schon erwähnt haben, ein echt cooler Film war. Und Talk aus Dortmund, der schreibt, dass er gestern Abend Skat gespielt hat, habe danach einen wunderbaren Film gesehen und lass mich jetzt von euch inspirieren, schreibt er weiter. Der Kaffee schmeckt besser bei guter Musik. Doch recht hat er. Talk, Dankeschön. Danke an Sie alle. Wir freuen uns immer, wenn Sie mit uns durch die Nacht gehen und natürlich auch über Ihre Post. Lesen wir auch immer gerne. Geht an ard-hitnacht@mdr.de.

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1: Um 2 Uhr mit Ronald Lessig. US-Präsident Trump hat eine dreitägige Waffenruhe zwischen der Ukraine und Russland verkündet. Kiew und Moskau bestätigten, dass die Kampfhandlungen heute und in den kommenden beiden Tagen eingestellt werden. Aus Washington Samuel Jakisch.
2: Zusätzlich sollen jeweils 1.000 Gefangene zwischen beiden Seiten ausgetauscht werden, so der US-Präsident weiter. Die Initiative für diese Geste gehe auf ihn selbst zurück, so Trump. Angaben zur Überwachung der Feuerpause oder Konsequenzen bei möglichen Verstößen machte das Weiße Haus nicht. In der Vergangenheit hatten sich vergleichbare Zusagen im Ukraine-Konflikt häufig als brüchig erwiesen. Auch über konkrete Verhandlungen zu den eigentlichen Streitfragen seit der Invasion Russlands in die Ukraine machte Donald Trump keine Angaben.
1: In der Pflegeversicherung droht nach Worten von Bundesgesundheitsministerin Warken in den kommenden 2 Jahren eine Finanzlücke von mehr als 22,5 Milliarden Euro. In der Rheinischen Post betonte die CDU-Politikerin, das Anwachsen des Defizits habe nicht nur demografische Gründe. Heutzutage würden auch Menschen als pflegebedürftig eingestuft, an die man früher gar nicht gedacht habe. Beispielsweise Kinder und Jugendliche mit ADHS. Das lasse die Ausgaben der Pflegeversicherung weiter steigen. Bei den Kommunalwahlen in England hat die Labour-Partei von Premier Starmer eine massive Niederlage erlitten und mehr als 1.000 Sitze verloren. Auch bei der Wahl zum walisischen Regionalparlament landeten die Sozialdemokraten nur auf Platz 3. Das Ergebnis gilt als historisch. Aus London, Franziska Hoppen.
3: Für die Chefin der walisischen Labour-Partei und Regierungschefin von Wales, Eleanor Morgan, war es ein bitteres Ende. Sie kündigt ihren Rücktritt als Parteivorsitzende an. Die Labour-Regierung brauche auch national einen Kurswechsel, so Morgan. Trotz der klaren Verluste lehnte Regierungschef Keir Starmer einen Rücktritt ab. Er wolle das Land nicht ins Chaos stürzen und in den kommenden Tagen Schritte aufzeigen, um den von Labour versprochenen Wandel herbeizuführen.
1: In der Fußball-Bundesliga hat sich Borussia Dortmund am Abend die Vizemeisterschaft gesichert. Die Mannschaft gewann gegen Eintracht Frankfurt mit 3:2 und liegt damit uneinholbar vor Leipzig auf Platz 2. Als Meister steht bereits der FC Bayern fest. In der zweiten Liga konnte sich Kaiserslautern mit 2:0 gegen Bielefeld durchsetzen. Paderborn und Karlsruhe trennten sich 2:2. Das waren die Nachrichten. Das Wetter in Deutschland. Fast überall trocken, gebietsweise Nebel bei 8 bis 1 Grad. Tagsüber zeitweise heiter, im Norden Meerwolken. Im Bergland einzelne Schauer bei 14 Grad auf den Ostseeinseln und 25 Grad im Mittelgebirge. Am Sonntag oft freundlich, im Norden einzelne Schauer, 14 bis 27 Grad. Es ist 2:03 Uhr.
4: Da schauen wir auf die Straßen. Der Verkehrsservice in der ARD-Hitnacht. Die A1 Dortmund Richtung Münster ist zwischen Kreuz Dortmund-Unna und Carmen-Zentrum wegen Bauarbeiten bis Montag früh gesperrt. A2 Dortmund Richtung Hannover. Hier ist die Ausfahrt zum Rastplatz Varrelheide gesperrt im Moment. Die A2 Dortmund Richtung Oberhausen ist zwischen Dreieck Bottrop und Kreuz Oberhausen wegen Bauarbeiten noch bis Montag früh gesperrt. Die A8 München-Salzburg ist zwischen Fraßdorf und Bernau wegen einer Nachtbaustelle bis 5 Uhr früh gesperrt. Eine Umleitung ist hier eingerichtet. Die A21 Kiel Richtung Bagdeheide ist zwischen Lietzen und Bad Oldesloe Süd wegen einer Nachtbaustelle bis 5 Uhr in der Früh gesperrt. Eine Umleitung führt sie einmal über die U96 und die U98. Die A30 Rheine Richtung Osnabrück ist zwischen Rheine-Kanalhafen und Hörstel wegen Bergungsarbeiten bis ca. 8 Uhr gesperrt. Auch hier gibt es eine Umleitung, die U19. Die A81 Heilbronn Richtung Würzburg ist zwischen Weinsberg-Ellhofen und Kreuz-Weinsberg wegen einer Fahrbahnerneuerung bis Montag früh gesperrt. Und die A92 München Richtung Deggendorf ist zwischen Oberschleißheim und Unterschleißheim wegen Bauarbeiten bis Sonntag 4 Uhr gesperrt. Hier geht eine Umleitung über die U3. Da, wo Sie unterwegs sind, hoffen wir natürlich